Louis Spohr ist der Komponist hinter diesem Stück. Das war seine Sinfonia Concertante Nummer 2 in H-Moll. Die Geigensoli wurden gespielt von Ulf Hölscher und Gunhild Hölscher. Das Rundfunksinfonieorchester Berlin wurde geleitet von Christian Fröhlich. Gerade eben ist der ARD-Musikwettbewerb für dieses Jahr zu Ende gegangen. Im Fach Streichquartett hat das Viatores-Quartett phänomenal einen ersten Preis eingespielt. Die Mitschnitte aus den Wettbewerbsrunden, auch mit diesem Quartett und aus den anderen Fächern, finden Sie online bei uns auf YouTube in unserem Kanal ARD Klassik. Dieses Quartett hat 2001 sogar mal einen Grammy gewonnen für die Einspielung aller Haydn-Streichquartette, das Angelus String Quartett. Und wir hören es jetzt mit einem Streichquartett von Joseph Haydn in H-Moll.

Das Streichquartett in H-Moll, Opus 64, Nummer 2 von Joseph Haydn, in einer Aufnahme mit dem Angelus String Quartet. Jetzt im ARD-Nachtkonzert eines der wahrscheinlich ergreifendsten Stücke von Anton Bruckner, das Adagio aus seinem Streichquintett in F-Dur. Der Dirigent Stanisław Skrowaczewski hat dieses Adagio für Orchester bearbeitet. Und diese Version hören wir jetzt in einer Aufnahme mit dem damaligen Rundfunksinfonieorchester Saarbrücken unter Leitung von Stanisław Skrowaczewski.

Das Adagio in G-Dur von Anton Bruckner, ursprünglich aus seinem Streichquintett in F-Dur, fürs Orchester bearbeitet von Dirigent Stanisław Skrowaczewski. Und er leitete hier auch das damalige Rundfunksinfonieorchester Saarbrücken. Heute Teil der Deutschen Radiophilharmonie Saarbrücken Kaiserslautern. Und die hören wir in der folgenden Aufnahme unter Leitung von Christoph Poppen und an der Seite von Sopranistin Juliane Banse. Sie singt die Briefszene der Tatjana aus dem ersten Akt der Oper Eugen Onegin von Peter Tschaikowski und Sei's mein Untergang.

Die Sopranistin Juliane Banse war das in der Briefszene der Tatjana aus dem ersten Akt der Oper Eugen Onegin von Peter Tschaikowski. Die Deutsche Radiophilharmonie Saarbrücken Kaiserslautern ist geleitet worden hier von Christoph Poppen. Im ARD-Nachtkonzert jetzt die Gälische Sinfonie von Amy Beach in einer Aufnahme mit dem Detroit Symphony Orchestra. Die Leitung hat Neeme Järvi.

Dirigent Neeme Järvi, am Pult des Detroit Symphony Orchestra. Wir haben die Gälische Sinfonie von Amy Beach gehört. Und den 4 Uhr Nachrichten nähern wir uns mit einem Stück von Frédéric Chopin.

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1: Um 4 Uhr mit Ronald Lessig. Die SPD pocht bei der Pflegereform offenbar darauf, dass nachverhandelt wird. Nach Informationen des ARD-Hauptstadtstudios drohen die Sozialdemokraten sogar damit, die Pläne vorerst scheitern zu lassen. Aus der Nachrichtenredaktion Jonas Valentin Weber.
2: Eigentlich sollte das Kabinett die Pflegereform Mitte kommender Woche durchwinken. Ob das jetzt was wird, völlig unklar. Am Montag soll es erstmal nochmal Gespräche zwischen SPD und Union geben. Im Kern geht es den Sozialdemokraten offensichtlich um das Vorgehen. So sei es falsch, wie von Gesundheitsminister Linnemann von der CDU vorgesehen, erst Einsparungen zu beschließen und dann in einem zweiten Schritt über strukturelle Verbesserungen nachzudenken.

0: Diesen Fehler habe die Regierung schon bei der Gesundheitsreform gemacht. Das dürfe nicht wiederholt werden, hieß es aus SPD-Kreisen.
1: Bundesaußenminister Wadephul wird heute bei der Generaldebatte der Vereinten Nationen sprechen. Er vertritt Kanzler Merz, der seine Teilnahme abgesagt hatte. Aus New York Martin Ganselmeier.
2: Im Mittelpunkt seiner Rede stehen die Unterstützung für die Ukraine sowie Deutschlands weiteres Engagement für die Vereinten Nationen. Schon vor Wadephul spricht der russische Außenminister Sergei Lavrov. Mit Spannung wird erwartet, wie Lavrov auf die Einladung Putins zum G20-Gipfel in Miami reagiert. Wadephul begrüßte die von US-Präsident Trump ausgesprochene Einladung. Es sei richtig, dass die US-Regierung erneut versuche, Putin dazu zu bringen, endlich über ein Ende des Krieges gegen die Ukraine zu verhandeln.
1: Der Deutsche Olympische Sportbund entscheidet heute über den Kandidaten für eine Olympiabewerbung. Bundespräsident Steinmeier wird am Mittag bekannt geben, ob die Wahl auf München oder die Region Köln-Rhein-Ruhr gefallen ist. Der Austragungskandidat geht dann ins Rennen um die Olympischen Spiele 2036, 2040 oder 2044. Berlin hatte seine Bewerbung in dieser Woche zurückgezogen. Der Deutsche Gewerkschaftsbund hat für heute zu bundesweiten Protesten gegen Sozialkürzungen aufgerufen. Es solle ein deutliches Zeichen gesetzt werden für einen starken Sozialstaat und den Schutz von Arbeitnehmerrechten, so der Gewerkschaftsbund. Veranstaltungen sind in 15 Großstädten vorgesehen. Die deutschen Arbeitgeber kritisieren den Aktionstag. Der Hauptgeschäftsführer der Bundesvereinigung der deutschen Arbeitgeberverbände, Kampeter, warf dem DGB rituelle Reformverweigerung vor. Demokratie, Fachkräftemangel und internationaler Wettbewerb ließen sich nicht wegdemonstrieren. Das waren die Nachrichten. Das Wetter in Deutschland. In der Nacht im Nordwesten zunehmend bewölkt, an der Nordsee etwas Regen, bei 13 bis 1 Grad. Tagsüber im Norden Regen, im Süden sonnig, bei 17 bis 23 Grad im Norden, sonst bis 29 Grad. Am Sonntag sonnig bis 30 Grad. Es ist 4.03 Uhr.
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4: Weiter mit Benedikt Schregle am Mikrofon. Hoffentlich kommen Sie gut durch diese Nacht. Hier ist Musik von Josef Wölfel, das Klavierkonzert Nummer 6 in D-Dur, gespielt vom Pianisten Jörg Kronenberg und der Deutschen Radiophilharmonie Saarbrücken-Kaiserslautern. Die Leitung hat Johannes Mösus.

Jörg Kronenberg war der Solist in diesem Klavierkonzert von Josef Wölfel. Das war Wölfels Klavierkonzert Nummer 6 in D-Dur. Die Deutsche Radio Philharmonie Saarbrücken-Kaiserslautern ist geleitet worden von Johannes Mösus. La Damoiselle Élue, so heißt ein Poem Lyrik von Claude Debussy für Sopran, Mezzosopran, Frauenchor und Orchester. Wir haben eine Aufnahme für Sie im ARD-Nachtkonzert mit Sylvia McNair, Sopran, Susan Graham, Mezzosopran, mit dem Tanglewood Festival Chorus und dem Boston Symphony Orchestra. Dirigent ist Seiji Osawa.

La Damoiselle Élue, die auserwählte Jungfrau. Poème lyrique für Sopran, Mezzosopran, Frauenchor und Orchester von Claude Debussy. Im ARD-Nachtkonzert war das eine Aufnahme mit Sylvia McNair, Sopran, Susan Graham, Mezzosopran, mit dem Tanglewood Festival Chorus und dem Boston Symphony Orchestra unter Leitung von Seiji Osawa. Jetzt noch für Sie im ARD-Nachtkonzert die venezianische Suite Opus 18 von Ermanno Wolf Ferrari mit den vier Sätzen In der Lagune, Baccarole, Nachts einsame Kanäle und Festlicher Morgen. Friedrich Haider leitet die Oviedo Philharmonie.

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1: Um 5 Uhr mit Ronald Lessig. Die SPD pocht bei der Pflegereform offenbar darauf, dass nachverhandelt wird. Nach Informationen des ARD-Hauptstadtstudios drohen die Sozialdemokraten sogar damit, die Pläne vorerst scheitern zu lassen. Aus der Nachrichtenredaktion Jonas Valentin Weber.
2: Eigentlich sollte das Kabinett die Pflegereform Mitte kommender Woche durchwinken. Ob das jetzt was wird, völlig unklar. Am Montag soll es erstmal nochmal Gespräche zwischen SPD und Union geben. Im Kern geht es den Sozialdemokraten offensichtlich um das Vorgehen. So sei es falsch, wie von Gesundheitsminister Linnemann von der CDU vorgesehen, erst Einsparungen zu beschließen und dann in einem zweiten Schritt über strukturelle Verbesserungen nachzudenken. Diesen Fehler habe die Regierung schon bei der Gesundheitsreform gemacht. Das dürfe nicht wiederholt werden, hieß es aus SPD-Kreisen.
1: Bundesaußenminister Wadephul spricht heute bei der UN-Generaldebatte in New York. Es wird erwartet, dass er vor allem die Kriege in Nahost und zwischen Russland und der Ukraine thematisieren wird. Im Vorfeld seines UN-Auftritts hat der Außenminister sich bereits zur Einladung von Russlands Präsident Putin zum G20-Gipfel in Miami geäußert. Er lobte den Schritt der US-Regierung. So könne man feststellen, ob Putin wirklich bereit sei, ernsthaft über ein Ende des Ukraine-Krieges zu verhandeln.

0: Bundesdigitalminister Wildberger setzt auf eine weltweite Zusammenarbeit, um künstliche Intelligenz stärker zu kontrollieren. Der CDU-Politiker sagte der Funke Mediengruppe, er sehe gute Chancen für eine internationale Vereinbarung. Eine Art Sicherheitskatalog müsse her, der KI-Programme nach dem neuesten Stand der Technik überprüfe. Wildberger betonte, dass die Menschheit der KI nicht hilflos ausgeliefert sei, sondern absolut in der Lage, das Problem zu lösen. Wer macht das Rennen um die olympische Olympiabewerbung? München oder die Region Köln-Rhein-Ruhr? Heute fällt der Deutsche Olympische Sportbund in Baden-Baden die Entscheidung. Marei Beermann zu der Frage, welcher Kandidat die besseren Chancen hat.
1: Das ist wirklich noch ziemlich offen. Eine Kommission des DOSB hatte beide Bewerbungen als sehr gut bewertet, mit einem kleinen Vorsprung für München. Aus norddeutscher Sicht auf jeden Fall noch wichtig. Bekommt München den Zuschlag, dann sollen die Segelwettbewerbe in Kiel stattfinden. Wenn die Region Köln-Rhein-Ruhr das Rennen macht, dann ist Rostock-Warnemünde als Segelstandort vorgesehen.
0: Das waren die Nachrichten. Das Wetter in Deutschland. Tagsüber im Norden teilweise Regen, im Süden meist viel Sonne, bei 17 bis 23 Grad in der Nordhälfte, sonst 21 bis 29 Grad. Am Sonntag Sonne und Wolken im Wechsel bei 18 bis 30 Grad und am Montag wechselhaft bis sonnig 18 bis 31 Grad. Es ist 5:03 Uhr.
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1: Weshalb wir in der Natur seelisch aufatmen, rührt ja auch daher, dass wir beim Anblick des Atlantiks oder auf einer Bergspitze inmitten der Alpen mit unserem ganzen Organismus spüren, dass wir nur ein winziger Teil von etwas unfassbar Großem sind. Unsere Probleme werden in Relation gerückt, unsere Sorgen abgeschwächt. Unter einem Sternenhimmel gerät man typischerweise weniger in ein gedankliches Wiederkäuen, eher in ein philosophisches Staunen und Reflektieren. Unser Tunnelblick weitet sich. Das Ego mit seinen Problemchen und Kränkungen schrumpft. Angesichts des unermesslichen Kosmos, der uns umgibt, fühlt sich unser Ich weniger gewichtig, weniger schwer an. Und es kann sogar sein, dass diese nagende Stimme in unserem Kopf, die uns normalerweise ständig nervt, für einen Moment verstummt vor lauter Ehrfurcht. Es ist, als würde es uns mental den Atem verschlagen. Und das hat etwas Entlastendes. Das waren Gedanken zum Tag von Bas Kass.
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5: 6 Uhr, guten Morgen. Die Nachrichten des Bayerischen Rundfunks mit Anna Greiter. Pflegereform. Die SPD fordert Änderungen. Sozialkürzungen. Der DGB hat zu bundesweiten Protesten aufgerufen. Oktoberfestattentat. München gedenkt der Opfer. Das Wetter in Bayern meist sonnig bei 20 bis 26 Grad. Berlin. Die geplante Pflegereform könnte zu einem neuen Streitfaktor innerhalb der Bundesregierung werden. Denn die SPD droht nach Informationen des ARD-Hauptstadtstudios damit, im Kabinett kommende Woche nicht ihr Ja dazu zu geben. Die Sozialdemokraten wollen vielmehr nochmal weiter über einzelne Punkte der Reform verhandeln. Generalsekretär Klüssendorf sagte wörtlich, wir akzeptieren keine Leistungskürzung. Er forderte mehr Entlastungen für Pflegebedürftige und deren Angehörige. Nach ARD-Informationen sind für Montag weitere Gespräche zwischen SPD und CDU geplant. Grund der Reform ist, dass die Pflegekassen finanziell stark unter Druck stehen. Für kommendes Jahr wird mit einem Milliardendefizit gerechnet. Berlin. Der Deutsche Gewerkschaftsbund hat für heute zu Protesten gegen Sozialkürzungen aufgerufen. Gesetzt werden solle ein deutliches Zeichen für einen starken Sozialstaat, sichere Arbeitsplätze, gute Arbeitsbedingungen und den Schutz vor Arbeitnehmerrechten, so der Gewerkschaftsbund. In 15 Großstädten sind Veranstaltungen geplant, unter anderem in Bremen, Hamburg, Leipzig und Nürnberg. DGB-Chefin Fahimi tritt dabei im Anschluss an einen Demonstrationszug in Essen auf. Deutschlands Arbeitgeber kritisieren den Aktionstag. Der Hauptgeschäftsführer der Bundesvereinigung der Deutschen Arbeitgeberverbände, Kampeter, warf dem DGB rituelle Reformverweigerung vor. Demografie, Fachkräftemangel und internationaler Wettbewerb ließen sich nicht wegdemonstrieren. New York.

0: Außenminister Wadephul wird heute bei der UN-Generalversammlung sprechen. Im Mittelpunkt seiner Rede soll die weitere Unterstützung Deutschlands für die Ukraine stehen. Außerdem wird der Bundesaußenminister auf das künftige Engagement der Bundesrepublik bei den Vereinten Nationen eingehen. Nach der im Juni gescheiterten Bewerbung für einen nicht ständigen Sitz im UN-Sicherheitsrat hatte es Forderungen gegeben, dass Deutschland als einer der größten Beitragszahler der UN seine Zuschüsse kürzt. Vor Wadephul wird der russische Außenminister Lavrov eine Rede bei den Vereinten Nationen halten. Mit Spannung wird erwartet, wie und ob er eingeht auf die Einladung für Präsident Putin zum G20-Gipfel in Miami. San Francisco. 2 Monate nach einem ersten Hackervorfall durch seine eigene künstliche Intelligenz ist beim Chat-GPT-Entwickler OpenAI ein neuer Zwischenfall bekannt geworden. Erstmals sind dabei auch Daten von Nutzern betroffen. Wie das US-Unternehmen mitteilte, haben KI-Agenten mehr als 50 Bilder von Chat-GPT-Usern geleakt. OpenAI erklärte, ein Großteil der Bilder sei bereits entfernt. Die interne Überprüfung werde aber Monate dauern. Außerdem haben laut OpenAI die KI-Agenten auch auf Informationen von US-Behörden zugegriffen, etwa der US-Statistikbehörde. Angesichts solcher Vorfälle fordert Bundesdigitalminister Wildberger eine stärkere internationale Zusammenarbeit bei der Regulierung. Der Funke Mediengruppe sagte er, eine Kontrolle könnte nach dem Vorbild der Internationalen Atomenergiebehörde organisiert werden, was jedoch angesichts der rasanten technologischen Entwicklung eine Herausforderung sei. München. Beim Oktoberfest wird heute Morgen an den rechtsextremistischen Bombenanschlag vor 46 Jahren erinnert. Die öffentliche Gedenkveranstaltung findet um 8 Uhr am Denkmal neben dem Haupteingang zur Theresienwiese statt. Bei dem Attentat am 26. September 1980 starben 12 Menschen. Mehr als 200 erlitten Verletzungen, nachdem ein selbstgebauter Sprengkörper explodiert war. Auch der Attentäter, der Neonazi Gundolf Köhler, starb. Ob er ein Einzeltäter war oder Teil eines größeren Netzwerks, wird bis heute kontrovers diskutiert. Das Wetter in Bayern: nach Nebelauflösung viel Sonne, 20 bis 26 Grad. Morgen auch sehr freundlich mit 21 bis 29 Grad. Es bleibt bis Dienstag so. Und hier die Verkehrsmeldungen: die A7 Fulda Richtung Würzburg ist zwischen Bad Brückenau Wildflecken und Bad Kissingen Obertulber wegen einer Nachtbaustelle bis etwa 7 Uhr gesperrt. Bitte folgen Sie der Umleitung über die U56. Soweit die Verkehrsübersicht.
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2: Guten Morgen. Heute früh mit Annette Kugler im Studio. Und ich habe, dank eines Gutscheins meiner Freundinnen, zum ersten Mal gescheite Laufschuhe. Und das hat dazu geführt, dass ich gerade wirklich mit Begeisterung joggen gehe. Es macht total Spaß. Es wird gerade so ein bisschen zum Selbstläufer. Im Alltag direkt vor der Haustür. Für mich ist das perfekt. Aber immer mehr Leute verlagern inzwischen ihre Laufbegeisterung auf den Berg.
3: Ich finde, das ist keine Alternative zum Wandern, sondern eine Alternative zum Joggen.
4: Trailrun ist Zeit in der Natur draußen, auch eine Auseinandersetzung mit sich selber.
2: Klar ist, Trailrunning boomt und darum schauen wir uns heute mal genauer an, was zu diesem Boom geführt hat, und wir sprechen auch darüber, was wir bei diesem Sport alles über uns selbst lernen können möglicherweise. Und wir sind natürlich unterwegs in Bayern, dem Land, das ein ehemaliger Ministerpräsident mal als Vorstufe zum Paradies bezeichnet hat. Was die Natur angeht, nicht ganz von der Hand zu weisen, und so darf es eigentlich nicht wundern, dass wir gleich in einer wunderbaren Gegend unterwegs sind, die sich Gottesgarten nennt.
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0: Courtney Barnett aus Sydney. Schön, dass Sie mit Bayern 2 in den Tag starten. Das ist das Rucksackradio um 6:08. Wer gern am Fels ist, klettern oder wandern will und dafür nicht in die Alpen fahren will, der landet eigentlich direkt in der Fränkischen Schweiz. Aber dort kann man auch wunderbar radeln. Und wer wüsste das besser als unsere Rucksackradio-Reporterin Uli Nicola, die in Franken einfach alles für uns ausprobiert. Und so hat sie sich diesmal aufs Gravelbike geschwungen und ist durch das obere Maintal zwischen Bad Staffelstein und Bamberg geradelt.
1: Am Fuße des Staffelbergs starten wir mit den Gravelbikes zu einer Rundtour durch Gottes Garten. Denn so wird die schöne Landschaft im Obermaintal oft bezeichnet. Mit dem Flusslauf zwischen den grünen Hügeln der nördlichen Frankenalb. Und zu denen strampeln wir gleich mal ein paar Höhenmeter nach oben.
2: Und Staffelstein geht es erstmal lange Zeit gar nicht steil, aber kontinuierlich bergauf. Das geht dann über Felder, teilweise auch dann durch den Wald. Irgendwann ist man dann oben und hat einen schönen Ausblick auf das Obermaintal.
1: Der Obermain-Jura ist wirklich paradiesisch zum Wandern, Radeln, Klettern und Paddeln und trotzdem gar nicht überlaufen. Das Plätschern des Kehlbachs begleitet uns ein kurzes Stück, bevor er in den Main mündet.
2: Ja, das ist eine ganz abwechslungsreiche Gegend. Unten hast du halt den Obermain, der sich so ganz wild durchs Tal schlängelt, umgeben eben von so einer Aulandschaft, viele kleine Orte, aber natürlich auch viele echt bekannte Sehenswürdigkeiten, die man von überall aus sehen kann, wie zum Beispiel Kloster Banz. Genau, und außerdem ist es auch schön zum Radfahren.
1: Vom Kehlbachgrund führt die Rundtour weiter in Richtung Bamberg. Seit der Main renaturiert wurde, haben sich viele Nebenarme, Auen und Buchten gebildet, in denen unter anderem die Beutelmeise und das Knabenkraut heimisch sind. Die Seenlandschaft hat ihren Ursprung im früheren Sand- und Kiesabbau.
3: Wir sind an den Seen, jetzt zwischen Unterbrunn und so, da kommt man vorbei und in der Flur auch zwischen Breitengüßbach und Kämmern und so. Es ist sehr schön zum Fahren, gut ausgebaut von den Radwegen, zum Teil im Schatten auch, wo sich schön fahren lässt.
1: Der Mainradweg ist gut ausgebaut und mancher fährt sogar über 500 Kilometer von der Quelle in Weißmain bis zur Mündung in Mainz. Dafür braucht man natürlich mehrere Tage. Besonders schön ist der Abschnitt im oberen Maintal, weil er entschleunigt.
4: Die Weite, man kann einfach Strecke fahren, den Kopf frei bekommen, einfach mal die Landschaft genießen, raus aus dem Alltag.
1: Unterwegs gibt es zahlreiche schöne Biergärten bzw. Bierkeller, wie sie hier genannt werden, weil früher die Getränke unter dem Biergarten im kühlen Fels gelagert wurden.
3: Die ganze Bierkellerkultur und natürlich auch die Bierkultur in Franken, in jeder Ortschaft, eine eigene Brauerei und ihr eigenes Bier hat natürlich seinen gewissen Charme.
1: Am Waldhang bei Kämmern laden gleich zwei schöne Bierkeller zu einer ausgiebigen Pause ein. Helles und ein Pilz nach einem Spezialrezept gibt's bei Marga vom Leichtskeller.
5: Der ganz Besondere ist, weil wir das Rezeptur vom Reckendorfer übernommen haben. Also sie kriegen das Rezept nur bei uns fürs Bier. Was besonders gut schmeckt, das bisschen herber, das muss man schon mögen, ist schon gut.
1: Empfehlenswert sind auch die alkoholfreien Alternativen, damit man gut und sicher auf der Radrunde weiterfahren kann. Der Rückweg führt dann gleichmäßig eben durch das idyllische und verträumte Maintal.

0: zickzack auf kleinen Wegen, auf Radwegen, immer mit Bademöglichkeiten, entweder im Fluss oder auch in verschiedenen Seen.
1: Mit insgesamt gut 50 Kilometern und rund 400 Höhenmetern ist die Runde mit dem Gravelbike gut in 3 bis 4 Stunden machbar. Oder natürlich auch länger, je nachdem, wie oft man eine Pause am Wasser einlegt. Gute Gelegenheiten gibt es viele.
0: Das gibt dann auch wieder Energie für die weitere Bike-Runde.
2: Und wir bleiben noch in Franken mit Wolfgang Buck. Der war eigentlich Pfarrer, dann hat's ihn aber so auf die Kabarett- und Musikbühnen gezogen, dass er den Talar an den Nagel gehängt hat.
3: Der umdrehte Pfifferer dran ist eine Stadt mit einem Turm, fast 100 Meter hoch.

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Das, was man in der Natur oder in den Bergen erlebt, hinterher in Worte zu fassen, das ist manchmal gar nicht so leicht. Muss ja vielleicht jetzt auch nicht sein, das Erleben ist wichtig. Aber wenn Sie gerne mit dem Stift in der Hand drüber nachdenken, was Sie in den Bergen so erlebt haben, dann ist vielleicht dieser Schreibwettbewerb das Richtige für Sie. Er heißt Zwischen Gipfeln und Worten, sehr passend, und wird veranstaltet von der Bibliothek des Deutschen Alpenvereins. Die befindet sich im Alpinen Museum in München und dort wird es im kommenden Jahr eine Sonderausstellung geben zum Thema Grenzen. Und dafür werden nun persönliche Geschichten gesucht. Nicht von Journalisten oder Profischreibern, sondern Bibliotheksleiterin Eva-Maria Eisenreich, es meint wirklich jeden, der gerne in die Berge

0: geht und eben eine persönliche Geschichte erlebt hat.
1: Da suchen wir Geschichten über Grenzerfahrungen in den Bergen. Grenzen können ja sehr unterschiedlich aussehen und wirken. Wenn du in den Bergen unterwegs bist, welche Grenze hast du überwunden oder welche Grenze hat dich aufgehalten?
0: Ja, Grenzerfahrungen können wirklich sehr verschieden sein. Ich denke da als erstes an körperliche oder psychische Grenzen, aber es können natürlich auch politische Grenzen sein oder geografische, ganz egal.
1: Uns interessieren die Geschichten, die euch dazu einfallen, wenn man entweder autobiografisch erzählt oder auch fiktiv, ernst schreibt oder lustig. Geschichten, Erfahrungen, Gedanken zu dem Thema Grenzen. Wir freuen uns, gemeinsam mit euch über Grenzen nachzudenken.
0: Die Geschichten sollten maximal 2000 Wörter lang sein. Einsendeschluss ist der 15. Probier's nochmal, der 15. November. Alle Infos zum Schreibwettbewerb finden Sie aber auch direkt beim Alpinen Museum im Web. Und für Kurzentschlossene gäbe es heute Mittag sogar eine Schreibwerkstatt zur Inspiration. Da müssen Sie sich allerdings kurz beim Alpinen Museum melden, ob noch Plätze frei sind.

0: dem Country verpflichtet. Bonnie Prince Billy aus den USA, aus Kentucky.
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0: Im vergangenen Jahr hat ein Team aus Biologen und Höhlenkundlern im Nationalpark

0: Berchtesgaden eine sensationelle Entdeckung gemacht. In den Höhlen rund um den Seeleinsee konnten sie eine ganz besondere Fledermaus orten. Hat auch einen besonderen Namen, Bulldog-Fledermaus, und lebt eigentlich nur in den südlichen Alpen. Jetzt, ein Jahr später, waren die Wissenschaftler wieder oben, denn die Fledermäuse werden regelmäßig kartiert. Ein besonderes Unterfangen bei diesen zarten Nachtgeschöpfen. Rebecca Preuß hat das Kartierungsteam begleitet und mit allen Sinnen tief in die Dunkelheit gelauscht.
1: Heute beginnen drei ganz besondere Nächte. Drei Nächte, die es nur einmal im Jahr gibt. Es ist die Zeit der Fledermauskartierung im Nationalpark Berchtesgaden. Der Ort, an dem das passiert, ist spektakulär. Auf über 2000 Metern Höhe sitzen Biologe Simon Rippberger vom Landesamt für Umwelt und Biologin Hanna Kastein vom Nationalpark Berchtesgaden auf einem Felsvorsprung. Weit weg vom nächsten Wanderweg.
2: Wir wollen gezielt an Höhlen gehen, weil wir glauben, dass Höhlen viel Potenzial haben, gerade vielleicht auch im Nationalpark, für Fledermäuse als Tagesquartier, sicherlich auch als Winterquartier zum Teil, da ist noch ganz wenig bekannt.
1: Sie sind durch unwegsames Gelände hier heraufgestiegen zum Seeleinsee im Hagengebirge. Jetzt sitzen sie am Eingang eines rund 1000 Meter langen Höhlensystems. Der Ort ist geheim. Vor allem, weil den Biologen hier letztes Jahr ein Sensationsfund gelang, sagt Hanna Kastein.
2: Genau, letztes Jahr haben wir eine Bulldog-Fledermaus gehört, tatsächlich auch an diesem Höhlensystem, die flog vorbei. Die Bulldog-Fledermäuse rufen so tief, dass man sie mit menschlichen Ohren hören kann. Und ja, das war besonders. Sie flog zwar nur vorbei und nicht ins Netz, aber es war ein besonderer Fund, weil das der fünfte Nachweis überhaupt für ganz Bayern und der erste im Nationalpark war.
1: Bereits zum vierten Mal findet die Kartierung der streng geschützten Tiere im Nationalpark statt. Jetzt ist die beste Zeit dafür, sagt Simon Rippberger vom Landesamt für Umwelt, die Paarungszeit.
3: Zu dieser Zeit im Spätsommer treffen sich Fledermäuse an solchen Höhlen zum Schwärmen. Also die balzen da, man sieht da wirklich Verfolgungsflüge, wenn man Glück hat. Das sind Verhaltensweisen, die sieht man nur an wenigen Tagen im Jahr. Wir wissen noch nicht so genau, wann das auftritt, aber die Hoffnung ist, dass eben heute so ein Schwärmevent auftritt.
1: 15 Fledermausarten gibt es im Nationalpark Berchtesgaden. Doch um sie untersuchen zu können, müssen die Biologen sie erstmal fangen. Dafür spannen sie ein Netz vor den Höhleneingang.
3: Also das ist ein ganz feines Netz, das kommt eigentlich aus dem Vogelfang. Das sind hier wahnsinnig feine Nylonschnüre. Und wir stellen jetzt dieses Netz vor den Höhleneingang, versuchen möglichst die ganze Fläche vom Ausflug abzudecken, damit die Tiere, die jetzt in der Höhle drin sind, beim Ausflug in dieses Netz reinfallen.
1: Es ist Nacht geworden. Vor der Höhle ist es stockfinster. Alle Stirnlampen sind aus und das Warten beginnt. Plötzlich knattert der Detektor, ein kleines Kästchen am Höhleneingang, das die hohen Rufe der Fledermäuse in für uns Menschen hörbare Töne umwandelt.
4: Was hörst du?
5: Wir hören den Fledermausdetektor knattern.
4: Das heißt, darf ich mein Licht anmachen?
5: Ja, mach mal. Wir hören den Fledermausdetektor knattern. Das heißt, es ist jetzt gerade eine Fledermaus hier an der Höhle vorbeigeflogen. Wir gucken jetzt mal, ob was im Netz hängt.
1: Und tatsächlich, Simon Rippberger befreit eine kaum handgroße Fledermaus aus dem Netz.
6: Wenn wir die bestimmen wollen, gibt es eben verschiedene Merkmale, die wir uns angucken. Wir gucken mit der Fledermaus jetzt erstmal ins Ohr und da ist so ein Ohrdeckel und der ist sehr spitz. Und dann sind wir in der Gattung der Mausohren und bei dieser Art sehen wir, die ist sehr klein. Da sind wir dann bei den Bartfledermäusen.
1: Simon Rippberger und Hanna Kastein bestimmen Gattung, Art, Größe und Geschlecht. Und sie untersuchen die Tiere auf mögliche Verletzungen. Die Informationen fließen ein in das europäische FFH-Schutzprogramm. FFH steht für Fauna, Flora, Habitat. Nach der Bartfledermaus gehen noch zwei Tiere ins Netz. Hanna Kastein hält eines von ihnen, geschützt in einem Frottetuch, in ihrer Hand. Die Fledermaus hat auffallend große Füße mit sehr langen Zehen.
2: Die sind bei Wasserfledermäusen tatsächlich ziemlich groß, weil die eben häufig über Wasser jagen und damit auch Insekten von der Wasseroberfläche aufnehmen mit den Füßen.
1: Bis Mitternacht konnten Hanna Kastein und Simon Rippberger drei Fledermäuse untersuchen. Das erhoffte Schwärmereignis ist bislang ausgeblieben, aber zwei Nächte liegen noch vor ihnen. Und letztlich zählt jedes Detail, auch wenn es noch so klein ist, um das große Puzzle an Wissen über die Fledermäuse hier oben im Nationalpark

0: Hinter Luminous Kid verbirgt sich der Singer-Songwriter Olof Grind aus Schweden. Und hier ist er zusammen zu hören mit Phoebe Bridgers aus San Francisco. Ich erinnere mich noch gut, als ich bewusst Bergläufer wahrgenommen habe vor ein paar Jahren. Das war auf der Hütte, wo ich gearbeitet habe. Da sind sie immer an der Terrasse vorbeigejobbt. Und ich dachte mir immer, Wahnsinn, was für ein Stress. Wer macht sowas? Gebe aber zu, dass in mir jetzt wirklich kein Leistungssportler steckt. Und entsprechend staune ich natürlich, wie der Sport zugenommen hat. Fast überall trifft man eigentlich inzwischen Menschen beim Trailrunning. Es gibt auch echt heftige Wettbewerbe, zum Beispiel den Ultra-Trail ums Zugspitzmassiv. Hunderte Läuferinnen und Läufer, die dabei massiv an ihre Grenzen gehen. Den Boom mit angeschoben haben da auch die sozialen Medien. Wer schafft wie viel und ist damit auch sichtbar? Ein Trend, dem sich auch Spitzensportler schwer entziehen können. Doris Bimmer hat zwei von ihnen beim Training begleitet und da erstmal eine ernüchternde Formel kennengelernt.
1: If it's not on Strava, it never happened.
2: Also, was nicht auf der Fitnessplattform Strava steht, hat nicht stattgefunden, sagt Eva-Maria Sperger, eine deutsche Topläuferin im Ultrasegment und hauptberuflich Psychotherapeutin. Vor 11 Jahren hat sie das Trailrunning für sich entdeckt und läuft seitdem fast nur noch die ganz langen Strecken. Demnächst einen Ultra-Wettbewerb über 180 Kilometer mit etwa 10.000 Höhenmetern. Das bedeutet für Eva rund 32 Stunden am Stück laufen. Daheim ist sie in Garmisch-Partenkirchen, hat die Berge also vor der Haustür. An diesem Nachmittag trainiert sie mit Philipp Reiter, der selbst etliche Jahre Topathlet war und heute als Fotograf arbeitet.
3: Man weiß ungefähr, wo man hinläuft, man weiß aber nicht, wie schaut es aus. Dann ist es aber dieses Erlebnis draußen, man hat irgendwie eine Challenge.

0: Mensch, von der Strecke, von den Höhenmeter, die man irgendwie meistern will. Und dieses Berggefühl und Bergerlebnis ist jetzt auch gerade super im Trend, auch gerade bei jungen Leuten. Und da ist sicher auch Social Media daran, was heißt schuld, aber daran irgendwo beteiligt, dass das jetzt einfach einen Hype hat.
1: Zweifelsohne boomt die Sportart. Allein beim diesjährigen Zugspitztrail haben mehr als 5000 Sportlerinnen und Sportler mitgemacht. Vom Frühjahr bis in den späten Herbst finden inzwischen jede Woche oft mehrere Wettbewerbe statt. Vor allem junge Leute zieht das Trailrunning an. Joggen auf der Straße ist vielen zu monoton. Das zeigt auch eine Umfrage bei einem Sportlauf in Garmisch-Partenkirchen.
2: Trailrun ist Zeit in der Natur draußen, auch eine Auseinandersetzung mit sich selber.
3: Weil es so viel Spaß macht, mit so einer schönen, motivierten Gruppe zu laufen. Und das sehr gut hilft, den inneren Schweinehund jede Woche zu überwinden.
4: Ich bin ganz frisch hergezogen und das ist eigentlich die beste Möglichkeit, um Leute kennenzulernen. Ich finde, es ist keine Alternative zum Wandern, sondern eine Alternative zum Joggen. Und ich finde das Joggen auf der Geraden und auch jetzt nur auf Asphalt immer ein bisschen langweilig und einschläfernd. Und da gefällt mir das schon ganz gut, dann in den Bergen unterwegs zu sein.
1: Aus den gleichen Gründen schlüpfen Eva und Philipp in die Trailschuhe. Auch sie zeichnen, wie die meisten Sportlerinnen und Sportler, ihre Laufstrecken und Zeiten exakt auf. Und durch Apps wie Strava, Runtastic oder Training Peaks kann dann jeder sofort sehen, wie leistungsfähig die anderen sind. Dazu kommen noch die meist nur schönen Bilder in den sozialen Medien.
5: Ich sage jetzt mal, in der Welt, wo Negativität und negative Schlagzeilen immer größer werden, will man ja auch bewusst nur schöne Sachen sehen. Und natürlich die Summe der Highlights gibt dann insgesamt ein falsches Bild. Das ist, glaube ich, grundsätzlich den Menschen schon klar, aber es wird jedes Mal wieder, es ist wie eine Falle, dass man drauf reinfällt. Und es geht mir ganz genauso.
1: Sagt Philipp und erinnert nochmal an die Erkenntnis, was nicht in den Fitness-Apps oder sozialen Medien auftaucht, ist für viele junge Leute nicht passiert. Es ist wie ein Wettlauf, der gefährlich, aber auch inspirierend werden kann, betont Eva.
6: Grundsätzlich ist das ja was sehr Heilsames und was uns gut tut, mal draußen zu sein, ja auch mal an eine körperliche Grenze zu gehen, tatsächlich auch mal zu scheitern, weil ich finde auch, dass es auf eine Art demütig machen kann und dass das halt auch ein Umgehen mit Scheitern einen ermöglicht, dass man da viel Frustrationstoleranz auch lernt.
1: Eva rät, auf sich zu schauen und beim Training Stufe für Stufe zu nehmen, auch wenn es viel Fleißarbeit bedeutet. Philipp findet den Vergleich an sich nicht schlecht, sofern man das Ausloten der eigenen Grenzen vorsichtig angeht.
5: Also wenn ich hier hochlaufen will unter einer Stunde, kann ich 1 Million zahlen. Ich werde es deswegen mir nicht kaufen können. Ich muss es einfach mich mit der Materie beschäftigen. Ich kann es vielleicht beschleunigen in gewissen Rahmen, aber ich muss es machen. Und schlussendlich muss man aber auch sagen, wie cool ist es bitte, wenn wir jetzt hier eine Runde machen und dann am Ende des Tages schaust du mal so rum und denkst da so, krass, da war ich jetzt einfach. Was ist eigentlich mit unserem Körper auch möglich?
1: Das Training der beiden an diesem Nachmittag war übrigens für ihre Verhältnisse sehr moderat. Sie waren am Bank oberhalb von Garmisch-Partenkirchen unterwegs und haben für die Strecke 7 Kilometer und gut 500 Höhenmeter keine Stunde gebraucht.
7: Schneidig. Mein uneingeschränkter Respekt. Wir sprechen gleich nochmal ein bisschen ausführlicher mit Eva-Maria Sperger über das Trailrunning und unter anderem darüber, wie sie ihre Erfahrungen vom Berglaufen für ihre Arbeit als Therapeutin nutzt. 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

0: Wir waren gerade am Wank unterwegs, zusammen mit Eva-Maria Sperger. Und ich freue mich sehr, dass wir das Thema Berglauf miteinander noch mal ein bisschen vertiefen können. Eva, du warst in deinem Vorleben schon Radrennfahrerin, Thai-Boxerin und mit Mitte 30 hast du dann das Trailrunning entdeckt. Wie kam das? Was war da los und hat es sofort gefunkt?
1: Das hat tatsächlich sofort gefunkt. Ganz einfach, ich war auf einer Hütte im Winterraum, da war schon ein bisschen Schnee, das war so Spätherbst, beginnender Winter. Und da habe ich eine Bekannte getroffen, also jetzt Bekannte getroffen zum ersten Mal, die da mit Trailrunning-Schuhen durch den Schnee unterwegs war. Und damals eine sehr, sehr erfolgreiche Trailläuferin und mir berichtet hat, dass es Wettkämpfe gibt. Und da habe ich so Feuer gefangen und habe auch nicht mehr losgelassen. Jetzt.
0: Was ist denn für dich Trailrunning? Welche Bedeutung hat der Sport in deinem Leben?
1: Oh ja, eine sehr, sehr, sehr große Bedeutung. Also der Sport an sich, aber auch die Gemeinschaft, die Leute, die man immer wieder trifft. Also das hat auf jeden Fall einen ganz großen Platz und hat eine Komponente von Ausgleich auch zu meinem Beruf, wo ich einfach sehr viel sitze und also sehr viel nachdenke. Und dann ist die Bewegung und der in den Körper kommen, ist dann ein sehr guter Ausgleich, wenn man zum Feierabend nochmal schnell am Rissersee oder so vorbeiläuft oder den Blick auf die Berge hat. Also es ist viel Ausgleich. Dann ist es letztendlich auch so langfristige Gesundheit. Man weiß ja, dass man damit auch sehr fit bleiben kann. Ja, und es verbindet einen mit sehr spannenden Charakteren und Menschen, die man da trifft, die auch Herausforderungen suchen. Ja, man verschiebt halt auch immer wieder die eigenen Grenzen. Der Kopf sagt einem alles Mögliche, was sicher nicht geht oder was bestimmt ganz schlimm wird. Und dann stellt man fest, man macht es einfach. Und hey, siehe da, es funktioniert. Und das gibt einem natürlich auch sehr viel Selbstvertrauen.
0: Du hast Psychologie studiert, arbeitest als Psychotherapeutin. Wie hast du denn deine Erfahrungen aus dem Sport in deine Arbeit quasi übersetzen können, also für deine Therapie nutzbar machen können?
1: Also ich schicke ja Leute auch in Extremsituationen, wenn die einfach starke Ängste haben oder eine Zwangserkrankung ist auch sowas, wo man vielleicht sehr starke Angst vor den eigenen Gedanken hat oder einfach nur den Herd nicht zu kontrollieren oder bei Ängsten, dass man vielleicht in einer engen Situation durch einen Tunnel fährt. Und da sind Leute natürlich auch sehr konfrontiert mit ja, körperlichen Stressreaktionen, aber auch Gedanken, die einem alles Mögliche erzählen. Und dadurch, dass ich weiß, dass ich mich selber immer wieder auch gern herausfordere, kann ich das natürlich auch einfacher von Leuten abverlangen, wo vielleicht mal sonst, wenn man ein bisschen weicher wäre, vielleicht nicht so ein guter Partner als Therapeut wäre.
0: Also kann man beim Trailrunning eigentlich auch lernen, sich zu akzeptieren, im Sinne von auch seine Grenzen zu respektieren?
1: Wir waren ja eben auf dem Wank unterwegs, das sind so 1000 Höhenmeter. Und wenn ich jetzt da in einer gewissen Zeit, einer Stunde, sagen wir mal, hoch will, dann geht das halt nicht von jetzt auf gleich. Also man muss auch akzeptieren, dass man sich Dinge einfach sehr erarbeiten muss und dass man nicht über die körperliche Grenze drüber kommt, sondern dass es halt wirklich kleine Schritte braucht, dass man das im Einklang mit dem Körper macht, dass man sehr stark auf sich eigentlich achtet.
0: Jetzt klingt mir noch ein Satz von dir vorhin aus dem Beitrag im Ohr. Da ging es um Strava. Das ist eine Fitness-Tracking-App und auch ein soziales Netzwerk für Sportler. Und du hast gesagt, was nicht auf Strava zu sehen ist, hat nicht stattgefunden. Was sagt denn die Psychologin in dir zu dieser Erkenntnis? Das klingt ja doch auch nach ganz schön Druck.
1: Also man muss es balancieren. Ich finde, durch Strava hat man manchmal vielleicht auch so den Anlass, man weiß, hey, die Leute schauen drauf. Also ich folge zum Beispiel meinem Bruder und like eigentlich alles, was er macht. Und man sieht, wow, die Person war da und hat das und das gemacht. Und hey, vielleicht kann ich mir das auch zutrauen. Ich glaube, das ist so die positive Seite, weil ja doch der Sport, das weiß ich eben gerade aus der Psychotherapie, sehr heilsam ist für ganz viele Erkrankungen, ob das Angsterkrankung ist oder Depression oder ADHS. Man kann einfach nur wirklich empfehlen, empfehlen, regelmäßig Sport zu machen. Und ich denke, dass das da einen Anteil hat, wenn man sich dann halt ein Lob einholt oder die Kollegen oder Freunde da einen so ein bisschen unterstützen, dann ist das sicherlich was sehr, sehr, sehr Gutes und Positives. Und ich glaube, man darf halt für sich immer aufpassen, dass dieser ständige Vergleich nicht zu einem Druck wird. Also, dass es halt mehr in eine Anspannung führt oder auch eine Überforderung, dass man sich denkt, boah, ich kann da eh nicht mehr mit. Ich achte da für mich auch schon stark drauf, wenn ich jetzt auf Instagram war oder auf Strava, was löst es in mir für eine Reaktion aus? Eher Freude, eher Motivation oder demotiviert es mich und verängstigt es mich eher?
0: Also die Balance zwischen seelischer Gesundheit, Leistungssport und einfach einem guten Erlebnis. Dieser wunderbare Effekt beim Laufen, wenn der Atem und der Laufrhythmus einfach die Kontrolle übernehmen. Es scheint ein größeres Spannungsfeld zu sein, über das ich gesprochen habe mit Eva-Maria Sperger, Trailrunning-Profi aus Garmisch-Partenkirchen im Rucksack-Radio-Interview auf Bayern 2. Vielen herzlichen Dank und dir alles Gute für deine nächsten Projekte und keep on running.
1: Ja, vielen Dank für die Einladung.

0: klingt gar nicht spießig. Susi und die Spießer, das ist Susi Reit aus Niederbayern, macht schon ganz lang Musik als Sidekick bei Heindling oder Ringsgwandl, aber vor allem mit ihren eigenen Bands.
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0: Mein Tourenbuch, also wenn ich eins führen würde, wäre nicht besonders dick. Allerdings gäbe es darin einige Touren, die immer und immer wieder auftauchen. Ich bin sie schon oft gegangen und bei einigen kenne ich wirklich jede Biegung und jeden Baumstumpf. Und natürlich auch jede Aussicht, die sich eröffnet. Und manchmal freue ich mich schon eine Viertelstunde vorher, oh, da oben ist es gleich wieder soweit. Manchmal ertappe ich mich allerdings dabei im stillen Kämmerlein, dass ich mich dann frage, so im Hinterkopf, müsste ich nicht mehr wollen, mehr Abwechslung, mehr Neues, mein Gott, wo meine Kollegen schon überall waren, was weiß ich. Und dann ist mir eine Parabel eingefallen, in der ich mich wiedererkenne und an die ich manchmal denken muss, wenn ich wieder mal auf den mir so vertrauten Pfaden unterwegs bin. Die Parabel erzählt die Geschichte von einem Mann, der eine Geige besitzt, mit nur einer einzigen Saite. Er spielt tagelang und ununterbrochen hingebungsvoll denselben einzigen Ton. Seine Frau erträgt es irgendwann nicht mehr, geht zu ihm hin und sagt, du, andere Musiker, die spielen wunderschöne Melodien, die haben vier Saiten und die bewegen ihre Finger auf und ab, um lauter neue, aufregende Töne zu erzeugen. Und der Mann schaut sie an und sagt, die suchen halt noch nach dem richtigen Ton. Ich hab meinen schon gefunden.

0: Heißt mit bürgerlichem Namen eigentlich Guglielmo Bruno. Draus geworden ist dann Willy Peyote, Rapper und Songwriter aus Turin.
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0: Und das kommt wie immer am Samstag um diese Uhrzeit live aus Innsbruck von den Wetterexperten bei Geosphere Austria. Heute mit Monika Weiß und du hast heute einen dankbaren Job, könnte man sagen, denn was Bergausflüge angeht, sind die Aussichten wirklich bestens.
2: Absolut. Schönen guten Morgen nach Bayern. Ja, es steht ein traumhaft schönes und sehr mildes Bergwochenende bevor. Sowohl der heutige Samstag als auch der morgige Sonntag bieten nördlich wie südlich des Alpenhauptkammes ungetrübtes und vor allem außergewöhnlich mildes Bergwetter. Es gibt den maximal möglichen Sonnenschein. Einzig von der Brenta bis in die südlichen Dolomiten liegt momentan Hochnebel, der reicht bis knapp 2000 Meter hinauf. Der bildet sich aber am Vormittag zurück. Und die Temperaturen sind tatsächlich sehr außergewöhnlich. In 2000 Metern liegen sie momentan bei 9 Grad und erreichen heute 15 Grad. Morgen Sonntag steigen sie sogar auf bis zu 17 Grad. Und es weht nur schwacher bis mäßiger Wind aus westlichen Richtungen in der Höhe.
0: Das ist ja schon spannend. Also auch bei uns in den Mittelgebirgen erwarten wir so auf 2000 Meter noch um die 14 Grad. Du hast schon gesagt, außergewöhnlich mild. Was liegt da großwetterlagenmäßig in der Luft? Was steckt da dahinter?
2: Genau, wir haben momentan ein sehr kräftiges Hochdruckgebiet und die Höhenströmung hat jetzt auf West, dreht sogar leicht auf Südwest, das heißt mildere Luft kommt heran in der Höhe. In den Nächten kühlt es in den Tallagen deutlich stärker aus und somit kommt diese milde Luft und diese außergewöhnlichen Temperaturen in der Höhe zustande.
0: Und auch morgen können wir gut und leichten Herzens planen, wenn ich das richtig sehe.
2: Absolut, absolut. Sogar bis in große Höhen hinauf. Also es ist wirklich, man muss das Wochenende fast ausnützen.
0: Okay. Magst du noch kurz in die neue Woche schauen, für alle, die Zeit haben, vielleicht noch zu starten? Es schaut, glaube ich, auch noch ganz gut aus.
2: Genau, richtig. Also das ruhige Hochdruckwetter dauert auf jeden Fall bis Mittwoch an. Da ändert sich rein gar nichts. Was dann gegen Ende der Woche passiert, ist allerdings noch sehr unsicher.
0: Vielen Dank nach Innsbruck, Monika Weiß, dir und deinem Team. Ein schönes Wochenende, vielleicht auch nur mit ein bisschen Zeit für einen Ausflug.
2: Danke ebenso.
0: Für die.
2: Für die.

0: spielt nicht nur leidenschaftlich gern mit Worten, mindestens genauso wichtig war ihm immer die Musik. Willi Astor hat sie sogar seinen Rückzugsort genannt. Das ist Einklang vom ersten Album seiner Reihe Sounds of Islands.
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0: Jetzt geht's erstmal auf 7 Uhr zu. Hier gibt's die Nachrichten auf Bayern 2. Und nach dem Verkehrsservice hören wir uns gleich wieder für noch eine Stunde Rucksackradio. Da schauen wir zur Zugspitze nach dem Felssturz diese Woche. Und wir stellen Ihnen Lotte Pichler vor. Und wenn Sie jetzt sagen, kenne ich nicht, dann wird's höchste Zeit. Bis gleich.

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1: 7 Uhr, guten Morgen. Die Nachrichten des Bayerischen Rundfunks mit Anna Greiter. Die Übersicht. Pflegereform. Die SPD fordert Nachbesserungen. Olympische Spiele. Heute wird über München als Bewerber entschieden. Großübung. In Zolling proben Rettungskräfte den Ernstfall. Das Wetter in Bayern. Nach Nebel meist Sonne bei 20 bis 26 Grad. Berlin. Die SPD droht damit, die geplante Pflegereform im Bundeskabinett zu blockieren. Bei der Pflege drohten vor allem Kürzungen für Pflegende, für Pflegebedürftige, aber auch für ihre Angehörigen, so Generalsekretär Klüssendorf. Das wolle die SPD nicht akzeptieren. Klüssendorf forderte mehr Entlastungen für Pflegeheimbewohner und eine weitergehende Neuordnung der Finanzierung. Damit Menschen und ihre Familien von den Kosten nicht finanziell überfordert werden, wolle die SPD die Eigenanteile von Pflegebedürftigen begrenzen. Eigentlich sollte die Pflegereform am kommenden Mittwoch im Bundeskabinett beschlossen werden. Laut den Plänen sollen durch die Reform die Finanzen der gesetzlichen Pflegeversicherung stabilisiert werden. Nach ARD-Informationen sind für Montag weitere Gespräche zwischen SPD und CDU geplant. München. Innenminister Dobrindt kommt heute mit seinen europäischen Amtskollegen zusammen, um über die Migrationspolitik zu beraten. Beim Munich Migration Meeting soll es laut Innenministerium um die Umsetzung der Migrationswende gehen. Daten von Bundespolizei und Bundesamt für Migration und Flüchtlinge zeigen, dass nur jeder fünfte in Deutschland aufgegriffene Asylbewerber zuvor von einem anderen EU-Staat registriert wurde. Das berichtet die Welt am Sonntag. Demnach wurden im Juli und August knapp 15.000 Personen wegen der unerlaubten Einreise oder einem unerlaubten Aufenthalt aufgegriffen. Nur 90 von ihnen waren bereits von einem anderen Staat registriert worden. Nach dem neuen europäischen Asylsystem GEAS ist eine Registrierung für Flüchtlinge eigentlich an den Außengrenzen verpflichtend. Riad. Die mit dem Iran verbündete Houthi-Miliz aus dem Jemen hat am Morgen wieder Ziele in der Hauptstadt Saudi-Arabiens angegriffen. Nach Angaben des Militärs wurden 2 Drohnen abgefangen, außerdem eine ballistische Rakete, deren Ziel die Stadt Khamis Mushait im Südwesten des Landes war. Zuletzt hatten die Houthi, die vom Iran unterstützt werden, vor allem Ölanlagen oder Pipelines angegriffen. Der UN-Sicherheitsrat hatte zuvor New York in einer einstimmig verabschiedeten Erklärung die Houthi-Attacken auf Ziele in Saudi-Arabien verurteilt. Baden-Baden.

0: Am Mittag entscheidet sich, ob sich München oder die Region Köln-Rhein-Ruhr für die Olympischen Spiele 2036, 2040 oder 2044 bewerben darf. Der Deutsche Olympische Sportbund wird bei seiner außerordentlichen Mitgliederversammlung geheim über den Kandidaten abstimmen. In einem Vorab-Prüfbericht zeichnete sich ab, dass die Bewerbung Münchens als Olympiastadt leicht vor der aus Nordrhein-Westfalen liegt. Die bayerische Landeshauptstadt setzt auf bereits vorhandene Sportstätten der Olympischen Spiele 1972 und auf kurze Wege. Zolling. In der Gemeinde im Landkreis Freising werden heute bei einer Großübung zahlreiche Rettungskräfte und Einsatzfahrzeuge unterwegs sein. Beteiligt sind das Bayerische Rote Kreuz, weitere Rettungsdienste, Polizei, Feuerwehr und der Katastrophenschutz. Geprobt wird ein Szenario, das mit dem Klinikum zu tun hat. Mehr als 100 Freiwillige spielen Verletzte und sonstige betroffene Personen. Es geht darum, die Koordination zwischen den Einsatzkräften unter Realbedingungen zu üben. Das Wetter in Bayern. Nach Nebelauflösung viel Sonne, 20 bis 26 Grad. In der kommenden Nacht klar, es kühlt ab auf 14 bis 3 Grad. Auch morgen sehr freundlich mit 21 bis 29 Grad. Bis Dienstag bleibt es so. Soweit die Nachrichten. Es ist 7.04 Uhr. Die Verkehrsmeldungen. Die A7 Fulda Richtung Würzburg ist zwischen Bad Brückenau Wildflecken und Bad Kissingen Obertulba wegen einer Nachtbaustelle bis etwa 7 Uhr gesperrt. Bitte folgen Sie der Umleitung über die U56. Soweit die Verkehrsübersicht.
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2: Stundenlang sind die Staubwolken noch rund ums Zugspitzmassiv in der Luft gelegen. Der Berg hat sich am Dienstag lautstark bemerkbar gemacht.
3: Das Timing von dem Felssturz ist sehr interessant, weil bis diese Wärme von diesem Sommer in den Fels kommt, vergehen 1-2 Monate. Und das heißt, die richtigen Auswirkungen von dem heißen Sommer, die sehen wir erst jetzt.
2: Hat der heiße Sommer nun also zeitversetzt das Eis erreicht, das die Zugspitze im Inneren zusammenhält? Darüber sprechen wir mit dem Felssturzexperten Michael Krautblatter, der das Gelände gerade untersucht. Dass der Klimawandel in den Bergen Spuren hinterlässt, bei den Gletschern haben wir uns schon dran gewöhnt. Und wir stellen Ihnen gleich einen Künstler vor, der die Gletscher nicht einfach dem Vergessen überlassen möchte. Er hat den Klang des Gletschers konserviert für unsere Nachfahren. Ziemlich unglaubliche Aktion von unserem Bergmensch der Woche gleich hier im Rucksackradio.
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2: Und auch er hat Klänge für die Ewigkeit geschaffen. Hier ist Bob Dylan.
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1: Shelter from the Storm. Nicht nur seine Musik, auch die Texte von Bob Dylan waren immer was Besonderes. So besonders, dass er vor 10 Jahren sogar den Literaturnobelpreis bekommen hat.
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1: Und das ist diese Woche ein Klangkünstler, der mit einer ziemlich abgefahrenen Kunstaktion in den Schweizer Bergen unterwegs war. Er war auch hier im Rucksackradio schon mal unser Gast, denn er hat viele Jahre lang Gletschergeräusche aufgenommen, um sie dem Vergessen zu entreißen, in Zeiten, wo Gletscher allmählich verschwinden. Und jetzt ist er noch einen Schritt weiter gegangen. Er möchte sie gewissermaßen diese Geräusche in die Zukunft schicken. Schauplatz dieser Aktion war der Mortaratsch-Gletscher in der Berniner Gruppe in Graubünden auf gut 2000 Metern Höhe.
3: Man läuft los, wo es noch Wald ist, wo der Gletscher in den 1860er Jahren noch war. Und dann wird es immer dünner, die Vegetation. Irgendwann ist da nur noch Stein da. Das sind dann die Orte, wo ich 2016 meine Aufnahmen gemacht habe. Da ist weit und breit kein Gletscher mehr sichtbar. Und dann muss man dann nochmal von dort aus so eine halbe Stunde ziemlich steil nach oben gehen. Und dann sieht man eben ja diesen unglaublichen Körper, diesen weiß-blauen Körper, der in der Landschaft liegt und tiefe Furchen hat.
1: 10 Jahre lang hat Ludwig Berger in diesem Eisriesen Gletschergeräusche aufgenommen mit Unterwassermikrofonen, die er in die Spalten gehängt hat.
3: Da drin hört man dann wirklich eine unglaubliche Brandbreite an Klängen. Das sind dann diese Schmelzgeräusche des Eises, bei denen kleine Luftblasen ausgelassen werden. Und die knacken und zirpen und singen und brummen. Und unten drunter hört man immer wieder diese ganz tiefen Bewegungen des Gletschers. Natürlich auch die Geräusche des Tropfens, des Schmelzwassers, des Fließens. Aber es sind wirklich Klänge, die man so eigentlich kaum kennt und kaum wahrnehmen kann. Es ist wirklich wie so ein ganzes Ökosystem, was man in dieser Spalte finden kann.
1: Und am vergangenen Mittwoch nun hat Ludwig Berger eine Klangkapsel mit diesen Gletschergeräuschen im Fels am Fuß des Mortaratsch-Gletschers versenkt. Mit dabei waren eine Chemikerin und 2 Forscher von der TU München und von der ETH Zürich, ein Musiker und noch ein paar andere Gäste. Jetzt stellt sich natürlich die Frage, wie kann man gerade so was Flüchtiges wie Klang in eine Kapsel stecken und haltbar machen?
3: Das ist eine ziemlich neue Methode, und zwar kann man digitale Dateien umwandeln in DNA-Code und dann diesen DNA-Code synthetisieren als Moleküle, und das Ganze wird dann eingeschlossen in so kleine Glaspartikel, und damit hat man dann am Schluss wirklich so ein mikroskopisch kleines Pulver, und jeder dieser Partikel enthält eine Kopie dieser Tondatei. Und in dem Fall kann man dann eben diese eine Minute über tausende von Jahren speichern, konservieren, und dann kann man das wieder extrahieren, zurückverwandeln in eine Tondatei, und dann kann man wieder in vielen tausenden Jahren hören, wie es damals im Tal geklungen hat.
1: Ich weiß nicht, wie es Ihnen geht. Ich gestehe, dass es meine Vorstellungskraft ein bisschen sprengt. Aber in dieser Kapsel ist dann auch die Bedienungsanleitung, wie man den DNA-Code wieder in die Nullen und Einsen der digitalen Audiodatei zurückübersetzen kann. Und damit sollen unsere Nachfahren irgendwann hören können, wie Gletscher mal geklungen haben, falls es sie irgendwann gar nicht mehr gibt.
3: Es ist mir wichtig, dass man einerseits erstmal die Schönheit dieses Gletschers wahrnimmt, also was wir eigentlich dabei sind zu verlieren, eben nicht nur visuell, sondern auch auf klanglicher Ebene. Es ist was unglaublich Lebendiges, Faszinierendes. Also erstmal geht es mir einfach um eine Wertschätzung und dann aber auch um unsere Verantwortung für die Zukunft, dass wir eben durch diese kleine Kapsel können wir eine kleine Minute noch erhalten. Ich hoffe eben, dass das Tal nicht komplett leer von Gletscher sein wird, sondern dass irgendwann der Gletscher noch eine Chance hat, zu überleben und zurückzukommen. Das heißt, was das

0: Werk genau bedeutet, das hängt eigentlich von uns jetzt ab.
1: Gedanken von unserem Bergmensch der Woche zu One Minute of Escaping Air. So heißt diese Klangkunstaktion, also eine Minute entschwindender Luft. In der Schweiz schläft jetzt eine Klangkapsel im Fels als akustische Erinnerung an einen schwindenden Gletscher.

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1: Lou Dolan, Make a Sound. Und wenn man dabei an das denkt, was diese Woche im Wettersteingebirge passiert ist, dann ist es die blanke Untertreibung, denn da hat es richtig gerumst. Zweimal hintereinander, Dienstag in der Früh. Von der Zugspitze sind auf rund 2800 Metern Höhe mehrere Kubikmeter Fels abgebrochen. Die Staubwolke war durch den Wind kilometerweit zu sehen. Jetzt waren zwar Felsstürze an der Zugspitze durchaus bekannt, das gab es immer wieder mal. Von der Größe diesmal war aber nicht nur die Bergwacht überrascht, sondern auch die Forschung. Wissenschaftler untersuchen nun genau das Gelände, unter anderem mit Hilfe einer Drohne, mit der sie geflogen sind. Die sollte klären, wie groß der Abbruch tatsächlich war und ob im Fels immer noch Eis steckt. Stichwort Permafrost. Denn dem könnte der heiße Sommer stärker zugesetzt haben als erwartet. Oberlandkorrespondent Louis Knoll war mit vor Ort.
2: Die Drohne startet auf der Gipfelplattform der Tiroler Zugspitzbahn und fliegt dann zur Abbruchstelle rund 200 Meter tiefer auf der anderen Seite eines Grats. Das ist der Grenzkamm zwischen Tirol und Bayern. Sie taucht ein in die graue Felswand wie ein Spürhund aus Metall, liefert Bilder, auf denen jeder Riss, jede Kluft zu sehen ist. Professor Michael Krautplatter von der TU München ist einer der führenden Forscher der Alpen für Permafrost.
3: Also wir haben inzwischen schon Möglichkeit gehabt, einige Sachen zu analysieren. Also wir wissen genau den Absturz. Der war 6.57 Uhr am 22. Das heißt, wir haben seismische Sensoren, die zwei Abstürze aufgezeichnet haben. Einer kurz vor 7, einer kurz vor 8 Uhr an dem Tag. Das können wir schon mal festlegen.
2: Unter der harten Kalkhaut steckt Eis, Permafrost. Jahrzehntelang war er wie Zement im Berg. Doch die Temperaturen steigen, die Wärme dieses heißen Sommers wandert langsam Meter um Meter in den Fels hinein.
3: Das Timing von dem Felssturz ist sehr interessant, weil bis diese Wärme von diesem Sommer in den Fels kommt, vergehen ein, zwei Monate. Das heißt, jetzt Ende September bis Ende Oktober kommt eigentlich diese Wärmewelle erst in 10 Meter Tiefe an, da wo der Permafrost ist. Und das heißt, die richtigen Auswirkungen von dem heißen Sommer, die sehen wir erst jetzt. Und es kann sein, dass es der heißeste Sommer seit 20 Jahren, den wir da aufgezeichnet haben. Kann sein, dass das erste Mal jetzt nicht mehr 10, sondern 11, 12, 13, 14 Meter tief reingetaut wird. Und wenn da gerade eine eisgefüllte Kluft ist oder so, ist das natürlich eine Möglichkeit, dass dann ein Sturz entstehen kann auch.
2: Die Drohne zeigt, der Sturz war größer als gedacht. Statt 30 Kubikmeter wohl deutlich über 100 Kubikmeter Felsmasse. Für die Umweltforschungsstation auf der Zugspitze ist das mehr als eine Messzahl. Sprecherin Laura Schmidt.
4: Ja, also das Telefon war tatsächlich nicht im Stillstand. Es haben sehr viele Medienvertreter angerufen, sowie Privatpersonen, die mich dann persönlich eben kontaktiert haben, was denn bei uns oben los ist.
2: Klimawandel. Hier oben ist es kein abstrakter Begriff, sondern ein Blick aus dem Fenster.
3: Obwohl ich mich dauernd mit beschäftige, überholt uns die Entwicklung. Gell? Also ich habe das 2006 hier angefangen, also vor 20 Jahren, Permafrost zu messen. Damals war das noch ein Randthema und hat keinen so richtig interessiert. Und man musste wirklich verhandeln, dass wir überhaupt den Zugang kriegen. Und wenn ich jetzt die Temperaturentwicklung der letzten 5, 6 Jahre, das ist noch heftiger als alles das, was wir erwartet haben an Temperaturentwicklung.
2: Damit aus solchen Abbrüchen keine Katastrophen werden, rüsten die Forscher auf. Ein neuer Laserscanner soll die gesamte Nordwand der Zugspitze regelmäßig abtasten, wackelnde Blöcke frühzeitig erkennen, dazu führen, dass Wege rechtzeitig gesperrt werden.
3: Diese Stürze werden wir in den nächsten Jahren öfter sehen. Deswegen ist es auch so wichtig zu wissen, an welchen Stellen kann das passieren. Wir werden selber natürlich, wir fahren gerade auch nochmal die Überwachung der Zugspitznordwand hoch. Also wir holen einen neuen Laserscanner, der 4 Kilometer weit scannen kann, damit wir die ganze Felswand abdecken können und sehen, wo vielleicht Bereiche sind, die runterfallen. Das heißt, wir reagieren schon. Also wir haben schon vor einem halben Jahr beschlossen, das zu machen und jetzt hochzufahren. Solche Abbrüche werden wir häufiger sehen in der Größenordnung in einer Felswand, wo keiner drin ist, ist kein Problem. Aber wir haben natürlich auf dem Schirm, dass es auch Bereiche gibt, die neuralgischer sind und es können natürlich auch noch etwas größere Stürze werden.
2: Professor Krautplatter gibt für jetzt Entwarnung. Sie rechnen derzeit nicht mit weiteren Ausbrüchen, aber für die Zukunft rechnen die Forscher nicht nur an der Zugspitze, sondern überall in den Alpen auf dieser Höhe mit größeren Fels- und Eisbewegungen.
1: Wir haben über das Thema auch mit der Gletscherforscherin Andrea Fischer aus Innsbruck gesprochen und sie sagt, wir tun gut daran, uns auf diese Art von Bergstürzen einzustellen, so wie wir auch im Winter die Lawinengefahr berücksichtigen. Bilder vom Felssturz an der Zugspitze finden Sie übrigens auch bei uns im Web unter br.de/berge.
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0: Ringelstädter möchte raus aus der Deckung und wieder was spüren. Heimatsound aus der Oberpfalz. In Oberbayern war diese Woche die ARD-Live-Sendung Mitreden, Deutschland diskutiert zu Gast. Gefragt war das Publikum in und aus Lenggries. Der Hausberg dort ist das Brauneck, gut 1500 Meter hoch. Und damit ist es nicht gerade die Art von Berg, der man in Zeiten des Klimawandels noch eine große Wintersportzukunft voraussagt. Und darum ging es in der Diskussion. Volle Gipfel, wenig Schnee, wie schützen wir die Alpen? Christian Wagner war dabei und fasste für uns zusammen.
1: Tourismus, Berg und Wintersport, all das prägt Lenggries und die Menschen dort. Unser Mitredenpublikum kam mit ganz unterschiedlichen Standpunkten dazu.
2: Ich bin der Auffassung, dass sich der Tourismus an sich wandeln wird, zwangsläufig, gerade der Wintertourismus, durch den ausbleibenden Schnee.
3: Weil uns das Thema einfach interessiert, weil wieder jedes Jahr diese Frage ist, rentiert sich das mit dem Skipass zum Beispiel?
4: Also ein bisschen weniger Zirkus, der Berg und die Natur an sich ist doch Spektakel genug, das langt doch.
1: Weniger ist also für manche die Devise, auch beim Tourismus an und für sich.
5: Wann wird endlich aufgehört, über Lenggries Werbung zu machen? In den Weihnachtsferien ist doch alles voll. Wir brauchen das nicht.
1: Eine Frage, die der Lenggrieser Bürgermeister Stefan Klaffenbacher weit von sich weist. Die Gemeinde ist und bleibe Tourismusort. Lenggries werde weiter für sich werben. Aber die Frage, wie weiter, notfalls auch ohne Schnee im Winter, die bleibt und sie schmerzt die gebürtige Lenggrieserin und Slalom-Olympiasiegerin Hilde Gerg.
6: Und das ist natürlich schon bitter, wenn man das so miterleben muss, aber da wir ja flexibel sind, können wir uns ja da auch anpassen.
1: Sehr gut. Anpassen an den Klimawandel heißt Alternativen zum Schneetourismus finden. Und wenn es ausreichend Schnee gibt, ein Bergerlebnis mit Verantwortung, das treibt die Leute um.
7: Ich habe die Frage, wo das Skifahren hier in Lenggries nachhaltig ist.
1: An der Antwort von Bergbahn-Geschäftsführerin Antonia Asensdorfer kann man ablesen, dass die Fragen zur Umweltverträglichkeit inzwischen wohl drängender werden.
8: Wo es möglich ist, produzieren wir Strom selber über PV-Anlagen. Wir kaufen Ökostrom ein, wir betreiben unsere Pistenfahrzeuge mit HVO-Kraftstoff. Wir haben unsere Pistenraupen zum Beispiel auch mit dem sogenannten Snowsat-System ausgestattet. Das ist ein GPS-gesteuertes System. Das heißt, man weiß auch ganz genau, wie viel Schnee hat man unter der Kette.
1: Schneekanonen sichern den Bergbahnen einen wirtschaftlichen Betrieb. Aber für den Kunstschnee braucht man viel Strom, viel Wasser. Und die Schneekanonen sind in der Nacht zu laut. Das beklagt eine Anwohnerin in Lenggries. Anders als der Bürgermeister und die Bergbahnmanagerin wünschen sich die Leute im Publikum eine schnellere Veränderung.
9: Wann werden in Lenggries hier die Schneekanonen abgebaut und es kommt der Bikepark endlich, sodass wir auch hier auf einen Ganzjahrestourismus bauen können?
10: Wie können wir zum Beispiel den Berg anderweitig im Winter nutzen, wenn wir nur mehr den Schnee haben, wenn wir auch keinen Frost haben? Brauchen wir eine Bergbahn, die auch Räder transportieren kann zum Beispiel? Na, Lenggries muss sich eigentlich Gedanken machen und eine Strategie entwickeln, wie sie diese Veränderungen bewerkstelligt.
1: Die Wintersport- und Bergtourismusgemeinde steht vor Herausforderungen. Das bestreitet im Mitredenpublikum in Lenggries niemand. Am größten scheint die Aufgabe für den Tourismus und die Kommunalpolitik, denn neu

0: Neue Ideen für unseren Umgang mit den Bergen fordern alle, Touristen wie Anwohner.
1: Also man merkt schon, das ist eine Diskussion, die wir wahrscheinlich nicht nur in den Voralpen führen müssen. Sie können die ganze Stunde ausführlich anschauen im YouTube-Kanal ARD Mitreden.

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0: von Freud und Leid des Skilehrer-Daseins. Saltbrenn waren das, Bluesband aus dem Tiroler Oberland. Das ist das Rucksackradio auf Bayern 2 und vor einer Woche waren wir von BR Berge mit Ihnen zusammen unterwegs auf unserer Community-Wanderung und ich war wirklich noch den ganzen Tag über ganz beseelt danach. Wir waren auf dem Schneibstein und es war ein wunderbarer Tag. Dabei dachte ich mir am Anfang, puh, im Pulk mit 60 Leuten auf dem Berg, da bin ich ja mal gespannt. Und einige Stunden später war ich so viele Gespräche reicher, so viele Einblicke und Einsichten, ob mit dem Publikum oder im Gespräch mit Kollegen. Irgendwas ist da im Lauf dieses Bergtages passiert. Aber was genau? Georg Bayerle hat da in seiner Kolumne eine Theorie.
1: Ich war mal wieder allein unterwegs. Schweiz, Lötschenpasshütte, ein eher unbekannter Teil der Berner Alpen, aber ein alter Übergang vom Norden ins Wallis, knapp 2700 Meter hoch. Viele Gruppen waren da und mit Schweizer Gründlichkeit sind dann auch alle zum Abendessen arrangiert worden. Am letzten Tisch wurde ich platziert, mit allen anderen Einzelpersonen an diesem Abend. So finden sich an diesem Tisch der einsamen Herzen eine Museumsleiterin aus Südtirol, ein Holländer, der in Bern als Physiotherapeut arbeitet, ein deutscher Kinderarzt, ebenfalls aus Bern, mit seiner 9-jährigen Tochter, ein Franzose und noch ein Deutscher aus dem Badischen. Südtirolerisch, deutsch, schweizerisch gefärbtes Deutsch mit diversen Akzenten, französisch-deutsch, aber der Grundton des Bergerlebnisses wirkt wie eine gemeinsame Sprache. Der Badner will am nächsten Morgen zum Sonnenaufgang seinen Kaffee auf dem Hüttengipfel kochen. Die Südtirolerin absolviert einige Etappen ihres Projekts von der neuen Heimat Bern in die alte nach Eppan in der Nähe von Meran und hat einen Monsterabstieg auf der Südseite ins Rhonetal vor sich. Der Holländer will wie ich auf den Gipfel, wo auch der Kinderarzt seine Tochter zum ersten Mal auf einen 3000er bringen will. Der Franzose erweist sich als wahrer Marathonläufer und plant gleich mehrere Überschreitungen auf einmal. Wir sprechen über das Leben in der Schweiz, vergleichen es mit den verschiedenen Heimatländern, diskutieren Routen, tauschen besondere Erlebnisse aus, auch die Natur und der Alpenschutz spielen eine Rolle. Mich hat die Zufallsgemeinschaft einer Berghütte immer schon fasziniert. Auch in den Wochen, als ich als Hüttenwirt die Rauhekopfhütte im Kaunertal bewirtschaftet habe. Ich habe es öfters erlebt, dass Single-Wandernde als Lückenfüller an Gruppentische gesetzt wurden, was oft nicht so nett ist. In dem Fall hatten das Hüttenteam und der Zufall ein besonders gutes Händchen. Wir haben uns am nächsten Tag noch einmal am Berg getroffen und ich denke, dass es nicht zum letzten Mal war. So wie sich echte Bergler, Almmenschen, Hirten, Bergsteiger über die Kulturen und Sprachen hinweg verstehen, so tun es wir alle, die in den Bergen unterwegs sind, weil wir ein besonderes Erlebnis teilen und eine Art universelle Sprache sprechen. Das heißt nicht, dass wir alles gleich sehen oder immer der gleichen Meinung sind. Entscheidend ist das Grundgefühl, dass wir uns eben auf einer gemeinsamen Basis befinden, die die Berge einfach so herstellen können. Ich will das Erlebnis mitnehmen in unseren Alltag. Das wird schwierig. Aber den 3000er haben wir ja auch alle geschafft, obwohl wir einzeln unterwegs waren.

0: Es ist 20 vor 8 und falls Sie heute schon unter der Dusche gesungen haben, weiter so, da kann Großes draus entstehen. Beatrice Martin aus Kanada sagt, dass sie ihre ersten Stücke unter der Dusche komponiert hat und heute ist sie als Coeur de Pirate erfolgreich. Sie hören das Rucksackradio auf Bayern 2 und wir sprechen über eine große Frau im bayerischen Bergsport. Groß nicht körperlich, aber was Frauenpower betrifft. Die 93-jährige Lotte Pichler aus Bayerisch Zell hat in dieser Woche den deutschen Zipra Alpenpreis 2026 überreicht bekommen. Geehrt worden ist sie für ihr Engagement im Alpen- und Naturschutz und für ihre Verdienste in der Jugendarbeit beim DAV. Und das schon seit 70 Jahren. Unsere BR-Korrespondentin Dagmar Buraglas war bei der Preisverleihung in Schliersee mit dabei.
1: Was sie gemacht hat, wie sie es gemacht hat und wie lange sie es gemacht hat.
2: Das ist eben preiswürdig, findet Axel Döring, Präsident von Zipra Deutschland. Lotte Pichler wird für ihr Lebenswerk geehrt.
3: Bedeutet mir natürlich schon was, finde ich toll, dass man so eine Anerkennung erfährt. Aber ich möchte schon darauf hinweisen, dass es nicht allein mein Verdienst ist. Ich möchte verweisen auf meine vielen Weggefährten, Unterstützer, Unterstützerinnen, sowohl bei der Rotwandgeschichte.
2: Die Rotwandgeschichte. In den 1970er Jahren kämpfte Lotte Pichler mit Gleichgesinnten dafür, dass die Rotwand bei Bayerisch Zell nicht mit Skiliften und Pisten erschlossen wird. Die Bürgeraktion Rettet das Rotwandgebiet vor der Zerstörung wurde gegründet, eine der ersten Bürgerinitiativen Bayerns in Sachen Naturschutz. Lotte Pichler war deren Sprecherin und mitunter ging es hart zur Sache. 20.000 Unterschriften wurden gesammelt und

0: dem damaligen Umweltminister Max Streibl überreicht. Letztendlich setzte sich die Bürgerinitiative durch. Es gab keine Erschließung für den Skibetrieb. Zipra Deutschland schätzt dieses Engagement Pichlers bis heute.
1: Wie notwendig das ist und auch noch wäre, das ist das, was im Moment läuft. Die Rotwand ist ja immer noch kein Naturschutzgebiet. Miesbach ist der einzige Landkreis ohne Naturschutzgebiet im Alpenraum. Und was im Moment mit den Landschaftsschutzgebieten läuft, ist also schon auch exemplarisch, dass die also gefährdet sind. Leute wie die Lotte Pichler braucht es heute. Heute mindestens genauso wie damals. Ich kann nicht sagen mehr oder weniger, mindestens genauso ist. Die Welt ist nicht besser und nicht schlechter geworden, aber sie braucht Menschen wie die Lotte, die sich da intensiv einsetzen.
0: Und dann ist da noch die Frauengeschichte. Lotte Pichler war die erste weibliche Bundesjugendleiterin des DAV und gab fortan den Frauen im Bergsport eine Stimme. Der zweite DAV-Vorsitzende Wolfgang Arnold.
2: Die Lotte hat in einer Zeit, wo die Männer sozusagen dominierend waren, tatsächlich den Schneid abgekauft. Sie hat sich da zu Wort gemeldet und war da engagiert in dem Bereich. Und nicht nur das, sondern sie hat es natürlich auch inhaltlich sehr stark natürlich geprägt.
0: Und Lotte Pichler erinnert sich, wie das damals so war.
3: Meine Sektion zum Beispiel hat mich Ende der 50er Jahre ohne Bedenken als Frau, als Jungmannschaftsleiterin berufen für eine überwiegend männlich geprägte Jungmannschaft. Das war damals im Alpenverein ein Ding der Unmöglichkeit. Das gab es nicht, eine weibliche Jungmannschaftsleiterin. Aber ich bin anerkannt worden in meiner Gruppe.
0: Und dann ist da noch die Nachwuchsgeschichte. Ihre unermüdliche Arbeit für die Jugend des DAV, eben als erste Bundesjugendleiterin. Und die heutige Bundesjugendleiterin Annika Quanz kann hier nur den Hut ziehen.
4: Also Lotte ist meine 7-mal Vorgängerin. Und sie hat damals wirklich die Weichen gestellt, dass dieser Jugendverband, Jugend des Deutschen Alpenvereins, so funktioniert, wie er heute da ist. Dass wir freier Träger der Jugendhilfe sind, dass wir eine Jugendbildungsstätte haben, dass es auch so ein Delegationssystem gibt. Wer hat hier überhaupt das Sagen, dass da alle Mitglieder mitbestimmen können? All diese Strukturen, so die Basis für jeden Jugendverband, den hat Lotte Pichler für uns gelebt. Und ich darf heute in ihren Fußstapfen laufen.
0: Im Frühling wird es eine erneute Ehrung für die 93-jährige Lotte Pichler geben. Die Jugendbildungsstätte in Bad Hindelang wird nach ihr benannt werden.
4: Um sie da auch zu verewigen und um den Menschen näher zu bringen, wer ist diese Frau, warum ist sie für uns wichtig und wie kam es denn, dass hier dieses Haus steht, weil das soll man alles nicht als zu selbstverständlich annehmen.
5: Lotte Pichler war schon 8 Jahre alt, als sie hier auf die Welt kam. Joan Baez. Auch eine Frau, die Spuren hinterlassen hat, ihre Stimme erhoben hat, gegen Rassentrennung und immer wieder für den Frieden.

0: Wenn eine Tour beworben wird mit über die schönsten Gipfel des Chiemgau, dann sollte jeder hellhörig werden, der den Chiemgau kennt, denn das könnte eine ziemlich lange Tour werden, so viele tolle Berge, wie es da gibt. Tatsächlich sind es aber nur 4, für die man sich bei der sogenannten Chiemgau-Runde entschieden hat. Geigelstein, Spitzstein, Hochries und Kampenwand. 4 Tage, 3 Hütten, ideal, um die bayerischen Berge kennenzulernen und ideal für Hüttentour-Neulinge, dachte sich Barbara Weiß, als Freundinnen aus England sich angemeldet hatten. 0 Hüttenerfahrung, aber hochmotiviert.
1: Wenn der Aufstieg aus dem Priental erst einmal geschafft ist, dann hat man freie Sicht bis in die Zentralalpen. Außerdem ist hier bei guter Sicht bereits die ganze Chiemgau-Runde zu sehen, die wie ein Hufeisen von Aschau aus Richtung Süden führt und auf der anderen Seite des Priental's zurück Richtung Norden. Oben am Grat zwischen Hochrieshütte und Spitzsteinhaus sind alle Gipfel erkennbar, die am Weg liegen. Sie sind ohne Schwierigkeiten als Teil der Hüttentour im Laufe der 4 Tage gut erreichbar. Kampenwand, Geigelstein, Spitzstein, Hochries und auch weniger bekannte wie der Klausenberg und der Predigtstuhl. Louise aus London fühlt sich hier wie im Himmel.
2: This is heaven. To have this sort of panoramic view on such a beautiful day.
1: Wunderschöne Tage, klarer blauer Himmel, laue Temperaturen. Bayerischer Wanderherbst vom Feinsten. Für die erste Hüttentour hat sich die Engländerin wirklich die beste Zeit ausgesucht. Auch wenn ihr alles wehtut.
2: My limbs are beginning to ache a little bit, but it has just been beautiful.
1: Auch ihrer Schwester Alison gefällt die Tour. Sie seien Hüttentour-Virgins, haben das also noch nie gemacht.
3: So viele Hütten gibt es bei uns nicht. Also ich glaube, in Schottland gibt es Hütten, aber ganz primitiv, nicht so wie hier. Nee, aber sonst überrascht. Ich habe schon mal wieder in Hütten übernachtet, aber nicht so bequem wie hier in Bayern.
1: Dass die Hütten, wir sprechen von der Priener Hütte, dem Spitzsteinhaus und der Hochrieshütte, so luxuriös sein würden, hätten die beiden englischen Schwestern nicht erwartet. Und dass es extra Trockenräume gibt für verschwitzte Kleidung und Regale für Bergschuhe. Alles so gut organisiert. Der Kuchen auf der Altkaser Alm auf Tiroler Seite, der schmeckt den englischen Damen besonders gut. Und die Kässpätzle auf dem Spitzsteinhaus, unter des Spitzsteins und oberhalb des Bergsteigerdorfs Sachrang.
3: Und in dieser Hütte, dieser Spitzsteinhütte, ist so eine gemütliche Stimmung. Die Leute sind hier, die arbeiten, sind ganz freundlich. Die wollen alles tun, sodass unsere Aufenthalt ganz gemütlich ist.
1: Und so ist es für die beiden kein Problem, dass die Hütte alle Duschen abgedreht hat wegen der Trockenheit in diesem Sommer. Denn wenn man wisse, dass man nicht duschen könne, weiche man eben auf andere Arrangements aus, meint Louise lachend.
2: Once you know you can't have a shower, you just get over that and make other arrangements.
3: Das wäre ein Luxus gewesen, wenn wir hätten duschen können, aber naja, Toiletten auch wichtig.
1: Geschlossene Toiletten an der Priener Hütte und stattdessen Dixi-Klos auf der Wiese neben dem Haus, bitter. Aber auch das konnte am Ende dem Gesamteindruck der Tour keinen Abbruch tun.
3: Also wirklich, würde ich noch mal machen. Sofort.
1: Die Beschilderung des Weges ist gut, doch die Zeitangaben sind abenteuerlich und zum Teil auch widersprüchlich. Man sollte daher im Rucksack neben allen wichtigen Dingen auch immer eine Portion Humor und eine Extraportion Kondition mit dabei haben. Wenn aus 1¾ Stunden zur Hütte plötzlich 3 werden oder sich trotz langem Fußmarsch die angegebene Gehzeit nicht verkürzt, kann das mal ganz kurz zumindest zu einem kleinen Durchhänger führen, nicht nur bei Engländerinnen.
4: Right, come on then, let's start going now. Yeah, Barbara.
0: Die Chiemgau-Runde wird zwar auch als Einsteigertour empfohlen, aber gerade gehört, gute Kondition und Trittsicherheit sind ein Muss, denn trotz gut markierten Wegen und Steigen geht's halt auch durch alpineres Gelände. Mit den Öffis anreisen können Sie auch einfach mit dem Zug bis Aschau fahren.

Mit Bruckner, zwei Brüdern aus dem Chiemgau, geht das Rucksackradio allmählich zu Ende. Und da schauen wir noch mal kurz zur Zugspitze. Denn da hat es an einer der beliebtesten Aufstiegsrouten, der übers Höllental, zuletzt immer größere Schwierigkeiten gegeben. Der Grund, der Höllentalferner schmilzt weiter ab und die Kluft zwischen Eis und Fels, die sogenannte Randkluft, wird immer größer und hat sich zum Unfallschwerpunkt entwickelt. Und der ist jetzt entschärft worden. Es gibt einen neuen Einstieg in den Klettersteig, 40 Meter weiter oben. Gebaut hat ihn der DAV zusammen mit Bergschulen und Bergführern aus der Gegend. Und auch wenn der Zustieg übers Höllental spektakulär ist und auch in den Tourenportalen überall auftaucht, er ist eben auch sehr anspruchsvoll mit Eis und Fels. Der längere, aber technisch deutlich einfachere Weg führt übers Rheintal. Das war's von uns vom Rucksackradio für heute. Ich bin Annette Kugler, sage im Namen vom gesamten Bergeteam danke fürs Zuhören und wünsche Ihnen ein schönes Wochenende, was auch immer Sie vorhaben. Hoffentlich ist es was mit viel frischer Luft und Septembersonne auf der Nase.

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7: Die Mönche haben im Mittelalter bei uns so richtig damit angefangen, Franziskaner, Augustiner und so weiter. Und vielleicht liegt es daran, dass die Braukunst eher als Männerdomäne wahrgenommen wird. Dabei ist die Geschichte der Brauerinnen deutlich älter. Sie führt zurück bis in die Antike. Und eine große Münchner Brauerei gäbe es ohne eine äußerst durchsetzungsfähige Unternehmerin an der Spitze möglicherweise heute gar nicht mehr. Freuen Sie sich auf eine spannende Spurensuche im bayerischen Brauwesen gleich nach 8 im bayerischen Feuilleton. 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
1: 8 Uhr, guten Morgen. Die Nachrichten des Bayerischen Rundfunks mit Anna Greiter. Die Übersicht. Die SPD will Änderungen an der Pflegereform. Bei OpenAI gibt es eine neue Panne durch künstliche Intelligenz. München gedenkt der Opfer des Oktoberfestattentats. Das Wetter in Bayern. Nach Nebel verbreitet Sonne 20 bis 26 Grad. Berlin. Die geplante Pflegereform führt zu Diskussionen innerhalb der Bundesregierung. Denn die SPD droht nach Informationen des ARD-Hauptstadtstudios damit, im Kabinett kommende Woche nicht zuzustimmen. Die Sozialdemokraten wollen vielmehr noch mal weiter über einzelne Punkte der Reform verhandeln. Generalsekretär Klüssendorf sagte wörtlich, wir akzeptieren keine Leistungskürzung. Er forderte mehr Entlastungen für Pflegebedürftige und deren Angehörige. Nach ARD-Informationen sind für Montag weitere Gespräche zwischen SPD und CDU geplant. Grund der Reform ist, dass die Pflegekassen finanziell stark unter Druck stehen. Für kommendes Jahr wird mit einem Milliardendefizit gerechnet. Berlin. Der Deutsche Gewerkschaftsbund hat für heute zu Protesten gegen Sozialkürzungen aufgerufen. Gesetzt werden solle ein deutliches Zeichen für einen starken Sozialstaat, sichere Arbeitsplätze, gute Arbeitsbedingungen und den Schutz vor Arbeitnehmerrechten. Von Arbeitnehmerrechten, so der Gewerkschaftsbund. In 15 Großstädten sind Veranstaltungen geplant, unter anderem in Bremen, Hamburg, Leipzig und Nürnberg. DGB-Chefin Fahimi tritt dabei im Anschluss an einen Demonstrationszug in Essen auf. Deutschlands Arbeitgeber kritisieren den Aktionstag. Der Hauptgeschäftsführer der Bundesvereinigung der Deutschen Arbeitgeberverbände, Kampeter, warf dem DGB rituelle Reformverweigerung vor. Demografie, Fachkräftemangel und internationaler Wettbewerb ließen sich nicht wegdemonstrieren. San Francisco. Beim ChatGPT-Entwickler OpenAI ist es zu einer weiteren Panne mit KI-Agenten gekommen. Erstmals sind dabei auch Daten von Nutzern betroffen. Wie das US-Unternehmen mitteilte, haben KI-Agenten ungeplant mehr als 50 Bilder von ChatGPT-Usern auf anderen Webseiten hochgeladen. OpenAI erklärte, ein Großteil der Bilder sei bereits entfernt worden. Außerdem haben sich KI-Agenten laut OpenAI auch auf Seiten von US-Behörden und Universitäten eingehackt, was ebenfalls nicht vorgesehen war. Angesichts solcher Vorfälle fordert Bundesdigitalminister Wildberger eine stärkere internationale Zusammenarbeit bei der Regulierung von künstlicher Intelligenz. Der Funke Mediengruppe sagte er, denkbar sei eine Kontrolle nach dem Vorbild der Internationalen Atomenergiebehörde, was jedoch angesichts der rasanten technologischen Entwicklung eine Herausforderung sei. München. Beim Oktoberfest wird heute an den rechtsextremistischen Bombenanschlag vor 46 Jahren erinnert. Die öffentliche Gedenkveranstaltung findet in diesen Minuten am Denkmal neben dem Haupteingang zur Theresienwiese statt. Bei dem Attentat am 26. September 1980 starben 12 Menschen.

0: Mehr als 200 erlitten Verletzungen, nachdem ein selbstgebauter Sprengkörper explodiert war. Auch der Attentäter, der Neonazi Gundolf Köhler, starb. Ob er ein Einzeltäter war oder Teil eines größeren Netzwerks, wird bis heute kontrovers diskutiert. Paris. Papst Leo XIV. Hat am Abend mit rund 80.000 Jugendlichen im Nationalstadion der französischen Hauptstadt einen Vespergottesdienst gefeiert. Das katholische Kirchenoberhaupt rief dabei zu Menschlichkeit auf und zum Kampf für Gerechtigkeit in der Welt. Dieser Kampf bediene sich allerdings nicht der Waffengewalt, sondern einzig der Liebe, sagte der Papst. Am heutigen zweiten Tag seines Frankreich-Besuchs wird Leo XIV. Ein Zentrum für Geflüchtete im Norden von Paris besuchen. Im Anschluss trifft er erwachsene Taufbewerber. Am Nachmittag findet dann die größte Messe seiner Reise statt. Auf der Place de la Concorde werden Hunderttausende Gläubige erwartet. Das Wetter in Bayern. Wenn der Nebel sich aufgelöst hat, scheint verbreitet die Sonne. Temperaturen bei 20 bis 26 Grad. In der kommenden Nacht klar, es kühlt ab auf 14 bis 3 Grad. Auch morgen sehr freundlich mit 21 bis 29 Grad. Bis Dienstag bleibt es so. Es ist jetzt 8.05 Uhr. Und die Verkehrsmeldungen? Derzeit normaler Verkehr auf den Fernstraßen in Bayern. Soweit der Service.
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2: Das bayerische Feuilleton untersucht heute ein Getränk, das vor allem in München in aller Munde ist. Wörtlich. 6 bis 7 Millionen Liter Bier werden wohl auch in diesem Jahr wieder beim größten Volksfest der Welt konsumiert werden. Der Löwenanteil landet, eh klar, in männlichen Mägen. Und doch ist es an der Zeit, das große Gebächer und vor allem die Herstellung des Hopfensafts aus weiblicher Sicht zu beleuchten. In diesem Sinne heißt es nun, Prosit Bavaria! Wie Frauen seit Jahrhunderten das Bier prägen.
3: Diese Geschichte beginnt mit dem Blick einer Frau. Ihre Augen wirken etwas müde, doch sie scheint entschlossen, selbstbewusst, kämpferisch. Will sagen, mit mir legst du besser nicht an.
4: Da steht eine gestandene Unternehmersfrau, die hat die Hand in die Hüfte gestemmt. Die hat gewusst, was sie da macht.
5: Ich an eurer Stelle, nach dem Braun sein Bierburger beim Kopf anzünden.
6: Es gibt so ein ganz bekanntes Porträt von der, und das hing im Biermuseum im Tal. Ich war schon überrascht, dass ich das dann so gesehen habe. Und das hat natürlich so einen Denkanstoß gegeben.
3: Die besagte Dame ist auf einem Ölgemälde abgebildet. Sie trägt ein elegantes braun-grünes Dirndl, die kinnlangen braunen Haare sind zu Löckchen gedreht. Am unteren Rand des Bildes steht ihr Name, Therese Wagner. So viel sei schon mal verraten. Ohne sie würde es eine der bedeutendsten Münchner Brauereien wohl nicht mehr geben. Unter Thereses entschiedenem Blick beginnt unsere Reise quer durch Bayern. Auf den Spuren von Hopfen, Malz und Hefe. Und den Frauen.
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5: Weißbier? Furli, es tust du mal Weißbier runter, was ihr braucht.
8: Man kann sich das schon so ein bisschen vorstellen, wie so die Tasten an einem Klavier. Man hat ganz viele Noten und man muss als Braumeister dann einfach ein harmonisches Stück komponieren.
9: Ja klar, kriegt man so Sprüche wie, ja, das willst du jetzt als Frau machen. Wie, wisst du überhaupt nicht, wie das funktioniert? Wie geht denn das überhaupt mit der Schankanlage? Doch, das wissen wir, das ist ja unser Job, dass wir wissen, wie das funktioniert.
10: Das wunderhübsche, fröhliche Madel heiratet einen Wirt, arbeitet hinterm Tresen, bis sie 92 Jahre alt ist. Und wenn man so denkt, Leute, wirklich, möchtest du mich verarschen? Was ist denn das schon wieder für eine Mystifizierung einer Frau?
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8: Also wir können ja mal anfangen. Das ist Tab 1, das ist unser helles Weißbier. Mach's mal schnell auf. Und das gieße ich jetzt ganz langsam da rein. Und dazu habe ich jetzt einen cremigen Rohmilch-Schimmelkäse ausgewählt.
3: Ich sitze an einem großen, rustikalen Holztisch. Vor mir die Zutaten für einen ungewöhnlichen Crashkurs. Drei Weißbierflaschen und eine große Platte mit Käsespezialitäten aus dem Allgäu. Daneben sitzt Katrin Schneider, ausgebildete Biersommeliere.
8: Bier und Käse ist mir jetzt vielleicht vorher noch nicht so drauf gekommen. Man kennt es vom Wein, dass nach einem mehrgängigen Menü, dass man noch ein bisschen Käse isst und einen Wein dazu. Aber beim Wein ist so, der hat ja immer Säure. Und Säure und Käse, das passt dann immer zusammen. Aber Bier hat keine Säure. Und das ist ein ganz neues Geschmackserlebnis. Und ich mache mir jetzt Folgendes. Man würde jetzt einfach ein Stück vom Käse nehmen, das im Mund zergehen lassen. Und dann würde ich jetzt einfach einen Schluck vom Bier draufgeben. Magst du es mal probieren?
3: Natürlich will ich. Auch wenn ich Weißbier ehrlich gesagt nicht besonders mag.
8: Jetzt riechst einfach mal dran und nimm da einfach mal deine Gabel.
3: Und dann, gemeinsam mit dem Blauschimmelkäse im Mund, was für ein wunderbar ungewohnter Geschmack. Irgendwie süß, aber auch kräftig, leicht bitter und doch vor allem fruchtig.
8: Du musst mal probieren, ein Bier in 6 verschiedenen Gläsern zu trinken. Zum Beispiel in einer Maßkrug, in einer Pilztulpe, in einem Sommelierpokal. Und das Bier wird in jedem Glas anders schmecken. Weil das Glas Einfluss nimmt, wie schnell das Bier auf deine Zunge trifft, wo es auf deine Zunge trifft. Und auch psychologisch. Also wenn du einen Maßkrug in der Hand hast, auf der Wiesn, hast du natürlich ganz andere Bilder und Gefühle im Kopf, wie wenn du ein Sommelierglas hast, wo man denkt, naja, das könnte jetzt auch in Italien auf dem Weingut sein.
3: Wir sitzen im Schneider-Bräuhaus in München. Katrin Schneider ist nicht nur Biersommeliere, sie ist auch Ehefrau des Inhabers von Schneiderweiße und stammt selbst aus einer traditionsreichen Brauerfamilie aus dem Allgäu.
8: Also meine frühesten Erinnerungen sind so vor der Schule, bevor ich zum Schulbus bin ich ins Sudhaus. Wir hatten damals noch so ein altes Sudhaus, was man mit Kohlen befeuert hat, also uralt. Und da durfte ich Bierwürze probieren von unserem Biersieder. Das schmeckt wie süßer Kamillentee.
11: Ja, es ist einfach wichtig, dass man jemanden hat, mit dem er reden kann, der vom Geschäft ein bisschen was versteht.
3: Der Gatte, Georg Schneider VI., kommt vorbei.
11: Meine Frau kommt aus einem kommunikativen Beruf und diese Kommunikationsseite ist ja für die Brauerei auch ganz wichtig. Gutes Bier zu brauen ist das andere, aber darüber zu erzählen, zu berichten ist das zweite, was man braucht. Und da bringt meine Frau sehr viele Kompetenzen mit ein.
8: Was wirklich lustig ist, dass ich tatsächlich jetzt mit einem Bierbrauer verheiratet bin. Also irgendwie scheint es schon ein bisschen meine DNA zu sein.
3: Die Liebesgeschichte der beiden und somit zugleich auch die zum Bier kann hier nur kurz angerissen werden. Eigentlich hatte sich Katrin Schneider entschlossen, nachdem sie mehrere Jahre in der elterlichen Brauerei mitgearbeitet hatte, ganz aus dem Bierbusiness auszusteigen. Sie hat unter anderem in London gelebt und Grafikdesign studiert. Doch dann lernt sie auf einer Feier ausgerechnet den Georg kennen und landet damit in der ältesten Weißbierbrauerei Bayerns. Ein kleiner Kulturclash. Denn hier werden jährlich mehr als 200.000 Hektoliter Bier produziert. Fast 150 Mal so viel wie bei ihrer Familie in Nesselwang im Allgäu. Katrin Schneider greift nach einer neuen Weißbierflasche. Einem Doppelbock von historischer Bedeutung.
8: Wir steigern uns weiter zu unserem Aventinus. Das ist der, den die Mathilde praktisch eingeführt hat.
11: Also die Mathilde Schneider ist eine ganz, ganz interessante Frau und ich dürfte sie noch selbst kennenlernen.
3: Mathilde war Georg Schneiders legendäre Urgroßmutter.
11: Sie hatte ein sehr bewegtes Leben letztendlich. Ihr Mann, Georg III. Schneider, ist 1905 verstorben. Und da stand meine Urgroßmutter mit ihren 3 Kindern da und der Brauerei. Und in dieser Zeit durfte eine Frau noch keine Geschäftsführerin eines Unternehmens sein. Also das muss man sich mal vorstellen. Das ist gar nicht so lange her. Und dann hat sie sich aber gesagt, gut, wir machen mal weiter. Sie war auch eine sehr resolute Person. Sie hat sich dann ihren Schwager, der Eisenbahnvorsteher in Bayerisch Eisenstein war, geholt, als Brauereidirektor installiert. Der hat natürlich vom Geschäft überhaupt keine Ahnung gehabt. Da war Eisenbahnvorsteher.

0: Stärk. Und sie hat dann quasi über ihn die Brauerei regiert. Und so hat sie quasi die Geschäfte geführt, mit Strohmännern, würde man so sagen.
1: Unterm Strich sagt man halt eher der Brauer als die Bräuin. Ja, also ich glaube, das ist tatsächlich immer noch mehr im Bild auch verankert bei den Leuten, so in der Wahrnehmung, dass es halt wirklich eine Männerdomäne ist.
2: Dabei ist die Geschichte der bierbrauenden Frau deutlich älter als die des Mannes. Schon Martin Luther lechzte im 16. Jahrhundert nach dem selbstgebrauten Bier seiner Gattin Katharina von Bora, schrieb ihr von einer Reise:
3: Wie gut Wein und Bier habe ich daheim, dazu eine schöne Frau. Du tätest wohl, wenn du mir ein paar Flaschen deines Bieres herüberschicktest.
2: Oder die Sumerer in Mesopotamien. Sie verehrten Ninkasi, die Göttin des Bieres. Es reicht aber auch schon ein Blick in die Geschichte der bayerischen Landeshauptstadt.
1: Man kann davon ausgehen, dass es seit der Stadtgründung in München ein sogenanntes Hausbraurecht gab. Also, dass jeder für den eigenen Bedarf brauen durfte. Und damals lag das Bierbrauen wie das Brotbacken in der Hand der Frauen.
2: Astrid Assels Berufung ist das Bier. Gemeinsam mit ihrem Mann, der eigentlich Internist ist, bietet sie Biertouren an. Und sie hat mehrere Bücher über die Münchner Brauhistorie geschrieben, die anfangs im 12. und 13. Jahrhundert vor allem weiblich war.
1: Das heißt, die haben im Prinzip mit ihrem Kessel, in dem sie sonst auch ihre Suppen gekocht haben und so weiter, haben es auch zwischendurch einfach ein Bier produziert. Weil man muss sich vorstellen, die Trinkwasserqualität in München war eine Katastrophe. Es gab noch keine Kanalisation, es gab auch keine Müllabfuhr. Und über die Brunnen hat man dann ein unglaublich keimbelastetes Wasser bekommen. Und es galt halt die Devise, nur was vorher abgekocht ist, das konnte man einigermaßen gefahrlos trinken. Und deswegen war man mit dem Bier ja quasi doppelt auf der sicheren Seite. Der Sud muss ja erst gekocht werden, anschließend wird das Ganze noch vergoren. Und es war einfach ein nahrhaftes Getränk, es war ein Kalorienlieferant. Und deswegen haben Kinder eben damals auch schon Bier zum Trinken bekommen. Ja, also ein warmes Bier in der Früh mit vielleicht einem Ei noch drin, wenn gerade eins da war. Das war halt dann das Frühstück.
4: Und hier ist unsere Bieramphore. Die stammt aus der Hallstattzeit, also etwa 600 bis 800 vor Christus.
2: 250 Kilometer nördlich von München im oberfränkischen Kulmbach. Genauer gesagt im Bayerischen Brauereimuseum. Kuratorin Thea Hirschkorn steht vor einer Amphore aus Ton, dem ältesten Beleg für Braukultur in Deutschland.
4: Die wurde 1935 in Kasendorf, ist im Landkreis Kulmbach, ausgegraben. Und das Besondere war, in dieser Amphore befanden sich sozusagen Bierbrot, also Sauerteigreste und Eichenblätter. Und darauf hat man geschlossen, das war eine der ältesten Indizien für das Bierbrauen.
2: In dem Gefäß, das in einem Keltengrab gefunden wurde, hatte man für den Verstorbenen alle nötigen Zutaten verstaut, falls er oder sie auch im Jenseits brauen möchte. Sauerteig, der ja aus nichts anderem als Getreide, Hefe und Wasser besteht, was man auch heute noch fürs Bierbrauen braucht. Und statt Hopfen hatten die Kelten Eichenblätter dazugegeben, die das Gemisch haltbar machen sollten. Wann, wo und vor allem wie Bier letztendlich genau erfunden wurde, darüber kursieren einige Mythen. Am wahrscheinlichsten sei es jedoch, so Thea Hirschkorn, dass der Zufall mitgeholfen hat. Vermutlich wurde einfach mal ein Brotteig aus Versehen zu lange in der Sonne stehen gelassen, der dann beim Verzehr eine berauschende Wirkung entfaltete, worüber man vermutlich durchaus erfreut war. Und da Brotbacken lange Frauensache war, kann man davon ausgehen, dass diese Vorstufe zum Bier auch von einer Frau erfunden wurde, wenn auch eher versehentlich. Kein Versehen, sondern eine biologisch unbestrittene Tatsache ist, weibliche Hormone sind erstaunlich nützlich beim Brauen.
4: Was auch ein Vorteil ist, Frauen scheiden aufgrund ihrer hormonellen Beschaffenheit mehr Milchsäurebakterien, also mehr Hefebakterien aus. Und deshalb gelingt bei Frauen das Gären des Bieres sehr viel besser als bei Männern.
2: Das Wunder der Hormone. Mir wird immer klarer, Frauen und Bier, das macht wirklich Sinn. Am Anfang meiner Recherche zu diesem Thema hatte sich mir durchaus die Frage gestellt, braucht's das?

0: bayerische Bierkultur erzählt im Hinblick aufs weibliche Geschlecht? So vieles wird ja derzeit explizit in Bezug auf die weibliche Rolle beleuchtet. Und jetzt also auch noch das Bier? Doch im Verlauf meiner Reisen und Begegnungen wird sich zeigen, wie groß diese Leerstelle in der offiziellen kulinarisch-bayerischen Geschichtsschreibung tatsächlich ist. Fast überall, wo ich hinkomme, tauchen kaum bekannte, aber bierhistorisch äußerst relevante Besonderheiten auf. Und gerade auch bierbegeisterte Männer waren höchst erfreut darüber, endlich mal etwas über den Einfluss der Frauen auf das bayerische Bier zu erzählen. Und darüber, wie er ihnen immer wieder entrissen wurde.
1: Wir haben ja gehört, dass das Brauen hauswirtschaftliche Wurzeln hat, eigentlich eine Domäne der Frauen gewesen ist. Und irgendwann hat sich das Patriarchat dieses Brauen gemopst.
0: Bernhard Sauermann, Leiter des Bayerischen Brauereimuseums, zeigt auf eine Radierung an der Wand. Zwei Frauen sind zu sehen, die eine Art großen Bottich auf dem Rücken schleppen.
1: Hier haben wir den Bereich des Umbruchs der Vorindustrialisierung in die Industrialisierung hinein. Und da sieht man sehr schön, was den Frauen eigentlich geblieben ist. Sie durften aus den Sudhäusern die Würze in diesen Butten auf dem Rücken aus dem Sudhaus hinaus, bei uns in Kulmbach den Burgberg hinauf und dann hinein in die Lagerkeller tragen. Das war eine schwere, das war eine schmutzige Arbeit, denn ist ja auch immer was rausgetropft beim Laufen. Also es war so ungefähr die letzte Arbeit, die man sich vorstellen konnte. Und das ist den Frauen geblieben. Natürlich neben ihrem Haushalt und neben dem Kindergroßziehen und allem drum und dran. Und das ist was, was mich gesellschaftlich immer sehr beeindruckt hat, in welche minderwertige Situation die westliche gesellschaftliche Entwicklung die Frauen gebracht hat.
0: Betrachtet man über die Jahrhunderte hinweg, welche Rollen Frauen beim Bierbrauen in Bayern gespielt haben, zeigt sich eine Art wellenförmige Entwicklung. Sie verläuft fast parallel zur Emanzipationsgeschichte. Auf eine Phase, in der Frauen eine bedeutende Rolle bei der Herstellung von Bier einnehmen, folgt ein Rückschlag. Besonders gut rekonstruieren lässt sich das zum Beispiel anhand der Münchner Stadthistorie. Nachdem die Frau des Hauses anfangs klar die Chefin beim Brauen war, wird ihr durch die Wittelsbacher Herzöge im 14. Jahrhundert diese Stellung wieder genommen. Die nämlich sorgen dafür, dass ein Braugewerbe entsteht, um Abgaben einkassieren zu können. Blöd für die Frauen. Ihnen ist es verboten, ein Gewerbe auszuüben. Die Bierproduktion wird also nach und nach eine reine Männerdomäne und bleibt es lange Zeit. Kommt die Bräuen vom Sternecker. Nach dem Tod ihres Mannes will sie die Brauerei weiterführen, geht dafür 1622 sogar vor Gericht und bekommt tatsächlich Recht. Man sollte das jedoch nicht als emanzipatorisches Urteil missverstehen. Der Justiz ging es damals sicherlich weniger um die Rechte der Frauen, sondern vor allem darum, das wirtschaftliche Leben am Laufen zu halten. Es ist die Zeit des Dreißigjährigen Kriegs. Heißt, viele Männer und somit auch die Brauer sind beim Militär und fehlen zu Hause.
2: In dieser Zeit vom Dreißigjährigen Krieg kann man sehen, dass die Frauen offenbar auch untereinander sich ausgeholfen haben.
0: Autorin Astrid Assel.
2: Sie haben sich gegenseitig unterstützt mit Rohstoffen oder eben mit Manpower, die noch da war, ja, damit sie einfach den Betrieb am Laufen halten konnten.
0: Der Musterprozess der Sternecker Bräuen führt dazu, dass in der Brauordnung von 1660 ein neuer Paragraph eingefügt wird. Die Witwe eines Brauers darf ab sofort das Braulehen übergangsweise ausüben, unter diversen Auflagen. In den nächsten 100 Jahren steigt die Zahl der Münchner Bräuinnen deutlich an, vor allem während der Aufklärung. 1770 werden bereits 20% der Münchner Brauereien von Frauen geleitet. Löwenbräu, Hackerbräu, Lodererbräu, fast überall gibt es Beispiele.
2: Daran sieht man, dass sich da offensichtlich ja grundlegend was an der Stellung der Frau geändert haben muss. Da muss wirklich auch gesellschaftspolitisch einiges im Umbruch gewesen sein. Wir wissen aber auch, und das spiegelt sich ja dann später wieder, dass dann genauso schnell auch wieder eine Rückwärtsbewegung kam. Später tauchen die Frauen dann plötzlich wieder gar nicht mehr in den Sudlisten auf.
3: Ich werde dafür sorgen, dass alles so weiterläuft, wie euer Vater das gewollt hätte.
4: Warte mal, du bist die Geschäftsführerin.

0: Geschäfte führen? Ein Vertrieb? Wie stellst du dir das vor? Du bist der Frau, Mama.
1: Im 19. Jahrhundert tritt Therese Wagner auf den Plan. Die Dame mit dem entschlossenen Blick vom Anfang unserer Sendung. Sie erinnern sich? Thereses Kampfgeist wird, 150 Jahre nach ihrem Tod, zu einer wesentlichen Inspiration für eine Fernseh- und Netflix-Serie von 2020.
2: Ich habe das erstmal als ein rein männliches Metier abgetan. Also ist es wahrscheinlich auch nach wie vor.
1: Alexis von Wittgenstein ist Produzent der preisgekrönten ARD-Serie Oktoberfest 1900. Von ihm stammt auch die Ursprungsidee für den Filmstoff. Eine Geschichte über verfeindete Bierfamilienclans im Jahr 1900. Im Zentrum steht, sehr kurz zusammengefasst, ein fränkischer Großbrauer, der auf dem Oktoberfest expandieren möchte, was die Münchner Bierbarone wiederum verhindern wollen. Erpressung, Schlägereien, Mord, mafiöse Machenschaften, alles mit dabei. Eine typische Alphamann-Geschichte. Doch dann stieß Alexis von Wittgenstein beim Recherchieren auf immer mehr beeindruckende historische Frauenfiguren.
2: Berühmtes Beispiel ist die Therese Wagner, die ja quasi verantwortlich war für den Erfolg vom Augustiner. Also es war eigentlich eine marode Brauerei zu der Zeit, als sie und ihr Mann das übernommen haben. Dann ist ihr Mann früh gestorben und bis ihr Sohn alt genug war, hat sie das Ganze eigentlich aufgezogen.
1: Eine neue Figur, die einer verwitweten Bräuin, wurde ins Drehbuch geschrieben. In ihrem fiktiven Leben geht es zwar deutlich brutaler zu als in dem der wahren Augustinerchefin, aber in den Grundzügen haben sie mit ähnlichen Konflikten zu kämpfen.
3: Haben Sie überhaupt Berechtigung, von Ihrem Mann hier vorzusprechen?
4: Legen Sie einer nicht mit uns an, sonst werden Sie es bereuen.
5: Der Rest der Pacht wird bezahlt. Für gut.
2: Also es ist immer die Frage, wie viel mehr muss sie sich schon allein deshalb verteidigen, weil sie kein Mann ist? Das fanden wir total spannend und so haben wir uns das ungefähr auch vorgestellt, wie das mit einer Theresa Wagner damals war. Gleichzeitig aber hat man halt auch gesehen, dass es ein Zeitpunkt war, in dem zum ersten Mal wirklich auch für die Frauenrechte gekämpft wurde. Und das hat natürlich ein totales Schlaglicht geworfen auf die Situation der Frauen in der Zeit. Und es ist ja immer am spannendsten, eine Geschichte zu erzählen vom Underdog.
6: Die hat nicht im Traum daran gedacht, aufzugeben. Ich kann mir vorstellen, dass sie sich manchmal gedacht hat, warum tue ich mir das an? Aber die hat sich nicht unterkriegen lassen.
1: Etwa zur selben Zeit, als die TV-Serie produziert wird, recherchiert noch jemand zum Leben der Augustiner Bräuen. Katrin Demeter, Nachfahrin von Therese Wagner in siebter Generation. Seit 2013 leitet sie die Stiftung, welche die Mehrheitsanteile an Augustinerbräu hält – und wollte schon lange endlich alles über ihre Ahnen erfahren.
6: Da habe ich mir gedacht, jetzt schaue ich mal in unser Archiv und suche mal in den alten Koffern, ob ich irgendwas finde. Die Koffer waren natürlich sehr aufregend, weil plötzlich habe ich Briefe gelesen, wo die Menschen lebendig geworden sind. Eine unglaubliche Menge an Briefen. Es waren noch Rechnungen drin, es waren noch Fotos drinnen, es war alles total bunt gemischt. Und es war so wahnsinnig viel, dass ich sogar nach 2 Tagen durchackern und durchlesen es immer irgendwie noch mehr Information wurde, aber noch unklarer. Das heißt, man musste da eine Struktur reinbringen.
1: 2021 erscheint das Buch Thereses Töchter. 600 Seiten Familien- und Braugeschichte. Es ist ein Roman geworden, der sich aber ziemlich genau an die tatsächlichen Begebenheiten hält. Im Vordergrund stehen die Biografien der weiblichen Familienmitglieder. Allen voran die der Urmutter, Therese Wagner. Als ihr Mann Anton 1835 überraschend stirbt, ist Therese Wagner 48 Jahre alt und steht plötzlich mit 5 Kindern und einem großen Unternehmen allein da. Sie beschließt, dass ab jetzt sie die Chefin ist und geht darum selbstverständlich auch zu den wichtigen Treffen der Münchner Brauer.
6: Also man kann es sich genauso vorstellen, wie es im Buch ganz schön beschrieben ist, nämlich, dass das keinem gepasst hat, dass da plötzlich eine Frau in ihrer Mitte ist. Das wollten die überhaupt nicht.
7: Als sie nun den Nebenraum eines Gasthauses im Tal betrat, war kein Stuhl mehr frei. Ohne Anton Wagner hatte das Traditionshaus Augustiner aus Sicht der anderen Bierbarone wohl keinen Platz mehr in der erlauchten Runde. Therese grüßte. Statt den Gruß zu erwidern, versenkten die Anwesenden ihre Köpfe in die Zettel mit der Tagesordnung. Eiseskälte und eine Wand aus Schweigen.

0: Also dann gehe ich halt wieder, sagte sie. Und die Köpfe hoben sich. Aber freut's euch nicht zu früh. Ich hol mir nur einen Stuhl. Vielleicht findet ja der ein oder andere Herr bis dahin seine Sprache wieder.
1: 14 Jahre lang leitet sie die Brauerei und sichert deren Überleben. Wie außergewöhnlich das ist, begreift man erst, wenn man sich den harten Konkurrenzkampf bewusst macht. Hatten 1810 in München etwa 50.000 Menschen gelebt, sind es 50 Jahre später mehr als dreimal so viele. Und die haben Durst. Doch das wird nicht zu neuen Brauereigründungen führen, ganz im Gegenteil. Ende des 19. Jahrhunderts existiert noch ein Dutzend Betriebe von ursprünglich 60. Die Industrialisierung hatte es möglich gemacht, dass ein einzelner Betrieb viel größere Mengen herstellen kann. Und an der Spitze der neu entstehenden Großbrauereien stehen Männer. Therese Wagner erkennt die Zeichen der Zeit, weiß, Augustina kann nur überleben, wenn auch sie expandiert und in neue Technik investiert. Aber sie macht es auf ihre Weise.
2: Die haben so gut wie nichts auf Pump gemacht. Die haben nie Kredite aufgenommen. Die haben immer geschaut, dass sie alles aus eigener Kraft finanzieren können.
1: Autorin Astrid Assel.
2: Und sie hat immer erst einmal so bei den Kollegen geschaut, mit welchen Maschinen die gearbeitet haben und Erfahrungen gesammelt haben. Und erst dann hat sie sich auch diese Technik ins Haus geholt. Und ihr Sohn war ja auch einer, der hat gesagt, oh, jetzt schau doch mal, jetzt ist der Brei mit dem Löwenbräu ist schon draußen, hat einen Riesenbetrieb. Nur wir sind noch in der Stadt. Und dann hat sie halt auch immer gesagt, du, wir warten jetzt mal ab, bis die alle Fehler gemacht haben, weil die müssen wir dann nimmer machen. Und dann gehen wir auch und bauen einen großen Betrieb. Und die Augustinerbrauerei ist die letzte von diesen Großbetrieben, die aus der Innenstadt rausgeht, auf das große Braugelände mit einem neuen, modernen Braubetrieb. Und der steht halt heute noch so da, wie er dahin gebaut wurde.
1: 10 Jahre nach dem Tod ihres Mannes steht Therese Wagner auf Rang 15 der Liste von Münchnern, die am meisten Steuern zahlen. Heißt, die Geschäfte laufen hervorragend. Doch sie ist in dieser Zeit nicht die einzige Frau in Bayern, die es schafft, eine Brauerei ins Industriezeitalter zu führen. Die oberfränkischen Pendants heißen beispielsweise Margareta Reichel und Margareta Sandler.
3: Beiden ist es gelungen, diese Braustätten vom kleinen Gewerbebetrieb zu einer namhaften Exportbierbrauerei, sie es entwickelt haben.
1: Bernhard Sauermann, Leiter des Bayerischen Brauereimuseums in Kulmbach.
3: Man kann sagen, okay, die standen ja nicht am Sudbottich, die haben ja nicht das Bier gekocht. Nein, das haben sie sicherlich nicht. Aber sie haben kommerzielle, ökonomische Spuren hinterlassen. Sie haben sich hier in eine Männerdomäne hineingedrängt, nämlich die Macht und das Kapital. Und dort ihren Mann gestanden, was beeindruckend ist.
1: Museumskuratorin Thea Hirschkorn geht gerade auf eine schwarze Stele aus Babylonien zu. Gut 2 Meter hoch, jede Menge Keilschriftzeichen.
4: Noch ein Indiz, dass Frauen immer schon Bier gebraut haben, ist die Stele von Hammurabi. Hier ist eine Sammlung babylonischer Rechtssprüche zu finden aus dem 18. Jahrhundert vor Christus. Und hier drauf steht eben unter anderem ein Rechtsspruch, eine Vorschrift, dass eine Brauerin, und zwar wirklich ohne Gender Gap und Sternchen, wirklich die weibliche Person angesprochen, die minderwertiges Bier verkauft, ertränkt werden soll. Also hier sieht man schon den direkten Bezug von Bier verkaufen, Bier herstellen zu den Frauen, weil es eben auch rechtliche Vorschriften für diese Frauen gab.
1: Nicht nur in Babylonien waren diese Vorschriften ziemlich brutal. Auch in Bayern ging man im Mittelalter nicht zimperlich mit Frauen um, wenn es um verdorbenes Bier ging. Das war bestimmt die Bierhex.
5: Dann hat man gerne, wenn das Bier mal misslungen ist, die Nachbarin dafür verantwortlich gemacht. Die muss das verhext haben. Und die Leute haben das wirklich geglaubt und haben so auch Recht gesprochen. Und es gibt nicht wenige Frauen, die als Bierhexen am Scheiterhaufen gelandet sind.
1: Dass es das Bayerische Brauereimuseum in Kulmbach überhaupt gibt, ist ihr Verdienst. Sigrid Daum-Sauermann. Klammer auf, auch wieder eine Frau, Klammer zu. Es handelt sich dabei nicht um irgendein kleines Provinzmuseum, in dem man sich ein paar verstaubte Vitrinen anschauen kann. Das Bayerische Brauereimuseum bespielt 3.500 Quadratmeter.

0: 2022 hat Sigrid Daum-Sauermann unter anderem für ihr Engagement rund um das Bier das Bundesverdienstkreuz verliehen bekommen. Sie und ihr Mann haben sich übrigens bei der gemeinsamen Arbeit während der Entstehung des Museums kennengelernt und verliebt. Das Bier und die Hormone.
1: Cerevisiam bibat, man trinke Bier,
0: schrieb Hildegard von Bingen, eine der ältesten Bierforscherinnen. In ihrem Werk Causae et Curae beschreibt sie im 12. Jahrhundert unter anderem die Heilkraft des Hopfens.
1: Das Bier macht das Fleisch des Menschen fett,
0: was durchaus positiv gemeint ist.
1: Und es gibt seinem Antlitz eine schöne Farbe.
0: Damals enthielt Bier noch deutlich weniger Alkohol als heute. Und Hildegard riet ausdrücklich zum maßvollen Genuss.
2: Sie war eigentlich die Erste, die sich wissenschaftlich mit den Pflanzen und dadurch auch mit dem Bier auseinandergesetzt hat. Was macht der Hopfen da im Bier und was hat das für eine Auswirkung? Er berauscht, aber er beruhigt auch. Also sie hat das ganz genau beobachtet und hat auch daraus schließen können, wie viel darf sein, wie viel ist zu viel. Und hat das alles auch festgehalten für die Nachwelt.
0: Was sie außerdem als eine der ersten erkannte, war die konservierende Wirkung des Hopfens. Apropos, auch hier sind wir ganz nah am weiblichen Ursprung des Bieres. In Anbaugegenden, wie zum Beispiel der Hallertau, ist männlicher Hopfen verboten. Für ihn gilt ein Rodegebot. Denn Bier kann nur aus den weiblichen Pflanzen hergestellt werden. Männliche Pollen würden schaden. Wird eine Dolde befruchtet, leidet der Geschmack und die Schaumbildung. Bier braucht jungfräulichen Hopfen.
3: Und die Hefe ist auch ganz wichtig, also welche Hefe man nimmt, untergärig, obergärig, beim Malz auch. Also gibt es ganz helle Malze, ganz dunkle Malze, die fast schon wie dunkle Schokolade oder Espresso schmecken. Also das ist schon toll.
0: In München bei Katrin Schneider ist die Käseplatte mittlerweile geplündert, die Weißbierflaschen alle durchprobiert. Höchste Zeit, um über die kleine Revolution zu sprechen, die die Allgäuerin hier in der ältesten bayerischen Weißbierbrauerei angezettelt hat.
3: Was ich jetzt einfach ganz toll finde, das habe ich auch zu meinem Mann immer gesagt, lass uns doch mal ein helles machen. Weil ich trinke gerne Weißbier, aber ich trinke auch gerne helles Bier. Ich mag das gern zur Brotzeit, zum Feierabend, einfach zum Runterkommen. Und ich finde es das toll, dass wir das jetzt haben.
4: Also Katrin musste mich schon eine Zeit lang überzeugen, das kann ich gar nicht anders sagen, aber was natürlich auch ein bisschen befeuert hat, war die Pandemie und in der Pandemie hat man einfach gesehen, die Weißbierabsätze gehen zurück, weil Weißbier ist einfach ein gastronomielastiges Bier, durch das Einschenken, durch das, dass man so ein bisschen zelebriert und da habe ich gesagt, also wenn wir weiter Bier verkaufen wollen, dann müssen wir uns jetzt wirklich aufmachen und auch diesen Weg gehen und da hat Katrin gesagt, jetzt komm, jetzt mach's.
0: Und dann will mir Georg Schneider der VI. Noch etwas zeigen. Denn wenn es schon mal um Frauen und das Bier geht, dann darf eine nicht fehlen.
5: Da oben ist das Bild von der Bertha Stürzer. Kultbedienung hier im Weißen Brauhaus.
0: Auf einem Holzvorsprung in einer Ecke des Gastraums thront ein kleines Foto von einer Frau mit braunen, kurzen Haaren, freundlich, aber bestimmt lächelnd. Die Bertha. Sie hat in den 1980ern und 90ern hier bedient. Eine Berühmtheit.
5: Die Bertha hat schon ein Mundwerk gehabt und war einfach ein ganz spezieller eigener Humor. Sie war schon frech, aber man konnte ja nie böse sein.
6: Wir machen erst um 10 Uhr auf. Ich hab so von Hammond, was wollt ihr? Der hat sein Handständig aufführen, gell? Hoffentlich.
0: 1983 hat das Bayerische Fernsehen eine Dokumentation über die Bertha gedreht. Eine große, stämmige Frau, Bleistift hinterm Ohr. Man merkt schnell, die Wirtsstube ist nicht einfach nur ihr Arbeitsplatz, sie ist ihre Bühne. Denn auch das gehört zur bayerischen Bierkultur. Die perfekte Inszenierung rund ums Trinken. Gemütlich soll's sein, aber auch ein bisschen derb. Und die Bertha beherrschte das, resolut und zugleich fürsorglich zu sein. Lachend, kranteln. Das Aufwecken eines Betrunkenen, bei ihr eine große Show.
6: Jetzt geh weiter, Burli, komm. Nee. Mach halt

0: auf nachher. Nicht so brav. Du sollst nicht trinken, schlaf nicht mehr ein. Lach nicht so blöd, du bist der Nächste, der rausfliegt. Der lacht so blöd. Glaubst du das? Mir sagen wir es oft, mein, wenn es noch so bleiben darf. Obwohl wir gar nicht so viel zum Lachen haben praktisch, weil wir einen schweren Beruf haben, gell?
1: Erzählt die Bertha in einem Interview beim Teetrinken, bevor ihr langer Arbeitstag beginnt.
0: Wir gehen mir schon manchmal heim, dass du die Füße hast immer dran. Manchmal meine ich, ich hab verloren beim Heimgehen. So weh denn's da, ehrlich wahr.
1: Das Wirtshaus ist ein Ort des Genusses, des Rausches, der Ekstase. Und leider manchmal auch des Kontrollverlusts.
2: Überhaupt hatte ich manchmal meine Fäuste nötig. Teils mich der eigenen Haut zu wehren, teils Streitende auseinanderzutreiben.
1: Das schreibt die bayerische Schriftstellerin Lena Christ in ihren 1912 erschienenen Erinnerungen einer Überflüssigen. Ein Memoir, in dem sie schildert, wie sie schon als Minderjährige im Münchner Gasthaus ihrer Eltern Schwerstarbeit leisten muss. Dazu gehört auch, Raufende zu bändigen.
2: Da fasste ich den einen am Genick und drückte ihn auf den Stuhl nieder. Den anderen riss ich zurück vom Tisch, wo er eben ein Salzgefäß ergreifen wollte, um es ins feindliche Lager zu schleudern. Dann schlug ich mit der Faust wohl auf den Tisch und rief: Ob jetzt gleich Friedwert unter euch ist, Hallodri! Sofort hol ich die Gendarmerie, wenn keine Ruhe ist! Dann ergriff ich den Redelsführer, ließ ihn austrinken und schob ihn aus dem Lokal.
1: Doch bei aller Schinderei, auch bei Kellnerinnen gibt es wahre Erfolgsstories. Die Bertha aus dem Weißen Brauhaus zum Beispiel war irgendwann so berühmt, dass sie sogar einmal vom Fiat-Boss zum Weißwurstfrühstück nach Turin eingeflogen wurde. Da hat sie dann ihre Weißwurst warm gemacht, Weißbier eingeschenkt, serviert und am Abend ist sie mit dem Privatjet wieder nach Hause geflogen worden.
3: Es gehen die wenigsten Menschen zum Essen oder zum Trinken, weil sie durstig und hungrig sind, sondern wollen ein Erlebnis haben. Und insofern ist eine Bedienung ein wesentlicher Bestandteil dieses Erlebnisses. Und das wissen Sie ja selber, ein schlechter Service kann eine ganze Stimmung verhageln. Da kann das Essen noch so gut sein. Umgekehrt, wenn einmal beim Essen was passiert oder wenn das Bier ein bisschen zu warm ist, kann eine gute Bedienung das ausbügeln.
4: In der Früh um 8 Uhr machen wir auf, aber ich bin immer sehr früh da um 7 Uhr, weil ich möchte das alles mit der Ruhe machen.
1: Gülden Markthaler arbeitet seit 17 Jahren als Bedienung im Schneiderbräuhaus.
4: Und am Anfang habe ich mir schon schwer getan, weil das ein sehr großes Haus ist, dass mich das gar nicht gewöhnt habt. Aber mittlerweile alles easy. Und wirklich fühle mich so wohl, wirklich wie zu Hause. Meine Wohnzimmer, sage ich immer.
1: Ein Gast, der hinter ihr sitzt, beginnt zu grinsen. Er kommt regelmäßig hierher.
5: Ich habe schon öfter mal gesehen, also da ist hier rumgegangen wie sonst noch was. Und sie behält immer den Überblick und behält die Ruhe und ganz souverän. Also das muss ich immer bewundern. Ganz cool. Und es gibt ja manchmal Gäste, die sind doch eher ein bisschen schwierig. Und ich habe es schon ein paar Mal beobachtet, wie sie das ganz runtergedimmt haben. Also meine Bewunderung.

0: Die Schützenliesel alias Coletta Müritz, geboren 1860 bei Pöttmes im Landkreis Aichach, war Bedienung im Münchner Sternecker-Bräu. Damals gehen dort die Künstler, vor allem die Maler, ein und aus.
1: Die Mutter schärft ihrer Tochter von Anfang an ein. Du siehst ja, wie es mir gegangen ist. Ja, du bist ein uneheliches Kind.
0: Buchautorin Astrid Assel.
1: Du siehst, wie schwer ich mich tue, hier wieder auf die Füße zu kommen, sauber bleiben. Ja. Wenn die dich malen wollen, alles wunderbar, können dich bei der Arbeit malen, aber geh nicht mit ins Atelier, du hast einen Ruf zu verlieren.
0: Coletta hält sich dran. 1878 lässt sich die hübsche 18-Jährige von Friedrich August Kaulbach in der Wirtsstube malen. Der zeigt sie, leicht verfremdet, speziell für den männlichen Betrachter.
2: Sie balanciert auf einem Bierfass mit einem Fuß. Der Rock ist gerafft nach oben. Man sieht, glaube ich, die weißen Strümpfe. Man sieht den Unterrock auch außerstibitzen.
0: Schauspielerin Brigitte Hobmeier. Sie spielt in der Serie Oktoberfest 1900 eine Kellnerin, die stark an die Schützenliesel erinnert.
2: Die weiße Bluse locker oben drüber, wo man so denkt, oh, wenn sie die bückt, was würde man da alles sehen? Also ich glaube, es muss wahnsinnig erotisch gewesen sein zur damaligen Zeit. Und wirklich Pilgerschaften müssen da hingelaufen sein, um dieses Bild zu sehen. Der erste Playboy Münchens.
0: 1881, als sich beim deutschen Bundesschießen auf der Theresienwiese mehrere tausend Schützen treffen, wird das Porträt von Coletta Müritz an einer Bierbude aufgehängt. 5 Meter ist es hoch. Die Vermarktungsmaschinerie läuft. Das Abbild der Schützenliesel ziert zahlreiche Produkte. Postkarten, Pfeifenköpfe, Aschenbecher. Und Coletta Müritz selbst? Ja, die hat zwar den Ruhm, aber das Geld machen andere. So arbeitet sie halt einfach weiter.
1: Und das wird ja später eine erfolgreiche Münchner Wirtin. Die hat eine richtige Karriere hingelegt. Die ist von der untersten Stufe, also quasi vom Wassermädel, also vom Piccolo, hat sie sich hochgearbeitet zur Wirtin und hat ja in München 2 oder 3 Wirtschaften sehr erfolgreich geführt.
0: Ein Jahr vor ihrem Tod, 1952, wird der Schlager Schützenliesel, komponiert von Gerhard Winkler, zum ersten Wiesenhit der Nachkriegszeit.
2: Wo ich so ein bisschen lachen musste, ich denke, was ist eigentlich dieses permanente Mystifizieren von Frauen, wenn mal über Frauen gesprochen wird? Also eine totale Überikone.
0: Nochmal Brigitte Hobmeier.
2: Also das wunderhübsche, aber brave, aber freche 18-jährige Madel, was in eine Bierkultur um 1900 reinkommt, also wo noch gesagt wird, dass man nicht vergewaltigt wird, ist eigentlich nicht möglich. Und da kommt dieses fröhliche Madel, sie heiratet einen Wirt, arbeitet hinterm Tresen, bis sie 92 Jahre alt ist, stirbt fröhlich und glücklich, kriegt ihre Kinder noch, wie es dann geschrieben wird, hinterm Tresen hat sie nebenbei 12 Kinder geboren. Und wenn man so denkt, Leute, wirklich, das ist das, wie es ist, glaubt wie das Leben einer Frau war, einer Wirtin war. Und möchtest du es mich verarschen, was ist denn das schon wieder für eine Mystifizierung einer Frau?
0: Also zurück in die Realität, in den wahren Alltag der Kellnerinnen. Gerade im 19. Jahrhundert kämpfen die meisten ihr Leben lang ums Überleben.
3: Und wir haben das als Inspiration genommen.
0: Alexis von Wittgenstein, Produzent der Serie Oktoberfest 1900.
3: Und haben die Geschichte eben von den Schicksalen von diesen Biermadeln erzählt, die eigentlich ganz arme Menschen waren, die sich prostituieren mussten, um überhaupt über die Runden zu kommen. Und auf der anderen Seite aber natürlich irgendwie so das Rückgrat dieser ganzen Industrie, weil sonst hat halt keiner das Bier bekommen, wenn es nicht gebracht wurde. Aber sie mussten eben wirklich nur vom Trinkgeld leben oder eben von Prostitution.
2: Darfst du noch was sein, der Herr?
4: Mag ich dir was extra verdienen? 2 Mark kriegst du. Musst aber alles machen, was ich will.
2: Das kostet 3. Es gab überhaupt keine Arbeitsrechte, überhaupt keinen Arbeitsschutz. Und jetzt Arbeitszeiten. Ich habe mal bei der Recherche gelesen, 20 Stunden arbeiten, 4 Stunden schlafen, irgendwo auf einer Bank zu zweit oder zu dritt schlafend. Also diese Arbeitsbedingungen, das erscheint einem jetzt aus heutiger Sicht betrachtet einfach irre.
0: Historisch belegt ist, dass die Münchner Bedienungen um die Wende zum 20. Jahrhundert aufbegehrten und eigenen Verein gründeten. Sie erkämpften sich einen Tarifvertrag mit Kündigungsschutz und festem Gehalt. Und wer denkt, dass sie danach für immer Ruhe gegeben haben, der irrt. Erst 2014 probten die Wiesenkellnerinnen den Aufstand. Ihr Ärger richtete sich gegen das neue Einkommenssteuergesetz, durch das ihnen weniger Nettolohn geblieben wäre. Sie forderten ein eigenes Oktoberfestgesetz und schafften es, eine bayerische Sonderregelung zu erwirken.
5: Also jetzt füllen wir gerade unsere kleinen Flaschen ab. Es ist dann innen bloß wirklich laut, gell?

0: Eines wurde bisher verschwiegen. Die Frau, sie schuftet nicht nur für das Bier, sie darf und kann es durchaus auch genießen. Wir gehen die steile Treppe zum Bierkeller von Meinelbräu im Oberfränkischen Hof runter. Kalt ist es hier, um die 0 Grad. Gysi Meinel zeigt auf einen riesigen silbernen Tank. Hier entsteht traditioneller Weizenbock, aber auch Holla die Bierfee, ein Craft-Bier, doppelt vergoren mit Prosecco-Hefe. Schmeckt leicht bitter und zugleich nach tropischen Früchten. Die Bierfee hat Gysi Meinel 2013 erfunden, gemeinsam mit ihrer Schwester und zwei weiteren Braumeisterinnen.
1: Es war eh damals so schwierig, dass Aperol Spritz, also auch ein alkoholisches Getränk, das herb ist, super erfolgreich war. Und wir uns gedacht haben, das kann ja eigentlich nicht sein, Bier ist so super lecker und Bier verliert immer mehr an Ansehen, auch bei den Frauen. Und haben gesagt, ja, wir lieben Bier, wir produzieren Bier, wir müssen irgendwie die Zielgruppe Frau einfach ansprechen und haben das dann mit der Bierfee gemacht. Die trinkt man auch nicht aus dem Maßkrug, sondern die trinkt man aus einem langstieligen Glas und man isst was Gutes dazu.
2: Also wir sind jetzt in der Flaschenabfüllung. Hier füllen wir so ungefähr 5000 Flaschen pro Stunde ab.
0: Die Schwester Moni Meinel.
2: Da kommt dann das Bier rein, der Kronkorken sofort drauf und das Etikett.
0: Auf den Etiketten ist eine in Blau gezeichnete Frau abgebildet, die gerade ein Bier trinkt. Kunigunde, die Ur-Ur-Urgroßmutter. Ja, auch bei den Meinels gab es bereits einige beeindruckende weibliche Persönlichkeiten. Und Kunigunde ist bis heute sehr präsent. Auf jeder einzelnen Bierflasche.
2: Sie hat gesagt, okay, ich tue mein Wohnzimmer leer räumen und mache da Schankwirtschaft rein und schenke das Bier, was mein Mann braut, aus. Also das war die erste, die hat gesagt, die diesen lustigen gesellschaftlichen Teil dann angefangen hat und gesagt hat, sie macht jetzt einfach ein Wirtshaus.
0: Über 20 Mitarbeiter hat Meinelbräu. Moni und Gysi leiten das Unternehmen gemeinsam. Beide sind gelernte Braumeisterinnen. Wie viele weitere es in Bayern gibt, dazu existieren keine verlässlichen Zahlen. Die beiden Schwestern jedenfalls waren in ihrer Ausbildung 2009 und 2013 beinahe Unikate. Nur zwei Frauen gab es jeweils in ihren Klassen, bei 25 bzw. 40 Männern. Völlig unproblematisch sei das gewesen, erzählen sie. Es gab keine Vorbehalte, keine blöden Sprüche. Die kamen erst später.
2: Wenn man dann im Prinzip raus ist und ist dann halt in dem normalen Wirtschaft, dann kommt schon diese Rolle eigentlich da. Ach ja, so Frauen und Technik, das geht doch nicht. Da ist dann eher so dieses Altbackene.
1: Auch in Verhandlungen, ja, das ist schon so ein bisschen schwierig. Frau und jung und das ist keine Ahnung. Und ne, das sind aber, glaube ich, einfach Floskeln. Man muss da einfach halt mit Wissen und Ruhe und Ausstrahlung einfach überzeugen.
2: Schnapsbrennerei. Das ist so die Heimat von unseren Eltern und vor allem unserem Papa.
0: Hans-Joachim Hansen ist auch gelernter Braumeister. Doch da seine Töchter den Laden mittlerweile schmeißen, hat er sich zurückgezogen. In seine Schnapsbrennerei.
2: Ja, ein bisschen sprittiger auf jeden Fall.
0: Ein kleiner, enger Raum mit einer großen, kupferfarbenen Destillieranlage. Bierbrand stellt er hierher.
3: Wir haben mal die Brennerei 1999 begonnen. In unserer Region hier war niemand da, der speziell aus dem Bier den Alkohol rausdestilliert, also Bierbrand herstellt.
0: Wenn man sich mit ihm über seine Töchter unterhält, hört man vor allem eines heraus: Stolz. Die ursprünglich 6 Biersorten haben sie auf 19 erweitert. Und auch, dass sie über alle Konkurrenzgrenzen hinweg mit zwei anderen Braumeisterinnen zusammen ein Bier entwickelt haben, ja, wo gibt's denn sonst sowas? Vater Hansen ist ein wahrer Feminist, weit über das Bier hinaus.
3: Das Hauptgewicht, auch kulturell gesehen, dass die Menschheit sich weiterentwickeln konnte, hat schon immer die Frau getragen, das vergisst man halt. Die Männer waren natürlich die Dominanten, die aufgrund ihrer körperlichen Fähigkeiten das halt besser aushalten konnten. Aber das ganze Handeln mussten immer die Frauen.
0: Es hat sich in den vergangenen Jahrzehnten einiges getan. Frauen leiten Brauereien, sind anerkannt und doch noch deutlich in der Minderheit. Und Sie führen fast alle kleinere bis mittlere Familienunternehmen. Beim Bayerischen Brauerbund weiß man im Jahr 2023 nur von einer Frau, die in Bayern einen großen Brauereikonzern leitet. Auch in der Geschäftsführung des Brauerbundes sitzen 6 Männer und keine Frau. Die heutige Situation erinnert teilweise verblüffend an das 19. Jahrhundert, als Frauen durchaus Brauereien führten, aber eben fast nur kleinere Handwerksbetriebe.
4: Auf der anderen Seite, was mir persönlich sehr gut gefällt an dieser Entwicklung, ist, dass wir so ein bisschen wieder back to the roots gehen.
0: Autorin Astrid Assel.
4: Dass es wieder diese kleinen Handwerksbetriebe gibt, dass es wieder mehr Vielfalt gibt und dass dann auch automatisch auch die Frauen wieder zurückkommen. Und vielleicht ist das ja auch so ein Hint, ja, dass es eben nicht der Kapitalismus ist, dass man wieder vielleicht auch sieht, dass diese männerdominierte Wirtschaft vielleicht auch an ihre Grenzen kommt und dass es vielleicht ganz gut ist, da mal wieder einen Schritt zurückzumachen und das mal die Frauen machen zu lassen.
0: Eines hat diese Reise durch bayerische Brauereien und Wirtshäuser gezeigt. Die Bierfrauen von heute wollen keine Sonderrolle mehr spielen. Und es gibt dann noch einen entscheidenden Unterschied zum 19. Jahrhundert. Die bierbegeisterte Frau verbündet sich äußerst gern mit dem gleichveranlagten Mann. Und auch andersrum. Astrid Assel beispielsweise schreibt all ihre Bierbücher mit ihrem Gatten. Georg und Katrin Schneider wagten es gemeinsam, mit der reinen Weißbier-Tradition zu brechen. Und das Ehepaar Sauermann ertüftelte im Duo das Bayerische Brauereimuseum. Mag für den männlichen Hopfen auch ein Rodegebot gelten, das bayerische Bier profitiert letztendlich enorm von der Symbiose der Geschlechter.
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2: München gegen Rhein-Ruhr, das ist das große Duell um die Olympia-Bewerbung. Da gibt es heute eine wichtige Entscheidung, die wird uns begleiten in Bayern 2 am Samstagvormittag. Und wir hoffen natürlich als Sendungsteam, dass Sie sich an diesem Wochenende von diesem strahlenden Spätsommerwetter begleiten lassen. Ihnen ein schönes Wochenende und bis gleich nach den 9 Uhr Nachrichten hier auf Bayern 2.
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4: 9 Uhr, die Nachrichten des Bayerischen Rundfunks mit Anna Greiter. Die Übersicht. SPD fordert Änderungen an der Pflegereform. Bangkok ruft Katastrophenfall aus wegen Überschwemmungen. Die neue deutsche Weinkönigin stammt aus Sachsen-Anhalt. Das Wetter in Bayern, nach Nebel meist Sonne, bei 20 bis 26 Grad. Berlin. Die SPD will noch einmal Änderungen an der geplanten Pflegereform erreichen. Denn es drohten vor allem Kürzungen für Pflegende, für Pflegebedürftige, aber auch für ihre Angehörigen, so Generalsekretär Klüssendorf in einer Stellungnahme. Das wolle die SPD nicht akzeptieren. Klüssendorf forderte mehr Entlastungen für Pflegeheimbewohner und eine Neuordnung der Finanzierung. Damit Menschen und ihre Familien von den Kosten nicht finanziell überfordert werden, wolle die SPD die Eigenanteile von Pflegebedürftigen begrenzen. Eigentlich sollte die Pflegereform kommenden Mittwoch im Bundeskabinett beschlossen werden. Laut den Plänen sollen durch die Reform die Finanzen der gesetzlichen Pflegeversicherung stabilisiert werden. Nach ARD-Informationen sind für Montag weitere Gespräche zwischen SPD und CDU geplant. Augsburg. Angesichts des Fachkräftemangels hat die Deutsche Krankenhausgesellschaft eine schnellere Anerkennung von ausländischen Abschlüssen gefordert. Das sagte die stellvertretende Vorstandsvorsitzende Neumeier der Augsburger Allgemeinen. Es brauche bundesweit einheitliche Verfahren und Zuständigkeiten. Fachkräfte müssten oft Monate oder Jahre warten, weil Anträge von den Landesärztekammern bearbeitet werden, mit von Bundesland zu Bundesland unterschiedlichen Anforderungen. Hinzu kämen komplizierte Visaprozesse mit ebenfalls langen Wartezeiten. Kliniken seien aber auf Mitarbeiter aus dem Ausland angewiesen, betonte Neumeier. Ohne diese Fachkräfte werde die Gesundheitsversorgung in Deutschland eingeschränkt. Berlin. Linksextreme Saboteure sollten nach Ansicht der Gewerkschaft der Polizei Fußfesseln tragen. Der Berliner GdP-Landeschef W. sagte der Welt am Sonntag, es sei an der Zeit, ihnen zur Gefahrenabwehr elektronische Fußfesseln anzulegen. Wir machen das bei Islamisten, warum nicht auch hier, so W. wörtlich. Hintergrund sind unter anderem Ermittlungen gegen 4 mutmaßliche Linksextremisten, die vergangenen Herbst einen Anschlag auf Stromkabel und Masten verübt haben sollen. Rund 50.000 Privathaushalte und 30.000 Gewerbebetriebe hatten rund 2,5 Tage keinen Strom. Bangkok. Die Behörden haben für Thailands Hauptstadt den Katastrophenfall ausgerufen. Grund sind starke Überschwemmungen. Nach Angaben der Behörden regnet es seit Donnerstagnachmittag fast ununterbrochen. Der Gouverneur von Bangkok, Sitiphunt, schrieb auf Social Media, »Wir versuchen, das Wasser abzupumpen, aber die Kanäle der Stadt sind voll.« Viele Häuser und Restaurants an den Ufern sind überschwemmt, berichten thailändische Medien. Der Katastrophenschutz rechnet damit, dass weiterer Regen zu Sturzfluten und Schlammlawinen führen könnte. Neustadt an der Weinstraße. Deutschland hat eine neue Weinkönigin, die 29-jährige Paula Löber aus Sachsen-Anhalt. Sie setzte sich im Finale gegen 4 Mitbewerberinnen durch. Löber stammt aus dem Anbaugebiet Saale-Unstrut und ist beruflich Projektmanagerin. Ein Jahr lang wird sie nun im In- und Ausland den deutschen Wein repräsentieren. Die Bewerbungsregeln haben sich seit 1999 geändert. Früher war Bedingung, dass die Kandidatinnen ledig seien und aus einer Winzerfamilie stammen mussten. Mittlerweile ist der Wettbewerb auch für Männer geöffnet. In Niederbayern, in Rimbach, wird am Vormittag die bayerische Erdbeerkönigin gekrönt. Sie soll 2 Jahre lang werben für regionale Landwirtschaft und die Arbeit der bayerischen Erdbeerbauern.

0: Das Wetter in Bayern. Wenn der Nebel sich aufgelöst hat, scheint verbreitet die Sonne. Temperaturen bei 20 bis 26 Grad. In der kommenden Nacht klar, es kühlt ab auf 14 bis 3 Grad. Auch morgen sehr freundlich mit 21 bis 29 Grad. Bis Dienstag bleibt es so. Es ist jetzt 9.04 Uhr. Und hier die Verkehrsmeldungen. Die B307 Gmund-Vorderriss wird zwischen Wildbad Kreuth und Aachenpass wegen einer Veranstaltung bis etwa 12.30 Uhr in beiden Richtungen mehrfach kurzzeitig gesperrt. Soweit die Verkehrsübersicht.
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2: Mit Franziska Eder am Mikrofon. Guten Morgen Ihnen. Und wir sprechen mit einem Mann, der verachtet, wie vermisst wird.
3: Der Schaden ist natürlich immens für das Bündnis und auch in Skandinavien, in Dänemark, wahrscheinlich in ganz Europa wird man, solange jedenfalls Trump oder ähnliche Leute in der Regierung sind, nie wissen, ob er es morgen wieder aufhebt. Das haben wir jetzt ja überall gesehen, dass solche Absprachen nicht verlässlich sind.
2: Nordisch by Nature, auch in der Sprache Robert Habeck im Gespräch mit Bayern 2, das hören Sie noch einmal jetzt bei uns in der Sendung, denn es gab in dieser Woche nicht nur politische Turbulenzen, sondern auch einen großen Arktis-Gipfel und das ist Robert Habecks neues Herzensthema. Außerdem bei uns eine Diskussion über die Krise des Konservatismus. Es gibt also reichlich Denkstoff, dazu gute Musik. Ihnen ein schönes Wochenende.
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0: 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Der politische Status des Landes lässt sich relativ einfach zusammenfassen, und zwar in einem Satz: Es ist kompliziert. Die einen, die sorgen sich um die Demokratie, und die anderen sagen, die Demokratie sei wegen der Brandmauer eh abgeschafft, weil die erfolgreiche AfD absolute Mehrheiten braucht, um regieren zu können, weil ja eben niemand mit ihr regieren will. Und was macht die Demokratie derweil? Sie liefert Wahlergebnisse, die einen wochenlang beschäftigen, wenn nicht Monate, weil die Ergebnisse eben nicht mehr so klar verteilt sind wie früher. Und das Koalieren, das gleicht inzwischen einer polyamorösen Konstellation, nur ohne Liebe. Wir haben Sie gefragt, was denken Sie über die jüngsten Wahlergebnisse?
1: Die Wähler haben gewählt, also sollen sie aufhören mit dem Kindergarten. Die sollen wirklich eine Zweierkoalition bilden, egal ob Berlin oder Mecklenburg-Vorpommern oder Sachsen-Anhalt. Wir haben nichts von einer Regenbogen- oder Vielparteien davon, wenn das weiter so ist, immer Zugeständnisse machen, sondern die sollen sich zusammensetzen, reden. Und in 2 Jahren haben wir neue Bundestagswahlen. Bis dahin kann ja die AfD sich beweisen, ob es besser kann, nicht oder doch. Und dann verlieren die ganz viele Wähler auf einmal. Das ist meine Meinung.
2: Ich glaube, es ist schwer, mit so vernünftigen Sachen durchzudringen, weil es heute vieles, gerade bei jüngeren Wählern, das sagen die Statistiken ja, viele jüngere Leute haben extrem gewählt. Man dringt nicht durch, weil die sich auf sozialen Medien informieren. Und das macht die AfD einfach wahnsinnig gut und die Linken auch zunehmend gut. Und ich glaube, deswegen dringt man nicht durch, weil man die Wege nicht nutzt, mit denen man die Leute, gerade die Jüngeren, erreicht.
3: Also auf keinen Fall weiter so, wie der Herr Merz angekündigt hat, weiter so, dann hat er eigentlich nicht das Ergebnis der Wahlen verstanden. Das wollen die Leute nicht. Diese ganzen Reformen, die jetzt da angedacht sind, gehen gegen den Mittelstand und gegen die kleinen Leute. Es wird keine Erbschaftssteuer reformiert. Wir haben keine Vermögensteuer. Der Herr Merz und der Herr Söder, die arbeiten nur für die sehr Reichen in diesem Land, die immer reicher werden. Deswegen denke ich mir, gibt es auch viele Protestwähler, die dann diese AfD wählen.
4: Meine Meinung ist, dass der Herr Merz einfach der ärmste Hund ist. Es ist unstrittig, dass wir Reformen brauchen. Und er ist einfach der, der die schlechten Nachrichten überbringt. Und er hat sich ja auch nicht an die SPD verkauft, sondern der musste einfach eine Koalition machen, weil das Wahlergebnis so war. Und da muss er halt Abstriche machen. Und ich bin mir sicher, dass wenn er ohne die SPD regieren könnte, dann wäre das viel besser und viel schneller auch alles. Mhm. Aber da ist nicht der Merz schuld, sondern eher die Wähler, weil sie ihm nicht das nötige Mandat gegeben haben, was er eigentlich braucht.
2: Und es sind halt die sogenannten Parteien der Mitte, die sind ja nicht Mitte. Die CDU, CSU ist tendenziell Rechtsmitte und die SPD ist tendenziell Linksmitte und die Grünen auch. Also Mitte, was ist die Mitte? Ich kenne keine Mitte-Partei, höchstens die FDP vielleicht. Nee, die sind, ja, egal, die fehlen ja nicht mehr.
0: Mitte, was ist die Mitte? Das fragen sich manche Menschen auch unter dem Tag, aber dieser Hörer meinte es natürlich, was Parteien angeht und das Parteienspektrum, denn das waren Hörerstimmen zu den Landtagswahlen in Mecklenburg-Vorpommern und Berlin. Frei angelehnt an Fassbinder könnte man unter dem Strich zu den Wahlergebnissen sagen, Angst essen nicht nur Seele auf, sondern auch Volksparteien. Besonders die CDU bangt um ihre Zukunft im Moment, die SPD hat diesen Schock schon hinter sich. Wir haben Stimmen zur Krise des Konservatismus für Sie zusammengestellt. Einfach ein bisschen Futter zum Nachdenken und vor allem auch zum darüber reden. Denn die Demokratie, die Gesellschaft, das sind wir alle. Lassen Sie sich also gedanklich inspirieren von der Politikwissenschaftlerin Ursula Münch, vom Schweizer Publizisten Roger de Weck, außerdem von Wolfgang Muni von der Uni Rostock und von Thomas Biebricher von der Frankfurter Goethe-Universität.
5: Ja, die Hauptbotschaft dieser beiden Wahlen ist, dass die Ränder zugelegt haben. Die AfD in MV und die Linke in Berlin. Also wir haben eigentlich eine ganz starke Polarisierung in der Bundespolitik, in der gesamten Politik, in allen Bundesländern, die wir feststellen müssen. Die Ränder gewinnen und die Mitte verliert im Grunde genommen. Wir sehen ja ganz klar, dass Manuela Schwesig zwar erfolgreich Wähler sammeln konnte, aber die hat sie im Grunde genommen alle nur im Anti-AfD-Lager gesammelt und ganz wenig Wähler von der AfD zu sich herüberziehen können. Also die Umfragedaten der AfD sind eigentlich kontinuierlich bei 35-38% gewesen im letzten Jahr. Und genau das hat die AfD auch erreicht. Und die SPD konnte deutlich zulegen, aber auf Kosten aller anderen demokratischen Parteien im Land.
2: Die Krisentendenzen für den Konservatismus oder auch für die Christdemokratie, die haben sich schon länger abgezeichnet. Aber dass es jetzt eben so offen zutage tritt, da würde ich eher von der Zäsur tatsächlich sprechen. Der Kanzler hat, glaube ich, von einem Desaster gesprochen. Das trifft er auch ganz gut, weil einfach der symbolische Treffer, sozusagen der Wirkungstreffer, der da drin steckt, ist ja aus einem Landtag mal rausgeflogen zu sein, was so noch nie passiert ist. Also niemand hat erwartet, dass die CDU in Mecklenburg-Vorpommern jetzt auf 10% kommt. Aber eben tatsächlich rauszufallen aus dem Landtag, das ist schon sehr schwer zu verkraften für die Union.
6: Das war ja das Grundprinzip von CDU und CSU, dass sie von Anfang an, das macht ihre Stärke aus, ihre nach wie vor einzigartige Stärke in Deutschland aus, und Deutschland darf sich glücklich schätzen, dass es die Union hat, dass sie von Anfang an verbunden haben, die Wirtschaftskonservativen, die Sozialkonservativen und die Nationalkonservativen bis hin zu den Deutschnationalen. Und das macht eine starke konservative Bewegung aus. Und wenn man nur technokratisch in Kategorien der Reformen Deutschland fit machen, seine Wirtschaft stark machen, dann greift das zu kurz. Ich glaube, dass die CDU zurückfinden muss zu der Breite ihres Auftrags und ihres Selbstverständnisses, und das unter einem großen Rubrum und nicht einfach: Wir machen Deliverism, wie man heute in der politischen Sprache sagt. Die Regierung muss liefern, deliver, und dann, wenn sie gute Lösungen liefern, sind die Wählerinnen und Wähler zufrieden. Das reicht heute nicht mehr. Es bedarf gerade in Krisenzeiten, dass da Perspektiven eröffnet werden. Die Menschen wollen nicht einfach nur in der Gegenwart leben, sondern auch gute Zukunftsbilder haben.
7: Also natürlich klammert er auch an die Macht, wobei ich das jetzt nicht negativ auslegen würde. Dafür ist der Bundeskanzler gewählt. Er ist auf 4 Jahre gewählt. Er ist nicht auf der Basis von Umfragen im Amt, sondern er ist auf der Basis einer parlamentarischen Mehrheit, die aber nicht besonders groß ist im Amt. Und er hat eine Verantwortung zu übernehmen. Und insofern würde ich sagen, ja, er hat recht, dass er sagt, das will er weiterhin betreiben, und er will beide Ämter weiterhin ausüben. Zumindest für das Amt des Bundeskanzlers ist das ja vom Grundgesetz auch so vorgeschrieben und vorgesehen, dass man da nicht einfach, wenn mal irgendwas nicht läuft, dann mal kurz den Kanzler austauscht. Wir haben bekanntlich ein Grundgesetz, das das ausgesprochen schwierig gestaltet.
0: Sagt Professor Ursula Münch. Ein Kanzlerwechsel ist also ausgesprochen schwierig in der Umsetzung, auch wenn er in den letzten Wochen beinahe schon herbeigeredet und geschrieben wurde. In dieser Stunde übrigens für Sie noch ein Mann im Gespräch, der mal Kanzler werden wollte. Robert Habeck nämlich spricht über sein neuestes Projekt um 20 vor 10 etwa. Jetzt gibt's Musik, und zwar von Mine. Sie ist eins der vielen Gewächse der baden-württembergischen Pop-Akademie. Hier hören Sie sie mit Dunkel. 9:18 Uhr.

Iggy Pop, Passenger. Ein Song, der zu später Stunde gerne aufgelegt wird und bei dem dann erstaunliche Körperbewegungen passieren auf Tanzflächen, die am ehesten unter dem Ausdruck Schwurfen zu subsumieren sind. Also immer wieder gerne genommen. Bayern 2 am Samstagvormittag, 9:25 Uhr. Popmusik kann Populismus normalisieren, das sagt der Musikwissenschaftler Mario Dunkel. Ein viel diskutiertes Beispiel ist zum Beispiel der österreichische Sänger Andreas Gabayé, der sich zum Beispiel mit so einem Song wie "A Meinung haben" als Rebell definiert und sich gegen die scheinbare Unterdrückung der Meinungsfreiheit zur Wehr setzt. Aber es geht natürlich auch andersrum. Parteien machen sich auch gerne mal Musikstücke zu eigen. Und die müssen dann nicht zwingend von einer der Partei nahestehenden Musikern stammen. So wurde zum Beispiel Reinhard Mays Lied "Sei wachsam" gegen seinen Willen auf Demos der AfD gespielt. Miriam Fendt jetzt über die sehr gezielte Musikauswahl dieser Partei.

0: sehr.
1: In YouTube-Streams, in TikToks von Alice Weidel oder auf Wahlkampfveranstaltungen. Die Musik, die die AfD in den sozialen Medien und bei Auftritten verwendet, stammt vor allem von einer Adresse. Die Fiedel heißt das Musikprojekt. Wer in den Songinfos auf Spotify nachschaut, erfährt, dass zur Erstellung KI, also keine menschlichen Sängerinnen oder Sänger, verwendet wurde. Dahinter steckt Alexander Kleine, ein ehemaliges Mitglied der rechtsextremen Identitären Bewegung. Das ist eine Gruppierung neurechter und rechtsextremer Aktivisten, die 2012 in Deutschland entstanden ist. Neu aufgelegt hat Kleine in seinen Songs neben Texten von Goethe oder Eichendorff auch Lieder, die ein bestimmtes Bild von deutscher Kultur und Tradition vermitteln sollen.
2: Es ist halt so ein Ultranationalismus, der da transportiert wird. Da finde ich auch ganz spannend, einfach nochmal sich das Repertoire anzugucken, dass da tatsächlich so diese im Zuge der Nationalstaatsbildung am Anfang des 19. Jahrhunderts Lieder und Texte verwendet werden, die gleichzeitig dazu dienen, das ist jedenfalls mein Eindruck, so eine Illusion von deutschem kulturellem Erbe zu konstruieren.
1: Das sagt der Musikwissenschaftler und Rechtsrock-Experte Thorsten Hindrichs von der Uni Mainz. In den Wahl-Livestreams liefen zum Beispiel Texte patriotischer und nationalistischer Dichter wie Theodor Körner oder Hermann Löns. Figuren, die vor dem Nazi-Regime gelebt haben, aber von den Nationalsozialisten verehrt wurden.

0: Eine blaue Blüte passt farblich natürlich gut ins AfD-Bild. Löhns Gedicht Wegewarte klingt in der Fiedel-Version elektronisch, schnell und tanzbar. Im Titel heißt es Techno-Edit. Bei anderen Songs steht New Wave, Hyperpop oder Hardtech-Edit. Für den Musikwissenschaftler Thorsten Hindrichs geht es hier weniger darum, ein bestimmtes Musikgenre zu bespielen, sondern mehr darum, eine Assoziation von Sounds zu wecken, die auf Social Media gerade trenden.
1: Im Großen und Ganzen würde ich sagen, der Begriff Kirmes Techno trifft es ganz gut. Ein zeitgenössischen Sound, der auf Social Media möglicherweise ganz gut sich eignet, um Videos zu hinterlegen und da Lip-Syncing zu betreiben bzw. zu etablieren. Und das funktioniert ja auch erschreckend gut.
0: Die Lieder von Die Fiedel sollen User dazu animieren zu Lip-Syncen, also dazu mitzusingen, das Ganze zu filmen, zu posten und die Musik so möglichst weit zu verbreiten. Zielgruppe sind aber nicht nur überzeugte AfD-Wählerinnen und Wähler, sondern gerade auch Menschen, die eigentlich eine ganz andere politische Haltung haben. Besonders problematisch wird das, wenn Texte gesungen werden, die auch in der Neonazi-Szene kursieren. Ein Die Fiedel-Song basiert zwar auf Texten von Hoffmann von Fallersleben und Marie von Ebner-Eschenbach, wurde aber unter dem Songnamen Deutsche Verzweiflung veröffentlicht. Diese Version von 1987 stammt von Frank Rennecke, einem bekannten Liedermacher in der Neonazi-Szene.
2: In Angst und bürgerlichem Leben.
0: Dazu Musikwissenschaftler Thorsten Hindrichs.
1: Was ist juristisch noch von Kunstfreiheit, Meinungsfreiheit gedeckt und verstößt dann nicht gegen die einschlägigen Paragraphen von Volksverhetzung oder verfassungsfeindliche Symbole. Da sehen wir das jetzt nun ausgerechnet, dieser eine Song, den Frank Rennecke, der maßgeblich zu verantworten hat, durchgerutscht ist.
0: Nutzt das von der AfD häufig platzierte Musikprojekt Die Fiedel bewusst ein Lied aus der Neonazi-Szene? Die Person dahinter, Alexander Kleine, gibt sich im Interview mit dem Nachrichtenportal Die Welt unwissend. Eine bewährte Methode der extremen Rechten, erklärt Hindrichs. Genauso wie die Verwendung von KI zur möglichst billigen und schnellen Erstellung dieser Songs, mit denen die Plattformen dann regelrecht überflutet werden. Für Hindrichs gehört das zur sogenannten Metapolitik der neuen Rechten. Gemeint ist damit eine Strategie, ihre Welt- und Feindbilder gezielt unter die Leute zu bringen. Also in Räumen abseits der Politik über Kunst, Kultur und Lifestyle eine Mehrheit zu beeinflussen und von ihren Ideen zu überzeugen. Hier in Form von ultranationalistischen Popsongs, die im TikTok- oder Instagram-Feed landen.
3: Miriam Fendt darüber, wie die AfD den popkulturellen Zeitgeist für sich nutzen will. 9.31 Uhr, Bayern 2 am Samstagvormittag. Yin-Yan Asadi, das ist Frau, Leben, Freiheit. Ein Slogan, den es bereits lange gibt und der um die Welt ging, als die junge Kurdin Mahsa Amini in Teheran ermordet wurde. Und jetzt gibt es eine musikalische Version davon von Berlinerinnen, von Lin, die Rapperin Suki, Hani und die Aktivistin Favares, die auch aus dem Iran stammt. Die haben das musikalisch interpretiert und es wurde aufgenommen in Berlin und in Teheran. Jetzt für Sie auf Bayern 2.

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1: Man kann schwer evaluieren, ob Robert Habeck in der Politik mehr schmerzlich vermisst wird oder ob die Menschen froh sind, dass er weg ist. Er hat immer extrem polarisiert. Was aber klar ist, es gibt beide Seiten. Und er selbst schreibt Bücher, berät Firmen und kümmert sich um die Arktis. Eine Region, die man in Europa bislang vernachlässigt hat, findet er zumindest. In der vergangenen Woche fängt ein großer Arktis-Gipfel statt. Die EU will jetzt den eigenen Einfluss dort massiv erhöhen. Denn es geht um Schifffahrtsrouten, es geht um das schmerzende Meereis und um Rohstoffe. Matthias Hacker hat für die Bayern 2 Welt am Morgen mit dem ehemaligen grünen Vizekanzler Robert Habeck gesprochen. Und Anlass war die Grönland-Einigung zwischen den USA und Dänemark.
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3: Laut dem Abkommen werden die USA ihre bestehende Militärbasis ausbauen und zwei weitere Militärstützpunkte auf der Arktisinsel errichten. Investitionen von Nicht-NATO- und Nicht-EU-Staaten in Grönland sind in Zukunft nur noch begrenzt möglich. Von einer US-Übernahme Grönlands ist aber keine Rede mehr. Im Gegenteil, das neue Abkommen garantiert die Souveränität des Königreich Dänemarks und das Selbstbestimmungsrecht Grönlands. Regierungschef Jens Frederik Nielsen zog sich nach der Unterzeichnung um und zeigte sich in New York im festlichen grönländischen Anorak.
4: Und ich darf nun am Bayern 2 Telefon Robert Habeck begrüßen, der frühere Grünen-Chef, Wirtschaftsminister und Vizekanzler, ist 2025 aus der aktiven Politik ausgeschieden und arbeitet seither mit Fokus auf die Arktis und wie sie sich auf die Weltpolitik auswirkt. Derzeit tut Robert Habeck das als Professor of Practice an der Business School in Kopenhagen und demnächst erscheint ein Buch von ihm über den Arctic Meltdown. Guten Morgen, Herr Habeck.
5: Guten Morgen, Herr
4: Dänemark, Grönland und die USA begrüßen allesamt das Abkommen. Es heißt, es sei ein Win-Win-Win-Abkommen. Sehen Sie das denn auch so?
5: Nein, das ist ein Punktsieg für Dänemark und Grönland und nicht mal knapp. Im Boxen würde man sagen 12-0 oder K.O. geschlagen. Das ist also, die dänischen Medien sprechen von einem historischen Triumph für die dänische Diplomatie. Und genauso muss man es einordnen. Trump hat im Grunde gar nichts bekommen. Und das große Kunststück besteht darin, dass die grönländischen und dänischen Politiker und Politikerinnen, Mette Frederiksen, ihm glauben machen, dass er irgendwas gekriegt hat. Aber es ist, die Win-Win-Situation ist sehr, sehr einseitig.
4: Aber Trump lässt ja nun doch zwei Militärbasen auf Grönland noch errichten, also verstärkt die Präsenz. Wie sehr sichern sich die USA damit vielleicht auch Befugnisse über die Arktikinsel?
5: Also, das ist nicht so, dass es ein rechtsfreier Raum gewesen wäre. Seit 1951 gibt es ein festes Abkommen, das den Amerikanern, die ja im Zweiten Weltkrieg schon auf Grönland sehr stark vertreten waren, im Grunde jede militärische Befugnis zusichert auf Grönland. Das heißt, sie hätten schon in dem alten Abkommen neue Militärbasen errichten können. Dass sie das jetzt ausgesprochen haben, ist eine, wie soll ich sagen, Präzisierung. Aber hätte er das gewollt, hätte er das schon vorher machen können. Und zwei Militärbasen ist nichts im Vergleich zu dem, was sie, wie gesagt, im Zweiten Weltkrieg und im Kalten Krieg hatten. Damals waren da 25.000 Amerikaner stationiert und es gab 15 Militärbasen ungefähr, je nachdem, wie man zählt. Jetzt sind da 250 Amerikaner stationiert. Also alles wäre im Rahmen des alten Abkommens möglich gewesen. Aber ja, die Amerikaner werden sicherlich eine größere Präsenz haben, nur hätten die auch schon vorher kriegen können. Der ganze Ärger hätte ausbleiben können.
4: Außer, dass er natürlich auch der NATO unter anderem damit geschadet hat.
5: Das stimmt natürlich. Im Grunde kann man sagen, immer wenn Trump sich freut, ist das Gegenteil passiert. Und der Schaden ist natürlich immens für das Bündnis und auch in Skandinavien, in Dänemark, wahrscheinlich in ganz Europa wird man, solange jedenfalls Trump oder ähnliche Leute in der Regierung sind, nie wissen, ob er es morgen wieder aufhebt. Das haben wir jetzt ja überall gesehen, dass solche Absprachen nicht verlässlich sind.
4: Herr Habeck, Sie haben ein Buch geschrieben, das am 1. Oktober erscheinen wird, Arctic Meltdown, die Neuvermessung der Welt. Da heißt es, eine Reise in den hohen Norden und die Zukunft der Weltpolitik. Die USA, Russland, China kämpfen um Einfluss in dieser Region. Auch die EU jetzt mit einer neuen Arktik-Strategie. Wer ist denn da jetzt gerade in der Vorderhand?
5: Also wenn man das ein bisschen größer zoomt und jetzt weg von Trumps irrlichternden Versuchen, alles größer, größer, größer zu machen, dann ist der ernste Hintergrund, dass die Arktis immer Raum von Konfrontationen war. alle europäischen oder nordatlantischen Konflikte haben auch immer eine Auswirkung auf die Arktis gehabt. Kalter Krieg, Zweiter Weltkrieg. Jetzt aber, weil das Eis schmilzt und es schmilzt und die Erderwärmung ist in der Arktis ungefähr viermal schneller als auf dem Rest der Welt und sie ist ja eh schon schnell genug, kann es sein, dass die Konfrontation von der Arktis ausgeht. Das ist das entscheidende Neue da drin. Und die großen Supermächte USA, Russland, China dringen vor. Alle haben dort Interesse.

0: Essen. Handelsrouten werden frei, die Fischschwärme verändern ihre Migrationsrouten, seltene Erden sind auf Grönland alle vorhanden, Öl- und Gasvorkommen sind dort auch. Das würde dann das Weltklima final zerstören, aber auch militärische Fragen werden völlig neu bewertet werden. Das ist der ernste Hintergrund von Trumps Ausgreifen nach Grönland oder dem amerikanischen Interesse. Und Europa steht dem ein bisschen ratlos gegenüber. Jetzt gibt es Arktis-Strategien, aber die Frage ist natürlich, auf wen sich diese Strategie eigentlich bezieht, denn wenn man es ganz genau nimmt, hat die Europäische Union als Territorium nur Nordfinnland und nur Nordschweden in der Arktis. Grönland ist nicht in der EU, Island ist nicht in der EU, will es auch nicht, offensichtlich. Kanada ist vielleicht assoziiert, Großbritannien ist ein wichtiger Player in der Arktis, ausgetreten aus der EU. Also ziemliches Kuddelmuddel, wenn man sagt, eine europäische Arktis oder europäische Interessen in der Arktis. Und das ist die gefährliche Situation, dass Europa hoffentlich nicht mal wieder zerrieben wird zwischen den Interessen der Großmächte, die sehr genau wissen, was sie da wollen.
1: Herr Habeck, Sie haben beim Abschied aus der aktiven Politik gesagt, dass Sie sich von der Seitenlinie auch nochmal zu gesellschaftlichen Diskursen zu Wort melden, wenn es nötig ist. Daher erlaube ich mir zu fragen, Sie haben als Vizekanzler erlebt, wie schwierig Regieren in Krisenzeiten ist. Jetzt sehen wir Wahlergebnisse, die die Ränder stärken und eine Bundesregierung, die unter Druck steht. Wie blicken Sie derzeit auf Deutschland?
0: Das im Kopf, was ich gerade gesagt habe, mit Sorge. Man sieht natürlich, wenn man nicht mehr im Klein-Klein der Tagespolitik steht, die Auseinandersetzung quasi in den längeren Linien. Also der Horizont wird ein bisschen größer. Deswegen sind natürlich viele Debatten, die wir jetzt auf die Bundesregierung, auf damals meine Zeit in der Regierung, auf die Ampel projizieren, ganz parallel in allen europäischen Ländern, fast in allen westlichen Demokratien zu sehen. Überall erstarken die Ränder und überall geraten die Demokratien unter Druck. Also das ist sozusagen ein tiefes strukturelles Problem der westlichen Parteiendemokratie oder der öffentlichen Demokratie, wie sie aufgebaut wurde. Das darf man nicht übersehen. Und es ist nicht frei von Interessen, denn niemand von diesen Ländern, die ich gerade aufgezählt habe, Russland, China, USA, meint es gut mit westlichen Demokratien und mit Europa. Also wenn die alle eins gemeinsam haben, dann Europa und das politische System, das wir uns hier aufgebaut haben, zu zerstören. Und deswegen kann die Sorge gar nicht groß genug sein. Und da geht es, das sage ich jetzt wirklich wertfrei, nicht um einige Prozente von einigen Parteien mehr oder weniger. Am Ende geht es noch nicht mal um die Existenz von einigen Parteien, sondern es geht darum, ob wir das liberale, rechtsstaatliche System, das Frieden und Freiheit auf dem Kontinent gesichert haben, halten können. Und da muss man sich Sorgen machen.
1: Und wie schaffen wir das? Also was muss passieren, dass die Menschen wieder glauben, Demokratie liefert Lösungen?
0: Tja, dafür bin ich nicht mehr gewählt, die Antwort jetzt final zu geben. Aber man kann sicherlich sagen, dass Demokratie immer die Perspektive Zukunft braucht. Deswegen ist sie entstanden, weil Menschen über ihr Leben selbst bestimmen wollen und weil sie glauben müssen und dafür arbeiten wollen, dass es in Zukunft besser wird. Sonst hätten wir auch im Mittelalter bleiben können, da blieb immer alles gleich und wer einmal Schmied war, dessen Kinder wurden auch Schmied. Und diese Zukunftsperspektive im allgemeinsten Sinne ist uns verloren gegangen. Dafür gibt es verschiedene Antwortmöglichkeiten. Meine habe ich damals vorgestellt, andere sind gewählt worden und das muss jetzt da ausgekämpft werden. Aber ohne eine klare Ausrichtung auf, wo wir endlich hinwollen, wird das Vertrauen der Menschen in die Demokratie immer weiter erodieren.
2: Demokratie braucht die Perspektive Zukunft. Das gibt Ihnen an dieser Stelle Robert Habeck mit auf den Weg an diesem Samstag hier auf Bayern 2. Mein Kollege Matthias Hacker hat mit ihm gesprochen, denn in der vergangenen Woche, da fand ein großer Arktis-Gipfel statt, aber er hat Robert Habeck natürlich auch nach den aktuellen Geschehnissen befragt.

0: Sheryl Crow auf Bayern 2 und Strong Enough. Wenn man vorgelesen bekommt, dann ist das doch ein himmlisch friedlicher Zustand, oder? Im Erwachsenenleben natürlich selten, aber manche Partner, die lesen sich tatsächlich gegenseitig vor. Ist ein bisschen selten, aber schön. Wir können jetzt Abhilfe schaffen in Sachen Vorlesen, denn in dieser Woche hat in Würzburg die erste von 4 Sprecherstunden zum Bayern 2 Publikumspreis stattgefunden. Das bedeutet, die BR-Sprecherinnen und Sprecher touren durch den Freistaat im Gepäck die 5 Bücher, die für den Bayern 2 Publikumspreis nominiert sind. In Würzburg waren mit dabei Karin Schumacher und Peter Veit. Sie haben aus den Büchern vorgelesen. Und mein Kollege Achim Winkelmann, der war auch dabei.
1: Der bis auf den letzten Platz besetzte Würzburger Kulturkeller Z87 auf dem ehemaligen Bürgerbräugelände, er passte perfekt für diesen besonderen Leseabend. 2 Profisprecher und ihre Stimmen, mehr braucht es nicht, um die Literatur zum Leben zu erwecken. Auch für Peter Veit und Karin Schumacher ist die Sprecherstunde vor Publikum ein besonderes Erlebnis, für das die beiden ihre Stimmen hinter der Bühne regelrecht aufgewärmt haben.
2: Also ich summe immer ein bisschen, ich klopfe mir so ein bisschen den Kiefer aus, mache auch Körperübungen insgesamt, also wie beim Instrument, das Gesamtinstrument Stimmen aufwärmen.
3: Artikulationsübungen kann man machen, so ein bisschen mit dem Daumen im Mund ein bisschen sprechen. Dass man die Zunge anstrengt, dass man einfach auch im Gesicht wach ist.
1: Die jeweilige richtige Stimmung des Textes zu treffen, das gelingt beiden an diesem Abend perfekt. Als erstes bei den lebendigen Reportagen der langjährigen Großbritannien-Korrespondentin Annette Dittert. Sie hat für Dear Britain unter anderem Frauen getroffen, die unerschrocken im eiskalten, abwasserverseuchten Meer baden.
4: Nach einem kurzen Blick auf das khakifarbene Wasser verschweige ich, dass ich einen Badeanzug mitgebracht habe. Ich hatte tatsächlich mit der Idee eines Selbstversuchs gespielt. Aber allein die Vorstellung, mich bei diesen Temperaturen umzuziehen, kommt mir jetzt völlig irre vor.
1: Um Gewalt, Trauma und Ausschweifungen geht es in Nelio Biedermanns sprachgewaltigem Epos um die ungarische Adelsfamilie Lasa.
5: Während ihr Vater betrunken durch die Flure des Schlosses tappte, Unikum, den 40-prozentigen Kräuter bitter, trank wie Wasser und schlief, wo ihn der Alkohol gerade niederstreckte, führte Ilona nun endlich das Leben, nach dem sie sich seit Jahren gesehnt hatte.
1: Begleitet und musikalisch erweitert wurde der Leseabend durch den Würzburger DJ Lucid Lavalamp. Er hatte für jedes Buch passende Klangkulissen zusammengestellt. In Die Riesinnen von Hanna Häfner geht es um ein Dorf im Schwarzwald mit 3 Frauen aus 3 Generationen.
4: Mager ist sie, wie ein Kleiderhaken, zurechtgebogen zu Menschenform. Dünn und stark und langgestreckt, mit spitzen Schultern und Füßen, für die man keine Schuhe findet.
1: Für die Buchhändlerin der preisgekrönten Würzburger Buchhandlung Erlesen, Petra Pohl, ist Die Riesinnen schlicht das Buch des Jahres. Und auch Sprecherin Karin Schumacher geriet ins Schwärmen.
6: Das ist eine wunderbare junge Autorin. Also das Buch hat mich sehr begeistert.
4: Ich finde einfach die Sprache von Hanna Häfner wirklich wundervoll. Auch den Rhythmus. Alle 3 Geschichten dieser Frauen waren wahnsinnig berührend.
1: Nachdenklich wurde die Stimmung im Saal bei Matthias Brandts Nein sagen. Einem Aufruf zu Mut und Zivilcourage angesichts des Erstarken von Rechtspopulismus.
5: Lange habe ich es für undenkbar gehalten, dass eine rechtsextremistische Partei noch einmal drauf und dran sein könnte, stärkste politische Kraft zu werden. Angesichts dessen empfinde ich eine Mischung aus Zorn und dem dringenden Bedürfnis, etwas zu tun.
1: Das letzte Buch des Abends lesen die Sprecher im Dialog. Vera Zischkes Pina fällt aus, erzählt von einer Hausgemeinschaft, die sich um einen autistischen jungen Mann kümmert.
5: Hier steht, dass sie seit 10 Jahren keine Arztkosten mehr verursacht haben. Da muss man schon mal nachfragen, wer die Rente kassiert.
4: Die kassiere ich und die steht mir zu.
5: Dann brauchen wir eine Lebensbescheinigung.
1: 5 Bücher, 5 Bestseller, jeder mit seinem eigenen Charme und Charakter. Keine leichte Entscheidung für die Besucherinnen und Besucher. Viele freuen sich aber vor allem, die bekannten Radiostimmen endlich mal live gehört und gesehen zu haben.
7: Ganz tolle Stimmen, ja.
8: Das ist ja fast wie Schauspieler. Da passiert ja ganz viel auch mit dem Körper, im Gesicht, mit dem Ausdruck. Also war einfach toll.
9: Hat wieder total Appetit auf Lesen gemacht. Toller Abend.
0: Die nächste BR-Sprecherstunde findet statt am 1. Oktober in Fellheim im Unterallgäu und dann noch in Straubing und in Rosenheim in den kommenden Wochen. Alle Infos finden Sie unter bayern2.de und dort können Sie auch abstimmen, was ist Ihr Lieblingsbuch und welches soll mit dem Bayern 2 Publikumspreis ausgezeichnet werden. So, Männern unterstellt man ja gerne, dass sie kein Talent für Freundschaft haben, weil sie sie nicht richtig pflegen, aber diese Band ist der Gegenbeweis, gegründet 1994 und sie sind sich immer noch eng verbunden und durch gute und durch schlechte Zeiten gegangen, aber immer musikalisch durch gute Zeiten. Slut und Belly Call. 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
2: 10 Uhr, die Nachrichten des Bayerischen Rundfunks mit Anna Greiter. Die Übersicht. DGB-Chefin Fahimi kritisiert Reformpläne der Bundesregierung. Spahns Zukunft im Haushaltsausschuss ist unklar. TikTok schränkt Nutzung für Minderjährige in Alabama ein. Das Wetter in Bayern, Sonne, wenig Wolken bei 20 bis 26 Grad. Köln. Die Chefin des Deutschen Gewerkschaftsbundes, Fahimi, hat ihre Kritik an den geplanten Sozialreformen der Bundesregierung bekräftigt. Im Interview mit dem Deutschlandfunk sagte sie, um Kostensenkungen zu rechtfertigen, zeichneten Arbeitgeber und Politik seit längerem ein Bild, die Beschäftigten seien zu faul, zu krank, zu teuer. Statt immer nur Kosten zu senken, brauche es aber eine Politik zur Stärkung von Wachstum und EU-Binnenmarkt. Fahimi sagte, die Reform der gesetzlichen Krankenversicherung gehe vor allem zu Lasten der gesetzlich Versicherten, statt Privatversicherte sowie Finanzinvestoren stärker in die Pflicht zu nehmen. Bei der geplanten Rentenreform kritisierte Fahimi die vorgesehene Kapitaldeckung, die nur das sinkende Rentenniveau ausgleiche. Mit einem bundesweiten Aktionstag ruft der DGB heute zu Protesten gegen die Reformpläne der Bundesregierung auf. Die zentrale Veranstaltung in Bayern startet in einer Stunde in Nürnberg. Berlin. Die geplante Pflegereform führt zu Diskussionen innerhalb der Bundesregierung. Denn die SPD droht nach Informationen des ARD-Hauptstadtstudios damit, im Kabinett kommende Woche nicht zuzustimmen. Die Sozialdemokraten wollen vielmehr nochmal weiter über einzelne Punkte der Reform verhandeln. Generalsekretär Klüssendorf sagte wörtlich, wir akzeptieren keine Leistungskürzung. Er forderte mehr Entlastungen für Pflegebedürftige und deren Angehörige. Nach ARD-Informationen sind für Montag weitere Gespräche zwischen SPD und CDU geplant. Berlin. Weil Unionsfraktionschef Spahn schon 2 Sitzungen des Haushaltsausschusses versäumt hat, wächst offenbar die Kritik an ihm aus den eigenen Reihen. Nach Informationen des ARD-Hauptstadtstudios wird der Rauswurf Spahns aus dem Ausschuss diskutiert. Nun soll eine Art Bewährungszeit bis Dezember vereinbart worden sein. Nach Angaben von Ausschussmitgliedern hatte Spahn seine Abwesenheit damit erklärt, dass sein Kind krank sei. Gleichzeitig wurde aber ein Foto öffentlich, das Spahn mit seiner Familie auf Sardinien zeigt. Zahlreiche Abgeordnete sehen deswegen die Glaubwürdigkeit der CDU weiter beschädigt. Montgomery. TikTok begrenzt im US-Bundesstaat Alabama die Nutzungszeiten für Minderjährige. 2 Stunden am Tag sei das Limit, teilte der Generalstaatsanwalt von Alabama mit. Außerdem wird der Zugang zwischen Mitternacht und 6 Uhr früh eingeschränkt und Teenager dürfen bei TikTok keine kosmetischen Filter mehr in ihren Videos benutzen. Überdies hat der chinesische Konzern zugesagt, bis zu 100 Millionen US-Dollar an den Bundesstaat zu bezahlen. Damit entgeht der Betreiber der Kurzvideoplattform einem Prozess, der kommende Woche beginnen sollte. TikTok wird vorgeworfen, die Plattform bewusst so zu gestalten, dass Kinder abhängig werden. Paris. Papst Leo XIV. Hat am Abend mit rund 80.000 Jugendlichen im Nationalstadion der französischen Hauptstadt einen Vespergottesdienst gefeiert. Das katholische Kirchenoberhaupt rief dabei zu Menschlichkeit auf und zum Kampf für Gerechtigkeit in der Welt. Dieser Kampf bediene sich allerdings nicht der Waffengewalt, sondern einzig der Liebe, sagte der Papst. Am heutigen 2. Tag seines Frankreich-Besuchs wird Leo XIV. Ein Zentrum für Geflüchtete im Norden von Paris besuchen. Im Anschluss trifft er erwachsene Taufbewerber. Am Nachmittag findet dann die größte Messe seiner Reise statt. Auf der Place de la Concorde werden Hunderttausende Gläubige erwartet. Das Wetter in Bayern. Nach Nebelauflösung Sonnenschein, Temperaturen von 20 bis 26 Grad. In der kommenden Nacht klar, es kühlt ab auf 14 bis 3 Grad. Auch morgen sehr freundlich mit 21 bis 29 Grad. Bis Dienstag bleibt es so. Es ist 10.04 Uhr. Und hier die Verkehrsmeldungen. A6 Nürnberg Richtung Heilbronn in Höhe Nürnberg Süd steht ein brennendes Fahrzeug auf der rechten Spur. Deswegen ist auch auf der A73 in Richtung Nürnberg zwischen Kreuz Nürnberg Süd und Nürnberg Münchner Straße die rechte Spur.

0: gesperrt. A8 München Richtung Salzburg zwischen Rosenheim West und Rohrdorf 5 Kilometer Stau. A8 Richtung München zwischen Aachen-Mühle und Rosenheim 4 Kilometer Stau. Und die B307 Gmund-Vorderriss wird zwischen Wildbad Kreuth und Aachenpass wegen einer Veranstaltung bis etwa 12.30 Uhr in beiden Richtungen mehrfach kurzzeitig gesperrt. Soweit der Service.
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2: Mit Franziska Eder, guten Morgen. Jetzt geht's bei uns gleich um die Olympia-Bewerbung. Da fällt heute eine wichtige Entscheidung, die in München mit einiger Nervosität erwartet wird. Und dann gibt's für Sie noch ein bisschen Münchner Wehmut und die Erkenntnis,
3: dass man mit so einfachen Mitteln, also ohne große finanzielle Mittel, ohne riesige Teams, wahnsinnig viel bewegen konnte. Also, dass es Lösungen gab, die vielleicht nicht in so einem Lehrbuch drinstehen, sondern dass so aus dem Moment entschieden werden konnte, hey, die machen die Musik, die fragt mal an, die machen Theater, die bringen wir jetzt zusammen und dann entsteht da vielleicht wieder was Neues.
2: Die Rede ist vom Fat Cat in München. Die waren bisher beheimatet im Gasteig, müssen da jetzt aber wegen der Renovierung raus. Und das war immerhin Europas größtes Zwischennutzungsprojekt. Mehr dazu hören Sie bei uns.
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Social Media talentiert und eine super Stimme. Sienna Spyro war das aus London, Material Lover. Und wenn Ihnen der Song bekannt vorkommt, der kommt aus dem Soundtrack von Der Teufel trägt Prada Teil 2. Und jetzt geht's in die Turnschuhe. Nix mehr mit Stilettos, denn heute entscheidet der Deutsche Olympische Sportbund, ob er München oder die Region Köln-Rhein-Ruhr ins internationale Rennen um die Olympischen Sommerspiele 2036, 40 oder 44 schickt.

0: Und aus einem Triell ist inzwischen ein Duell geworden. Marina Schweizer.
1: Es ist ein fulminanter Endspurt vor der innerdeutschen Olympia-Entscheidung. Der Rückzug der Berliner Bewerbung bringt eine neue Dynamik in den letzten Stunden. Die Hauptstadt ohne Referendum und jetzt auch noch mit einer Linken als Wahlsiegerin für das Abgeordnetenhaus, mit Spitzenkandidatin Elif Erhalb in fundamentaler Ablehnung zu Olympischen Spielen.
2: Also ich habe ganz klar gesagt, dass ich beispielsweise die 6 Millionen, die schon für die Olympia-Bewerbung ausgegeben wurden, für eine Steuergeldverschwendung halte.
1: Die politische Lage und die Tatsache, dass Berlin nach der Evaluierung des Deutschen Olympischen Sportbunds auf dem 3. Platz gelandet ist. All das hat die Macher um den Olympiabeauftragten Kaveh Nierumanth wenige Tage vor der Abstimmung einen Rückzieher machen lassen.
3: Berlin hat nicht verdient, dort abgewatscht zu werden. Dann behalten wir das Heft des Handelns selber in der Hand und treten dort nicht zur Abstimmung an.
1: Jetzt der Zweikampf zwischen München und Köln-Rhein-Ruhr. Beide Konzepte könnten unterschiedlicher kaum sein und haben trotzdem bei der Bewertung vom Deutschen Olympischen Sportbund und seinen Verbänden die Bestnote erhalten. Für den DOSB-Vorstandsvorsitzenden Otto Fricke kein Widerspruch.
4: Olympia ist nicht eine Art, wie man es machen kann, aber es gibt Rahmenbedingungen. Es gibt Dinge, wo das IOC uns sagt, das ist uns wichtig, dass ihr darauf achtet. Und wir wissen, die eierlegende Wollmilchsau, um das zu sagen, die gibt es nicht.
1: Beide haben in Olympia-Referenten ein klares Ja aus der Bevölkerung bekommen. Für die Entscheider im IOC eine wichtige Bedingung. Dazu kommt das Faible des IOC für einfache und gleichzeitig große Geschichten rund um einen Olympia-Ausrichter. Eine solche zaubert die Rhein-Ruhr-Bewerbung noch 2 Tage vor der Abstimmung aus dem Hut. NRW legt sich auf das Segelrevier Rostock-Warnemünde fest. Die Hoffnung, dass eine gesamtdeutsche Bewerbung aus West und Ost zieht. Hinzu kommt eine versprochene Rekordzahl an Eintrittskarten.
5: Wir können 17,6 Millionen Tickets bei Olympia Köln-Rhein-Ruhr anbieten. So viel Tickets bei Olympischen und Paralympischen Spielen wie nie zuvor in der olympischen Geschichte.
1: Damit dürfte sich NRW-Ministerpräsident Hendrik Wüst auch an das geschäftstüchtige IOC richten. München dagegen besticht durch ein Konzept der kurzen Wege, wichtig nicht nur für Athletinnen und Athleten, sondern auch für die Zuschauer. Ansonsten glänzt die bayerische Landeshauptstadt durch ihre internationale Bekanntheit. Durch das Oktoberfest oder auch die Spiele 1972. Der Olympiapark von damals soll jetzt für ein zentral organisiertes Sportfest ähnlich wie in Paris erneuert werden. Ski-Ikone Christian Neureuther wirbt deshalb für seine Heimat.
6: Mit einem Wort zu sagen oder mit zwei: Strahlkraft und Herzblut.
1: München oder Rhein-Ruhr? Es könnte ein Kopf-an-Kopf-Rennen bei der Wahl im Kurhaus von Baden-Baden geben. Wenn 42 olympische Sportverbände, das Präsidium und die persönlichen Mitglieder des Deutschen Olympischen Sportbunds entscheiden, wer für Deutschland ins Olympiarennen geschickt wird. Der Bundespräsident wird dann am frühen Samstagnachmittag das Ergebnis bekannt geben.
0: Genau, ab 13.45 Uhr etwa wird mit einem Ergebnis gerechnet. Der BR berichtet darüber natürlich, denn dieses olympische Duell, das vergisst man immer, das ist ja ein bisschen auch ein politisches Duell. Und das heißt natürlich Wüst gegen Söder. Hier jetzt Musik aus einer super Olympiastadt, Paris nämlich, Bolivar.

0: München oder Köln, Rhein-Ruhr, wer hat die Nase vorne bei der Bewerbung um die Olympischen Spiele 2036, 40 oder 44? Das entscheidet der Deutsche Olympische Sportbund jetzt gerade in Baden-Baden. Heute Mittag gibt es dann die Entscheidung. Und man kann schon sagen, eine leichte Geburt ist das natürlich nicht. Wir haben uns mal die Olympia-Bewerbungen der letzten 40 Jahre angeschaut. Und da hatte man kein so arg glückliches Händchen. Markus Trepper mit einer kleinen Chronik der gescheiterten Bewerbungen.
1: 7 gescheiterte Olympia-Bewerbungen in 40 Jahren. Ein trauriges Jubiläum. Es beginnt im Herbst 1986. Berchtesgaden hofft auf die Winterspiele 1992. Das Wahlergebnis gibt's live auf der Großbildleinwand.
2: Albert Will.
1: Drei Jahre später fällt die Berliner Mauer und 1993 träumt ganz Berlin und das vereinte Deutschland von den Sommerspielen 2000 in der Hauptstadt.
3: Der Winner ist Sydney.
4: Der Winner ist Sydney in Australien und Sie hören den Beifall.
1: Dieses ist übrigens der Sound des Scheiterns. Es ist das Öffnen des Umschlags, aus dem IOC-Präsident Jacques Rogge 2005 den Zettel zieht, auf dem der Ausrichter der Spiele 2012 steht.
5: The City of London.
1: Zu diesem Zeitpunkt ist Leipzig als deutscher Bewerber schon nicht mehr mit dabei. Ausgeschieden in der Vorrunde. Die Begründung des IOC: fehlende Infrastruktur und logistische Mängel.
6: Vor allen Dingen werden wir den gesamten Bewerbungsprozess evaluieren. Dafür können wir uns aber Zeit nehmen. Das werden wir sehr, sehr gewissenhaft machen.
1: Ob das was gebracht hat? Jedenfalls ist 2011 München ganz nah dran, den Zuschlag für die Winterspiele 2018 zu bekommen. Das Konzept ist gut, Sport und Politik arbeiten eng zusammen und Kati Witt liefert als Gesicht der Bewerbung vor dem IOC eine exzellente Präsentation ab.
7: Today is really about you. Because you decide who wins.
1: Dumm nur, dass Südkorea im Weltsport nicht nur finanziell und politisch bestens vernetzt ist, sondern 2011 mit Pyeongchang beim IOC zum dritten Mal für die Winterspiele kandidiert.
8: I awarded to the city of Pyeongchang.
1: Die Botschaft des IOC an München: optimiert euer Konzept und tretet für die Winterspiele 2022 noch einmal an. Eure Chancen sind gut. Doch zu Beginn der 2010er Jahre ändert sich der Fokus im deutschen Sport und 2013 steht endlich mal ein deutscher Name auf dem Zettel.
9: The ninth president of the International Olympic Committee is Thomas Bach.
1: 2013 wählt das IOC den deutschen Thomas Bach zu seinem 9. Präsidenten. In dessen 12-jähriger Amtszeit werden 3 weitere deutsche Olympia-Bewerbungen scheitern. Münchens zweitem Anlauf für die Winterspiele ziehen die Bürger ebenso den Stecker wie Hamburgs Bewerbung um die Sommerspiele 2024. Zu klein das Vertrauen in das IOC, zu groß die Angst vor dem Gigantismus Olympias.
10: Alle Bürgerentscheide verloren, deutlicher hätte die Botschaft der Bürger nicht sein können.
1: Schließlich erwischt es im Winter 2021 die Region Rhein-Ruhr kalt, als das IOC Brisbane in Australien überraschend zum bevorzugten Bewerber für die Sommerspiele 2032 erklärt. NRW-Ministerpräsident Armin Laschet ringt zwar um Fassung, blickt aber auch prophetisch in die Zukunft.
11: Sollte es 32 nicht werden, können wir auch uns für 36 vorbereiten.
1: Köln-Rhein-Ruhr und München sind auch jetzt wieder im Rennen. Ob einer von den beiden am Ende auf dem Zettel stehen wird, muss die Zukunft zeigen.

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0: Lena und Linus, Heimatsound aus Bayern 2 mit viel passiert. 10.25 Uhr haben wir es gerade und 25 Abenteuer, das beinhaltet auch die Comicserie Tim und Struppi. 25, das ist eigentlich überschaubar kurz und trotzdem gehört Tim und Struppi zu den absoluten Comic-Klassikern. Mehr als 230 Millionen Alben des Reporters Tim und seines Fox-Terriers Struppi wurden bis heute in hunderte von Sprachen und Dialekten übersetzt. Und wer je mit Fox-Terriern Bekanntschaft gemacht hat, super Rasse, aber auch nicht ganz einfach und vor allem echt eigener Kopf. Und eigener Kopf, das mögen wir bei Kind und Hund ja immer eher theoretisch. Wenn sie es dann praktisch umsetzen, werden wir ungeduldig. Aber trotzdem, Tim und Struppi werden unbehelligt Legenden und werden jetzt natürlich gemeinsam 80 Jahre alt. Andreas Meyer-Feist.
1: Nur einer kann so fluchen, Kapitän Haddock. Sein beliebtester Wutsatz, 100.000 heulende Höllenhunde. George Remy, der sich später Hergé nannte, belauschte die Brüsseler Markthändler. Hier hörte er sich die Schimpftiraden für den cholerischen Liebling der Tim und Struppi-Fans ab. In der allerersten Zeichentrick-Adaption von 1957 kommen sie vor. 11 Jahre zuvor gab's das erste gedruckte eigenständige Heft. Im Mittelpunkt ein junger Reporter mit einem schneeweißen Foxterrier, energisch, intelligent, flink und mutig. Terrier waren damals übrigens die absoluten Modehunde. Daneben Kapitän Haddock und viele andere Typen, die sich Hergé aus der Wirklichkeit abschaute.
2: Es gibt die Bösen, es gibt die Guten, es gibt die dazwischen, es gibt alle möglichen Charaktere, die man sich nur ausdenken kann.
1: Im Fernsehen sprach Hergé 10 Jahre nach dem ersten Magazin ausführlich über sein Werk. Vielen galt er noch als Nazi-Helfer. Mit den deutschen Besatzern hatte er gut und profitabel zusammengearbeitet. Hergé malte an der sauberen Kulisse der Normalität. Draußen hungerten die Belgier, viele wurden deportiert. Dann war der Krieg vorbei, die Menschen wollten Ablenkung und Unterhaltung und dann kam das erste Heft, der Sonnentempel. Hergé war plötzlich nicht mehr der Kollaborateur, er wurde zum Vorbild einer unbelasteten Jugendkultur.
2: Jedes Kind möchte wie Tim sein. Kinder können sich mit Tim total identifizieren. Das ist, glaube ich, einer der wichtigsten Gründe für seinen Erfolg.
1: Getragen von seinen Zeichnerinnen und Zeichnern. Denn Hergé durfte die Arbeit nicht mehr alleine machen. Politisch makellos mussten sie sein, mit einer hohen künstlerischen Qualität, die Hergé anfangs vermissen ließ. Hergé starb 1983. In seinem Testament steht, niemand darf die Serie nach ihm weiterführen, auch nicht seine Zeichner.
2: Ich habe hervorragende Mitarbeiter, die Großartiges leisten. Sie machen es besser, als ich es selbst könnte. Aber ich glaube, dass es im Grunde trotzdem etwas ganz Persönliches ist. Tim bin ich eigentlich selbst. Kapitän Haddock, das bin ich. Und deshalb denke ich, es ist besser so.
1: Das erklärte Hergé wenige Jahre vor seinem Tod in einer französischen Talkshow. Aus dem billig gedruckten Magazin mit wenigen Seiten von 1946 wurden viele Hochglanzbände, Weltauflage bis jetzt 230 Millionen Alben. Mindestens. Laut der offiziellen Tim und Struppi-Plattform könnten es schon bald fast 300 Millionen Exemplare weltweit werden. Übersetzt in 80 Sprachen und noch einmal in rund 30 regionale

Travis aus Schottland und Driftwood in Bayern 2 am Samstagvormittag. Und Indie-Fans und musikalische Puristen können sich jetzt freuen, denn wir kommen zu einer musikalischen Entdeckung aus Großbritannien. Der Sound erinnert so ein bisschen an Bands aus den 80ern und 90ern, wie die Sundays oder auch die Smiths. Aber die Texte, die bewegen sich zwischen mondänen, modernen Themen wie Töpfern und Kommunikation mit Katzen oder den großen Fragen wie, was tun wir, wenn die Zeiten sich ändern? Also, genug gesagt zu Landy Hecht, den stellen wir Ihnen jetzt vor, diesen Song, und zwar Circles hier auf Bayern 2 am Samstagvormittag. Wir wünschen Ihnen ein schönes Wochenende. Wettermäßig spricht ja nichts dagegen.

Landy Hacked aus Großbritannien. Neue Musik auf Bayern 2 mit Circles. Bayern 2 am Samstagvormittag und der Spätsommer dreht nochmal richtig auf an diesem Wochenende. Das aus der Politik bekannte Sommerloch haben wir mit den Landtagswahlen hinter uns und es ist in der Musik ein bisschen ähnlich. Auch da gibt es im August eine echte Flaute bei den Veröffentlichungen und dann mit Schulbeginn in Bayern, da geht's wieder los bei den Plattenlabels. In Bayern und im Alpenraum, der erscheint gerade besonders viel und weil wir uns von Bayern 2 zwischen all den spannenden Veröffentlichungen nicht entscheiden konnten, da hat unser Kollege Komalé Akakpo einfach einen kleinen Heimatsound-Rundumschlag für sie gemacht.

Musik als Spiegel der Gesellschaft. Welt im Wandel, Spaltung, Umbruch, alles Schlagwörter, die viele Künstlerinnen und Künstler dieser Tage beschäftigen. Mit ihrer Musik versuchen sie auf sehr unterschiedliche Weise Antworten zu finden. Für die Band Bruckner aus Regensburg ist der Fall klar. Mit Kopf in den Sand stecken kommen wir nicht weiter. Ihr neues Album Zusammenbleiben ist vertonter Optimismus.

0: drin.
1: Matti und sein Bruder Jakob Bruckner machen seit 8 Jahren miteinander Musik, wohnen mit Mattis Familie unter einem Dach und haben sich in Krisen immer wieder bewusst fürs Weitermachen entschieden. Dafür sind die gebürtigen Chiemgauer dankbar. Denn nur so konnten sie aneinander wachsen und sich auch musikalisch weiterentwickeln. Für Matti Bruckner lässt sich das auch auf die Gesellschaft übertragen.
2: Ich glaube, wir müssen einfach im Privaten anfangen und im Privaten die unangenehmen Gespräche führen. Im Internet und in den sozialen Medien werden immer die lautesten, stärksten Meinungen irgendwie nach vorne geholt. Und das treibt uns alle immer weiter auseinander. Und ich glaube, wir müssen die nächsten Jahre ganz viele Leute wieder auf demokratischen Boden zurückholen. Und da fanden wir jetzt Zusammenbleiben als Motto auch wirklich sehr passend.
1: Während Bruckner ihren gitarrenlastigen Indie-Sound perfektioniert haben, ist Vielseitigkeit für Österreichs Pop-Wunderkind Oskar Haag ein Muss. Nach seinem ersten Album, für das er direkt einen Amadeus Award, den wichtigsten österreichischen Musikpreis, bekam, erweitert der 20-jährige Musiker und Schauspieler auf Lost Cause sein Klangspektrum vor allem um britische Sounds. Es wird punkig. Die New Wave schaut mal vorbei und mit Sailor and the Sea ist Oskar Haag eine großartige George Harrison-Hommage gelungen. Inspiriert von Gustav Klimts Gemälde Der Kuss schwebt über allem die Erkenntnis, dass die Welt nur mit mehr Liebe zu retten ist.

Wo wir gerade bei Liebe und Meer sind. Floatist tun, was der Bandname sagt. Sie lassen sich treiben zwischen Folk, Jazz und Pop mit zauberhaften Gesangsharmonien und erzeugen sofort einen Film vor dem inneren Auge. Das Duo aus der Münchner Singer-Songwriterin Henny Herz und dem Multi-Instrumentalisten Nico Stampf taucht nicht nur in den Ozean, sondern auch in die Tiefen der menschlichen Psyche ein.

0: Floatists Debütalbum Somewhere Else Entirely lädt mit seinen warmen Klängen nur vermeintlich zum Rückzug von der Welt ein. Sängerin Henny Hertz sieht auch eine globale Ebene in der vielschichtigen Musik und den sehr persönlichen Texten.
1: Ich glaube, dieses neugierige, mutige Herangehen an Sachen ist vielleicht ein guter Weg, weil aussteigen ist ja irgendwie auch keine Option. Aufgeben ist auch keine Option. Also brauchen wir diese Hoffnung, die man, glaube ich, daraus schöpfen kann.
2: Und jetzt kommt Heimatsound aus Österreich für Sie. Oskar Haag, geboren in Klagenfurt und Lost Cause.

0: Oskar Harkers Klagenfurt, Lost Cause, 10.46 Uhr, Bayern 2 am Samstagvormittag. Und der letzte Vers aus Erich Kästners Gedicht September, der geht so. Die Stare gehen auf die Reise, Altweibersommer weht im Wind. Das ist ein Abschied laut und leise, die Karussells drehen sich im Kreise und was vorüberschien, beginnt. So, und nun ein Geständnis. Erich Kästner hat nun wirklich überhaupt nichts mit dem größten Zwischennutzungsprojekt in Europa zu tun, über das wir jetzt reden wollen, mit dem Fat Cat. Aber ich finde eben dieses Gedicht so schön und mein Redakteur, der dieses Manuskript gegenliest, hat offenkundig nicht gemerkt, dass diese Moderation sinnfrei zwei Dinge miteinander verbindet oder er ist einfach großzügig. Einen kleinen Sinn gibt es immerhin. Auch die Künstlerinnen und Künstler aus dem Fat Cat in München, die müssen sich verabschieden. Und Abschied, das ist halt immer schwer und echt nichts für Anfänger, egal ob bei Kästner oder bei der Zwischennutzung. Christine Schlech.
1: Ich komme ja hier langsam wirklich ganz alleine vor. Wenn jemand um die Ecke kommt, dann erschrecke ich immer.
2: Aus dem lebendigen Kulturkosmos Fat Cat ist ein Geisterhaus geworden. Schon über die Hälfte der Mieter ist ausgezogen. Architektin Enrica Ferrucci kann es noch gar nicht glauben, dass jetzt auch sie dran ist mit Packen.
1: Ich habe jetzt keine Alternative gefunden. Bei mir kommt alles jetzt nach Hause, da wo alles vor 10 Jahren begann, im Homeoffice.
2: Im Fat Cat starteten die Mieten ab 12 Euro pro Quadratmeter. Einen normalen Münchner Gewerberaum kann sich Enrica, die mit Kindern und Jugendlichen zu Baukultur, Stadt und Klima arbeitet, nicht leisten.
1: Jetzt einen bezahlbaren Raum, wo ich mich ausspielen kann, wo es ein Netzwerk aus anderen Künstlern gibt, in das ich mich da auch mit reinbegeben kann, das wird es so schnell nicht mehr geben in München. Und das ist sehr schade und sehr ärgerlich.
2: Vor 3 Jahren begann das Projekt. Aus den ehemaligen Seminarräumen, Büros und Sälen des Gasteigs wurden über 200 Ateliers, Werkstätten, Proberäume. Mit dem Ziel, Leerstand bis zum Sanierungsstart des alten Gebäudes zu vermeiden. Obwohl von Anfang an klar war, dass es sich im Fat Cat um eine befristete Zwischennutzung handelt, fällt es nun doch schwer loszulassen. Fat Cat-Projektleiter Tobias Friedl.
3: Das war wahrscheinlich so eine Once-in-a-Lifetime-Arbeit, was man hier hat. Deswegen werden wir schon vermissen, glaube ich, alle. Ich spreche auch für das ganze Team.
2: 3 Jahre lang hat er als Projektleiter den Betrieb zusammengehalten, Probleme gelöst. Jetzt organisiert er den Auszug.
3: Tobias hier, hallo. Könntet ihr kurz die Schranke öffnen lassen? Die Dame darf reinfahren. Danke dir.
2: Auch seinen eigenen Auszug muss er nun angehen. Ende Oktober löst sich das Fat Cat Team auf. Was nimmt er mit aus dieser Zeit?
3: Dass man mit so einfachen Mitteln, also ohne große finanzielle Mittel, ohne riesige Teams, wahnsinnig viel bewegen konnte. Also dass es Lösungen gab, die vielleicht nicht in so einem Lehrbuch drinstehen, sondern dass so aus dem Moment entschieden werden konnte, hey, die machen die Musik, die fragt mal an, die machen Theater, die bringen wir jetzt zusammen und dann steht da vielleicht wieder was Neues.
2: Während manche einen Musikkoffer mitnehmen, ist der Umzug für Benjamin Domnick logistisch schon schwieriger. Er baut mit seinem Team Nachbarschaftstreffpunkte wie Parklets oder Schanigärten und zieht mit einer ganzen Holzwerkstatt um, die bisher auf 200 Quadratmetern verteilt war.
4: Gerade irgendwie mit dem ganzen Material und auch den Maschinen hat sich einfach auch sehr viel angesammelt und ist dann auch bis irgendwie in die hintersten Ecken haben wir versucht, jeden Winkel auch auszunutzen und das merkt man jetzt. Man findet zum Beispiel auch Sachen, die man seit 3 Jahren sucht.
2: Benjamin hat bereits neue Werkstatträume gefunden, expandiert sogar auf über 400 Quadratmeter. Trotzdem verliert er jetzt etwas, das sich nicht einfach in einen Umzugswagen packen lässt.
4: Ich meine, das ist die größte Zwischennutzung in ganz Europa, die wir hier haben. Wir haben hier so viele Menschen, die hier zusammenkommen, alle an einem Ort, die einfach sonst auch nicht aufeinander treffen. Und was uns vermutlich auch am traurigsten machen wird, ist, wenn man halt irgendwie dann in den nächsten Monaten und vermutlich sogar auch Jahren hier dann wieder vorbeikommt, sich denkt, okay, wir hatten so eine schöne Zeit hier oben und es steht einfach immer noch irgendwie leer und es hat sich irgendwie nichts so richtig getan.
2: Was bleibt, ist die Erfahrung, dass ausgerechnet dort, wo eigentlich nur eine Zwischenlösung geplant war, etwas Dauerhaftes entstanden ist. Ein Netzwerk von Menschen, die sich sonst vielleicht nie begegnet wären.

0: Babyboom, Baby. In der nächsten Stunde, da geht es um ein Sportereignis der vergangenen Woche. Die deutsche Nationalmannschaft trat nämlich zum ersten Mal unter ihrem neuen Bundestrainer Jürgen Klopp an, und zwar gegen die Niederlande. Wie die Klopp-Bilanz aussieht, das in der nächsten Stunde. Bis gleich, sagt Franziska Eder.
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2: 1913. Der Massenmörder Ernst August Wagner landet nicht auf dem Schafott, sondern im Irrenhaus.
3: Schon am Morgen blökt einer wie ein Schaf, kommt er an Wagners Einzelzelle vorbei. Über den Wagner, den geständigen Sodomiten, wissen sie alle Bescheid.
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4: Deutschland wird sich verändern. Für viele zum Guten. Für manche

0: gegen Sozialabbau. Wadephul spricht vor UN-Generalversammlung. Das Wetter in Bayern nach Nebel meist Sonne bei 20 bis 26 Grad. Berlin. Die SPD will noch einmal Änderungen an der geplanten Pflegereform erreichen. Denn es drohten vor allem Kürzungen für Pflegende, für Pflegebedürftige, aber auch für ihre Angehörigen, so Generalsekretär Klüssendorf in einer Stellungnahme. Das wolle die SPD nicht akzeptieren. Klüssendorf forderte mehr Entlastungen für Pflegeheimbewohner und eine Neuordnung der Finanzierung. Damit Menschen und ihre Familien von den Kosten nicht finanziell überfordert werden, wolle die SPD die Eigenanteile von Pflegebedürftigen begrenzen. Eigentlich sollte die Pflegereform kommenden Mittwoch im Bundeskabinett beschlossen werden. Laut den Plänen sollen durch die Reform die Finanzen der gesetzlichen Pflegeversicherung stabilisiert werden. Nach ARD-Informationen sind für Montag weitere Gespräche zwischen SPD und CDU geplant. Essen. Der bundesweite Aktionstag des Deutschen Gewerkschaftsbundes gegen die Reformpläne der Bundesregierung startet in diesen Minuten in Essen. Unter dem Motto »Hart verdient« wollen bundesweit tausende Arbeitnehmer gegen Sozialabbau demonstrieren. Den befürchten sie durch die Reformen der Bundesregierung in der Arbeits-, Gesundheits- und Rentenpolitik. DGB-Chefin Fahimi will bei der zentralen Kundgebung in Essen eine Rede halten. Vorab forderte sie im Interview mit dem Deutschlandfunk eine Politik zur Stärkung von Wachstum. Die geplanten Reformen gehen ihrer Ansicht nach zu Lasten der Arbeitnehmer und änderten nicht grundsätzlich die Struktur der Sozialsysteme. In Bayern findet die Hauptkundgebung in Nürnberg statt. Riad. Die mit dem Iran verbündete Houthi-Miliz aus dem Jemen hat am Morgen wieder Ziele in der Hauptstadt Saudi-Arabiens angegriffen. Nach Angaben des Militärs wurden zwei Drohnen abgefangen, außerdem eine ballistische Rakete, deren Ziel die Stadt Khamis Mushait im Südwesten des Landes war. Zuletzt hatten die Houthi, die vom Iran unterstützt werden, vor allem Ölanlagen oder Pipelines angegriffen. Der UN-Sicherheitsrat hatte zuvor in New York in einer einstimmig verabschiedeten Erklärung die Houthi-Attacken auf Ziele in Saudi-Arabien verurteilt. New York. Bundesaußenminister Wadephul wird heute bei der UN-Generalversammlung sprechen. Im Mittelpunkt seiner Rede soll die weitere Unterstützung Deutschlands für die Ukraine stehen. Außerdem wird der Bundesaußenminister auf das künftige Engagement der Bundesrepublik bei den Vereinten Nationen eingehen. Nach der im Juni gescheiterten Bewerbung für einen nicht ständigen Sitz im UN-Sicherheitsrat hatte es Forderungen gegeben, dass Deutschland als einer der größten Beitragszahler der UN seine Zuschüsse kürzt. Baden-Baden. Am Mittag entscheidet sich, ob sich München oder die Region Köln-Rhein-Ruhr für Olympische Spiele 2036, 2040 oder 2044 bewerben darf. Der Deutsche Olympische Sportbund wird bei seiner außerordentlichen Mitgliederversammlung geheim über den Kandidaten abstimmen. In einem Vorab-Prüfbericht zeichnete sich ab, dass die Bewerbung Münchens als Olympiastadt leicht vor der aus Nordrhein-Westfalen liegt. Das Wetter in Bayern. Nach Nebelauflösung Sonnenschein, Temperaturen bei 20 bis 26 Grad. In der kommenden Nacht klar, es kühlt ab auf 14 bis 3 Grad. Auch morgen sehr freundlich mit 21 bis 29 Grad. Bis Dienstag bleibt es so. Soweit die Nachrichten. Es ist jetzt 11.04 Uhr. Hier die Verkehrsmeldungen. A7 Füssen Richtung Ulm zwischen Altenstadt an der Iller und Dreieck Hittistetten 10 Kilometer Stau an einer Baustelle. A8 München Richtung Salzburg zwischen Bad Aibling und Rohrdorf 6 Kilometer Stau an einer Baustelle. A8 Salzburg Richtung München in Höhe Bad Reichenhall 2 Kilometer Stau und Fahrstreifen gesperrt. A8 Salzburg Richtung München zwischen Fraßdorf und Rosenheim 9 Kilometer Stau wegen Bauarbeiten. A9 München Richtung Nürnberg zwischen Manching und Denkendorf stockender Verkehr. Die B307 Gmund-Vorderis wird zwischen Wildbad Kreuth und Aachenpass wegen einer Veranstaltung bis etwa 12.30 Uhr in beiden Richtungen mehrfach kurzzeitig gesperrt. Soweit die Verkehrsübersicht.
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2: Mit Franziska Eder, hallo. Wir sprechen gleich über den Messias. Und der Messias heißt in Deutschland bürgerlich Jürgen Klopp. Und außerdem gehen wir Blumen pflücken, dem Wetter nach.
3: 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Ja, einfach was Schönes für die Augen und für die Seele.
4: man denkt,

0: immer so, die Frauen müssten so beschenkt werden. Ich finde das andersrum. Ich kenne auch Männer, die sich auch über Blumen freuen würden. Ne? Also insofern dürfte das vielleicht sogar auch mal andersrum sein.
1: Norbert Joa war unterwegs auf einem Feld, an dem ein Schild steht, Blumen selbst schneiden. Das hören Sie gleich. Wir freuen uns, dass Sie zuhören. Hallo.
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1: Und mit einer kleinen Geisterbeschwörung von Lizzie McAlpine. Titel heißt All My Ghosts.

0: Alle mögen Jürgen Klopp. Auf diesen Mann können sich mehr Menschen einigen als auf den deutschen Bundeskanzler. Aber ein Spruch nach dem Spiel gegen die Niederlande in der vergangenen Woche, der war wirklich besonders lustig. Denn bei der niederländischen Mannschaft, da stand auf dem Platz Ruben van Bommel. Das ist der Sohn von Mark van Bommel. Und über dessen Spielweise sagte Klopp liebevoll: Sensationeller Pass. Vom Papa hat er das nicht. Der Außenriss muss von der Mutter kommen. Mehr Klopp gefällig? Bitteschön.
1: Fußball ohne Spaß ist ein sehr unangenehmer Sport. Den brauchen wir nicht spielen, brauchen wir nicht gucken. Und das müssen wir jetzt schon wieder hinkriegen, dass wir Spaß finden an der ganzen Nummer. Das andere ist, es sind wahnsinnig viele, vor kurzem erst sind Dinge passiert. Es hat eine Wahl stattgefunden, die manchen Leuten wahrscheinlich, die das okay fanden, viele andere haben gedacht, du lieber Himmel, was passiert denn da? Ich möchte das nicht zu groß machen. Ich hoffe nicht, dass ich in Zukunft in Pressekonferenzen sehr, sehr häufig über politische Dinge sprechen muss, weil da bin ich kein Fachmann, da bin ich interessierter Laie wie die meisten, die dann trotzdem drüber reden, aber das würde ich ungern tun. Ich kann aber aus meiner Sportlerperspektive kann ich sagen, dass ich würde mir oder uns gerne die Fahne zurückholen, wenn ich ganz ehrlich bin. Ich möchte, dass, wenn man sie schwingt, dass niemand denkt, was mit dir nicht in Ordnung, sondern dass man einfach nur das Gefühl hat, ja, du bist happy und verstehst, dass du Glück hattest, dass du in diesem wundervollen Land geboren, aufgewachsen, zugezogen und wie auch immer, dass du hier lebst. Das hätte ich schon ganz gerne. Ich möchte Nationalstolz nicht den falschen Leuten überlassen, um ehrlich zu sein. Aber ich weiß nicht mehr, ob man das Wort überhaupt so benutzen kann, darf. Das bin mir gar nicht sicher, ohne dass es falsch verstanden wird. Es wurde mir dann gesagt, man könnte es als positiven Patriotismus bezeichnen. Gerne.
0: Jürgen Klopp in der Pressekonferenz. Das Spiel ging 1:1 aus gegen die Niederlande, aber die Laune danach war schon gut. Und übrigens war es so, dass vor ziemlich genau 100 Jahren zum ersten Mal ein Trainer auf der Bank der Nationalmannschaft saß. Vorher brauchte man sowas Neumodisches nicht. Otto Nerz hieß der Mann. Er war Reichstrainer, so war seine Bezeichnung. Und seine Premiere erlebte Nerz bei einem 3:2-Erfolg in den Niederlanden. Burkhard Hupe erzählt jetzt, wie diese Geschichte weiterging und welche Bundestrainerpremieren dann noch hinzukamen.
2: Der Assistent dieses Professor Otto Nerz war Anfang der 30er Jahre ein gewisser Sepp Herberger.
3: Professor Nerz und ich waren ja eng befreundet.
2: Otto Nerz sagte später, nachdem Herberger ihn abgelöst, vielleicht auch abgesägt hatte, er war die Schlange, die ich an meiner Brust nährte. Sepp Herberger durchlebte nach seinem Debüt im September 1936 beim 1:1 in Polen noch sage und schreibe 28 weitere Jahre als wichtigster Übungsleiter des Landes, ehe ihn im Herbst 1964 eine folgenschwere Erkenntnis traf.
3: Ich hätte nicht zu gehen brauchen, aber wenn ich in den Pass geguckt habe, dann habe ich gesehen, dass ich noch aus dem letzten Jahrhundert bin.
2: Nachfolger von Herberger wurde der Assistent von Herberger, Helmut Schön nämlich, und der hielt immerhin 14 Jahre durch, obwohl der Auftakt beim 1:1 gegen Schweden nicht gerade Euphorie entfachte. Helmut Schön wurde also Welt- und Europameister und er ist bis heute der einzige Bundestrainer, für den die Nationalmannschaft einen Abschied

0: Nachfolger von Helmut Schön wurde natürlich der Co-Trainer von Helmut Schön, der hieß Jupp Derweil, stammte aus dem Rheinland und feierte im Spätsommer 1978 beim 4:3 in Prag einen fulminanten Jobeinstieg gegen den Europameister Tschechoslowakei.
1: Ja, Helmut Schön hat uns überschüttet mit Erfolg und wenn ich nur 50% zunächst einmal davon habe, dann bin ich schon froh.
0: Es reichte immerhin zur Europameisterschaft 1980, viel mehr aber auch nicht, sodass 1984 endlich ein Volksheld ran durfte. Teamchef Franz Beckenbauer erlebte allerdings beim 1:3 gegen Argentinien eine ziemlich deftige Auftaktpleite.
2: Da wurden also Fehler gemacht, die schon sehr selten sind. Ja. Gerade bei einer Nationalmannschaft. Wenn das eine Jugendmannschaft passiert, dann kann man sagen, na gut, die sind noch jung, die werden es vielleicht noch lernen.
0: Nach der Krönung des Kaisers und Teamchefs zum Weltmeister durfte der Assistent des Kaisers ran, Bertie Vogts nämlich, der sich vor seiner Premiere, einem 1:1 in Portugal, allerdings nicht von seiner Paraderolle als Wadenbeißer loslösen konnte.
3: Wer als Fußballer sich da nicht selbst motivieren kann, der hat in der Nationalmannschaft nichts mehr zu suchen.
0: Nach 8 Jahren Bertie Vogts ging der Staffelstab über an Erich Ribbeck, der vor seinem missglückten Start beim 0:1 in der Türkei ziemlich schlau die Flucht nach vorne ergriffen hatte.
4: Ich glaube, man muss die Spieler nicht immer bestrafen, wenn sie verloren haben. Man kann auch gut spielen und verlieren, umgekehrt genauso.
0: Und weil Ribbecks Mannschaft sehr viel häufiger schlecht spielte und verlor, wurde auch er im Sommer 2000 durch einen echten Volkshelden ersetzt, dessen Vorname sich so herrlich in die Länge ziehen ließ. Rudi Völler gewann zwar seine Premiere in Hannover gegen Spanien mit 4:1, aber nach 4 Jahren und wenig ansehnlichem Fußball wurde Völler von Jürgen Klinsmann abgelöst. Der gewann sein erstes Spiel in Österreich, genauso wie sein Nachfolger Jogi Löw seine Premiere gegen Schweden. Es folgten 15 Jahre Bundes-Jogi und dann 2 Jahre Hansi Flick, ehe sich mit Julian Nagelsmann der jüngste Bundestrainer aller Zeiten diesen Job aufschwatzen ließ.
5: Ich habe tatsächlich kurz die Nationalhymne nochmal geübt, dass sie sitzt.
0: Der Auftakt verlief jedenfalls stimmig. Deutschland gewann mit 2:1 in den USA. Doch das Ende vom Lied war wie so oft in 100 Jahren Bundestrainergeschichte eine sportliche Kakophonie.

0: George Michael auf Bayern 2, 11 Uhr 21. Heal the Pain. In dieser Woche fand in Deutschland eine große Rüstungsmesse statt, und zwar in Essen. Und diese Messe, die zielt darauf ab, die Verteidigungspolitik und die Zusammenarbeit zwischen Politik, Industrie und Militär zu fördern. Und sie will eine Plattform sein für den Austausch von innovativen Lösungen und Technologien, insbesondere natürlich auch in Bezug auf die europäische Verteidigungsfähigkeit. Es waren auch zum Beispiel Porridge-Hersteller da, also so Müsli zum mit Wasser aufgießen. Das ist für Wanderfreunde gut und in der Outdoor-Szene beliebt, aber eben auch vielleicht etwas für Soldatinnen und Soldaten. Mithu Sanyal hat ein gegenläufiges Buch geschrieben. Sie will nicht mehr nur über militärische Strategien nachdenken. Ihr Buch Nein soll eine Argumentationshilfe sein, wenn man gegen Aufrüstung und Militarisierung in der Welt diskutiert. Denn sie hat das Gefühl, dass die Option auf friedliche Lösungen zu wenig diskutiert werden. Birgit Magira hat mit ihr gesprochen und sie hat sie zuerst gefragt, was sie antwortet, wenn ihr jemand Naivität vorwirft.
1: Naivität ist ja noch einer der freundlicheren Vorwürfe. Es geht ja wirklich so weit zu sagen, das ist böseste Putin-Propaganda. Und in meinem Buch geht es überhaupt nicht um Putin explizit oder um den Ukraine-Krieg, sondern es geht grundsätzlich darum, dass wir eine Friedensorientierung nicht in der Politik vergessen dürfen. Das ist übrigens auch grundgesetzkonform. Also wir haben eine Friedensverpflichtung im Grundgesetz. Und übrigens ist das Wort Zeitenwende ja eben nicht erst seit dem Angriffskrieg Russlands auf die Ukraine, sondern schon vorher gab es das. Und auch die Aufrüstung hat schon vorher begonnen. Das heißt, nicht alles, was wir gerade machen, ist ausschließlich zur Selbstverteidigung da, sondern es gibt tatsächlich eine Umorientierung der Bundesrepublik, die mir ernsthaft Sorgen macht.
2: Sie haben Ihr Buch erwähnt, Nein heißt es, gegen die Militarisierung der Gegenwart, vor kurzem im Hansa Verlag erschienen. Sie sagen, wir haben eine Verpflichtung zum Frieden. Und viele, oder ich würde sagen, die Mehrheit sagt, ja, und den erhalten wir uns in Mitteleuropa am besten durch Abschreckung in einer Zeit, in der anscheinend manche wieder das Recht des Stärkeren vertreten. Wie wollen Sie Frieden erhalten?
1: Genau, also wissenschaftlich lässt sich das halt nicht halten, dass irgendwie je mehr Waffen wir haben, desto weniger trauen sich Menschen uns anzugreifen. In der Wissenschaft ist das Fachwort dafür das Sicherheitsparadox. Das heißt, je mehr Waffen wir aufrüsten, desto mehr Waffen rüstet die Gegenseite auf, dann rüsten wir weiter auf. Entweder knallt es irgendwann oder irgendwann geht der einen oder beiden Seiten das Geld aus. Und das wissen auch alle Militärstrategen. Frieden kann niemals ausschließlich durch Waffen erreicht werden, sondern es muss parallel dazu noch weitere Bemühungen geben. Und dass wir im Moment, also dass alle mich immer fragen, aber was könnte man denn noch machen, zeigt ja, wie sehr sich unsere Vorstellung verengt hat. Weil eigentlich müssten wir als Medien die ganze Zeit drüber reden. Welche Alternativen gibt es dazu? Die Politik redet die ganze Zeit über Waffen. Wir müssten auch über Alternativen sprechen. Und das machen wir halt viel zu wenig. Also es gibt Verhandlungen, da denken alle immer, Verhandlungen heißt Kapitulation. Das stimmt ja überhaupt nicht so. Es gibt ja unendlich viele unterschiedliche Formen der Verhandlungen. Es gibt zum Beispiel einen menschenzentrierten Verhandlungsansatz, wo alle Menschen an einen Tisch gebracht, also Vertreter natürlich, können ja nicht alle an einem Tisch sitzen und über ihre Bedürfnisse reden. Und dann sind da tatsächlich so Sachen drin wie, wie können irgendwie Dokumente anerkannt werden, diesseits und jenseits von Kriegslinien? Wie ist es mit Waffenstillständen um Krankenhäuser?

0: während Ernten und ähnlichen Dingen. Also es geht manchmal um so handfeste Dinge und das hört sich dann so klein an versus Gebiete abtreten. Es ist für die Menschen, macht es aber natürlich einen riesigen Unterschied.
1: Wer sich in diese Argumentationslinien und Gedanken wirklich vertiefen will, da braucht es dann tatsächlich Ihr Buch. Hier haben wir jetzt nur ein paar Minuten und ich würde gerne noch mal fragen, was war die Motivation, dieses Buch zu schreiben? Sie haben es schon angedeutet, Ihnen ist der Diskurs zu eng, aber Sie sprechen auch von Emotionen. Also ein Treiber für dieses Buch war Angst, sagen Sie?
0: Wir alle haben Angst und das Problem ist, mit Angst können wir keine guten Entscheidungen treffen. Und ich komme ja aus einer Bundesrepublik, die gesagt hat, nie wieder Krieg. Und ich erkenne meine eigene Bundesrepublik nicht wieder, dass plötzlich alle sagen, ja, ja gut, das ist jetzt vielleicht unangenehm, aber eventuell doch nötig. Und ich komme wirklich aus dieser Zeit des Kalten Krieges, wo wir alle Angst hatten, dass jetzt die USA und die Sowjetunion sich gegenseitig mit Atomwaffen einen Krieg in Europa leisten und dass wir einfach komplett ausgelöscht werden. Das heißt, ich weiß noch um die Angst, dass wir kurz vor dem Ende der Welt standen. Und jetzt wird wieder ernsthaft darüber geredet, aber vielleicht ist ja ein Atomkrieg doch gewinnbar. Also ich habe letztens einen Artikel gelesen mit dem Titel Die Bombe verstehen, ja übrigens genialer Titel, aber nein, ein Atomkrieg ist niemals gewinnbar. Und ich möchte einfach über die anderen Seiten ebenso reden. Ich möchte über den Preis von Krieg reden. Ich möchte darüber reden, wir reden gerade alle über Wehrpflicht. Aber was würde das bedeuten in einem Ernstfall? Da sagen ja die Bundeswehr, sagt, in einem Ernstfall würden 1000 Soldaten oder Soldatinnen pro Tag getötet werden oder so schwer verletzt werden, dass sie nicht weiterkämpfen können. 1000 Menschen pro Tag. Und da muss ich einfach sagen, halt, es muss eine andere Möglichkeit geben, politische Dispute auszukämpfen, außer 18-Jährige dazu auszubilden, sich gegenseitig umzubringen.
1: Wehrpflicht ist einer der Diskussionspunkte und interessanterweise fast alle oder ich glaube alle skandinavischen Staaten, alle baltischen Staaten, wenn sie die Wehrpflicht abgeschafft hatten, haben sie wieder eingeführt, haben auch schon früher als Mitteleuropa quasi gesagt, Obacht, Russland, da müssen wir was tun. Sie haben vorhin gesagt, Abschreckung funktioniert nicht, aber die arbeiten und wir alle arbeiten jetzt gerade nach dem Prinzip Abschreckung. Liegen die alle falsch?
0: Es gibt einen wunderbaren Vorschlag von Olaf Müller zur Wehrpflicht, der sagt, irgendwie man sollte die Jugendlichen entscheiden lassen, ob sie sich entweder ein Jahr lang für die Bundeswehr verpflichten oder für dieselbe Zeit sich dazu verpflichten, gewaltfreie Formen der zivilen Selbstverteidigung zu lernen, die da bedeuten, was mache ich, wenn der Strom ausfällt? Wie kann ich solidarische Formen des Zusammenlebens entwickeln, damit wir Menschen in Krisensituationen gegenseitig helfen und unterstützen können? Denn die Wahrscheinlichkeit, dass der Russe morgen am Kölner Dom steht, ist relativ gering. Dass es hybride Angriffe gibt und wirklich das Stromnetz ausfällt, dass wir kein Wasser mehr haben, diese Gefahr ist relativ groß. Und da ist Deutschland einfach extrem schlecht für ausgerüstet. Also wir hatten das ja in Berlin mitbekommen, als da der große Stromausfall war, da hat das tagelang gedauert. Und das sind eben auch Dinge, wir müssen auch in die andere Richtung denken. Wenn wir auch nur annähernd so viel Geld wie in Rüstung, in irgendwie Friedenspolitik, in Friedensforschung auch investieren würden, dann wären wir an einem ganz anderen Stand, in dem wir im Moment sind.
1: Also habe ich Sie richtig verstanden und ich will Ihren Standpunkt verstehen. Diese Abschreckungspolitik und Aufrüstung, Sie sind nicht grundsätzlich dagegen. Sie sagen nur, wir müssen den Diskurs breiter gestalten und die anderen Möglichkeiten mehr anschauen, intensiver anschauen und die nicht einfach wegwischen von wegen naiv und Vaterlandsverräter. Ist es das?
0: Also das wäre schon wunderbar und damit könnte ich ja schon leben. Also ich persönlich denke, wir müssen langfristig eine Politik machen, in der alle Staaten, und da müssen wir auch zusammenarbeiten, alle Staaten abrüsten, weil irgendwie wir können unsere Rüstung auf Dauer einfach ökologisch nicht mehr leisten. Also Kriege sind somit die größten Umweltzerstörer, die wir kennen. Das sind langfristige Ziele. Mittelfristig wäre ich schon sehr, sehr dankbar, wenn das, was wir in Rüstung machen, wirklich Abschreckung wäre, also wirklich defensive Rüstung wäre, also sowas wie Drohnenabwehrsysteme und nicht Drohnen, also nicht Angriffswaffen. Das ist immer schwierig, das zu unterscheiden, aber es gibt bestimmte Unterscheidungen eben schon. Ich fände es zum Beispiel auch sinnvoll, darüber zu reden, die Bundeswehr ist ja im Moment in 17 Staaten der Welt. Die verteidigt mich da nicht. Also auch darüber müssen wir sprechen. Nicht alles, was wir gerade per irgendwie Aufrüstung verhandeln, ist, um uns irgendwie vor einem möglichen Angriff von außen zu verteidigen. Auch da wird vieles sozusagen weiß gewaschen. Bum, bum.

Ria und Watschenbaum. Um relevant zu bleiben, müssen Künstler in unserer Zeit neue Wege gehen. Und der eben genannte Watschenbaum, der kann keine Lösung sein, Aufmerksamkeit zu erzeugen. Aber es ist halt so, ohne Veröffentlichung keine Tour, ohne neue Songs keine Aufmerksamkeit. Und eine Strategie, die sich da in den letzten Jahren bewährt hat, die ist, das Album häppchenweise zu veröffentlichen. So war es auch bei Leon Bridges aus Atlanta, Georgia. Da kam im Juli die EP, dann kam im August Part 2 und gestern ist dann das komplette Album mit allen 12 Songs erschienen. Einen wollen wir euch spielen von Leon Bridges, und zwar Fly Baby.

0: 11.37 Uhr. Der Jazzmusiker John Coltrane, der wurde vor 100 Jahren geboren, Wahnsinn, oder? Und starb leider schon 1967 mit nur 40 Jahren. Und dann, nach seinem Tod, begann eine ziemlich bezaubernde Geschichte. Denn eine Glaubensgemeinschaft in San Francisco, die begann, ihn als Schutzpatron der Kirche zu feiern. Und deshalb gibt es jetzt eine Kirche, in der die Musik von ihm und seine Liedtexte in die Liturgie integriert werden. Und der Erzbischof, der dort zuständig ist, ein Mann namens Frenzo King, der sagt über Coltrane, Gott wohne in der musikalischen Erhabenheit seiner Klänge. Alle Fans aller Welt kommen vorbei, um diesen Geist zu spüren. Und unsere Kollegin Gabi Biesinger hat sich diese ganz besondere Kirche mal angeschaut.
1: Sonntagvormittag im Fort Mason Kulturzentrum am Yachthafen von San Francisco. Im Magic Theater, einem kleinen Veranstaltungsraum, hängen an der Wand ikonenhafte Bilder des Jazzmusikers John Coltrane mit seinem Saxophon. Aus dem Instrument züngeln Flammen, lasst uns alle Lieder zu Gott singen, steht darunter. Die rund 40 Stühle füllen sich nach und nach. Gemischtes Publikum, jung und alt. Stanley mit Coltrane-Fancappy gehört zu den Älteren, lebt eigentlich in Arizona, kommt aber seit Jahren immer vorbei, wenn er in San Francisco ist.
2: I'm a bit of a Coltrane fanatic. I think that the music of John Coltrane is the closest thing to a religious experience that you can have.
1: Coltranes Musik sei für ihn eine quasi religiöse Erfahrung. Der blonde Keith, Mitte 20, rosa lackierte Fingernägel, ist zum ersten Mal da. Er arbeitet auf einem Kreuzfahrtschiff, hatte das Glück, dass sein Schiff heute hier im Hafen liegt und er es als großer Fan endlich zu einem Coltrane-Gottesdienst geschafft hat.
3: I've just been a fan of John Coltrane and of A Love Supreme and I'm visiting from a cruise ship, so I just came because I got to be here on a very lucky time.
1: Keith setzt sich unter das große, kunstvoll gemalte Holzschild St. John Coltrane Church, Serving a Global Spiritual Community. Die Kirchengemeinde mit Coltrane als Schutzheiligem sieht sich als weltweite spirituelle Gemeinschaft. Obwohl sie inzwischen in der christlichen African Orthodox Church ordiniert ist, sind Gläubige aller Religionen willkommen. Dabei ist Erzbischof Frenzo King, der selbst ein Saxophon im Arm hält, wichtig, dass sie nicht Coltrane anbeten, sondern natürlich einzig und allein Gott.
4: Ich glaube, da entsteht manchmal Verwirrung. Ich glaube nicht, dass John Coltrane darauf aus war, angebetet zu werden. Er sagte, er wolle andere durch Musik glücklich machen. Und für uns ist Glück die Art von Beziehung, die man zum Schöpfer und zu seinen Mitmenschen hat.
5: And with your neighbors and your friends, you know.
1: Frenzo King und seine Frau Mother Marina hatten im September 1965 das erweckende Erlebnis.

0: Bekenntnis, das sie die Kirche gründen ließ. Der 81-Jährige erinnert sich, wie Marina und er an ihrem ersten Hochzeitstag ein Coltrane-Konzert im Fillmore-Viertel in San Francisco besuchten. Das wurde wegen seiner lebendigen Musikszene damals in Anlehnung an das New Yorker Stadtviertel auch Harlem des Westens genannt. Coltrane hatte Monate zuvor sein Album A Love Supreme veröffentlicht, auf dem er seine spirituelle Reise zu Gott nachzeichnet. Ein demütiges Dankeschön, dass sein Glaube ihm half, seine Drogensucht zu überwinden.
1: John Coltrane trat in einem Club namens Jazz Workshop auf. Wir waren zwar beide noch minderjährig, aber ich kannte den Türsteher. Und dort erlebten wir das, was man wohl als Klangtaufe bezeichnen kann. Johannes der Täufer taufte mit Wasser, Jesus mit dem Heiligen Geist und John Coltrane, der taufte mit Musik.
2: John the Baptist baptized with water, Jesus with the Holy Spirit, and John Coltrane with sound.
0: Auch Lucas aus Argentinien ist zum ersten Mal da. Er hatte von der Gemeinde durch eine Dokumentation im Internet erfahren, kam mit seinem Saxophon vorbei und spielte spontan mit, weil er die Verbindung gleich spürte.
3: I listen Coltrane all the time. I felt connected and yes, just play.
0: In der Liturgie des Gottesdienstes wird Coltrane immer wieder erwähnt.
4: Oh, bless St. John Coltrane. And all the saints.
0: Und zu seinem 100. Geburtstag freut sich die Gemeinde, eine Niederlassung in Chicago zu eröffnen.
5: The St. John Coltrane African Orthodox Church in Chicago.
0: Nach fast 2 Stunden mit Musik, Gesang und spirituellen Botschaften gehen die Coltrane-Fans fröhlich auseinander. Peter, der sich seit Jahren für die Kirche engagiert, spricht von einem einzigartigen Ort. Und dass die Welt diesen Geist der besonderen Love Supreme ja wohl gerade besonders gut gebrauchen könne.
6: Maybe one of the most special places on earth. So Love Supreme is right on target with what the world needs today.

0: die 92 in den Wald. Aber je weiter man ins Umland kommt, desto öfter sieht man ein bestimmtes Schild, nämlich Blumen zum selber schneiden. Und da ist dann auch immer gerne so ein kleines Messerchen dabei. Und früher gab es eine Vertrauenskasse, aber heuer gibt es oft die Videoüberwachung und es wird mit schlimmen Sachen gedroht, sollte man Blumen stehlen. Sei es drum. Eigentlich ist es natürlich romantisch, diese kleinen Fältchen. Und irgendwie hat das meinen Kollegen Norbert Joa neugierig gemacht. Und er hat sich bei diesem wunderschönen Spätsommerwetter auf sein Radl geschwommen und ist gen Blumenfeld geradelt. Und seine Rubrik Joas Straßengeschichten, die beinhaltet eben, dass er dann ganz unterschiedliche Menschen für sie trifft.
1: Bevor die grauen Tage kommen, genau, dachte ich mir, ich mache eine bunte Geschichte. Welche Farben haben wir denn da?
2: Weiß ist dabei, lila ist immer schön, orange. Ja, einfach was Schönes für die Augen und für die Seele.
1: Die ersten haben schon kombiniert, was es sein könnte. Welche Blumenart ist es?
2: Die Dahlia.
1: Pro Blüte?
2: 50 Cent. Kann man nicht meckern.
1: Man könnte natürlich bescheißen ohne Ende.
2: Nee, das mache ich nicht. Ich habe schon bezahlt.
1: Aber es wäre ein leichtes, da gar nichts reinzuwerfen und einfach wegzuradeln.
2: Oh, einfach wäre es schon, aber das macht man nicht. Im Laden muss man sie auch bezahlen. Und hier sind sie schön frisch und halten lange.
1: Und wem machen Sie eine Freude mit dem Strauß?
2: Mir selber.
1: Da stapft schon die Nächste suchend durchs Feld.
3: Ich suche eigentlich nur noch schöne Blumen für meine Mama, so als kleines Geschenk.
1: Einfach so?
3: Einfach so mal zwischendurch. Ich hatte jetzt noch Geld und dann dachte ich mir, freut sie sich bestimmt.
1: Eine hast du schon mit weißen Spitzen, eine Dahlia. Wie viel könnten noch dazukommen?
3: Leider ist mein Budget nicht so groß. Ich glaube, noch so 5 Stück hole ich bestimmt noch, aber für mir reicht's nicht.
1: Dahlien, da steht 50 Cent.
3: Ach ja, dann ist ja super, dann könnte es ja mehr werden.
1: Du bist fest entschlossen, dein ganzes Geld zu verprassen.
3: Fest entschlossen, alle 5 Euro.
1: Och Mensch.
3: Aber solange es meine Mama freut, mache ich das gern.
1: Dann schönes Leben noch.
3: Dankeschön.
1: Und im Beet daneben geht auch jemand suchend auf und ab. Ist es ein Zufall, wieder eine Frau?
4: Ich bin die Miriam. Die Männer in unserer Familie, die mögen Blumen auch. Die kommen auch manchmal mit. Also ohne Blumen ist traurig.
1: Mit Blick auf ihren schönen Strauß, gelbe Sonnenblumen, orange-rote Gladiolen. Wer bringt Ihnen denn mal Blumen mit?
4: Oh, mein Freund ist da ganz groß da drin tatsächlich. So alle paar Wochen kriege ich einen relativ großen Strauß Rosen. Und das von Anfang an. Also der ist da wirklich echt dahinter. Das hat er irgendwie irgendwann so eingeführt und beibehalten.
1: Und Sie sagen nicht nein. Wie viele Jahre schon?
4: 2,5.
1: Ein Rosenkavalier.
4: Ein Rosenkavalier, absolut. Also es sind meistens so bis zu, ja, so 15, 20, würde ich sagen.
1: Andersrum kommt er kaum noch aus der Nummer raus, wenn er es jetzt langsam bleiben lässt.
4: Ja, die Frage, die ich mir gestellt habe, ist gar nicht, ob er es bleiben lässt, sondern ob er nicht mal im Strauß verdienen würde. Weil er schenkt immer und vielleicht würde er sich auch drüber freuen. Muss ich mal nachfragen, habe ich noch nie gefragt. Man denkt immer so, die Frauen müssten so beschenkt werden. Ich finde das andersrum. Ich kenne auch Männer, die sich auch über Blumen freuen würden. Ne? Also insofern dürfte das vielleicht sogar auch mal andersrum sein.
1: Probieren Sie es einfach mal aus.
4: Absolut. Blumen sind ein absolutes Muss.
1: Und hier kommt mir noch jemand entgegen mit einem wirklich schönen, knalligen Blumenstrauß. Flammende Blattspitzen, wie es kein Künstler sonst sicher denken könnte. Ne?
5: Es ist ein Mitbringsel für meine Mutter. Und wenn ich vorbeikomme, dann schaue ich immer und bin versucht, entweder Gladiolen oder Dahlien zu nehmen. Beide sind einfach besonders schön, weil sie so kräftige Farben haben. Die sind ganz frisch, die halten 2 Wochen.
1: Ihnen gelingt es, auf welchem Weg auch immer, Freude in Ihr Leben zu holen?
5: Ja, immer, jeden Tag, natürlich. Und wenn es eine Blume ist, sehr gut ausgegebenes Geld.
1: Ich frage gegen Ende immer, und Sie wollen ja weiter mit Ihrem schönen Strauß zur Mama. Gibt es sowas wie ein Lebensmotto, eine Haltung zum Leben, einen Spruch, den Sie vielleicht mitgenommen haben von den Eltern oder für sich gefunden?
5: Sicherlich nicht mitgenommen von den Eltern, aber für mich gefunden ist eher, ich bin stark.
1: In der Kürze?
5: Ja, in der Kürze.
1: Als Mantra, um sich selber zu bestärken?
5: Sage ich mir das wirklich vor? Nein. Aber es gibt einem selber sogar Zuversicht. Ich schaffe das, ja. Ich kann das.
1: Und das klappt?
5: Meistens, ja.
1: Ich hatte das Vergnügen mit?
5: Elisabeth.
1: Alles Gute auf allen Wegen.
5: Dankeschön und einen schönen Tag.
0: Norbert Joa unterwegs auf dem Blumenfeld für seine Straßengeschichten. Das Sendungsteam dieses Bayern 2 Samstagvormittags verabschiedet sich jetzt von Ihnen. Wir wünschen Ihnen ein schönes Wochenende. Morgen früh um 9 ist Tobi Ruland für Sie am Mikrofon. Und hier ist Frey Parks. Abschlusstitel heißt The Sunlight.

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3: 12 Uhr. Die Nachrichten des Bayerischen Rundfunks mit Benedikt Schregle. Die Übersicht. SPD kritisiert Reformkurs von Bundeskanzler Merz. DGB-Chefin Fahimi.

0: vor, den, so wörtlich, kalten, neoliberalen Geist der 90er Jahre zu atmen. Auch Niedersachsens sozialdemokratischer Ministerpräsident Lies forderte Korrekturen am Reformpaket. Diese müsse sozial abgefedert bleiben. Die SPD will auch noch einmal Änderungen an der Pflegereform erreichen, die das Bundeskabinett eigentlich in der kommenden Woche verabschieden wollte. Generalsekretär Klüssendorf forderte in einer Stellungnahme mehr Entlastungen für Pflegeheimbewohner und eine Neuordnung der Finanzen. Nach ARD-Informationen sind für Montag weitere Gespräche zwischen SPD und CDU geplant. Köln. Auch der Deutsche Gewerkschaftsbund bekräftigt seine Kritik an den geplanten Sozialreformen der Bundesregierung. DGB-Chefin Fahimi sagte vorab, um Kostensenkungen zu rechtfertigen, zeichneten Arbeitgeber und Politik seit längerem ein Bild, die Beschäftigten seien zu faul, zu krank, zu teuer. Statt immer nur Kosten zu senken, brauche es aber eine Politik zur Stärkung von Wachstum und EU-Binnenmarkt. Mit einem bundesweiten Aktionstag ruft der DGB heute zu Protesten gegen die Reformpläne der Bundesregierung auf. Die zentrale Veranstaltung in Bayern startet zur Stunde in Nürnberg. Berlin. Weil Unionsfraktionschef Spahn schon zwei Sitzungen des Haushaltsausschusses versäumt hat, wächst offenbar die Kritik an ihm aus den eigenen Reihen. Nach Informationen des ARD-Hauptstadtstudios wird der Rauswurf Spahns aus dem Ausschuss diskutiert. Nun soll eine Art Bewährungszeit bis Dezember vereinbart worden sein. Nach Angaben von Ausschussmitgliedern hatte Spahn seine Abwesenheit damit erklärt, dass sein Kind krank sei. Gleichzeitig wurde aber ein Foto öffentlich, das Spahn mit seiner Familie auf Sardinien zeigt. Zahlreiche Abgeordnete sehen deswegen die Glaubwürdigkeit der CDU weiter beschädigt. München. Vor der Eröffnung des Festgeländes ist am Morgen der Opfer des Oktoberfest-Attentats von 1980 gedacht worden. Die zweite Bürgermeisterin Münchens Fuchs erklärte, Überlebende und Angehörige seien von Behörden und Institutionen lange nicht ausreichend gesehen worden. Betroffene müssten sich darauf verlassen können, dass Politik, Verwaltung und Behörden verlässlich an ihrer Seite stehen. Ein Neonazi hatte am 26. September 1980 nahe dem Haupteingang eine Bombe deponiert. Bei der Explosion kamen 12 Menschen und der Attentäter ums Leben. Innsbruck. Im Raum Innsbruck hat sich am Morgen ein Erdbeben ereignet. Laut Geosphere Austria hatte es eine Stärke von 3,8. Die Erschütterung ist laut dem Erdbebendienst als deutliche, ruckartige Bewegung des Untergrunds wahrgenommen worden. Über Schäden ist bisher nichts bekannt. In den vergangenen Wochen wurden mehrere leichte Beben in Tirol verzeichnet. Das Wetter in Bayern, meist sonnig, bei Höchstwerten von 20 bis 26 Grad. In der kommenden Nacht klar, es kühlt ab auf 14 bis 3 Grad. Auch morgen und die kommenden Tage überwiegend freundlich bei maximal 21 bis 29 Grad. Es ist 12.04 Uhr. Die Verkehrsmeldungen: A3 Würzburg Richtung Passau zwischen Nürnberg Nord und Nürnberg Mögeldorf 4 Kilometer stockend. A7 Füssen Richtung Ulm zwischen Altenstadt an der Iller und Dreieck Hittistetten Stau und stockend. A8 München Richtung Salzburg zwischen Bad Aibling und Rohrdorf 6 Kilometer Stau an einer Baustelle. A8 Salzburg Richtung München zwischen Fraßdorf und Rosenheim 9 Kilometer Stau wegen Bauarbeiten. A8 Salzburg Richtung München zwischen Holzkirchen und dem Kreuz München Süd 10 Kilometer stockend. A9 München Richtung Nürnberg zwischen Manching und Denkendorf stockend an einer Baustelle. A9 Nürnberg Richtung München zwischen Manching und Langenbruck Stau nach einem Unfall. Und zuletzt A96 Lindau Richtung München zwischen Landsberg am Lech Ost und Windach 6 Kilometer Stau. Soweit die Verkehrsübersicht.
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2: Bisschen was geht schon noch. Das spornt mich jetzt auch.
3: Ja, und mich auch. Da geht was in dieser Stunde. Wir stellen Menschen aus Bayern vor mit interessanten Lebensgeschichten. Wie etwa Walter aus Ingolstadt. Er ist mit Mitte 70 Social Media Star geworden und erreicht hunderttausende Menschen mit seinen Posts.
2: Weil das mir gefällt. Und Filmen ist mein Hobby. Und beschäftigt bin ich auch. Also keine Zeit zum Grübeln.
3: Ja, und lange bevor die sozialen Medien entstanden und Instagram erfunden wurde, war Kaiserin Sissi schon eine Perfektionistin, was Selbstinszenierung angeht. Sie kontrollierte nämlich streng, welche Bilder von ihr in Umlauf kamen. Bei Sissi ging es aber nicht um Follower.
4: Weil sie sich selber eben

0: immer wieder gechallenged hat, immer wieder angetrieben hat, höher, schneller, weiter, schöner, besonderer, aber das eben für sich, nicht für andere, sondern für sich.
1: Wie das fotografisch erzeugte Image von Sissi bis heute nachwirkt und was wir davon über Selbstinszenierung lernen können, das erfahren Sie bei uns. Ich bin Simone Schülein, herzlich willkommen.
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1: Und jetzt machen Sie sich bereit zum Zappeln, wenn Sie nicht gerade im Auto sitzen. Denn bei diesem Lied, da kann man schlecht stillhalten. Willst du mit mir tanzen? Dreiviertelblut auf Bayern 2.
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0: Dreiviertelblut und Willst du mit mir tanzen? Ja, und wenn Sie tatsächlich live mit Dreiviertelblut tanzen wollen, das geht am kommenden Mittwoch in Dorfen. 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Und wie schaut's bei Ihnen mit Hobbys aus? Die bieten ja einen Rückzugsort vom stressigen Alltag und sorgen nachgewiesenermaßen für emotionale Stabilität. Hobbys gibt's viele. Die einen machen Sport, andere sammeln etwas oder restaurieren Oldtimer zum Beispiel. Andere wieder entspannen beim Gärtnern und manche machen den Nachthimmel zur Bühne und sorgen für Kunst über unseren Köpfen. Markus Blomenhofer aus dem oberfränkischen Küps ist hauptberuflich Chemiker, doch in seiner Freizeit plant und organisiert er mit einem kleinen Team große Feuerwerke in ganz Bayern für Heimatfeste, Hochzeiten und Volksfeste.
1: Feuerwerk, das ist Markus Blomenhofers ganz große Leidenschaft.

0: eine Komposition am Himmel aus Explosionen, Farben und Lichteffekten.
1: Feuerwerk ist Kunst. So sehe ich das einfach.
0: Markus Blumenhofer ist einer der gefragtesten Pyrotechniker der Region und entwirft Feuerwerke für alle möglichen Events, von der Hochzeit bis zum Volksfest.
1: Das sind die Wunder der Pyrotechnik.
0: Hauptberuflich ist er allerdings kein Pyrotechniker. Er ist Doktor der Chemie und arbeitet in der Kunststoffverarbeitung in Lichtenfels. Nach Feierabend geht es für ihn oft noch weiter in sein Lager. Das liegt versteckt mitten im Wald, ein ehemaliges Bundeswehr-Sprengstofflager. Den genauen Ort hält er streng geheim, denn hier lagern seine explosiven Schätze. Bis zu 2,5 Tonnen Feuerwerk bewahrt er dort auf. Gesichert ist das Depot mit mehreren Daumen dicken Stahltüren und komplizierten Schlössern.
1: Sicherheit ist enorm wichtig. Das heißt, wir haben 4 Türen und 7 Schlösser. Und damit ist der Zugriff für Unbefugte im Prinzip unmöglich.
0: Im Lager sucht Markus Blumenhofer rund 40 Kilo Feuerwerk raus für das nächste Event. Alles sogenannte Kugel- und Zylinderbomben, randvoll mit Schwarzpulver. Mit handelsüblichen Krachern aus dem Supermarkt hat das wenig gemeinsam. Ein Schützenfest in Lichtenfels. Auf dem Festplatz wird 10 Tage lang gefeiert. Der Höhepunkt, ein großes Brillantfeuerwerk. Und dafür ist Markus Blumenhofer verantwortlich. Doch bevor oben am Himmel etwas funkeln kann, muss unten jeder Handgriff sitzen. Markus Blumenhofer und sein Team bauen die Abschussanlage auf. Mehrere 100 Meter entfernt vom Festplatz wegen der Sicherheit. Schon am Nachmittag legen sie los, laden aus, füllen Feuerwerk in die Abschussrohre. Markus Blumenhofer war schon als Chemiestudent Feuerwerksfan, hat also 25 Jahre Erfahrung und alle Abläufe im Kopf. Welcher Effekt wo in den Himmel steigt, ob er mit goldenen Funken oder pinken Fontänen explodiert, das alles hat er genau geplant.
1: Das ist der Abbrennplan mit den Zündzeiten, nachdem die Effekte geschossen werden.
2: Und stehen da jetzt genau Uhrzeiten drauf oder wie muss ich es mir vorstellen?
1: Ja, da stehen die Zündzeiten drauf und die Effektzeit. Das sind sogenannte Abschussrohre, da werden die Effekte drin geladen, das heißt, sie werden da drin versenkt. Und dann hat der Effekt so eine Schwarzpulverladung, mit dem wird er hochgeschossen und zerlegt dann ab einer gewissen Höhe am Himmel.
0: Die Abschussrohre stehen, die Effekte sind vorbereitet, die Zünder verkabelt, die Technik angeschlossen. Alles läuft nach Plan. Aber dann. Das Wetter kippt, Regen kommt. Grund zur Sorge?
1: Normalerweise nicht. Wir können alles einpacken. Das heißt, da werden die ganzen Gestelle dann mit Folie eingepackt und die werden dann einfach durchgeschossen.
3: Hopp, schnell, schnell, schnell, schnell, schnell, schnell.
0: Doch der Platzregen kommt schneller als gedacht. Die Helfer springen wie die Hasen, versuchen das Feuerwerk mit Folie zu schützen. Wird das Pulver nass, ist das Feuerwerk nicht mehr zu retten. Aber sie schaffen es gerade noch rechtzeitig. Eigentlich könnte es jetzt weitergehen. Doch dann kommt ein Anruf aufs Handy.
1: Also Leute, ich habe leider sehr schlechte Nachricht. Wir schießen das Feuerwerk heute nicht, weil es soll um 9 Uhr noch mal eine Regenfront kommen. Auf dem Platz sind angeblich sehr, sehr wenig Leute. Und ja, ich habe es jetzt abgesagt bekommen, aber wir dürfen morgen. Das ist in 25 Jahren das zweite Feuerwerk, wo ich verschieben muss.
0: Der Veranstalter sagt ab. Der kurze Anruf heißt für die Pyrotechniker hier, alles zurück auf Anfang. Jedes Stück muss zurück in die Kartons. Stehen lassen dürfen sie nichts.
1: Wenn jemand es klaut, dann habe ich ein Problem.
0: Der nächste Tag. Markus und sein Team legen wieder los. Letzte Handgriffe an Kabeln und den Zündkoffern. Markus bereitet die elektronische Zündanlage vor. Hier hat er den Ablauf des Feuerwerks einprogrammiert. Mit nur einem Dreh am Schlüssel und einem Knopfdruck kann er auslösen. Wird es diesmal klappen? Tagelange Vorbereitung, Regendusche und Planänderungen zum Trotz. Das Feuerwerk steigt auf und begeistert hunderte Menschen auf dem Festplatz.
1: Es ist alles raus, es hat alles geklappt. Es ist nichts runtergekommen. Wunderbar. Besser geht's nicht.
0: Und bald wartet schon der nächste Pyro-Einsatz auf ihn. Im Sommer und Herbst ist für ihn Hochsaison.
4: Markus Blumenhofer ist übrigens ein richtiger Tausendsasser. Er spielt auch noch Orgel in der Basilika 14 Heiligen bei Lichtenfels, ist Sprengmeister mit Sprengberechtigung und kann Autos und Busse für Filme spektakulär explodieren lassen. Also da kommt keine Langeweile auf. Tanja Rohr hat ihn in Lichtenfels getroffen.
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0: Eine Stimme, die man sich sofort merkt und live auch ein echtes Erlebnis. Die Novak, hier zusammen mit dem Künstlerinnenkollektiv We Love Melodies und im Song Das Schönste auf der Welt. Eine Ode an die Faulheit. Ganz neu ist der Titel, das Album dazu wird im Februar nächsten Jahres erscheinen. Dieser Sommer war ein Rekordsommer und die heißen Temperaturen haben nicht nur vielen Menschen, sondern auch der Natur zu schaffen gemacht. Die Flüsse hatten extrem wenig Wasser, der Rasen wurde gelb und der Grundwasserpegel ist alarmierend niedrig. Deshalb waren die Menschen in einigen Regionen Bayerns auch dazu aufgerufen, Wasser zu sparen. Das ist zwar immer kurzfristig wichtig, aber um den Grundwasserspiegel auf Normalniveau zu bekommen, müsste es jetzt mal wochenlang ordentlich regnen. Und das sieht momentan nicht danach aus. Diese Trockenheit und die Hitze im Sommer beschäftigt auch jetzt noch diejenigen, die sich um Bäume kümmern. Anna-Elena Knerich war in München mit einem Baumkontrolleur unterwegs, der die knapp 200 geschützten Naturdenkmäler dort überwacht.
1: Ein sonniger Septembermorgen am Nymphenburger Schloss. Baumkontrolleur Markus von Peter, kurze Hose, dunkler geflochtener Zopf, Brille, schließt sein Rennrad ab und schultert seinen Rucksack. Gleich wird er die Naturdenkmäler, besonders eindrucksvolle, geschützte Bäume, im Park begutachten.
2: Man muss mal ein bisschen schauen. Jetzt nach diesem Sommer ist natürlich zu erwarten, gerade bei den Buchen habe ich jetzt im ganzen Stadtgebiet schon gesehen, dass die schon starke Tendenzen zur Herbstfärbung haben, was man eigentlich eher erst so ab Oktober oder Mitte Oktober von den Bäumen erwarten wird. Da bin ich mal gespannt, wie die Bäume ausschauen.
1: Erste Station. Eine riesige Blutbuche hinter der Badenburg. In der Krone sind tatsächlich schon braune Stellen zu sehen. Und Markus entdeckt, dass sich die Zweige am Ende wieder nach oben biegen.
2: Ähnlich wie so die Kralle von einer Krähe. Und das ist dann schon ein Zeichen dafür, dass halt die Vitalität oder die Versorgung an Nährstoffen und Wasser halt einfach reduziert ist.
1: Als nächstes untersucht er den Stamm und den Boden rundherum.
2: Jetzt sieht man hier ganz gut die frischen Austriebe vom Riesenbuchen.

0: Frühling.
1: Gelbe, wulstige Pilzfruchtkörper direkt am Stamm. Ein Schwächeparasit, der über die Wurzeln eindringt und die sogenannte Weißfäule hervorruft.
0: Es kann halt sein, wenn der Baum zu stark geschwächt ist, dass die Weißfäule zu schnell voranschreitet und dadurch halt der Baum dann nicht mehr standsicher ist und dann gegebenenfalls halt umfallen könnte.
1: Um das zu verhindern, beauftragt der Baumkontrolleur regelmäßig spezifische Gutachten und verordnet Maßnahmen wie etwa eine Kronensicherung aus Seilen. Sein Ziel, das Naturdenkmal so lange wie möglich erhalten, sofern es keine Menschen gefährdet. Den Bäumen sieht man nicht nur Folgen der Trockenheit, sondern auch andere Schäden durch das Wetter an. Markus geht weiter Richtung Badenburgsee. Direkt am Ufer steht das nächste Naturdenkmal, eine alte Linde.
0: Also hier sieht man ja schon von Weitem, dass da ein Teilstück abgebrochen ist. Das ist vor 2 Jahren beim Sturm passiert.
1: Rechts in der Krone klafft ein richtiges Loch. Der Baum hat dadurch seine typische Lindenblattform verloren. Ein langer Ast, der fast ins Wasser ragt, erinnert noch an die einst malerische Erscheinung. Markus überprüft nun, wie hohl der Baum ist. Erst klopft er den Stamm mit einem Hammer ab. Dann steckt er einen ca. 50 cm langen Stab in eine offene Stelle. Der Stab verschwindet fast komplett im Stamm. Das heißt?
0: Ja, also die Fäule geht im Endeffekt schon fast durch den ganzen Stamm.
1: Wenn ein Baum zu hoch und die Hebelwirkung stark ist, kann der Baum an dieser Stelle brechen. Das kann gefährlich werden.
0: Ja, der Worst Case wäre halt, dass man einen Baum halt fällen muss. Im besten Fall reicht es halt in der Regel aus, dass man halt einen Baum dann nur einkürzt, entsprechend, um eben die Hebelwirkung zu reduzieren und dadurch halt die Bruchgefahr reduziert.
1: Bei der Linde, die nicht mehr sehr hoch ist, sollte also eine Kürzung ausreichen. Weiter geht's zur dritten Station, einer Hängebuche am Schlosskanal. Ihre Äste neigen sich wie ein Vorhang zum Boden. Auf einer Hebebühne arbeiten gerade Baumpfleger.
0: Servus!
2: Servus.
0: Grüß euch. Was treibt's?
2: Wir machen Weißanstrich an.
0: Ah ja, genau, stimmt.
1: Sie malen die obersten Äste weiß an, damit das Sonnenlicht reflektiert wird und die Rinde sich nicht so aufheizt. Eine Art Sonnencreme für den empfindlichen Baum. Verordnet vom Baumkontrolleur. Dann radelt Markus weiter in die Innenstadt. In die Ludwigstraße, wo es im Sommer einige Grad wärmer ist als im Park. Im Pfarrgarten der Ludwigskirche steht das nächste Naturdenkmal. Eine Buche mit 3 Stämmen. Sein erster Eindruck?
0: Ja, also ist schon sehr viel Laub hier unten von dem Baum. Aber ist nicht ganz unerwartet, einfach durch diese innerstädtische Lage. Ja.
1: In der Stadt sind die Böden verdichtet und können Niederschläge schlechter speichern. Bei Hitze geraten die Bäume so schneller in Stress. Immerhin, ein Teil der Buche trägt noch saftig grüne Blätter.
0: Aber der südseitige Baum, der hat die Blätter, ich würde sagen, zu 80% schon abgeworfen, was einfach Mitte September nicht so sein sollte.
1: Innerhalb von 1,5 Jahren könnte diese Buche eingehen, sagt Markus von Peter. Was ist sein Resümee nach der Kontrolltour heute?
0: Also ich sage mal, die Bäume im Nymphenburger Park haben jetzt grundsätzlich besser ausgeschaut, als ich vielleicht erwartet hätte. Der Baum eher schlechter als erwartet. Man muss jetzt halt einfach abwarten. Die Hoffnung bleibt halt, dass sich die Bäume möglichst lange erhalten und ihre Pracht auch weiterhin zeigen können.
3: Der Baumkontrolleur Markus von Peter. Reporterin Anna-Elena Knerich war mit ihm in München unterwegs. Und musikalisch bleiben wir jetzt in der Landeshauptstadt. Das ist Heimatsound aus München, Jammeram.

0: Reggae, Funk und Latin Blues. Jammerim aus München mit Carried Away.
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0: Volles Haar, makellose Haut und eine perfekte Figur. Das ist das Idealbild für viele. Und so machen es Instagram, Snapchat und Co. ja auch vor. Kaum eine Influencerin oder ein Influencer postet noch ein Selfie ohne Filter. Wenn schon, dann bitte mit Wow-Effekt. Es wird technisch nachgeholfen, was das Zeug hält. Und das geht mittlerweile ja auch total einfach. KI-Tools im Handy machen es in Sekundenschnelle möglich. Und wenn Sie jetzt denken, das ist eine neue Entwicklung, dann liegen Sie da tatsächlich komplett falsch. Denn getrickst und bei der Schönheit nachgeholfen wird im Endeffekt schon so lange, wie es Abbildungen von Menschen gibt. Bereits die österreichische Kaiserin Elisabeth achtete streng darauf, welche Bilder von ihr in Umlauf kamen. Ob großes Gemälde für die Halle oder kleine Visitenkartenfotografie zum Sammeln. Die Kaiserin wusste umzugehen mit der damals noch neuen Technik der Fotografie. Wie sehr das unserem heutigen Umgang mit Selfies gleicht, hat der bayerische Sammler und Autor Klaus Niesel untersucht. Nachzulesen in seinem Buch Kaiserin Elisabeth im Fokus der Fotografie. Und unsere Bayern 2-Autorin Susi Weichselbaumer hat sich selbst auch um ein Selfie bemüht. Ganz gemäß Sissi.
2: Es ist an sich nicht schwer, halt ein Selfie zu machen. Du musst halt Kamera umdrehen. Und dann das Handy halten und dann lächeln oder was auch immer du machen willst. Am besten gut aussehen.
3: Am besten? Mama, du siehst auf jedem Foto deren

0: steht auf. Ja, da. Da.
1: Bin ich derangiert.
2: Was ist das?
3: Bevor ich meinen zwei großen Töchtern, 12 und 9 Jahre alt, derangiert erläutere, was ich übrigens nicht bin, erkläre ich, das ist mein Handy. Die kontern, sie seien halt allein schon qua Alter Selfie-Expertinnen.
4: Boah, das macht man instinktiv. Man probiert halt so lange rum, bis es gut aussieht.
3: Rumprobieren, das halte ich qua Alter für eine Mehr. Na bitte, danke, hätte man dazu ja auch schon damals am Wiener Hof gesagt. Bereits zu Zeiten Kaiserin Elisabeths ist klar, für selbstbestimmte Schönheit, souverän vermarktetes Selbstbildnis, braucht es Strategie, Kalkül und Expertise. Sissi weiß, wie man sich ein Image aufbaut.
5: Wenn man sich die Zeit überlegt, in der Elisabeth gelebt hat, also 19. Jahrhundert, 1837 bis 1898, sie selber wirklich für ihre Zeit sehr fortschrittlich war, entsprechend auch sehr modern in ihrem Charakter, aber auch in ihrem Bestreben, sich selbst zu erfinden und selbst zu inszenieren.
3: Sagt Klaus-Christian Niesel, Sammler, Forscher und Autor des Buches Kaiserin Elisabeth im Fokus der Fotografie.
5: Dann kann man schon sagen, dass sie doch eben durch die Fotografen, durch die Ateliers, in denen sie sich hat ablichten lassen, schon mitbestimmt hat, wie das Bild von ihr durch den Fotografen zu entstehen hatte, aber auch wie sie eben gesehen werden wollte.
3: Die Figur lieblich zart, die Taille im bauschigen weißen Chiffonkleid wespenschlank, dunkles wallendes Haar, kunstvoll geflochten der Blick. Vielleicht deutet sich der Hauch eines Lächelns an. Die Posen dann stehend oder sitzend, mit Buch, am Stuhl, auf dem Sofa. So lichtet sie beispielsweise der Wiener Fotograf Ludwig Angerer 1860 für eine Porträtserie ab. Angerer ist ein angesagter Promi-Fotograf. Ausländischer wie österreichischer Adel stehen bei ihm Schlange. Seine Tier- und Stadtbilder lässt man sich etwas kosten. Und Angerer ist kundenorientiert, was die Kaiserin schätzt.
5: Sie hat angeschaut, was so das Resultat dieser Fotografien war und hat dann eben gesagt, ja, da könnte man ein bisschen retuschiert werden. Dann wurden die Gesichtszüge ein bisschen geglättet, es wurde die Nase ein bisschen schmaler gemacht, es wurden die Augen vergrößert.
3: Sissi ist zu der Zeit in ihren 20ern, kennt sich wohl ganz gut mit Fototechnik aus und weiß, wie sie optisch wirken will, resümiert Buchautor Klaus-Christian Niesel.
5: In den 1860er Jahren war die Fotografie ja gerade mal 30 Jahre alt und trotzdem schon so fortgeschritten, dass eben retuschiert werden konnte, dass eben durch Pinsel Weichzeichnungen erzielte, die Haare nochmal irgendwie besonders hervorhob, Kontraste nochmal setzte und verfeinerte.
3: Heute wäre Sissi bestimmt begeistert von KI, Filtern und Co. Der letzte Schrei zu ihrer Zeit: Fotovisitenkarten. Ein europaweiter Trend, der aus Paris kommt und sämtliche Gesellschaftsschichten erfasst. Die preiswerten Papierabzüge, meist 6 auf 9 Zentimeter groß, zeigen Adelige, Politiker, Schauspielerinnen oder Künstler und lassen sich in die Brieftasche stecken. Oder ins Sammelalbum, wie heute Fußballsticker. Die wenigsten der Bilder sind autorisiert. Illegale Kopien kursieren allerorten, werden gehandelt, getauscht. Der Antrieb dahinter ist heute vielleicht nicht viel anders als damals, resümiert der Fanforscher an der Universität Würzburg Harald Lange. Es geht um Bindung. Zu Lionel Messi, Taylor Swift, Lady Gaga oder Sissi.
6: Man sammelt. Und durch diese Sammelstücke möchte man ein Stück weit Nähe zu seinem Idol, zu seinem Star aufbauen.
3: Sissi sammelt selbst hunderte solcher Visitenkarten. Am liebsten von attraktiven Frauen. Schauspielerinnen, Künstlerinnen, wohl zur Inspiration, wie wenn man heute Make-up-Tutorials anschaut und Kanäle von Beauty-Influencerinnen abonniert. Schönste aber will sie selbst sein und wird es auch. Europas Schönste, vielfach so betitelt. Die Marke Sissi zieht bei Fans und Untertanen und setzt auf Wow-Effekt. Ob Sammelalbum Sissi, staatstragendes Gemälde Sissi oder Kunstpostkarten-Sonderdruck Waldron-Jubiläums-Sissi. Allerdings, mit 32 Jahren beschließt die Kaiserin, sich nicht mehr abbilden zu lassen. Keine Ölschinken für die Galerie, keine Fotos im Atelier. Auch öffentliche Auftritte vermeidet sie. Die Rolle der Kaiserin liegt ihr nicht, zumindest nicht in dieser Dynastie. Als Mutter will oder darf sie sich nicht verwirklichen. Das Resultat? Endlose Reisen, Extremsport, radikale Hungerkuren für das perfekte Aussehen. Nicht mehr für die Follower.
5: Weil sie sich selber eben immer wieder gechallenged hat, immer wieder angetrieben hat, höher, schneller, weiter, schöner, besonderer, aber das eben für sich, nicht für andere, sondern für sich.
3: Blöd für die PR des Wiener Hofs. Fürs Volk braucht die Monarchie eine sichtbare Sissi. Und weil eine fiktive Märchenkaiserin wohl immer noch besser ist, als gar keine vorweisen zu können, lässt man ältere Fotografien und Bilder aufbereiten.
5: Der Wiener Hof, der eigentlich Gegner Elisabeths war, aufgrund ihrer liberalen Einstellung und auch aufgrund dessen, dass sie eben nicht ihre Rolle als Kaiserin ausgefüllt hat, hat trotzdem diesen Mythos der ewig schönen, ewig jungen, unnahbaren Kaiserin eben fortgeführt.
3: Der Mythos Sissi lebt so weiter bis heute. Und schon auch spannend daran, dafür braucht es offensichtlich gar nicht abertausende, stets neue Influencer-Selfies der Kaiserin, sondern nur ein paar tolle, gut vermarktet. Übersetzt in unsere Social-Media-Zeit, könnte jede und jeder, also stressfrei, zur Ikone werden? Mit nur ein, zwei super Selfies und solider PR-Strategie? Ich teile diesen genialen Plan meinen beiden Teenager-Töchtern mit, den selbsternannten Selfie-Expertinnen, und scheitere direkt im Doing, also beim ersten Foto. Oh, das ist nicht so toll.
4: Oh, ja, du was machst du? Mama, dein Gesichtsausdruck.
1: Dann tut das, mach das weg.
4: Schick mir das jetzt.
1: Nein,
4: du musst ein Druckmittel.
1: Warum?
2: Nein, lustig.
1: Das ist schrecklich.
7: Oh ja, für das perfekte Selfie, da muss Susi Weichselbaumer wohl noch ein bisschen üben. Zumindest, wenn es nach ihren Töchtern geht. Und wer sich für das Buch Kaiserin Elisabeth im Fokus der Fotografie von Klaus Niesel interessiert, das ist im Alitera Verlag erschienen und kostet 29,90 €. Gesichter und Persönlichkeiten spielen in den sozialen Medien heutzutage eine große Rolle. Millionen Menschen präsentieren sich und ihr Gesichter täglich. Gut aussehen spielt oft eine wichtige Rolle, aber es kann auch was ganz anderes dahinter stecken, warum Menschen auf Social Media aktiv werden. Nämlich eine traumatische persönliche Geschichte. Wie bei einem Rentner aus Ingolstadt, der zum Social Media Phänomen wurde. Gleich verraten wir mehr. Aber erst Musik aus Bayern. Claudia Korek mit einem Vorabsong aus ihrem neuen Album Neo Alpin, das in knapp 3 Wochen erscheinen soll. 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
1: Claudia Kurek auf Bayern 2. Ein kleiner Vorgeschmack auf ihr neues Album Neo Alpin, das am 16. Oktober erscheint. Langjährige Partnerschaften können ja sehr schön sein. Jahrzehntelang vereint, viele Lebensphasen gemeinsam durchgemacht, vielleicht auch Kinder und irgendwann gemeinsam das Rentenalter genießen. Wenn nach so vielen gemeinsamen Jahren aber einer der beiden krank wird oder stirbt, dann wirft das den zurückgebliebenen Partner oft heftig aus der Bahn. Viele Menschen in Partnerschaften trifft das irgendwann. Es ist ein alltägliches Leid. Ein Rentner aus Ingolstadt hat etwas sehr Ungewöhnliches aus genau dieser Situation gemacht. Er wurde nämlich zum Social-Media-Phänomen. Bettina Weitz hat ihn getroffen.
2: Walter Sedlmayr steht aufrecht da, mit weißem Hemd und Fliege. Seine Frau neben ihm lächelt leicht neckisch und legt ihm ihre Hände mit den knallrot lackierten Fingernägeln auf die Schulter. Dieses Foto hat Walter, der pensionierte Techniker aus Ingolstadt, an die fichtenholzverkleidete Wand neben seinem Schreibtisch gepinnt. Es stammt aus Zeiten, als die beiden noch gerne das Tanzbein schwangen. Dann erfuhren sie hat Krebs. Erfuhr sie zur ersten Chemotherapie.
3: Ja, am nächsten Tag habe ich es abgeholt, das war ein ganz anderer Mensch. Die ganze Fröhlichkeit, alles war weg.
2: Er blieb an ihrer Seite, die gesamte Therapie lang, ein ganzes Jahr. Kurz vor der goldenen Hochzeit starb sie.
3: Dann war mal Leere, gar nichts. Dann wollte ich nicht mehr zu Hause sein, wollte alles wegräumen, dass ich keine Erinnerung mehr habe. Aber ich habe halt gemerkt, das bringt nichts, weil ein Lied, ein Wort, dann ist das alles wieder da.
2: Was half, sagt er, war, seine Erfahrungen mit Leid und Tod aufzuschreiben, um selbst damit fertig zu werden, aber auch für andere Partner von Krebskranken wie ihn. Doch kein Verlag will sein Manuskript. Da verlegte er sich aufs Internet.
3: Habe ich mir gedacht, mache ich Posts. Man hört ja immer im Internet 10.000 Follower und so weiter und so fort. Aber ich denke, das probierst du jetzt auch.
2: Und so lernte der Mit-70er gewaltig dazu.
3: Am Anfang habe ich ja schöne Videos gemacht, habe ich aus dem Buch vorgelesen. 500 Aufrufe.
2: Er stand in den Videos, zum Beispiel in grauem Hemd und grauer Hose, vor dem Foto von einem Krankenbett und erzählte zu sanfter Klaviermusik ausführlich, wie er einst die Intensivstation betreten hatte. Doch die Abrufzahlen dümpelten dahin. Da gab ihm sein Enkel, der sich gut mit Social Media auskennt, einen Tipp, woran das Dümpeln liegen könnte.
3: Krebs, das wird bei Social Media ausgeblendet, weil das ein Thema ist, das will keiner hören. Und deswegen verdienen diese Plattformen ja weniger Geld, weil die Werbung ja weniger gezeigt wird.
2: Walter Sedlmayr schüttelt seinen Kopf mit der gepflegten Halbglatze.
3: Dass ich da irgendwas einstelle, das der Algorithmus aussortiert oder weniger zeigt, weil ich ja nie draufkomme.
2: Jetzt lässt er das Negative weg und zeigt die Werbung um einen Verleger für sein Buch erst ganz am Ende seiner Videos. Die schmückt er mit Schlagermusik vom Sohn einer Cousine und mit KI-generierten schönen Landschaften. Und er trägt ein blütenweißes Hemd.
3: Manchmal sind unser Dasein, unsere Nähe und ein paar liebe Worte genau das, was ein anderer gerade braucht.
2: Da hatte im Juni ein Video plötzlich mehrere Millionen Views. Der Durchbruch. Inzwischen hat Walter über 80.000 Follower auf Instagram und TikTok. Die Themen schöpft er aus seiner Erfahrung. Sehnsucht, Machtlosigkeit, weitermachen. Die Texte lässt er KI schreiben. Im Dachgeschoss seines Reihenhauses nimmt er sie auf. Da hat er ein grünes Tuch aufgehängt als Greenscreen. Immer um 17 Uhr veröffentlicht er den Post.
4: Wir alle haben ihn sehr lieb,
2: sagt seine Followerin Radka, 22 Jahre.
4: Natürlich finde ich das jetzt auch ein bisschen lustig. Er ist ja ein bisschen älter und wie er seine Videos veranstaltet. Ich finde es trotzdem toll, dass er sich so was von Mühe gibt und seine Sprüche.
2: In den Kommentaren wimmelt es von Memes. Walter als Buddha, als Jesus oder als Superman mit der Aufschrift »Der Mutmacher«. Die 25-jährige Celine nennt es ein tägliches Ritual, Walters Video anzusehen.
5: Vor mehreren Wochen, da bin ich heimgekommen und mir ging es wirklich nicht gut. Ich habe mich selber extrem kritisiert und in dem Video von Walter wurde einfach nochmal betont, du bist genug und du hast für heute genug getan. Und genau das ist das, was ich hören musste an dem Tag, um einfach mal runterzukommen.
2: Walter sagt zu solchen Rückmeldungen:
3: Es freut mich. Schön. Dafür mache ich es ja.
2: Er wollte Buchautor werden und wurde zum Social-Media-Phänomen. Stundenlang sitzt er nun auf seinem Holzstuhl an seinem Laptop, jeden Tag, 7 Tage die Woche.
3: Weil es mir gefällt und Filmen ist mein Hobby. Und beschäftigt bin ich auch. Also keine Zeit zum Grübeln.
2: Glücklich blickt er auf die Klicks, deren Zahl rasant aufschießt. 1000, 2000. Sorgfältig notiert er, welche Posts besonders erfolgreich sind. Auch beim Optimieren der Klickzahlen lässt er sich von der KI helfen.
3: Ein bisschen was geht schon noch. Das spornt mir jetzt auch.
2: Das weiße Hemd für sein nächstes Video hängt schon bereit.
1: Kriege, Krisen, Klimawandel. In solchen Zeiten, da braucht es Mut. Und den spendet er jeden Tag. Walter aus Ingolstadt. Auf Instagram, TikTok, YouTube und Facebook. Seine Mutmach-Videos sind zum Internetphänomen geworden. Bettina Weitz besuchte ihn.

Die Leute wollen gute Musik hören. So heißt dieser neue Song von Angela Augs alias Flo Tobias Kreier. Er spielt dabei auf KI-generierte Musik an. Angela Augs vertraut

0: oder lieber auf das Publikum, das mehr möchte als Streaming-Algorithmen. Und am Ende dieser Stunde Zeit für Bayern macht sich nun Tanja Gronde Gedanken über den Zauber des Neuen.
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2: Bei mir war letzte Woche Silvester, mitten im September. Und das kam so. Kennen Sie das Gefühl, wenn das neue Jahr so wie ein weißes Blatt Papier vor einem liegt? Diesen Zauber des Neuen zwischen Silvester und Neujahr, dieses Alles ist noch drin. Eine Magie kann das sein. Und für uns war eben am 15.09. Silvester, weil das jüngste Kind ist in eine neue Schule gekommen. Klar, in der 5. Klasse muss in der Regel jedes Kind auf eine neue Schule, aber in diesem Fall ist diese Schule wirklich neu. Denn in Kirchseeon hat das Gymnasium einen Neubau bekommen. Und noch bevor die meisten Lehrer und der zuständige Landrat aus dem Landkreis Ebersberg für die Eröffnung in die neuen Zimmer durften, hatte am ersten Schultag unser Kind und über 100 andere Fünftklässler diese Ehre. Weiße Wände, unbenutzte Schulklos, sauberer Teppich. Noch sind die 25 neuen Klassenzimmer wie ein weißes Blatt Papier. Welche Geschichten werden hier wohl passieren? Freundschaften, Wissen, Scheitern. Dieses Wir sind die ersten Gefühl hat bei vielen der 10- bis 11-Jährigen auch wirklich so eine Ehrfurcht ausgelöst. Kein einziger Kratzer, kein Kaugummi, keine Macke. Ach, so sauber und rein. Und die vorpubertierenden Penela bekommen von ihren Eltern eingeschärft, bloß nicht der oder die Erste zu sein, welcher was kaputt macht oder schmutzig. Macht schon auch Druck, sowas Neues zwischen all dem Zauber. Auch an Silvester anstrengend, diese Vorsätze. Und während ich also so durch die neuen Räume gehe und in den Räumen der Nachmittagsbetreuer Kicker, Tischtennisplatte und Mini-Billardtische bewundere und auch das neue Marktplatzkonzept. Also zwischen den Klassenzimmern gibt es breite Flure mit Tischen, wo die Kinder ihre Brotzeit machen können. Da denke ich so kurz, wow, das erinnert mich an New Work. Und da war mit einem Schlag der Zauber vorbei. Es war quasi nicht mehr diese Silvester-Neujahr-Stimmung, sondern dieser Vibe. Erster Arbeitstag im neuen Jahr. Die Ferien sind vorbei. Denn am Ende ist auch ein Neubau eine Schule. Und es gibt Hausaufgaben, vergessene Turnbeutel, Brotzeitboxen, auch vergessen im Schulranzen und Elternsprechtage. Aber dennoch war es auch für mich ein epochales Gefühl, Erste sein zu dürfen.

Heimatsound aus Niederbayern von dem Rockmusiker Matthias Kellner. Vielleicht, vielleicht. Und das war Ihre Stunde Zeit für Bayern mit Simone Schülein. Ich bedanke mich bei Ihnen fürs Zuhören und wünsche Ihnen jetzt noch eine gute Zeit mit Bayern 2. Dranbleiben lohnt sich, denn nach den Nachrichten erzählt das Bayern 2 Radio-Feature von Science Fiction in der DDR. Das Autorenehepaar Johanna und Günther Braun nutzte die fantastischen Welten für Kritik zwischen den Zeilen. Ihre Geschichten erzählen von totalitären Herrschern und ideologisch verbohrten Gleichschaltern. Das gleich hier nach den Nachrichten auf Bayern 2. Machen Sie es gut.

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6: 13 Uhr. Die Nachrichten des Bayerischen Rundfunks mit Benedikt Schriegle. Die Übersicht. Digitalminister fordert internationale Zusammenarbeit bei KI-Regulierung. Patientenschützer loben SPD-Vorstoß gegen Pflegekürzungen. Vandalismus an Bahnkabeln führt zu Störungen im Fernverkehr. Das Wetter in Bayern, Sonne, wenige Wolken, bei 20 bis 26 Grad. Berlin. Bundesdigitalminister Wildberger dringt auf eine stärkere internationale Zusammenarbeit bei der Regulierung von künstlicher Intelligenz. Den Funke-Zeitungen sagte er, die Menschheit sei absolut in der Lage, das Problem zu lösen. Er sehe gute Chancen für eine internationale Vereinbarung, wie etwa einen Sicherheitskatalog.

0: begrüßt den neuen Vorstoß der SPD gegen Kürzungen bei der Pflege. Es sei gut, dass die Sozialdemokraten bei der geplanten Reform nun die Reißleine zögen, so Vorstand Brüsch. Er fordert unter anderem, den Eigenanteil für die reine Pflege zu deckeln. SPD-Generalsekretär Klüssendorf hatte dem Koalitionspartner Union eine harte Haltung seiner Partei bei der Pflegereform angekündigt. Er verwies auf den Gesetzentwurf des CDU-geführten Gesundheitsministeriums, der eigentlich schon am kommenden Mittwoch im Bundeskabinett beschlossen werden sollte. Dabei drohten massive Kürzungen für Pflegende, Pflegebedürftige und ihre Angehörigen. Die SPD lasse aber keine Leistungskürzungen auf dem Rücken der Menschen zu, so Klüssendorf. Gelsenkirchen. Wegen Vandalismus an Bahnkabeln in Gelsenkirchen kommt es im Fernverkehr zu weiträumigen Umleitungen und Verspätungen. Laut Deutscher Bahn sind von der Störung etwa Verbindungen von Dortmund nach München, Hamburg nach Basel oder Norddeutschland nach Köln betroffen. Wie lange die Reparaturarbeiten andauern, sei nicht absehbar. Die Polizei ermittelt nach Angaben eines Sprechers wegen mutmaßlichen Kabeldiebstahls entlang einer Bahnstrecke im Stadtteil Gelsenkirchen-Ückendorf. Die Kabel seien an mehreren Stellen durchtrennt und herausgerissen worden. In der Folge seien Signale und Steuerungsanlagen ausgefallen. Berlin. Linksextreme Saboteure sollten nach Ansicht der Gewerkschaft der Polizei Fußfesseln tragen. Der Berliner GdP-Landeschef W. sagte der Welt am Sonntag, es sei an der Zeit, ihnen zur Gefahrenabwehr elektronische Fußfesseln anzulegen. Wir machen das bei Islamisten, warum nicht auch hier, so wehwörtlich. Hintergrund sind unter anderem Ermittlungen gegen 4 mutmaßliche Linksextremisten, die vergangenen Herbst einen Anschlag auf Stromkabel und Masten verübt haben sollen. Rund 50.000 Privathaushalte und 30.000 Gewerbebetriebe hatten rund 2,5 Tage keinen Strom. Zolling. In der Gemeinde im Landkreis Freising sind heute bei einer Großübung zahlreiche Rettungskräfte und Einsatzfahrzeuge unterwegs. Beteiligt sind das Bayerische Rote Kreuz, weitere Rettungsdienste, Polizei, Feuerwehr und der Katastrophenschutz. Den ganzen Tag über kann es laute Geräusche, Blaulichtfahrten und zeitweise Sperrungen geben. Mehr als 100 Freiwillige spielen Verletzte und sonstige betroffene Personen. Es geht darum, die Koordination zwischen den Einsatzkräften unter Realbedingungen zu üben. Das Wetter in Bayern. Am Nachmittag viel Sonne und nur wenige dünne Wolkenfelder, Höchstwerte 20 bis 26 Grad. In der Nacht zum Sonntag klar oder gering bewölkt, örtlich Nebel, Tiefstwerte 14 bis 3 Grad. Morgen und die kommenden Tage nach Nebel sonnig oder nur leicht bewölkt, bei maximal 21 bis 29 Grad. Es ist 13.04 Uhr. Die Verkehrsmeldungen: A7 Füssen Richtung Ulm zwischen Altenstadt an der Iller und Illertissen, Stau nach einem Unfall. A8 München Richtung Salzburg zwischen Bad Aibling und Rohrdorf, 7 Kilometer Stau an einer Baustelle. A8 Salzburg Richtung München in Höhe Bad Reichenhall, 2 Kilometer Stau. A8 Salzburg Richtung München zwischen Fraßdorf und Rosenheim, 7 Kilometer Stau wegen Bauarbeiten. A8 Salzburg Richtung München zwischen Holzkirchen und dem Kreuz München Süd, Stau. A9 München Richtung Nürnberg zwischen Manching und Altmühltal, Stau und stockend. Und A96 Lindau Richtung München zwischen Landsberg am Lech Nord und Landsberg am Lech Ost, Stau. Soweit die Verkehrsübersicht.
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2: Hallo, Johannes Pertu hier. Heute geht es um unglaubliche Geschichten aus der DDR. Johanna und Günter Braun haben im Sozialismus Science Fiction geschrieben. Geschichten mit abgefahrenen Titeln wie Das Kugeltranszendentale Vorhaben. Das Autorenpaar hat fantastische Welten erschaffen. Es wurde zwischenzeitlich staatlich gefördert und recht bekannt. Aber gleichzeitig wurden in den Geschichten die Mächtigen in der DDR kritisiert. Eigentlich unmöglich, aber die Zensur hat überhaupt nicht mitbekommen, was da zwischen den Zeilen steht. Auf jeden Fall eine Zeit lang nicht. Unsere Autoren Andreas Simon und Christoph Bette haben Johanna und Günter Braun getroffen, als die beiden noch gelebt haben. Das Feature stammt aus dem Jahr 2004.
3: Als einziger Fahrgast verließ die Endstation der elektrischen Überlandlinie an einer vom Blitz getroffenen Weide der Oberdestruktor Ernst Scheibenweg, ein Bevollmächtigter der Behörde zur Auflösung überflüssiger wissenschaftlicher Institutionen. Er sollte diesmal das Institut zur Erforschung der Wiedergabetechnik unhörbarer Töne auflösen –

0: nachdem er kürzlich mit Erfolg das Institut zur Klärung und Säuberung von Bewusstseinsströmen schließen konnte.
1: Wir sind keine Freunde der Science-Fiction und Fantastik gewesen. Im Gegenteil, wir verabscheuten diese Literatur, so wie sie sich uns damals darbot.
0: Scheibenweg begab sich in den vollkommen abgeschlossenen Raum, legte sich auf die Matte und stellte fest, dass kein Ton, nicht einmal die Andeutung eines Tones zu ihm drang. Er versuchte, an nichts zu denken, aber, wie ihm aufgetragen, nach innen zu lauschen. Lauschen Sie nach innen, soweit Sie es können.
1: Aber später, da haben wir die Geschichten von E.T. Hoffmann gelesen. Und natürlich auch hatten wir im Kopf diesen wunderbaren Roman vom Simplicius Simplicissimus und den Don Quixote und so weiter.
0: Zunächst hörte er nichts in dieser tonlosen Stille. Aber nach vielleicht 4 Stunden, später sagte man ihm, nach 5 Stunden und 37 Minuten, schien es ihm, als ob es Töne gäbe. Er konnte nicht genau unterscheiden, was er wahrnahm, aber er glaubte, es war etwas, das sich in 20 Absätzen oder in 20 verschiedenen Abschnitten kundtat. Irgendwie waren alle Absätze gleichlautend, sie hatten denselben Rhythmus. Ich habe unhörbare Töne wahrgenommen, erklärte er.
2: Die unhörbaren Töne der DDR. Das Science-Fiction-Autoren-Ehepaar Johanna und Günther Braun. Von Andreas M. Simon und Christoph Bette.
3: Johanna und Günther Braun, beide Ende der 20er Jahre geboren, veröffentlichen seit 1955 gemeinsam Kurzgeschichten und Bücher.
1: Ein Zweiersystem ist ja eigentlich notwendig, weil damit Spannungen innerhalb des Buches entstehen. Ja, das ist Spannung in jeder Beziehung, in psychischer Art und auch vom Äußeren her. Ja. Spannung entsteht ja erst durch Plus und Minus, mehr oder weniger. Ja. Jede echte Dramatik baut ja auch immer auf einem Spieler und Gegenspieler auf.
4: Dann wären wir Spieler und Gegenspieler gewesen. Oder sicher. Sind es noch?
1: Ja, sind es noch.
4: Wenn du es so siehst, das ist...
1: Ja, sicher.
4: Ja. Denn wenn wir eine absolute Einheit bilden würden, dann würde nichts geschehen.
1: Dann würde nichts geschehen, dann würde es auch langweilig sein. Also geschrieben haben wir ja einzeln immer, ja.
4: Schon in der Jugend.
1: Kennengelernt habe ich Johanna durch ein Manuskript. Ich war damals Feuilleton-Redakteur und unter den vielen, allzu vielen Einsendungen war plötzlich eine, die mir sehr gut gefiel. Und die ich auch gleich in den Satz gab. Und dadurch lernte ich sie kennen. Und daraus hat sich dann entwickelt, dass sie sogar auch Mitglied der Zeitung wurde. Ja. Ich habe sie also engagiert.
4: Dazu muss ich sagen, dass es nicht sehr lange dauerte. Und dann allerdings noch etwas, was eigentlich noch kürzer dauerte. Das war die Zeit zwischen unserem Kennenlernen und unserer Hochzeit.
1: Hochzeit, die haben wir auf das Einfachste gemacht. Wir haben sie während der Arbeitszeit gemacht. Wir haben einfach gesagt, gehen wir mal schnell rüber für 10 Minuten zum Standesamt und lassen uns trauen. Und der Standesbeamte, der hatte nicht gedacht, dass wir, die wir in Arbeitskleidung ankamen, dass wir diejenigen wären, die heirateten, sondern unsere Zeugen.
4: Trauzeugen.
1: Unsere Trauzeugen, die wollte der verheiraten, ja.
4: Die sahen so vornehm angezogen aus.
1: Ja.
4: Aber abgesehen davon, wir hatten gar nicht solche Sachen. Wir hatten eben unsere Pullover und irgendeine Hose, richtig olle Klamotten.
1: Da ich weiß noch, ich musste den Umbruch machen, also heute das Layout, ja, für meine Texte. Und sagte zum Setzer, ich muss noch schnell mal zum Standesamt heiraten. Nach 10 Minuten kam ich wieder.
4: Und die Leute sagten aber, waren sehr misstrauisch und sagten...
1: Die Ehe wird nicht lange halten. Und nun sind es schon 50 Jahre.
3: Viele ihrer Werke durften aufgrund der strengen Zensur, die jegliche Kritik am System zu verhindern suchte, nicht erscheinen. Sie wandten sich daher Anfang der 70er Jahre dem Genre der utopischen Geschichten zu, um mit der bedrückenden Wirklichkeit fertig zu werden. Erzählten fantastisch parabelhafte Geschichten von totalitären Herrschern, übergeschnappten Bürokraten, Rüstungsfanatikern und ideologisch verbohrten Gleichschaltern.
1: Und da haben wir uns gesagt, warum schwirren

0: diese utopischen Autoren überall herum. In Wirklichkeit liegt das Gute doch nahe. Und warum richten sie sich nach amerikanischen Vorbildern aus? Die deutsche fantastische Literatur hatte im 18. und 19. Jahrhundert hatte die Weltbedeutung. Ja? Im Französischen gab es das Wort Hoffmannesque. Ja? Und E.T.A. Hoffmann war bekannter im Weltmaßstab als Goethe, ja, wenn auch Goethe natürlich auch eine große Wirkung hatte und auch natürlich selber fantastische Elemente im Faust entwickelte. Und warum kann man an diese Tradition nicht anknüpfen? Und nun gibt es also jetzt eine große fantastische Literatur in deutscher Sprache, ich rechne auch Kafka dazu und so weiter. Und hier, die schwirren da irgendwo im Weltraum herum und quälen sich Sachen ab, die sie dann als Zweitaufguss, nicht wahr, von amerikanischen Dingern bringen. Die amerikanische fantastische Literatur hat ihre Vorteile, ich will die jetzt nicht verdammen, ja. Aber ich meine, man muss sich doch auf seine eigene Tradition besinnen.
1: Science Fiction fiel in der DDR unter den Begriff der Unterhaltungsliteratur und wurde nicht ganz so streng kontrolliert wie andere Gattungen. 13 ihrer Science-Fiction-Werke sind mit großem Erfolg veröffentlicht worden. Davon durften allerdings einige trotz allem nicht in der DDR erscheinen, wie das kugeltranszendentale Vorhaben oder die unhörbaren Töne. Grund dafür waren die unhörbaren Töne zwischen den Zeilen, die versteckte Gesellschaftskritik, die sich gegen Beamtetenunsinn und Menschenmanipulation nicht nur in der DDR richtete. Genug Kritik, um sich bei Kulturfunktionären unbeliebt zu machen.
0: Dann kommt eben hinzu, dass durch die Beziehung zur Wirklichkeit auch die Fantastik eine ganz andere Rolle bekommt. Unsere Leser sind ja nicht ausgesprochene SF-Fans, das sind Leser aus allen Schichten der Bevölkerung. Ja? Und da möchten wir noch sagen, dass die Reportage der Fantastik viel näher ist, als man denkt. Ja? Orwell hat hervorragende Reportagen geschrieben, ja, über die Bergarbeiter in England und natürlich auch in Paris, über die Leute, die da obdachlos, nicht wahr, dahin vegetierten. Und natürlich diese berühmte Reportage über Katalonien, als er in der spanischen Armee, in der Revolutionären kämpfte, nicht wahr, und die Verhältnisse darstellte. Besonders eben die Verfolgung durch die von außen hereingekommenen politischen Kommissare, die aus der Sowjetunion kamen und die unter ihren eigenen Leuten Blutbäder anrichteten. Aus dieser Wirklichkeit hat er 1984 herbezogen und natürlich auch die Farben der Tiere. Die Reportage ist also etwas sehr Wichtiges für einen utopischen Autor.
2: Wer unhörbare Töne hören will, muss sensibel sein. Und wenn er es nicht ist, muss er sensibilisiert werden. Sie haben alle Voraussetzungen dafür, wie unser Test Ihr Empfang durch unsere Freundin ausweist. Er ist zu Ihren Gunsten ausgefallen, das Ergebnis 1a. Ich händige Ihnen hiermit die dafür vorgesehene Urkunde aus. Dr. Filimann, Spezialist für allgemeine Sensibilisierung, wird 9:55 hier eintreten.
3: Man setzt sich hin und beginnt mit einem Gedanken oder eben mit dieser Auflösung der Institute oder dem Gedanken, dass es unhörbare Töne gibt. Aber solche Details wie Fühlohr und noch andere Sachen, die stellen sich eben beim Schreiben ein. Das sind die Einfälle, die beim Schreiben kommen. Und die kann man nicht vorher planen. Man kann aber, wenn sie nun einmal da sind und sie sind einem eingefallen, dann kann man damit sehr gut spielen und die Ideen weiterentwickeln.
4: Der Begriff unhörbarer Ton setzt die Frage voraus, für wen ist dieser Ton unhörbar? Und ich sage Ihnen nichts Neues, dass für das menschliche Ohr viele Töne nicht wahrnehmbar sind. Sie sind es indessen für manches Tier, etwa den Hund oder für bestimmte Insekten. Doch die rein naturwissenschaftliche Lösung führt nicht aus diesem Problemkreis heraus. Denn wenn wir sagen, dass es hörbare Töne gibt, gleich viel für wen diese Töne hörbar sind, so muss es als Gegensatz auch unhörbare Töne geben, die für kein Lebewesen hörbar sind, die rein abstrakt gesprochen überhaupt unhörbar sind. Dem halten die Naturwissenschaftler entgegen, dass es dann keine Töne mehr seien. Doch sie vergessen das Fühlohr. Einen Organismus? Gleich viel, ob angeboren oder erst ein Erzeugnis der immer weiter und diffiziler fortschreitenden menschlichen Entwicklung. Ich bin davon überzeugt, dass auch Sie über diese entsprechenden Anlagen, also über ein Fühlohr, verfügen.
3: Es gibt ja aber auch heute Institutionen, wo man sagen möchte, ja, da müsste eigentlich ein Auflöser losgeschickt werden, die vollkommen unsinnig und unnötig sind. Es geschieht übrigens jetzt schon manchmal, aber oft sind es dann die Falschen. Aber so weit wollen wir gar nicht gehen bei der Idee. Wir haben uns vorgestellt, was könnte geschehen, wenn so ein Auflösungsbeamter losgeschickt wird. Und es gibt ja verschiedene Charaktere unter diesen, die immer wieder ausgeschickt werden. Da gab es doch mal, es schickt der Herr den Jockel aus. Und der schickt da immer wieder jemand aus, er soll den Hafer schneiden. Und keiner macht das. Und in diesem Spruch ist es so, dass der Herr nachher selbst rausgeht und da geht es plötzlich alles. Aber es wird immer wieder ein neuer geschickt. Und zum Schluss ist es hier in der Geschichte eben anders. Da kommt kein Herr, sondern sie sehen es selber und lösen sich selbst auf.
1: Neben der Liebe zum bürokratischen Detail und der wunderbar surrealistisch ausgeformten zukünftigen oder parallelen Umwelt blitzt auch immer ein feiner, teilweise schwarzer Humor durch die Zeilen. Immer aber war Kritik zwischen den Zeilen zu lesen. Nicht unbedingt Kritik am Sozialismus, aber deutliche Kritik an der herrschenden, realsozialistischen, ostdeutschen Variante.
0: Ich hatte schon ein Stück geschrieben.
3: Ja.
0: Das war verboten worden.
3: Ja.
0: Der 999. ehrliche Mensch hieß das Stück. Das ging um die Atomwaffe. Das war der erste Bekanntschaft mit solchen Verboten. Ja. War ich darüber sehr erschüttert, aber es war sehr lehrreich, dass man mit einem Misserfolg beginnt.
3: Dadurch habe ich mir gedacht, also das ist wirklich gut, wenn das verboten ist. Das ist ja schon Schiller und Lessing und solchen Leuten so gegangen. Also muss ja da irgendwie etwas dahinter stecken. Ich fand es großartig. Und dann haben wir aber nachher, machten wir uns, wie man das so sagte, freischaffend. Wir gingen fort von der Zeitung. Ja, da haben wir eigentlich mit Kurzgeschichten versucht.
0: Es gab ja auch nur sehr wenig Papierzuteilung. Ein Buch herauszubringen war schon sehr schwierig. Und auch hier bei der Zeitung hatte ich immer Schwierigkeiten, Papier zu kriegen.
4: Und wenn Sie einfach melden, Anlage funktioniert nicht, kein Material? Es geht nicht, dass die Anlage nicht funktioniert und dass kein Material da ist. So etwas gibt es in unserem Institut nicht. Hier funktionieren alle Anlagen perfekt und Material ist immer da. Verstehe, sagte Schrimps. Wie aber dreht ihr's, dass es nicht rauskommt? Er stellte staunend fest, ich duze ja das Institut. Er konnte ein Verbundenheitsgefühl nicht unterdrücken, als er die Leute in Materialnot sitzen sah. Wie macht ihr es, Kollegen? Welchen Trick benutzt ihr? Wir hatten bisher noch Reserven. Nichts Sonderliches. Standardware, von der wir wussten, wie darauf reagiert wird. Zum Beispiel Vorhaben-Initiativsystem im Vakuumbereich. Bevölkerungsbedarfsverbalprogramm, Röhrenverkehrskontrollbewortlerung, Pedal-Radzahnbelag-Transplantationsbewusstsein. Der jeweilige Durchläufer reagiert auf so etwas, wie wir erwarten, unoriginell, aber die Sache läuft doch wenigstens. Heute sind wir zum ersten Mal vollkommen leer.
3: Aber was jetzt die Fantastik betrifft, die gab es damals auch schon. Aber das waren Bücher, ja, da konnte man sagen, utopische Romane, Science Fiction in dem alten Stil. Das war eine ganz andere Zeit.
0: Und dann wurde die utopische Literatur eines Tages praktisch, ich würde nicht sagen verboten, aber überhaupt nicht mehr geschätzt und geliebt. Denn Marx und Engels haben ja die wirkliche Utopie gemacht, dann brauchen wir die anderen nicht.
5: Das neue Jahrtausend liegt vor uns. Die Erde grüßt euch, Kosmonauten.
0: Die wurde langsam entdeckt, die Fantastik der DDR. Und man merkte auch, dass da was wäre, weil einige dieser fantastischen Sachen, eben auch der Irrtum des großen Zauberers, im Ausland gedruckt wurde. Und da Ausland verstand man auch die BRD. Ja. Ist bei S. Fischer zuerst hier rausgekommen und dann nachher bei Suhrkamp nochmal. Ja. Und da merkte man, dass also, weil auch in Polen und der Sowjetunion die Fantastik an Bedeutung gewann, dass auch die DDR dort wirksam sein könnte. Ja. Und da war plötzlich ein Interesse. Und die Zensur wusste und ahnte nicht, was dahinter steckte. Da bewahrheitet sich eben der Ausspruch von Krauss: Bücher, die der Zensor versteht, werden mit Recht verboten. Ja. Und dadurch haben sie sich bemüht, das zu propagieren. Sie haben auch mal eine große Sendung gebracht in der Moritzburg in Halle. Und dann plötzlich hörte das auf. Ja, da kam die Biermann-Geschichte. Naja, und da merkten sie auch, was dahinter steckte. Ja. Und die folgenden Manuskripte wurden dann nicht mehr gebracht. Der Verlag selber, den konnte man nicht gleichsetzen mit der Regierung. Der Verlag verfolgte seine Ziele und legte Wert auf eine hohe Qualität. Sie wollten also hier die Fantastik, weil sie gerade im Ausland Aufmerksamkeit fand, wollten sie die ins Spiel bringen. Ja. Das haben sie zum Teil auch gemacht.

0: Da gab es doch mal den sogenannten Bitterfelder Weg.
1: Ja.
0: Da hieß es also, Schriftsteller sollten in die Betriebe rausgehen und sich mal dort die Probleme angucken. Das Leben studieren, ja.
1: Vor allen Dingen aber sollten sie aus den Arbeitern Nachwuchs heranholen.
0: Ja.
1: Denn Ulbricht vor allen Dingen war mit den Leistungen der Schriftsteller äußerst unzufrieden. Die schrieben nicht so, wie er sich dachte. Und da sollten aus der Produktion welche kommen. Und die Schriftsteller sollten die aber unterrichten und ihnen zeigen, wie man schreibt. Und das war eben die Bewegung der schreibenden Arbeiter. Aber die war ein ganz, ganz großer Schuss in den Ofen. Die war ein Flop. Es ist nicht ein einziges Talent rausgekommen. Einer ist rausgekommen, Hilbig, ja, der war aber nachher ein feindliches Element. Das war also die Bewegung schreibender Arbeiter und eben auch, dass die Autoren in die Produktion sollten. Das fand ich gut, dass man sich damit beschäftigen sollte und konnte, ja, in die Betriebe zu gehen. Aber das gefiel denen nachher auch nicht, weil wir da sehr viel Kritisches erfuhren. Wir erfuhren eben die Wirklichkeit. Musik.

Bitterfisch selbst arbeitete in jener Fabrik unter dem Titel eines Reparaturschlossers. Doch wurde seine Tätigkeit nicht engherzig aufgefasst. Er reparierte gelegentlich auch außerhalb des Schlosserberufs. In der Regel verließ er die Fabrik gegen Nachmittag und betrat sie am frühen Morgen. Als vor seiner Haustür 2 Stunden nach Mitternacht ein Abgesandter der Fabrik erschien, um ihn zur Arbeit zu holen, zeigte Bitterfisch kein Erstaunen. »Das Band ist gerissen«, sagte er seherisch.

0: an sich, das ist vielleicht sehr zugespitzt formuliert, ist Technik kein Thema für Literatur. Es ist eher ein Thema, wie der Mensch mit der Technik klarkommt. Das ist ein Thema. Ja. Aber die Technik selber und auch die technische Entwicklung ist kein Thema für die belletristische Literatur.
1: Und wenn wir irgendeinen technischen Vorgang schildern, dann machen wir das eigentlich ironisch.
2: Ihr Kopf und ihre Hände erscheinen hier als dunkle Flecken. Sie wurden ausgeleuchtet. Das Ergebnis ist unbezweifelbar korrekt. Sie können selber sehen, mit dem Finger prüfen, kein Materialfehler. Damit Sie aber sicher sind, lasse ich aus der Atmosphäre vom Dach her durch das Rohr, das Sie hier sehen, nochmal Infralumineszenz einströmen und auf das transparente Okular fallen, durch welches ich das Negativ dann ziehe. Sie sehen es auf dieser Platte.
1: Und hier, weil Transparenz Okularia, da geht es ja eigentlich nicht um diese besondere fotografische Methode, von der da immer geredet wird, sondern es geht um diesen Mann, diesen ersten Referenten des Territoriums, um diesen Diktator im Grunde genommen, um den geht es, der dermaßen scharf ist darauf, immer fotografiert zu werden und der jetzt für die Nachwelt die allerbesten Fotos von sich haben möchte, der hört von dieser Fotografin und von deren Methode und sagt, ja, ganz egal, was die auch für eine Vergangenheit haben mag, die war ja auch eingesperrt und alles. Und ich will zu der hin, wenn das die Beste ist, das hat ihm ja dann noch ein Fachmann erklärt, dann will ich dahin und ich muss die besten Fotos haben, auch eben für die Nachwelt. Ich bin derjenige. Und da geschieht es eben, dass sie ihn praktisch durchleuchtet mit ihrer fotografischen Methode. Und was kommt raus? Nichts kommt raus. Es wird entdeckt, dass dieser Mann, der sich für bedeutend hält, ein Nichts ist.
0: Erich Honecker hat ja auch dauernd das Lendi gequält. Manchmal musste auf jede Seite ein Foto von ihm. Aber wer ist er? Ja, ist nichts. Ja.
2: Ich hoffte bei ihrem Kopf nachträglich, ein paar, wenn auch nur schwach umrissene Konturen herauszuholen. Vergebens leider und widersinnig. Es gibt da nichts.
0: Wenn man die Sache zu sehr übertreibt oder die auch ausnutzt für geschäftliche Zwecke, dann wird sie langweilig. Ja? Die Fantasie wird eher angeregt, indem der Leser selber sich das vorstellt. Also wenn zum Beispiel jetzt eine Überschrift in einer Zeitung ist, ich war abscheuliches Verbrechen in irgendeinem Ort, das ist vollkommen falsch, das hat mit Journalismus nichts zu tun. Dass es ein abscheuliches Verbrechen ist, soll der Leser selber durch den Text darstellen. Deshalb muss man die Fakten bringen und nicht jetzt hier seine Entrüstung darüber. Ja.
3: Achtung, Achtung, B-Alarm.
4: Katastrophe des Monats. Lachgasaustritt. Der durch Film, Funk, Television bekannt gewordene Diktator Generaloberst Mamertus Grau ließ in geringen und zuträglichen Mengen bisher bei hohen Staatsfesten, Paraden und Empfängen befreundeter Staatsmänner Lachgas ausnebeln, damit die zwangsteilnehmende, sonst mufflig dreinschauende Bevölkerung durch Lachen einen glücklicheren Eindruck hinterlassen sollte.
1: Über ironische Einfälle oder Satire, die Dinge haben wir uns nicht mühsam ausgedacht, die haben sich beim Schreiben ergeben. Aber wir haben auch manchmal uns gefreut und gelacht, aber nicht während wir das machten, sondern hinterher. Ich erinnere mich zum Beispiel, dann kam wieder mal die letzte Fassung sozusagen. Da kamst du rein ins Zimmer und sagtest, jetzt, das ist doch ein Ding. Aber vorher haben wir das nicht gesagt. Dann musstest du auch lachen und sagtest, na, das ist ja,
0: nachdem es
1: geschrieben war.
0: Ja.
1: Aber vorher auch zu sagen, jetzt will ich mal was ganz Ulkiges machen. Nein, das kann man nicht. Man kann sich das nicht vornehmen.
0: Eine Zeit lang durfte keine Geschichte einen tragischen Ausgang nehmen, ja. Das hat zum ersten Mal der Strittmatter durchbrochen in seinem Buch Ole Bienenkorb. Ja? Der geht ja dann zugrunde. Es gab natürlich große Aufregung.
1: Hatte viel Ärger damit, ja.
0: Und dann musste auch in jedem Buch nach Möglichkeit, das haben wir aber auch versucht zu umgehen, ein Parteisekretär auftauchen. Der war natürlich der Mann, der das richtig sagt.
1: Der positive Held.
0: Der positive oder überpositive Held. Und dann war der schwankende Held da, der zwar an sich nützlich ist und der Wirtschaft was bringen kann, aber doch Bedenken gegenüber dem Sozialismus hat. Und der wird durch diesen positiven Held auf die richtige Bahn gebracht.
1: Ja, ja.
5: Wird je ein Leser aus der anderen Welt, falls es ihn einmal geben sollte, nachfühlen können, wie sehr uns die hier üblichen Aufmärsche, die pomphaften Einzüge der Regierung, die Reden über den todsicheren Sieg der Ruhmstreiter erst auf die Nerven gingen und uns dann abstumpften? Wir sahen und hörten nicht mehr hin. Diesmal lief die langweilige Schau in der berühmten Halle der sieghaften Ruhmstreiter. Die weißgekalkte Rückwand des tonnenartigen Baus war eingerahmt von Lorbeerkränzen und blauen Schwertliliengirlanden. Davor an einem langen Tisch in hochgestuften Dreierreihen die Repräsentanz. Vor dieser Riesenwand wirkten ihre in Blumen und in Lorbeer gefassten Köpfe winzig. Aus der Mitte zwischen Repräsentanz und versammelter Menge ragte ein übermannshoher kristallener Block, in dem in einer Kapsel das Sperma des ersten Ruhmstreiters Fritz Thaler eingeschlossen lag. Für sein zur Schaustellen war in 10-jähriger Bauzeit die ungefüge Halle errichtet worden. Nach einschläfernden Reden, in denen Rolle und Bedeutung des Spermas von Fritz Thaler hervorgehoben wurden, kam die Haupthandlung, deren wegen der Festakt veranstaltet wurde. Optische Projektion des Thaler-Spermas an die weißgekalkte Wand. Die Hymne der Ruhmstreiter dröhnte, das Licht ging aus. Wir konnten Fritz Thalers Spermien in tausendfacher Vergrößerung zappeln sehen. Ich bin nun so vermessen zu behaupten, dass wir davon nichts hatten. Und mancher andere Teilnehmer fluchend denken mochte, wäre doch dieser Bursche impotent gewesen. Dann hätten wir nicht die Ruhmstreiter und könnten menschenwürdig leben, anstatt den größten Teil des Tages nach etwas Essbarem zu jagen, das uns die Ruhmstreiter dann noch entreißen.
0: Eine direkte Wirkung auf Ereignisse kann die Belletristik nicht haben. Aber wir würden sagen, sie könnte das kritische Bewusstsein stärken, ja. Vielleicht auch das Assoziationsvermögen und das Nachdenken über die Dinge. Wenn das schon eintritt, ist das schon eine sehr große Leistung, ja. Mhm. Aber eine direkte Veränderung, wie so manche da auch damals dachten, das dachte ja schon, war ja zur Zeit Ulbrichts drin, dass er mal einen Produktionsroman schreibt und die Leute steigern daraufhin die Produktion, so ein Quatsch, ja.
1: Ja.
0: Das ist nicht der Fall.
1: Nein. Im Hinblick jetzt auf die Entwicklung 1989, da glaube ich, dass die gewaltlose Lösung auch deshalb geschehen konnte, weil schon viele Jahre vorher in der Literatur es Leute gegeben hat, die in gewisser Weise so ähnlich wie die Aufklärer gearbeitet haben.
0: Auf alle Fälle war das kritische Bewusstsein bei einem Teil der Bevölkerung. Bei den Interessierteren war das gestärkt worden.
1: Das war gestärkt.
0: Das spielte eine sehr große Rolle, ja.
1: Das ist auch das, weshalb die Leute, die jetzt solche ironisch-satirischen Bücher lasen oder fantastische, dass die das verstanden, was die Autoren damit meinten. Und die sogar schon voller Freude erwarteten, dass da etwas versteckt war, was sie woanders niemals hören oder lesen würden. Und das zu enträtseln praktisch manchmal. Es durfte natürlich nicht so verrätselt sein, dass es nachher der Leser nicht verstand.
5: Verbale Existenzen gab Schrimms ab. Wie bitte? Dies ist uns unverständlich. Das kann keine Verbalie sein, zumindest keine sinnvoll zu verwendende. Bitte, Herr Schrimms. Verbal existierende Vakuumröhrenbahngepäckexpedition. Unmöglich. Verbal existierende Arbeitsleistung. Verbal durchgeführte Kindererzeugung auf Kugel 37a. Verbal existierendes Institut für Sprachgebilde, Bau und Nutzung. Verbale Institutsangestellten Existenzen. Schluss, Schrimms! Sonst bringen wir die Mundklemme in Anwendung. Abgabe beendet, Ergebnis 0, Note unbefriedigend, Punktzahl 50, Minus. Schämen Sie sich, von Ihnen hätten wir etwas anderes erwartet. Schändlich, es fehlte nur noch... Ich weiß, sagte Schrimms, ich habe verbal existierendes kugeltranszendentales Vorhaben vergessen. Jetzt raus! Ab zum Beschuss! Da werden Sie schon sehen, was Sie von Ihrem kugel- und institutsverleumderischen Verhalten haben. Sie werden es bereuen, Schrimms.
1: Da haben wir ja diesen Roman, das kugeltranszendentale Vorhaben, geschrieben. Und ich höre es immer wieder von Lesern auch, die sagen, das Buch habt ihr zwar in der DDR geschrieben und da sind auch Beispiele aus der DDR drin, aber das gilt auch für heute. Und da ist zum Beispiel doch immer das Problem, dass jemand zur verbalen Existenz wird. Das wird sogar angestrebt, dieses hohe Ziel. Könnte man nicht auch bei manchen Zeitgenossen, die sehr viel sprechen und uns sagen wollen, wohin wir gehen sollen und wie wir uns verhalten sollen, die sind ja auch schon zu verbalen Existenzen geworden. Auch zum Beispiel, wenn sie Versprechen machen. Dann ist das eine ganz verbale Sache.
0: Ja, das ist sogar ein sehr aktuelles Problem, dass man Erklärungen, also Worte, für die Tat nimmt.
1: Das ist ja dann,
0: wenn da zum Beispiel einer erklärt, die Arbeitslosigkeit, die macht er zur Chefsache, sagt das überhaupt absolut nichts.
4: Und die industrielle Gurkenernte ist hervorragend, weil es an den Feldern auf korrosionsgeschützten Schildern geschrieben steht. Sie kann niemals schlecht sein, wenn wörtlich gesagt wurde, sie sei gut.
0: Das war ziemlich übel, ja. Also wir haben einmal gezählt, unsere Bespitzler sind etwa 26 gewesen, ja. Es ist irgendwie unerträglich, wenn da dauernd jemand sitzt, der nicht mal aufschreibt, was man macht und was man kauft oder man die Treppe fegt und so das. Und das immer gleich protokolliert wird. In den ersten Akten werden wir noch positiv dargestellt. Und denn je mehr man also jetzt zum Feinde wird, man immer negativer. Und es wurde immer unsinniger, nicht wahr? Und die Berichterstatter, die hatten irgendwie gerochen, dass das opportun sein könnte, über uns Schlechtes zu schreiben. Das haben sie dann auch gemacht.
1: Mit einmal wurden wir immer schlechter. Erst
0: da war eine Versammlung zum Beispiel, da wurde sie als eine Megere, eine...
1: Nee, als Emanze.
0: Als Emanze.
1: Ich weiß gar nicht, warum das als schlecht gelten sollte.
0: Ja, wurde sie dargestellt, nicht wahr, mit verräucherten Gesicht und als Kettenraucherin. Die ist ja nicht Raucherin seit Jahrzehnten.
1: Sie wollten einen so ein bisschen zum Monster so stilisieren.
0: Da kann man sich vorstellen, dass in der Sowjetunion damals, als die großen Verfolgungen waren, dass da also das Gerede mancher Leute viele in den Tod gebracht haben, ja. Wir haben auch das System der Nazis, der Gestapo, erlebt. Mein Vater bekam Schwierigkeiten. Der war damals Bahningenieur und er hatte einen Luftschutzbunker gebaut. Und da hat er das Schild, hier spricht die Partei, das in jedem Hausflur hängen sollte, hat er als Rauchfang umgekehrt hingehängt, dass das auf dem Kopf stand. Dann kam noch hinzu, dass er den Nazi-Bonzen, den Ortsgruppenleiter, aus seinem Büro geschmissen hatte. Der wollte durchsetzen, dass einer seiner Anhänger als Rottenführer ernannt wird. Und der war aber unfähig, der Mann dafür. Ja. Da bekamen wir die Staatssicherheit ins Haus.
1: Und die Gestapo.
0: Die Gestapo, ja. Es ist ja fast dasselbe.
5: Genügt Ihnen nicht der eine? Fragte der Doktor. Nein, sagte der SS-Offizier. Ich zeige es Ihnen gerne an Schaden. Oder wollen Sie es an Ratten sehen? Nein, lieber die Hunde. Sie wollen es doch zur Ungeziefervertilgung. Der Offizier lächelte. Die Unterlippe fiel schräg. Der baumlange Mann blickte auf den Doktor herab, als er sagte, ja, wir wollen Ungeziefer vertilgen. Zweibeiniges Ungeziefer.
0: Und er kam dann nach Polen, bekam dort Aufsicht über eine Eisenbahnstrecke, und zwar über eine Strecke, in der alle vorhergehenden Bahnmeister umgebracht worden waren von den Partisanen. Das war der berühmte Wald von Białowieża, das ist ein Urwald. Und diese Strecke, die bekam er, und er wurde nicht umgebracht. Er fuhr nachts sogar mit seiner Draisine die Strecke ab. Und er hatte irgendwie Kontakte gekriegt zu der polnischen Widerstandsbewegung. Und dadurch ist er wieder zurückgekommen. Die Gestapo war härter und die Arbeit der Gestapo-Beamten war natürlich profihaft. Bei der Staatssicherheit, nicht wahr, da gibt es ja, das ist zum Teil manchmal lächerlich, was da für Geschichten gibt. Sie haben uns vorgeworfen, dass wir diesen Sokrates, der unhandliche Philosoph, in Westen veröffentlichten, aber sie haben nicht Sokrates, sie haben geschrieben Aristoteles. Ja, die haben wir aber nie drüber geschrieben, geschrieben sie aber noch nicht mal den Namen richtig, sondern Aristoteles. Sie dachten immer an Arrest. Ja. Und solche Geschichten kann man über die massenweise erzählen, wie dämlich die waren. Aber sie waren schon gefährlich. Ja. Sie haben genug Leute umgebracht.
5: Professor Küch erklärte, bei einem so großartigen Prozess, wie ihn die Einführung durchgängiger Bewegungsabläufigkeit

0: darstelle, seien Opfer unvermeidlich. Natürlich seien sie auf ein Mindestmaß zu beschränken. Er sagte es wie eine Formel. Prozentualer Opferanteil ist eingeplant. Als ich entgegnete, dass Opfer vermieden werden könnten, sagte er, ja, ja, nach Möglichkeit sollten sie es. Doch als ich ihm die Möglichkeit gleich lieferte, sie können vermieden werden, wenn man den Arbeitern erlaubt, aus dem Bewegungsablauf rauszuspringen, klopfte er mir den Arm. Damit, mein lieber Laufer, zäumt man das Pferd beim Schwanze auf. Bewegungsabläufe sind gleich von vornherein so zu gestalten, dass Unglücke nicht vorkommen können. Ich sagte, Unvorhergesehenes kommt vor. Beim idealen Bewegungsablauf nicht. Küch zog die Lippen hoch und blickte mich, obwohl er kleiner ist als ich, von oben an. Das Unvorhergesehene, sagte er, ist in Vorhergesehenes zu verwandeln. Das ist der tiefere Inhalt unserer Theorie.
1: Die Stasi hatte in einem Bezirk, einer dieser 16 Bezirke der DDR, mehr hauptamtliche Mitarbeiter, als die Gestapo damals im ganzen Deutschen Reich gehabt hatte. Etwa 100.000 Mitarbeiter hatten sie.
2: Wir haben das überlegt, ja,
1: ja,
2: fortzugehen. Aber nicht auf solche Weise, dass wir die Kinder in Gefahr bringen. Zum Beispiel im Schlauchboot über die Ostsee, da war uns das Risiko zu groß.
1: Hing auch damit zusammen, dass es sich eine Opposition herausbildete. Das ist eine Hoffnung gewesen.
2: Aber wir haben ja lange Zeit überhaupt nicht nach dem Westen reisen dürfen. Wir sind eigentlich erst hin, beide zusammen, als in der Welt ein Artikel erschienen war.
3: Die Welt vom 22. August 1986. Magdeburg. Schikanen gegen das Ehepaar Braun. Offenbar ist das frisch unterzeichnete deutsch-deutsche Kulturabkommen kaum das Papier wert, auf dem es niedergeschrieben wurde, wenn jetzt zum wiederholten Mal kritischen DDR-Autoren vom Ostberliner Kulturministerium unter fadenscheinigen Vorwänden der Besuch einer Kulturveranstaltung in der Bundesrepublik verweigert wird. Diesmal hat es das Ehepaar Johanna und Günther Braun getroffen, die sich seit Jahren als Autoren ausgezeichnet haben und wichtige deutsche Vertreter fantastischer Literatur sind. 1985 wurde ihnen für ihre im Surkamp Verlag erschienene Erzählungssammlung »Der x-mal vervielfachte Held« der Fantastikpreis der Stadt Wetzlar zuerkannt. Da die Jury sich sehr spät entschieden hatte, reichte im vergangenen Jahr die Zeit für die Preisträger nicht mehr aus, einen Reiseantrag zu stellen. Doch zu den in diesem Jahr wieder stattfindenden Wetzlarer Tagen wollten die beiden in Magdeburg lebenden Autoren anreisen, um ein Jahr verspätet den mit 2.500 Mark dotierten Literaturpreis entgegenzunehmen. Am 28. Juni stellten sie beim Kulturministerium in Ost-Berlin unter Berufung auf die offizielle Einladung und das deutsch-deutsche Kulturabkommen einen Reiseantrag. Die Antwort traf am 9. August ein. Darin heißt es, dass der Antrag auf Reise zu den Wetzlarer Tagen der Fantastik nicht bearbeitet werden konnte, da die Annahme eines ausländischen Preises der Genehmigung des Ministers für Kultur unterliege, die aber nicht eingeholt worden sei. Ein Antrag, der nicht bearbeitet werden kann, zählt natürlich auch nicht als abgelehnter Reisewunsch. Mit diesem Trick wird das Abkommen einfach unterlaufen.
1: Da hatten wir einen Preis gekriegt, den Fantastikpreis von Wetzlar.
2: Und dürfen wir nicht hinfahren.
1: Da dürfen wir nicht hinfahren zur Entgegennahme des Preises. Und wir hätten auch noch, wurde uns vorgeworfen, fragen müssen, nicht wahr, den Kulturminister, ob wir den Preis annehmen dürfen oder nicht. Und daraufhin schrieben wir, wir sind keine Leibeigenen und auch keine Sklaven. Welchen Preis wir annehmen, das bestimmen wir. Ja. Und das wurde in der Welt so direkt abgedruckt. Ja. Da haben natürlich einige, denen ich das erzählte, als das erschienen war, die sagten, da brauchst du dich nicht zu wundern, wenn morgens um 4 Uhr da ein Auto kommt und euch abfährt. Ja.
2: Haben sie aber nicht
1: gemacht. Haben sie nicht gemacht. Sie gaben uns ein Dauervisum und konnten hin und her fahren. Das war ein großes Privileg. Wir hatten mal eine Auseinandersetzung mit dem ideologischen Chef der Bezirksleitung in Magdeburg. Und wir haben da die Formulierung gebraucht, wir wollen mal sehen, wie die Entwicklung vor sich geht.
2: Warten wir die Entwicklung ab.
1: Darauf ließ er uns bestellen. Die Browns bestimmen diese Entwicklung nicht. Die Entwicklung bestimmen wir.
2: Ja.
1: Das war kurz vorm Ende.
2: Und sie waren irgendwie
1: waren ganz fest davon überzeugt, dass der Sozialismus und besonders der real existierende, dass der die Zukunft hat. Ja. Und das zeigt sich auch in manchen utopischen Büchern. Die spielten dann schon einer sozialistischen Welt, in der es noch ein paar kapitalistische Überbleibsel gab, die dann auch endlich beseitigt werden, damit alle Menschen glücklich sind. Das war ihre feste Überzeugung.
0: Unsere blitzschnelle Abfahrt kam nicht so überraschend, wie es auf den ersten Blick aussieht. Sie war schon vorbereitet, bevor die ersten Institutsauflöser eintrafen. Denn uns allen wurde langsam klar, dass wir einem Phantom nachjagten, das wir niemals fassen würden.
1: Wir haben auch die letzten Bücher nicht mehr eingereicht beim Büro für Urheberrechte. Das war eine Filiale der Staatssicherheit zur Genehmigung, dass man sie drüben bringen kann. Sondern wir haben das einfach so gemacht, ja, weil es sinnlos war, ja, die anzubetteln, dass wir im Ausland wenigstens veröffentlicht werden können, ja. Es ging die gar nicht an, ja. Und sie wollten natürlich dann auch die Honorare. Die konnten wir nicht transferieren, die mussten wir drüben lassen, da, weil sie hier uns im Grunde genommen weggenommen wurden.
2: Beziehungsweise in diese Forumchecks umgetauscht.
1: Ja, teilweise. Jedenfalls, ja. Das war die Aufgabe des sogenannten Büros für Urheberrechte. Es war kein Büro für Urheberrechte, sondern im Gegenteil. Ein Büro zur Vernichtung der Urheberrechte. Genauso wie bei Orwell, nicht wahr, das Friedensministerium ein Kriegsministerium in der Neusprache ist. Ja? So ist das in Wirklichkeit
2: gewesen.
4: Kammern wie die, in der Thomas Bitterfisch mit Dr. Gerlinde Giesbach die glückliche Wiederauffindung des Schlüsselbunds begoss, werden im Allgemeinen Büro genannt. Enthalten Regale, in denen sich zwischen je zwei Deckeln gebündeltes Papier befindet. Rasch aufreißbare Schränke, deren Vorderwand rasselnd verschwindet, sobald der Schlüssel umgedreht ist, und die ebenfalls gebündeltes Papier enthalten. Dazu gelegentlich, je nach Bedeutungshöhe des Büros, einen Schrank aus Eisen, dessen Öffnen sich langwieriger gestaltet, nicht jedem Sterblichen erlaubt ist, in dem aber auch nur zwischen zwei Deckeln gebündeltes Papier zu finden ist. Der Inhalt der Papiere richtet sich jeweils nach dem Behälter, in dem sie aufbewahrt sind. Wenn er aus Eisen ist, erhöht sich die Wichtigkeit des Inhalts. Wird das Papier in einen Holzschrank gelegt, sinkt seine Bedeutung in wenigen Sekunden. Sie stürzt gänzlich im gesellschaftlichen Wert, wenn das Papier ins offene Regal gelegt wird. Mitunter gelangen Papiere noch tiefer. Sie werden durchgeschnitten, an einem Nagel aufgespießt, an Orten angetroffen, wo die Entleerung der Eingeweide vor sich geht.
2: Eigentlich greift das alles ineinander. Man kann es nicht trennen. Also unser persönliches Leben miteinander, ja, hing immer merkwürdigerweise auch mit unseren Büchern zusammen. So wie wir uns fühlten oder wie wir auch körperlich drauf waren, so zeigte sich das aber auch in unseren Büchern oder bei der Arbeit.
1: Ja.
2: Schon so, dass Reibungspunkte in unserem Leben und in unserer Arbeit notwendig waren. Auch wenn von außen Dinge herankamen. Wenn eine dauernde Leichtigkeit bestehen würde, das wäre wohl das Ende der Produktivität gewesen. Und wir haben festgestellt, wenn so etwas da war und diese Leichtigkeit eben nicht, dass dann aber mehr geschafft werden konnte. Und auch in Situationen, wo wir dachten, jetzt geht's nicht weiter, oder auch im Anfang unseres Berufs, wenn etwas nicht gedruckt wird oder wenn das Geld nicht kommt oder alles solche Dinge, da haben wir festgestellt, dass unsere Beziehung, unser Zusammenleben, das wurde dann viel besser noch. Bloß gerade in diesem freien Beruf glaubt man gerade jetzt in Gang gekommen zu sein und jetzt kann man davon leben. Dann kann plötzlich wieder ein Einbruch erfolgen, in dem ein Buch, an dem man nun gearbeitet hat, nicht kommen kann, nicht kommen darf, also umsonst geschrieben war. Diese Einbrüche, die haben wir oft erlebt.
1: Naja, wir haben zum Teil manchmal die Feiertage verlegt für unser kleines Kind.
2: Ja.
1: Ostern haben wir eine Woche später gemacht, weil wir das Geld nicht bekamen. Die waren ja auch damals

0: wie heute sicher sehr schludrig bei der Überweisung von Geldern, ja. Aber einmal tatsächlich, da war Ostern und da sagten wir dem Kind schon, das Fest ist etwas später, ja. Da
1: Ist
0: kam
1: verlegt.
0: gerade so gegen Mittag der Geldbriefträger, der trug das Geld noch aus, ja.
1: Damals.
0: Und da rannte Johanna noch schnell in den Süßigkeitenladen und holte noch was, ja. Und das Fest
1: Dann
0: hat dann
1: sollten
0: doch richtig stattgefunden. Wir
1: doch
0: haben natürlich öfter für die Zeitung,
1: Kurzgeschichten
0: ja,
1: für die
0: für die
1: Zeitung.
0: Berliner Zeitung, ja.
1: Später für das Magazin, für die Wochenpost.
0: Das war damals eben noch so, was heute ja gar nicht mehr der Fall ist. Die brachten noch Kurzgeschichten, die Zeitungen. Und zwar auch welche mit Anspruch, nicht irgendwelche Kinkerlitzchen, sondern richtige gute Kurzgeschichten. Ja. Das ist das Schlechte, dass die Kurzgeschichte aus dem Zeitungsleben verschwunden ist, obwohl es eine Gattung ist, die gerade dafür geeignet ist. Ja. Als ich Redakteur war, brachte ich jeden Tag eine Kurzgeschichte. Ich habe manchem jungen Autor damit geholfen. Ja. Zum Beispiel Erich Löst, ja, der brachte die ersten Kurzgeschichten bei mir.

0: Ich bitte die Behörde, ernsthaft zu erwägen, ob man von der Auflösung eines so gründlich und gewissenhaft arbeitenden Instituts nicht absehen sollte. Natürlich bin ich bereit, diese mir übertragene Aufgabe pflichtgemäß durchzuführen. Bitte jedoch zu bedenken, dass ich von ihr nicht überzeugt bin. Ernst Scheibenweg, Oberdistruktor der Behörde zur Auflösung überflüssiger wissenschaftlicher Einrichtungen.
1: Einigkeit und Recht und Freiheit für das deutsche Vaterland.
2: Um die Zeit hat unser damaliger Verlag in der DDR versucht, noch einige Bücher von uns zu veröffentlichen, die er vorher nicht konnte oder durfte. Und das hat er getan. Er hat auch die Autoren zusammengerufen nach Berlin und hat erklärt, wie es ihnen geht und dass es jetzt sich alles ändern wird, aber sie wissen noch nicht so recht. Und dann ist es ja so gekommen, dass er in seiner alten Form nicht mehr existierte und dass er auch nicht die Absicht hatte, weiterhin die fantastische Literatur zu veröffentlichen, wie er es vorher getan hat. Er gab praktisch den Autoren die Rechte zurück und wir haben sie uns zurückgeben lassen. Wir waren eigentlich auch nicht so erschüttert. Wir sagten, na gut, dann nicht, dann werden wir es eben woanders versuchen. Wir haben beim Rundfunk gearbeitet, wir haben auch für Zeitungen was gemacht. Ja, eigentlich waren wir so ganz heiter.
3: Naja, und dann hat und es natürlich Leute gegeben in Leipzig, die haben den fantastischen Almanach, der sehr erfolgreich war, Lichtjahr.
2: Ja.
3: Da haben sie eine Ausgabe rausgebracht, die schon beim Neuen Berlin konzipiert war,
2: ja. Die
3: aber der neue Verlag nicht machen wollte.
2: Ja.
3: Die ist dann herausgekommen in einer tollen Aufmachung.
2: Ja,
3: und die erste Auflage war sehr gering, aber sie wurde verkauft. Vollkommen. Und zwar sehr schnell sogar. Und jetzt haben sie die Absicht, noch eine Nachauflage zu machen. Und der Verlag, das neue Berlin, der hat dafür einfach keinen Sinn. Man muss ja auch etwas, Ahnung von der Sache haben, ja.
2: Wir sind davon betroffen, weil wir ja gar nicht diese Verengung oder dieses Ghetto-Dasein der Literatur wollten, eben einfach in dieses Schubfach geraten sind. Wir warten die Entwicklung ab und arbeiten.
3: Haben auch schon einiges zu Wege gebracht. Mehr sagen wir dazu aber jetzt nicht.
4: Johanna und Günter Braun leben in Schwerin und feilen gerade an ihrem neuesten Werk, dessen Thema und Titel aber noch nicht verraten werden darf.
3: Wir haben 1988 mit der Fantastik aufgehört, weil wir das Gefühl hätten, wenn jetzt noch was kommt, plagieren wir uns nur selber.
2: Ja, da war ja nur noch der Pandermann, den hatten wir fertig gemacht.
3: Der war fertig, ja.
0: Es ist mein Ziel, in einen Panthermann alles hineinzupflanzen. Würde ich ihn sonst den Panthermann, den Allesmann, den Mann...

0: Kür alles nennen? Er wäre dann ein wirklich in allen Fächern beschlagenes Totalwesen. Historisch, lexikalisch, literarisch, arithmetisch, algebraisch. Ein alle Formeln chemischer, mathematischer, physikalischer, ökonomischer, kybernetischer Art in sich vereinigendes Schlussfolgerwesen, das alles faktische Wissen der Menschheit nicht nur in sich bewahrt, sondern aus diesen Fakten kausal schlussfolgern und diese Schlussfolgerungen artikulieren konnte.
1: Die unhörbaren Töne der DDR. 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
2: Sobald ich noch meine, dass ich was machen kann oder dass das noch eine gute Sache wird, so lange mache ich das. Wenn ich natürlich da das Gefühl habe, dass nicht mehr drin ist, ja, dann würde ich natürlich auch Schluss machen, ja, mit dem Schreiben.
3: Was würdest du dann machen?
2: Gar nicht.
3: Gar nicht? Oh, das ist aber langweilig.
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3: 14 Uhr. Die Nachrichten des Bayerischen Rundfunks mit Benedikt Schregle. Die Übersicht. SPD fordert Änderungen am Reformkurs von Kanzler Merz. USA und China richten Hotline für KI-Zwischenfälle ein. München gedenkt der Opfer des Oktoberfest-Attentats von 1980. Das Wetter in Bayern: Sonne, wenige Wolken bei 20 bis 26 Grad. Berlin. Die SPD fordert generelle Änderungen am Reformkurs von Bundeskanzler Merz. Der stellvertretende SPD-Vorsitzende Schweizer sagte der Frankfurter Allgemeinen Sonntagszeitung, für Merz könne Wachstum nur durch Kürzungen beim Sozialstaat entstehen. Reformen müssten aber fair verteilt werden. Schweizer warf dem Kanzler vor, den so wörtlich kalten neoliberalen Geist der 90er Jahre zu atmen. Auch Niedersachsens sozialdemokratischer Ministerpräsident Lies forderte Korrekturen am Reformpaket. Dieses müsse sozial abgefedert bleiben. Die SPD will auch noch einmal Änderungen an der Pflegereform erreichen, die das Bundeskabinett eigentlich in der kommenden Woche verabschieden wollte. Generalsekretär Klüssendorf forderte in einer Stellungnahme mehr Entlastungen für Pflegeheimbewohner und eine Neuordnung der Finanzen. Nach ARD-Informationen sind für Montag weitere Gespräche zwischen SPD und CDU geplant. Essen. Auch die DGB

0: Washington. Die USA und China wollen einen direkten Kommunikationskanal für Zwischenfälle mit künstlicher Intelligenz einrichten. Darüber hinaus vereinbarten beide Seiten laut Weißem Haus einen Dialog über Chancen und Risiken der Technologie. Bundesdigitalminister Wildberger mahnt eine internationale KI-Aufsicht an. Den Funke-Zeitungen sagte er, er sehe gute Chancen für eine internationale Vereinbarung, wie etwa einen Sicherheitskatalog. Am Morgen war eine neue Panne beim ChatGPT-Entwickler OpenAI bekannt geworden. Wie das US-Unternehmen mitteilte, haben sogenannte KI-Agenten unter anderem mehr als 50 Bilder von Usern auf anderen Webseiten hochgeladen. Zuletzt hatten sich in den USA führende KI-Firmen wie Anthropic und OpenAI nach eigenständigen Hacking-Attacken dafür ausgesprochen, die Entwicklung künstlicher Intelligenz abzubremsen. München. Vor der Eröffnung des Festgeländes ist am Morgen der Opfer des Oktoberfest-Attentats von 1980 gedacht worden. Die zweite Bürgermeisterin Münchens Fuchs erklärte, Überlebende und Angehörige seien von Behörden und Institutionen lange nicht ausreichend gesehen worden. Betroffene müssten sich darauf verlassen können, dass Politik, Verwaltung und Behörden verlässlich an ihrer Seite stehen. Ein Neonazi hatte am 26. September 1980 nahe dem Haupteingang eine Bombe deponiert. Bei der Explosion kamen 12 Menschen und der Attentäter ums Leben. Mehr als 200 weitere Menschen wurden teils schwer verletzt. Baden-Baden. Bundespräsident Steinmeier will in einer halben Stunde den deutschen Olympiabewerber für 2036, 40 oder 44 bekannt geben. Der Deutsche Olympische Sportbund hat in einer geheimen Wahl im Kurhaus Baden-Baden bereits zwischen den beiden Bewerbern München und der Region Köln-Rhein-Ruhr entschieden. In einem Vorabprüfbericht hatte die Bewerbung Münchens als Olympiastadt minimal vor der aus Nordrhein-Westfalen gelegen. Das Wetter in Bayern: meist sonnig oder leicht bewölkt bei Höchstwerten von 20 bis 26 Grad. In der Nacht sternenklar oder gering bewölkt, örtlich bildet sich Nebel. Es kühlt ab auf 14 bis 3 Grad. Morgen und die kommenden Tage nach Nebel sonnig oder leicht bewölkt bei maximal 21 bis 29 Grad. Die Nächte sind frostfrei. Es ist 14.04 Uhr. Die Verkehrsmeldungen: A8 München Richtung Salzburg zwischen Bad Aibling und Rohrdorf, 7 Kilometer Stau an einer Baustelle. A8 Salzburg Richtung München in Höhe Bad Reichenhall, 2 Kilometer Stau. A8 Salzburg Richtung München zwischen Fraßdorf und Rosenheim, 7 Kilometer Stau wegen Bauarbeiten. A8 München Richtung Stuttgart zwischen Ulm-West und Hohenstadt, 7 Kilometer Stau nach einem Unfall. A92 Deggendorf Richtung München zwischen Freising-Ost und Freising-Mitte, Behinderung nach einem Unfall, dort ist ein Rettungshubschrauber im Einsatz. Und A96 Lindau Richtung München, Stau und stockend. Soweit die Verkehrsübersicht.
1: 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Und heute wieder mit dem Literaturpodcast Buchgefühl und mit Judith Heidkamp. Und zwar mit einer Folge, die wir beim PoetInnenfest in Erlangen aufgezeichnet haben, wo es wieder sehr, sehr schön war. Bestimmt war der eine oder die andere von Ihnen dabei, vielleicht sogar in der Orangerie mit Karoš Taha. Die kurdisch-deutsche Schriftstellerin war mein Gast und mit ihrem Buch Gudistan hat sie ein sehr ehrgeiziges Ziel, nämlich zu fassen zu bekommen, wie es sich anfühlt, in Diktatur, Verfolgung und Willkür zu leben. Und dafür nutzt sie sehr ungewöhnliche Mittel. Nur eins davon ist, dass sie ihrer Hauptfigur zusichert, dass diese den Text jederzeit verlassen könne. Und wer andererseits sehr überraschend in diesen Text hineinkommt, das ist der Doppelgänger von Diktator Saddam Hussein. 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

0: Juan Perver sang hier ein Lied, das das Leid des kurdischen Volkes beklagt. Im Buch Die Sommer von Ronja Othman kommt dieser Musiker übrigens kurz vor, weil jemand bei einem Fluchtversuch von Syrien in die Türkei im Besitz einer Kassette mit Pervers Musik ist und dann deshalb verhaftet wird. Dies ist der Salon am Samstag auf Bayern 2 mit dem Podcast Buchgefühl. Heute mit der kurdisch-deutschen Schriftstellerin Karoş Taha und mit ihrem Roman Gulistan.
1: Wir werden unter der Bedingung von dieser Frau erzählen, wenn sie jederzeit aus dem Text verschwinden kann. Wenn die Wörter nichts verraten, außer dass es diese Frau gegeben hat. Die Figur muss immer in dieser Distanz bleiben, weil wer weiß, wer das liest, als wäre schon das Lesen und die Leserin eine
2: mögliche Verräterin.
0: Karoş Taha kam mit ihrer Familie aus dem Irak nach Deutschland. Da war sie noch keine 10 Jahre alt. Sie ist 1987 geboren und sie sprach kein Wort von der Sprache, in der sie heute schreibt. Und dass sie am liebsten Schriftstellerin sein wollte, das wusste sie schon in der Schule. Und Schriftstellerin ist sie heute auch. Nach einem Zwischenspiel mit Lehramtsstudium und als Lehrerin ist sie jetzt mehrfach mit Stipendien und Preisen ausgezeichnet worden. Zuletzt mit der Alfred-Döblin-Medaille. Und mit Gulistan, ihrem dritten Roman, mit dem sie sich traut, viel stärker aus dem eigenen Erfahrungskreis herauszugehen als in den ersten beiden Büchern, da landete sie gleich auf der Longlist für den Deutschen Buchpreis. Was bedeutet Gulistan?
1: Gulistan ist der Name der Protagonistin in diesem Roman und es bedeutet Rosengarten. Wie Kurdistan, das Land der Kurden ist, ist Gulistan das Land der Blumen. Und mir gefiel die phonetische Ähnlichkeit zwischen Gulistan und Kurdistan, weil es eben ganz viel um Kurdinnen geht, die Verfolgung der Kurdinnen, aber auch die Diktatur im Irak, unter der besonders Kurdinnen gelitten haben.
2: Wir sind mit diesem Roman Gulistan im Irak unter Saddam Hussein in den kurdischen Gebieten. Gulistan ist die Figur, der dieser Roman folgt. Manchmal sagt sie ich, manchmal erscheint sie in der dritten Person und gleich am Anfang gibt es eine Bedingung dafür, dass diese Geschichte überhaupt erzählt werden kann. Ich zitiere das mal. Wir werden unter der Bedingung von dieser Frau erzählen, wenn sie jederzeit aus dem Text verschwinden kann. Warum ist das die Bedingung?
1: Das ist die Bedingung, um von dieser Frau zu erzählen, weil es in der Diktatur, in jeder Diktatur schwierig ist, ein Ich zu haben, Ich zu sagen, weil das Ich schnell in Gefahr geraten kann, weil die Diktatur danach strebt, dass es zu einem Wir wird, zu einem homogenen Wir. Aber das ist nicht möglich, wenn man sich in der Opposition befindet, zum Beispiel, oder im Widerstand ist, oder einfach eine Bürgerin eines Landes ist, selbst wenn man nicht politisch ist, aber wenn man einer Minderheit angehört, wird man schnell politisiert

0: und als politisches Objekt behandelt. Deswegen auch beim Schreiben fiel es mir schwer. Für gewöhnlich schreibe ich aus der Ich-Perspektive und in der Ich-Form. Das fiel mir hier schwer. Die Figur war schwierig zu greifen. Es spielt in den 1980ern im Irak, 1990er. Und ich bin zwar in den 80ern geboren und habe auch in den 90ern in Kurdistan gelebt, aber ich habe natürlich als Kind die Diktatur nicht so verstanden und zu greifen bekommen wie zum Beispiel meine Eltern. Und das war für mich nicht nachvollziehbar. Und ich fand es fast schon vermessen, in der Form ich zu sagen, und habe erst mal Gulistan immer geschrieben und habe sehr schnell gemerkt, ich komme auch handwerklich einfach an meine Grenzen und habe dann immer wieder die Sätze geswitcht zwischen ich und einem sie und merkte, genau das ist die richtige Form, um diesen Roman zu schreiben, weil die Figur muss immer in dieser Distanz bleiben, weil wer weiß, wer das liest, als wäre schon das Lesen und die Leserin eine
1: mögliche Verräterin?
0: Ja, eine mögliche Person, die sie denunzieren könnte und verdächtigen könnte. Und so muss Gulistan sich immer wieder entziehen können. Und es gibt aber auch das Wir und es gibt manchmal die Ansprache von Du. Es gibt einfach viele Stimmen, die gehört werden. Und das ist aber auch für den Roman wichtig, weil sie durch diese Stadt läuft und viele Menschen zu hören bekommt und auch zuhört. Die Stimmen wie, als würden sie durch ihren Körper und durch ihren Kopf wandern. Und sie nimmt das alles auf und gibt das aber auch wieder und reflektiert das. Und deswegen ist es fast schon, als würden all diese Stimmen ihr gehören und gleichzeitig auch nicht.
1: Und gleichzeitig sie bedrohen. Beides. Ich habe so gelesen, dass es eine Schutzgeste ist, die sie gegenüber der Figur ergreifen. Sie sagen ihr zu, sie darf jederzeit aus dem Text verschwinden. Da ist irgendwo ein Ort, wo ihr nichts passieren kann. Und das Dilemma ist, sie wollen ja unbedingt trotzdem diese Geschichte erzählen.
0: Ja. Das war tatsächlich mein Dilemma. Also es gab viele verzweifelte Nächte, wo ich mit Gulistan gesprochen habe, weil es mir schwer fiel, mich in diese Frau hineinzuversetzen angesichts der Gräueltaten, die ihr passiert sind. Und ich es schwierig fand, was ja auch schwer ist, wenn man so etwas nicht erlebt hat, sich in so einen Menschen hineinzuversetzen. Und sie mir eben ihre Geschichte nicht erzählen wollte, ja, so sonst fällt es mir sehr einfach mit meinen Figuren fast schon, ja, wie bei Marionetten, wo ich eben die Fäden in der Hand habe, mit ihnen so zu agieren und sie miteinander interagieren zu lassen. Und hier war es aber sehr schwer, weil es zu keinen Interaktionen zwischen den Figuren kommt, beziehungsweise wenn es kommt, dann immer in einer sehr gewalttätigen Form. Ja, also es ist als Schutz einerseits gedacht, aber andererseits fiel es mir wirklich schwer, über diese Figur zu schreiben. Und ich musste mir ganz viel zusammen recherchieren und merkte aber auch, dieses Wissen, was ich habe und diese historischen Fakten, die sind für einen Roman nicht immer interessant. Was interessant ist, wie sich die Menschen damals gefühlt haben, was sie gedacht haben, was sie wahrgenommen haben, sind manchmal Details, die viel mehr erzählen als zum Beispiel eine Chronologie, wie zum Beispiel am Ende trifft sie dann auf ihren Mann, der ihr dann erzählt, eine Studentin ist ermordet worden, weil sie unter Folter einen Namen genannt hat und man nach allen Studentinnen gesucht hat, die diese Namen tragen. Und das ist tatsächlich ein historischer Fakt gewesen, dass ein Student eben unter Folter einen einzigen Namen gesagt hat und man dann irgendwie in seinem Umkreis nach allen Alis gesucht hat, 27 Alis gefunden hat und alle ohne Gerichtsprozess oder Information den Eltern zu geben, einfach ohne Vorwarnung entführt hat und getötet hat. Also die Details, die es gibt, die viel mehr über dieses Regime verraten, als wenn ich einfach nur die Geschichte dieser Frau erzählt hätte.
1: Es gab die diesen Plan, das Buch zu schreiben, schon ganz lange. Mhm. Und dann sind Sie nach Kurdistan gefahren und haben recherchiert. Mhm. Wie hat sich das verhalten?
0: Das hatte was damit zu tun, dass ich, also 2020, als mein zweiter Roman veröffentlicht worden ist, muss man schon mit dem nächsten Roman anfangen. Ja, also man muss die ganze Zeit beschäftigt bleiben. Und ich wusste, ich will schon länger über den Doppelgänger von Saddam Hussein schreiben, weil mich einfach dieser Mythos um den Doppelgänger so fasziniert hat. Aber ich wusste noch nicht, wie und aus welcher Perspektive, bis ich die Figur der Gulistan hatte und wusste, es muss die Frau des Doppelgängers sein. Weil wie schrecklich ist es, das Gesicht des Feindes auf dem Gesicht des Geliebten zu sehen und von ihr aus diese Geschichte zu betrachten. Ich kann nicht jetzt mich hinsetzen wie bei den anderen zwei Romanen und einfach runterschreiben. Ich habe eine andere Verantwortung und da ist etwas anderes irgendwie, was so über mir schwebt und das mich dazu bewegt, dass ich diese Geschichte erzähle. Und als ich 2023 in Kurdistan war und mit Frauen gesprochen habe, die während der Diktatur unter Saddam im Gefängnis gewesen sind und die Details zu erfahren, aber auch einfach nur ihre Stimmen zu hören, das hat mir fast schon wie so einen Auftrag gegeben, dieses Buch zu schreiben. Und wenn ich das nicht schreibe, wer soll es sonst schreiben? Mhm. Wer würde sich hinsetzen und das alles anhören, das Material durcharbeiten, um diese Geschichte zu erzählen?
1: Wenn nicht Sie.
0: Ja. Wenn nicht ich, weil 87 bin ich auf die Welt gekommen. Vielleicht wissen Sie, dass in den 1980er Jahren gab es den ersten Golfkrieg zwischen dem Iran und dem Irak. Und in dieser Zeit bin ich auf die Welt gekommen. Und in dieser Zeit gab es auch immer wieder Kampfflieger über das Haus meiner Eltern. Also meine Mutter, die erzählte, drei ihrer Kinder sind in den 80ern auf die Welt gekommen. Und wenn sie erzählte, wie sie hochschwanger immer wieder die Kampfflieger gehört hat, das muss ja was auch mit uns gemacht haben. Und auch in den 90ern in Kurdistan, im Irak zu leben und zu wissen, wir können gar nicht hier leben, wir müssen fliehen. Wir warten eigentlich nur noch auf meinen Vater, der die Antwort bekommt, uns nach Deutschland zu bringen, in Sicherheit zu bringen. Und es war für mich wie ein Zurückkehren, aber aus dieser sicheren Distanz und Sicherheit, sich der Geschichte und der eigenen Biografie anders anzunähern. Das ist mein Versuch gewesen.
1: Also Sie merken schon, wie viel da mitschwingt in dieser Geschichte, die nicht die Familiengeschichte ist und trotzdem sehr persönlich ist. Wie viel auch Sprache bedeuten wird. Ich finde das ganz wichtig, dass wir das vorher mal kurz angesprochen haben, bevor wir gleich was hören werden. Mhm. Es ist nicht nur dieses, dass die Figur nicht immer ich sagen muss und manchmal aus dem Text verschwinden darf. Karosz Tarr wird sehr kreativ und sehr gestaltungsstark mit Sprache umgehen. Da reden wir nachher drüber. Aber ich würde sagen, wir hören jetzt ein Stückchen aus dem Anfang, damit Sie einen Eindruck davon bekommen, wie die Geschichte von Gulistan beginnt.
0: Wir werden unter der Bedingung von dieser Frau erzählen, wenn sie jederzeit aus dem Text verschwinden kann, wenn die Wörter nichts verraten, außer dass es diese Frau gegeben hat. Alle werden ich im Echo sagen, nur die Frau nicht. Gesichter werden beschrieben, wenn es notwendig erscheint. Gia kam nicht. Die Worte blieben in mir, bis die Geduld sich in Angst verlor. Gia kam nicht. In seiner Abwesenheit brachen die Minuten auf, denn Männer verschwanden. Wenn der Strom ausfiel, wussten die Menschen, am Mast hängt ein Körper mit einem Kabel fest um den Nacken gezogen. In der Dämmerung vergaß ich zu knien, weil ich Gia suchen musste, bevor jemand anderes ihn fand. In der Dämmerung begab ich mich auf die Suche nach einem Gebet. Der Koran wurde geöffnet im Namen des Barmherzigen. Eine Akte wurde angelegt im Namen des Barmherzigen. Ein Todesurteil wurde gesetzt im Namen des Barmherzigen. Frauen, Kinder und Männer aßen zu Abend im Namen des Barmherzigen. Die Kälte eines Februars öffnete die Haut an den Beinen im Namen

0: des Barmherzigen, unter der Abbaran kein Schweiß meine Beine hinab. Und wenn sich die Haut beim Laufen berührte, nahm die Distanz der Nacht ab. Im Namen des Barmherzigen, junge Männer suchten in den Straßen nach Fleisch, bevor sie eingezogen wurden, im Namen des Barmherzigen. Sie liefen einer Frau entgegen mit verschlossenem Mund, voll eines Wortes, zu groß für den Hohlraum meines Mundes und mit dem Ziel, die Schneiderei ihres Mannes aufzusuchen, im Namen des Barmherzigen. Die zwei Männer fragten mit der Zunge gespalten nach der Bedeutung des Namens. Chia übersetzte ihn mit Blumengarten. Die zwei Männer wunderten sich, warum sie ihn nicht auf Anhieb verstanden. Sie sagten, durch die Straße laufend hätten sie die Namen aller Geschäfte verstanden, aber der Name seiner Schneiderei hätte sie irritiert, ein Wort nicht zu verstehen, ob es sein Anliegen sei, unter den Menschen auf der Straße Verwirrung zu stiften, in diesen Zeiten unbekannte Wörter zu schreiben. Nein, zu keiner Zeit, hatte Chia geantwortet, dann möchtest du den Namen ändern. Und die Frau. An der Türschwelle sagten sie, so würden sie gewöhnlich nicht behandelt. Die anderen Verkäufer begegneten ihnen stets freundlich. Chia hätte ihnen nicht einmal einen Kaffee, einen Tee oder als Zeichen seines Dankes für ihren großzügigen Hinweis Anzüge angeboten, obwohl sie ihm geholfen hätten. Mit dieser Einstellung bekäme er Schwierigkeiten. In seiner Tätigkeit als Schneider konnte er ihnen keine Kleidung seiner Kunden anbieten, die ihm anvertraut worden war. Er wollte sie nicht mit einem Diebstahl beschenken. Die Erwähnung eines Diebstahls in Verbindung mit diesen zwei Männern hätte ihnen erlaubt, in alle Richtungen zu handeln. Chia möglicherweise verdächtigt, Diebstahl in Erwägung zu ziehen oder ihn beschuldigt, sie als Diebe zu verleumden oder ihn der Habgier bezichtigt oder ihn aufgefordert, Kleidung in diesem Fall als das Gemeingut der Parteifreunde zu begreifen. Chia wusste, eine Verteidigung würde nur zu weiteren Verstrickungen führen. Sie fragten ihn nach seinem Namen, aber Chia hatte so lange in verbotenen Alphabeten gesprochen, bis die Kiefer fielen und die Ohren sich verdrehten. Sein Name Chia war ein Berg, der ihn verriet. Sie hätten bei seinem Gesicht angenommen, Chia sei einer von ihnen. Jetzt begriffen sie, warum er ihnen gegenüber feindlich gesinnt war, obwohl er sie gar nicht kannte. Sie befahlen eine Namensänderung der Schneiderei, beantragst du beim Amt der Wirtschaftsabteilung für innerstädtischen Handel. Erkläre dich dem Beamten, warum du eine sofortige Namensänderung brauchst. Isa und Musa schicken dich. Das Schild mit dem aktuellen Namen hängst du ab. Das irritiert die Menschen. In dem Zustand des Landes wollte er doch nicht die Öffentlichkeit erregen, ob er sich bewusst sei, dass sie ihn schützten vor den Menschen. Sie könnten alle Kleider verbrennen, seinen Blumengarten verwüsten. Ändere den Namen, riet Gulistan. An dem Namen wollen wir nicht hängen. Wie in der Nacht aller Zeiten träumte ich von Buchstaben, die sich zusammensetzten.
1: Die kurdisch-deutsche Schriftstellerin Karosh Taha liest aus ihrem Roman Gulistan. Gleich mehr aus dem Gespräch mit ihr auf dem Poetinnenfest in Erlangen. Vorher ein Titel von Ebo, Rapperin, Künstlerin, Schauspielerin, geboren in München, lebt in Berlin. Und sie singt von etwas, was alle brauchen und wollen und was so wenige haben. Freiheit, auch die von Angst. Free.
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0: wieder.
1: Ebbo mit Free hier auf Bayern 2. Und wir schalten uns wieder ein in das Gespräch mit Karosch Taha, das ich für den Podcast Buchgefühl geführt habe.
2: Vielen Dank, Karosch Taha. Sie merken schon, dieser Text hat eine ganz eigene Melodie. Diese diffuse Bedrohungssituation macht sich an dem Namen fest, aber dahinter steht eine viel größere Bedrohung. Und der nächste Satz im Text heißt dann: Am Abend seines Verschwindens fuhr kein Bus. Chia verschwindet. Gulistan bleibt zurück. Und was tut sie?
3: Sie macht das, was man machen sollte, wenn man einen Menschen vermisst, wenn man die Vermutung hat, dass er eventuell von Geheimdiensten, von der Polizei entführt worden ist, weil, wie sie bereits schon vorher sagte, Menschen verschwinden, Männer verschwinden. Sie werden einfach so eingezogen. Oder in dem Fall, weil Chia eben so wie Gulistan ein kurdischer Mann ist und auch er sich als Kurde auch zu erkennen gibt oder sein Name ihn in dem Fall verrät. Und sie weiß, dass ihn das verdächtigt macht und er höchstwahrscheinlich entführt worden ist. Sie macht sich auf die Suche und sie hat die Angst, dass er eventuell irgendwo leblos auf der Straße liegt, weil das natürlich auch in der Zeit und unter diesem Regime tagtäglich passiert ist, dass Menschen entführt worden sind und irgendwo, sei es im Fluss oder in der Wüste oder in den Straßen, nie wiedergefunden worden sind. Aber
2: macht es Sinn, zur Polizei zu gehen?
3: Es macht keinen Sinn, zur Polizei zu gehen, aber es ist trotzdem das Richtige, erstmal dahin zu gehen und zu fragen, mein Mann ist verschwunden, was kann ich tun oder kann ich ihn als vermisst melden? Um dann von der Polizei gesagt zu bekommen, wir können dir nicht helfen, weil das ist kein Fall, den wir verfolgen würden, weil es ist ganz normal, dass heutzutage Männer verschwinden und nach einem einzigen Mann zu suchen, das bringt nichts. So.
2: Es entspinnt sich dann etwas, was man eigentlich nicht Dialog nennen kann, sondern Gulistan auf der einen Seite versucht, in diesem gleichzeitigen Reden mit den Polizisten Informationen über den Verschwindensfall unterzubringen. Und die Polizisten fragen Dinge, die damit nicht zusammenhängen, weichen aus, setzen ganz andere Themen. Und Karosch Taha schreibt das nicht einfach als Gespräch oder Verhör, sondern die schreibt es in zwei Kolumnen. Auf der einen Seite reden die Polizisten und auf der anderen Seite versucht Gulistan dazwischen zu kommen. Aber sie hat noch ein weiteres Problem. Sie stottert. Warum stottert sie?
3: Sie stottert nicht in dem gewöhnlichen Sinne, wie man das Stottern kennt, sondern sie hat eine andere Geschwindigkeit, würde ich sagen. Oder die Wörter, die ihr in den Sinn kommen, die kommen vielleicht verzögert, weil ein vorsichtiges Sprechen essentiell ist. Sie muss mit diesen Polizisten auf Arabisch sprechen. Das ist nicht ihre Muttersprache. Ihre Muttersprache ist Kurdisch, die ihr natürlich verboten ist zu sprechen. Ich habe mich gefragt, wie es sein muss, in einer Sprache zu sprechen, die die andere Sprache verleugnet und verdrängt und die dafür sorgen kann, dass man verschleppt wird und eventuell getötet wird, was das für eine Angst in einem sein muss, diese Sprache nicht sprechen zu dürfen, aber sie befindet sich in einem. Ja, also das ist ja wie, Sprache ist ja erstmal lebendig und ist im eigenen Körper und man handelt ja danach, man benimmt sich ja. Also es gibt ja viele Verhaltensweisen, die Muttersprachler haben. Ja, also Deutsch machen auf eine bestimmte Art, also dieses, oder wie die Franzosen nicken oder wie die Spanier reden und so weiter. Und so gibt es natürlich auch unter kurdischsprachigen Menschen oder arabischsprachigen Menschen bestimmte Arten, wie man das Gesicht bewegt, was einen eben sofort verrät, ob es der Akzent ist oder die Melodie in der Sprache. Mit Sprache verraten wir uns ständig. Und so muss sie in einer anderen Sprache sprechen. Aber es ist noch eine andere Ebene, nämlich die offizielle Sprache in dem Fall ist eine regimetreue Sprache. Und Gulistan muss sich dagegen wehren. Und wenn das auch bedeutet, dass sie in einer anderen Geschwindigkeit spricht, mit einem anderen Zögern, muss sich das irgendwie auch formal zeigen. Und das muss ich als Autorin in dem Fall auf dem Blatt zeigen, dass hier eine Leserin das Blatt anschaut und weiß, da spricht jemand anders.
2: Ich versuche es mal zu zeigen. Jetzt habe ich nur dieses kleine Buch in der Hand. Vielleicht kann man es hier im Saal ein bisschen sehen. Wir haben diese Lücken, wir haben an anderen Stellen Balken, die Dinge verschwinden lassen. Wir haben manchmal ein kreisrundes Loch mitten im Schriftsatz. Warum machen Sie das?
3: Das Beispiel, was Sie gerade zeigen mit den Balken, das sind Zitate von dem Hausarzt oder dem Leibarzt von Saddam Hussein. Ich habe ein Interview von ihm auf YouTube gefunden. Was ja interessant ist, ein arabischsprachiger Mann, der für Saddam Hussein gearbeitet hat, flieht nach Großbritannien und gibt ein Interview und der hat irgendwie sowas sentimental nostalgisches und gleichzeitig ist er aber auch kritisch ihm gegenüber und entschuldigt ihn auch. Ich hatte immer das Gefühl bei ihm, auch in seinem Zögern und in seinem Stottern, da ist noch was anderes, etwas Ungesagtes. Und das wollte ich eben auch mit dieser Form zeigen, dass da Dinge sind, die nicht gesagt werden oder Dinge, die nur angedeutet sind. Und wie deute ich denn sein Stottern an? Wie kann ich das sprachlich oder bildlich so darstellen, dass es nicht einfach nur, wie man das sonst von Prosa kennt, sondern dass ich irgendwie die Sätze anders arrangiere, dass dieses Gefühl, was ich irgendwie beim Zuhören hatte, das in ein Blatt übersetze oder auf das Blatt übersetze.
2: Wir versuchen das mal mitzuhören bei der nächsten Lesepassage und kommen jetzt zu Saddam Hussein und diesem Doppelgängermotiv, das uns natürlich auch total interessiert. Tia ist verschwunden, Gulistan irrt durch die Stadt und versucht mit allen Kräften, die ihr zur Verfügung stehen und mit den paar Worten, die ihr zur Verfügung stehen, ihn zu finden oder ihn zu retten. Und dann trifft sie ihn auf einmal wieder in einem völlig unerwarteten Moment.
1: Das Doppelgängermotiv, das klingt ja so nach Verwechslungskomödie oder nach Unterhaltungsthriller. Und natürlich hat es die Fantasien immer schon beflügelt. Und man wird letztlich nie wissen, wie viel Doubles die Autokraten sich wirklich zurichten ließen. Kino und Popkultur haben das Thema jedenfalls immer wieder aufgegriffen. Charlie Chaplin als der große Diktator fällt einem da ein. Aber die kurdisch-deutsche Schriftstellerin Karosh Taha sieht noch einen anderen Aspekt, den der allgemeinen Angleichung und auch des Opportunismus. Wenn man sich auf einmal nicht mehr sicher sein kann, wie so einer, den man doch von vorher kennt, auf einmal quasi mit dem Diktator verschmilzt oder verschmelzen muss. Ihr Roman Gulistan erzählt von einer kurdischen Frau im Irak Saddam Husseins in den 80er und 90er Jahren. Gulistan ist auf der Suche nach ihrem Mann Chia, der verschleppt wurde, und gerät hier in eine große Jubelkundgebung.
3: Da war ein Mann in ihrer Mitte, dem alle Hände gereicht wurden. Ihm waren die Augen und die Ohren der Menschen. Ihm waren die Zähne. Ihm waren die Haare und Arme. Ihm waren der Rumpf und die Rippen. Ihm waren das Öl und das Knie, ihm waren die Tänze und die Schlachtstätte, ihm waren die Verbeugungen und Segenssprüche, ihm waren alle Propheten und alle Steine, ihm waren alle Sprachen und alle Anfänge, ihm waren zwei Flüsse und mehrere Völker, ihm waren das Fett und die Eingeweide, ihm waren Schrift und Keil, ihm waren Nieren, von denen man die Angst trennte, ihm waren die ältesten Städte und das Eisen, ihm waren Feuerspenden und Beine. Ihm war die Furcht von allen Seiten gewiss, bis er sich drehte und mich anblickte. Sein Gesicht entzündete mir das Auge. Ich sah, dass es Chia war. Sein Gesicht in Details verändert. Sein Gesicht wie der Mond am Tag mattiert erscheint. Sein Gesicht so bedeckt mit Fremdsein, dass ich mir meines ablegen wollte. Ich schrie seinen Namen aus meinem Mund, eine Kugel fliegend schrie ich seinen Namen. Als sie ihn traf, lächelte er mir zu. Darf ich mich dir nähern? Denn für einen langen Moment hatte ich geglaubt, du würdest mich nicht wiedererkennen. Darf ich dich berühren, denn ich habe alle Tage angebrochen und dich nicht gefunden. Warum kreisen Menschen um dich? Denn darf ich diese Menschenwesen durchschreiten, um zu dir zu gelangen? Warum trägst du diese Uniform, denn du hast das Militär? Chia kam auf mich zu und ihm gehörte auch meine reichende Hand. Ihm waren meine Augen und mein Mund. Ihm waren meine Zähne. Ihm waren meine Haare und Arme. Ihm waren meine Beine und Rippen, ihm waren mein Fleisch und meine Eingeweide, ihm waren meine Knie und alle Schritte, ihm waren die sich zusammenziehenden Nieren, ihm waren meine Zeichen und Schriften, ihm waren mein Badewasser und meine Hitze, ihm waren meine Gespräche und Albträume, ihm waren meine Handflächen und meine Dua, ihm waren zwei Flüsse auf meinem Rücken, weil die Peitsche tief in die Haut schlagen wird. Ihm waren meine Tage in Strichen und meine Wände ohne Fenster. Ihm waren alle Sprachen und alle Stunden in meinen Haaren. Ihm waren mein Wispern und meine Geheimnisse in meinem Bauch gewachsen. Seine Hand nach mir verlangte, du musst ohne Stimme zu mir sprechen. Die Augen der Menschen schielten nach innen, um nicht zu sehen, wie leicht ein Körper in einem anderen versteckt werden konnte. Chia war allen Augen und Kugeln ausgeliefert als die Verkörperung des Tyrannen. In unseren Kehlen kündigten die Vibrationen Kampfflugzeuge an, bevor ich in sein Ohr flüstern konnte. Wo bist du? Donnerte der Himmel. Mein Hals verriet uns beinahe. Chia legte seine Arme um mich. Die Vibrationen seiner Kehle kündigten vom Ende, bevor Chia in mein Ohr flüstern konnte. Gulistan. Männer griffen an meinem Rücken mich von Chia weg. Ich streckte meine Arme nach ihm aus, bittend, mich zurückzunehmen, nur noch ein einziges Mal zurückkehren zu dürfen in seine Umarmung. Mein ganzer Oberkörper zu ihm gewandt fiel in die Leere. Ich hatte ihn ein zweites Mal verloren. Man hätte nicht mehr sagen können, ob die Männer mich auf den Boden warfen oder die Detonationen den Boden auf mich. Auf den Boden schlug ein Uniformierter mit dem Gewehr gegen meinen Bauch, dass die Sonne im Schmerz verschwand. Am Himmel waren keine Steine, die man anbetete. Es war die Nacht, die mitten am Tag anbrach. Am Himmel kamen Kampfflieger in Form eines Keils, eines Dreiecks, eines Knochens aus der Körpermitte des Menschen entnommen, formiert als Kreuzbein, formiert als Halbmond, formiert als Stern, immer in der Absicht, den Boden zu spalten, in der Absicht, das Blut im Asphalt nach keiner Ordnung fließen zu lassen.
2: Also eine Begegnung, die in einem apokalyptischen Chaos endet, das ist Krieg. Dieses Problem des Doppelgängers, des Diktators, das ist ja so eine geheimnisvolle Sache. Ich habe es auch noch mal nachgelesen, Saddam Hussein soll mindestens 3 Doppelgänger, möglicherweise auch mehr, gehabt haben und auch jahrelang öffentlich gar nicht mehr selbst aufgetreten sein. Oder man muss vielleicht auch sagen, dass Männer gezwungen worden sind, zu seinem Doppelgänger zu werden, auch durch Veränderungen, schönheitsoperative Veränderungen. So berichteten jedenfalls deutsche Medien, das lässt sich alles noch nachrecherchieren. Es sollen sich auch andere Diktatoren auf diese Weise so schützen, also eine Sicherheitsmaßnahme. Aber für Sie steckt noch viel mehr darin, dass jemand zum Diktatorbild wird. Ja. Was steckt darin?
3: Also nach meinem Vater gibt es 7. Oder gab es 7 Doppelgänger? Ich weiß nicht, ob es Gerücht gewesen ist oder Propaganda des Regimes selbst, um eben diesen Schutz zu suggerieren. Und dieses Gerücht oder die Information darüber, die Nachrichten darüber, sind in den westlichen Medien gewesen, vor allem vor dem Irakkrieg. Ja, also das Thema des Doppelgängers, was das bedeutete, ich glaube, was das in allen Diktaturen bedeutet, ist, dass die Menschen gezwungen werden, eine homogene Masse zu werden. Dass es zu einer gezwungenen Einheit kommen muss. Und das bedeutet auch im Bild, im Abbild. Man muss zum Abbild des Diktators werden, ohne der Diktator zu sein, ohne diese Machtbefugnisse, die er hat, müssen die Männer sich so verhalten wie er. Sie müssen so agieren, sie müssen so sprechen und am besten so denken wie er. Und dafür hat er gesorgt. Und mich hat vor allem interessiert, wie sehr ein Regime in die intimste Beziehung zwischen zwei Menschen geraten kann und sie so sehr voneinander entfremdet, dass sie sich nicht wiedererkennen. Und was sind dann die Mittel, um sich wiederzuerkennen in einer Diktatur? Was passiert dann, wenn die Person, die man liebt und von der man immer ausgegangen ist, dass sie das Militär hasst und sich niemals in eine Uniform stecken würde, wenn man diese Person dann in einer Uniform sehen würde? Ist das immer noch der gleiche Mensch? Und wenn diese Person sich so gibt und so wahrgenommen wird wie der Diktator, was bleibt von diesem Menschen übrig? Das wird vor allem am Ende, als Gulistan und Shia einander begegnen und miteinander sprechen und sie ihm auch immer wieder sagt, ich kann dich nicht mehr ansehen, ohne ihn zu sehen. Du bist wie verwandelt. Und ein bisschen passiert das wahrscheinlich mit allen Menschen, wenn sie in einer Diktatur sind, dass sie verwandelt sind, dass sie zumindest ihr eigentliches Ich verstecken müssen, fast schon wie ein Schatten von sich selbst werden, weil sie ein anderes Bild präsentieren müssen, um sich zu schützen, um sich versteckt zu halten, um nicht entführt zu werden. Um all den Gräueltaten zu entkommen, muss man das eigene Ich verstecken oder eben zum Doppelgänger werden.
0: In jedem Wort, das haben wir eben besprochen, ist Unsicherheit, möglicher Verrat, mögliche Täuschung, Zweifel, auch in jedem Bild. Nichts ist ja wichtig. An dieser Stelle können auch wir als Leser und Leserinnen eigentlich gar nicht herausfinden, ob wir Tia vor uns haben oder ob diese Person überhaupt noch Tia ist oder ob Gulistan in ihrem beginnenden zwangsläufig paranoiden Wahnsinn vielleicht einfach etwas sieht, was es gar nicht gibt. Und sie lassen uns auch in dieser Unsicherheit ganz lange.
3: Ja, das war mir wichtig, irgendwie zu zeigen, dass sie, wenn sie durch diese Stadt wandert und nach ihrem Mann sucht, dass sie anfängt, natürlich nach seinen Merkmalen zu suchen. Sie sagt an einer Stelle, die Details sind wichtig, weil was macht einen Menschen aus? Wir haben alle zwei Augen, wir haben alle eine Nase und einen Mund. Und das war das Ziel auch vom Diktator. Ja. Er fühlte sich geschmeichelt. Er sagte, die Leute malen meine Bilder, weil sie mich lieben. Für ihn waren die Details aber nicht wichtig. Für ihn war es wichtig, dass die Idee von Saddam dasteht oder das Konzept Saddam existiert. Und so passiert genau das Gegenteil mit Gulistan. Auch als sie Chia begegnet, sie geht nach Hause und zeichnet ihn. Es ist gut, dass sie Zeichnerin ist, weil sie dann genau auf diese Details achtet, die ein Gesicht ausmachen, die ein Gesicht zu einem Individuum machen. Und für sie ist es wichtig, nach den Merkmalen eines Gesichts Ausschau zu halten und selber überrascht zu sein. Ich habe sein Gesicht in deinem nicht gesehen. Wie konnte ich das übersehen? Ja.
0: Es ist eine schwindelerregende Auflösung, in die dieser Text einzieht. Es ist ganz sicher nicht nur ein Text über Diktatur im Irak. Es ist auch ein furchtbares Buch. Das würde ich gerne zum Schluss fragen, Karosh Taha. Was macht Ihnen Hoffnung an Literatur? Sie tun ja Literatur gegen all das.
3: Ja, ich glaube, dass Literatur oder das Erzählen für mich und auch, weil ich eben aus der kurdischen Community komme, eine Form des Widerstands ist. Das ist immer Widerstand gewesen zu erzählen. Es gibt die lange Tradition des Dengbisch, also die Stimme, die erzählt. Und man tradiert die eigene Geschichte, man tradiert das, was passiert ist, an die Kinder. Und das macht man eben in lyrischer Form. Man singt von dem, was einem passiert ist. Und wenn man davon singt, kann man sich das natürlich viel besser merken. Man weiß, was passiert ist. Und so bleibt es im Gedächtnis, um das, diese Geschichten nicht dem Vergessen anheimfallen zu lassen. Und deswegen glaube ich, dass das Erzählen eine große Form des Widerstands ist, auch des friedlichen Widerstandes ist. Und deswegen war es für mich klar, dass ich darüber schreiben werde oder dass ich immer schreiben werde.
0: Karosh Taha, Gulistan heißt dieser Roman, auf der Longlist zum Deutschen Buchpreis, erschienen im Dumont Verlag. Ganz vielen Dank, dass Sie da waren, hier bei uns im Podcast Buchgefühl.
3: Dankeschön.

Ja, das kann man wirklich von diesem Roman sagen, dass er die Sprache aufbricht, sehr lyrisch, sehr erfindungsreich, um all diese Ängste und Abgründe und Vorsichtsmaßnahmen mitzufassen in beunruhigende Worte. Und es ist ein Roman, dessen Seiten das Ausgeliefertsein der Verfolgten auch optisch ausdrücken wollen, eben mit Leerstellen und mit Balken und mit manchmal zwei Texten, die auseinanderlaufen, besonders in der zweiten Hälfte, in der Gulistan dann Haft und Folter erlebt und die einfach sehr voller Gewalt ist. Die Figuren leben im Irak, aber das große Thema Diktatur dieses Buchs ist ganz unabhängig von Orten und Zeiten. Ein Buch also, das auch heute und hier unsere Sinne schärfen kann. Karosch Taha war mein Gast beim Erlanger Poetinnenfest mit Gulistan. Und dieser Titel ist ein Song der dänisch-türkisch-kurdischen Band Aysay aus Aarhus. Ein kurdisches Volkslied, teils auf Dänisch neu getextet.

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1: Und nach der Aufzeichnung mit Karosch Taha sind in der Orangerie am Erlanger Schlossgarten viele einfach sitzen geblieben, Ende August beim PoetInnenfest. Und während die Kollegin von der Technik, der Autorin und mir die Mikrofonverkabelung wieder abnahm und wir dann von der Bühne kletterten, machten Nils Beinker und Radka Denemarkova sich schon bereit für das nächste Buchgefühl, das wir da nämlich auch aufgezeichnet haben. Schokoladenblut heißt der Roman der tschechischen Autorin, die dann auch in Frankfurt mit dabei sein wird. Auf der Buchmesse ist in diesem Jahr Tschechien das Gastland. Das ist dann nächste Woche unsere Folge im Literaturpodcast Buchgefühl, zu finden in ARD Sounds und wie immer auch hier im Salon auf Bayern 2. Schön, dass Sie wieder dabei waren. Ich bin Judith Heidkamp, sage Danke und bis bald. 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
3: 15 Uhr. Die Nachrichten des Bayerischen Rundfunks mit Benedikt Schregle. Die Übersicht. München ist deutsche Bewerberstadt für Olympische und Paralympische Spiele. Digitalminister fordert internationale Zusammenarbeit bei KI-Regulierung. Patientenschützer loben SPD-Vorstoß gegen Pflegekürzungen. Das Wetter in Bayern, Sonne, wenige Wolken bei 20 bis 26 Grad. Baden-Baden. Der Deutsche Olympische Sportbund schickt München als Olympiabewerber für die Spiele 2036, 40 und 44 ins Rennen. Das hat Bundespräsident Steinmeier vor wenigen Minuten im Kurhaus Baden-Baden bekannt gegeben. Damit hat München den Mitkonkurrenten, die Region Köln-Rhein-Ruhr, ausgestochen. Ministerpräsident Söder zollte der Kölner Bewerbung Respekt und kündigte harte Arbeit an. Man wolle alles geben, gemeinschaftlich Deutschland zu präsentieren. Wörtlich sagte Söder, wir denken deutsch. Münchens Oberbürgermeister Krause sprach von unendlicher Freude. Berlin. Bundesdigitalminister Wildberger dringt auf eine stärkere internationale Zusammenarbeit bei der Regulierung von künstlicher Intelligenz. Den Funke-Zeitungen sagte er, die Menschheit sei absolut in der Lage, das Problem zu lösen. Er sehe gute Chancen für eine internationale Vereinbarung wie etwa einen Sicherheitskatalog. Der ChatGPT-Entwickler OpenAI hatte am Morgen mitgeteilt, es sei zu einer weiteren Panne gekommen. Demnach haben KI-Agenten ungeplant mehr als 50 Bilder von Usern auf anderen Webseiten hochgeladen und sich zudem auf Seiten von US-Behörden und Universitäten eingehackt. Währenddessen wollen die USA und China laut Weißem Haus einen direkten Kommunikationskanal für Zwischenfälle im Zusammenhang mit KI einrichten. Dortmund. Die Deutsche Stiftung Patientenschutz begrüßt den neuen Vorstand.

0: SPD lasse aber keine Leistungskürzungen auf dem Rücken der Menschen zu, so Klüssendorf. Gelsenkirchen. Wegen Vandalismus an Bahnkabeln in Gelsenkirchen kommt es im Fernverkehr zu weiträumigen Umleitungen und Verspätungen. Laut Deutsche Bahn sind von der Störung etwa Verbindungen von Dortmund nach München, Hamburg nach Basel oder Norddeutschland nach Köln betroffen. Wie lange die Reparaturarbeiten andauern, sei nicht absehbar. Die Polizei ermittelt nach Angaben eines Sprechers wegen mutmaßlichen Kabeldiebstahls entlang einer Bahnstrecke im Stadtteil Gelsenkirchen-Ückendorf. Die Kabel seien an mehreren Stellen durchtrennt und herausgerissen worden. In der Folge seien Signale und Steuerungsanlagen ausgefallen. München. In der bayerischen Landeshauptstadt kommen in diesen Minuten 17 europäische Innenminister zusammen. Auf Einladung von Bundesinnenminister Dobrindt soll es bei dem sogenannten Munich Migration Meeting um die Umsetzung der Migrationswende gehen. Laut Dobrindt werden auch Gespräche über eine Erweiterung des Mandats der Grenzschutzagentur Frontex geführt. An dem Treffen in München nimmt auch EU-Migrationskommissar Brunner teil. Ein ähnliches Treffen hatte es bereits im Oktober vergangenen Jahres gegeben. Das Wetter in Bayern, meist sonnig oder leicht bewölkt bei Höchstwerten von 20 bis 26 Grad. In der Nacht sternenklar oder gering bewölkt, örtlich bildet sich Nebel. Es kühlt ab auf 14 bis 3 Grad. Morgen und die kommenden Tage nach Nebel sonnig oder leicht bewölkt, bei maximal 21 bis 29 Grad. Die Nächte sind frostfrei. Es ist 15.04 Uhr. Die Verkehrsmeldungen. A8 München Richtung Salzburg zwischen Rosenheim West und Rohrdorf 4 Kilometer Stau. A8 Salzburg Richtung München zwischen Fraßdorf und Rosenheim 5 Kilometer Stau an einer Baustelle. A92 Deggendorf Richtung München zwischen Freising Ost und Freising Mitte Stau wegen Bergungsarbeiten. Es gibt eine Umleitung über die U36. A96 Lindau Richtung München zwischen Landsberg am Lech Ost und Windach 6 Kilometer stockender Verkehr. Und B11 Wolfratshausen-Mittenwald zwischen Kochel am See und Urfeld in beiden Richtungen Sperre nach einem Unfall. Soweit die Verkehrsübersicht.
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2: Hallo, Sie hören Bayern 2 Radiospitzen mit Tobias Ruhland, einen lässigen Typen.
3: Und der eröffnet mit einem lässigen Servus und Hallo. Wobei, ja, so lässig fühle ich mich schon wieder nicht, weil ich fühle mich gerade vor allem so jung. Weil, schauen Sie, wir haben heute einen 50er in der Sendung, 50 Jahre Extra 3, das Satire-Schlachtschiff des NDR. Und dann gedenken wir einem, der so alt ist, dass er bereits seit genau 40 Jahren tot ist.
4: Es gibt Wahrheiten, die so sehr auf der Straße liegen, dass sie gerade deshalb von der gewöhnlichen Welt nicht gesehen oder wenigstens nicht erkannt werden. Es liegen die Eier des Kolumbus zu Hunderttausenden herum. Nur die Kolumbusse sind eben seltener zu treffen.
3: Helmut Qualtinger, Schauspieler, Kabarettist, Rezitator und Provokator. Und am Dienstag jährt sich sein Todestag zum 40. Mal. Nehmen wir zum Anlass für eine Gedenkwerkschau des Wiener Originals. Und schließlich beschäftigen wir uns mit der jüngeren Vergangenheit. Wird Zeit für unseren satirischen Monatsrückblick auf den September. Der kommt heute von Matthias Tretter. Und zum Auftakt gibt's einen Song aus der Kategorie Nette Duette. Binky Shapiro zusammen mit Adam Green. 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

0: Bayern 2, Sie hören die Radiospitzen mit Tobias Ruland. Ein ereignisreicher Monat taumelt seinem Ende entgegen. Ja, und damit lässt sich auch diese eine Sache nicht mehr aufhalten.
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2: Darf ich das mal wieder machen? Es ist mir ein großes Vergnügen. Eine rechte Freude, würde man in Sachsen-Anhalt sagen. So, damit wäre das Thema des Monats fürs Erste abgehakt und wir können mit den schönen Dingen beginnen. Amuse-Bouche nennt man das in der Kulinarik. Das deutsche Appetithappen bedient eher den Duktus von Männermagazinen. Und damit ist gewöhnlich etwas Leichtes gemeint. Ein tänzelnder Einstieg, bevor später die übergrillte Haxe daherstampft. Als Franke graut es mir da immer ein wenig. Ist auch unser Schäufele im Vergleich ein Knochen von balletöser Eleganz. So oder so, Ihnen soll jedenfalls ein bisschen der Speichel zusammenlaufen, meine Damen und Herren, ob dessen, was da jetzt kommt. Der September nämlich und damit der Beginn der Kabarettsaison. Das bedeutet für mich, ich kann wieder ausschlafen, weil ich auf Tour bin und niemanden in den Kindergarten bringen muss. Noch dazu mit dem Fahrrad durch halb Leipzig. Aber wenn ich Auto fahre, sagt mein Sohn, Papa, du machst meine Zukunft kaputt. Ich hatte nie ein Gewissen, jetzt sitzt es mir im Nacken. Und wenn ich ihn mit dem Rad zum Kindergarten bringe, 8:45, mitten in der Nacht. Ich sehe aus wie Sondermüll, fühle mich wie Kompost. Bei jedem Hubbel weine ich blutige Tränen. Spricht es plötzlich aus dem Kindersitz. Papa, du bist bei Rot gefahren. Ein Kind als Beifahrer toppt jeden Ehepartner. Ich habe den schon 5-mal enterbt, das stört den überhaupt nicht. Papa, wieso fährst du denn am Kindergarten vorbei? Neulich habe ich mal geantwortet, weil ich 1,8 Promille habe. Da war er still. Leider nicht lange. Als die Kindergärtnerin dann meinte, na, heute ein bisschen später dran, was denn los? Papa hat 1,8 Promille. Puh, ich sah mich schon vor dem Jugendamt an einer Laterne baumeln. Aber Gott sei Dank ist die über 60. In der Generation war das normal. Sie meinte nur, so, Herr Tretter, haben Sie mal 3 Tage nicht getrunken? Ja, ich merke schon, Sie sind ein bisschen neidisch. Es ist zwar jeden Morgen eine unmenschliche Tortur, aber ich brauche kein Benzin. Der Spritpreisdeckel ist mein Sohn. Und nicht mehr lange, dann könnte ich ihn sowieso nicht mehr mit dem Auto in den Kindergarten bringen, weil ich das Geld dafür nicht habe. Dann heißt es 4 Liter Super oder eine Schachtel Kippen. Und da muss man Prioritäten setzen. Die Zigarettenpreise sind ja auch höher als jemals zuvor. Es wird immer mehr ein Luxusvergnügen, die Luft zu verpesten. Viele Stinker stellen schon auf Bohnen um. Der Mief wird damit zwar nicht so verlässlich produziert wie beim Rauchen oder Autofahren, dafür ist es nirgends verboten. Man darf sowohl im Restaurant als auch in der Fußgängerzone ordentlich abgasen. Was ich eigentlich sagen will, Liebe geht durch den Magen und Umweltschutz durch den Geldbeutel. Solange wir im Kapitalismus leben, gibt's keinen besseren Klimaretter als den Zaster. Was derzeit an der Zapfsäule passiert, ist auch eine Art Emissionsrechtehandel. Natürlich tut die Bundesregierung jetzt alles, um den CO2-Ausstoß wieder erschwinglicher zu machen. Ein neuer Tankrabatt soll her. Und damit auch wieder Verbilligung für alle. Für die Ölkonzerne ohnehin, für den pendelnden Krankenpfleger, der von seiner gerade so bezahlbaren Einliegerwohnung aus täglich 20 Kilometer nach Marktredwitz fährt, ebenso wie für die Bugatti-Fraktion in der Maximilianstraße. Die spart sogar noch mehr, weil ihre Karren das 10-fache verbrennen wie der Pfleger-Twingo.

0: Das ist das sogenannte Gießkannenprinzip, bekannt von öffentlichen Herrentoiletten. Es trifft oft daneben und es stinkt zum Himmel. Übrigens steigt normalerweise auch die Nachfrage, wenn etwas billiger wird. Und bei größerer Nachfrage geht, wie Sie wissen, der Preis auch wieder rauf. Folglich braucht es den nächsten Stinkrabatt. Das Spiel lässt sich so lange spielen, bis das Portemonnaie leer ist und die Erde kaputt. Die Frage ist nur, wer kapituliert früher? Die Bundesregierung oder die Bürger? Oder im Idealfall der Planet? Wo aber die Resignation wächst, keimt das Rettende auch. Man kann sich abstrampeln, wie man will, heißt es oft. Man kommt auf keinen grünen Zweig. Und dem muss ich als Radler deutlich widersprechen. Denn da gilt, je mehr sich abstrampeln, desto mehr grüne Zweige wird es wieder geben. Und dann soll die Bundesregierung Gladiolen in den Rabatten pflanzen.
1: Zwischen Blumen und Tankrabatten. Soweit ein erstes verbales Warm-up von Matthias Tretter und seinem satirischen Monatsrückblick September hier in den Bayern 2 Radiospitzen. Fortsetzung folgt nach Musik von der Crookie Gang. Die haben den 80er-Jahre-NDW-Klassiker Blaue Augen auf Italo-Pop getrimmt. Occhi Blu.
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0: Vor genau 45 Jahren schrieben Ideal deutsche Musikgeschichte mit Blaue Augen. Hier nun die neue Italo-Pop-Variante von der Crookie Gang, Occhi Blu. Ja, und apropos blaue Augen, was ist eigentlich die Steigerung von Blau? Blauer? Bläuer? Diese Frage stellt sich nicht nur mit Blick aufs laufende Oktoberfest, nein, sie stellt sich auch unserem satirischen Monatsrückblicker Matthias Tretter. Der beginnt seinen September-Farbvortrag, aber erstmal mit der Farbe, die dem Blau als Komplementärfarbe im Farbkreis gegenüber sitzt. Aber mehr will ich jetzt nicht mehr verraten.
1: Der September ist seit 2001 bekanntlich der Schicksalsmonat der Amerikaner. Vor zwei Wochen jährten sich die Terroranschläge zum 25. Mal. Und weil es selbst Donald Trump nicht gelungen ist, die Gedenkveranstaltungen zu einem weiteren Klamauk-Event mit ihm im Zentrum umzusetzen,

0: zu widmen, hat er zum Ausgleich mal wieder was umbenannt. Der Lake Ontario, durch den die Grenze zwischen Kanada und den USA verläuft, soll jetzt Lake America heißen. Die Aufregung war die gewohnte. Es wird zunehmend erstaunlicher, dass sich das nicht abnutzt, zumal die lustigen Namen ja außerhalb von Donnys Kindergeburtstagsgesellschaft niemand ernst nimmt. Aber vielleicht ist gerade das der neuralgische Punkt. Das Außerhalb wird immer kleiner. Zur Party um die orangene Plage gehören unterdessen auch die Weltherrscher Apple und Google. Die Schleimer haben die Neubezeichnung für den See sogleich servilst übernommen, wenn auch vorerst nur für die amerikanischen Nutzer. Wenn das so weitergeht, leben Amerikaner künftig in einer noch eigenereren Welt. Diesen Komparativ habe ich gerade erfunden. Eigenerer ist normalerweise genauso unmöglich wie blauerer. Trotzdem ist seit den letzten Landtagswahlen bei uns alles noch blauerer. Die deutsche Sprache ist einfach zu ungelenk, um angemessen über Steigerungen ins Bodenlose zu sprechen. Jedenfalls, das wollte ich eigentlich sagen, leben die Bewohner von God's Own Country wahrscheinlich bald in einer noch eigenereren Welt als bisher schon. Jeder, der einmal zum Schüleraustausch dort weilte, weiß um die geografischen Kenntnisse des Durchschnittsamerikaners. Man war auch mit 15 schon erleichtert, wenn er auf einer Weltkarte die Erde fand. Nun aber wird, mit Hilfe von Apple und Google, bald alles America heißen. Wenn jemand mit Inzucht Erfahrung hat, dann sind es wir Europäer. Die Habsburger bildeten über die Zeit sogar eine hausgemachte Unterlippe aus. Von der geschlechtseigenen Unterbelichtung ganz zu schweigen. Reproduktionsbiologisch stellt die jetzige Alles-Amerikanisierung natürlich kein Problem dar, aber es kommt eben auch zur Degeneration, wenn der Geist sich permanent selbst heiratet. Trump in Persona ist das beste Beispiel. Ein beinahe Analphabet seiner intellektuellen, psychosozialen und emotionalen Statur als Staatsoberhaupt wäre in keinem anderen Land denkbar. Dazu die Allpräsenz der Tech-Giganten, die bereits große Teile der weltweiten Hirnareale bestrahlen. Man ist fast geneigt, sich auf die Seite Chinas zu schlagen. Nur, dass es dort eben auch nicht besser ist, bloß anders. Gleichschaltung mit Stäbchen sozusagen. Nun haben wir, wie angedeutet, hierzulande seit einigen Jahren ebenfalls eine geistige Gendrift, die in Richtung doofe Unterlippe geht. AfD-Lern wäre es kein bisschen weniger lieb, wenn nicht mehr nach draußen geheiratet würde. Und nun kommen sie auch immer näher an die Macht für Umbenennungen. Sachsen-Anhalt selbst wird es namentlich kaum treffen, da die Partei mit der Abkürzung SA gut leben kann. Aber Trump hat ja auch erstmal mit Gewässern angefangen. Wir erinnern uns an den Golf von Mexiko. Eine Meeresbucht indes gibt es in Sachsen-Anhalt meines Wissens nicht. Zumindest für die nächsten 20 Jahre wird das Land noch nicht an der Nordsee liegen. Der größte Teich ist der Geisel-Talsee. Da könnte man freilich sagen, Geisel, das ist sehr negativ. Das erinnert an die Hamas. Warum nennen wir ihn nicht einfach ein bisschen Mediterraner? Die Aria. Für die Elbe wiederum wäre mein persönlicher Favorit die Zwölbe. Aber sie werden sich eh auf den anderen großen Fluss und dessen Metropole stürzen. Da braucht es nur eine einzige Buchstabenänderung, um sie zu dem Sehnsuchtsort der Deutschen zu machen. Aus Halle wird Malle an der Saale. Wir holen das Mittelmeer nach Hause, aber ohne die, die drin schwimmen. Geografisch tut sich ohnehin einiges und dankenswerterweise braucht es dafür gar kein deutsch-alternatives Getümmel. Kanada soll bald zu Europa gehören. Ist das nicht Ahornsirup auf die geschundene Seele? EU-Kommissionspräsidentin von der Leyen hat dem zweitgrößten Land der Erde eine assoziierte Mitgliedschaft angeboten. Und was es eigentlich schon besiegelt, beim Eurovision Song Contest werden die Trapper auch teilnehmen. Musikalisch blöd für uns, weil wir dann noch einen Platz weiter hinten liegen, aber politisch toll. Die Kanadier sind unfassbar sympathisch. Letztlich nichts anderes für Nordamerika, als was die Schotten für Großbritannien sind, nur nüchtern. Der Lake Ontario läge dann übrigens an der EU-Außengrenze. Da wäre es allerdings wirklich besser, er hieße Lake America, damit von Süden gar keiner auf die Idee kommt, zu uns rüber zu machen.
1: Ein satirischer Monatsrückblick mit Ausblick. Matthias Tretter hier mit geopolitischen Überlegungen in den Bayern 2 Radiospitzen. Wie wohl die persönliche Septemberbilanz von Bundeskanzler Friedrich Merz aussieht? Mehr dazu gleich nach Aldous Harding. Tick-Tock.

0: Das sind die Bayern 2 Radiospitzen mit Tobias Ruhland. Und die Uhr, ja, sie tickt. Tick-Tock singt uns hier Aldous Harding. Und wie laut tickt die Uhr für den angezählten Bundeskanzler Friedrich Merz nach den aus CDU-Sicht verheerenden Landtagswahlen in Sachsen-Anhalt und Mecklenburg-Vorpommern? Merz hat jedenfalls bekräftigt, er wolle weitermachen. Ja, und das Gleiche sagt auch Matthias Tretter. Auch er macht weiter mit seinem satirischen Monatsrückblick und zwar sofort und auf der Stelle.
1: Sie hören Zugspitzt, meine Damen und Herren. Heute mit mir Matthias Tretter. Das war fränkisch. In dem Fall rot-silberne Phonetik, wie unser Wappen der fränkische Rechen. Rot mit drei silbernen Spitzen, so will's die Heraldik. Wer meint, die Zacken seien weiß, wird nach Österreich abgeschoben. In diesem September allerdings ging es um schwarze Semantik. Wörter und Formulierungen haben ja üblicherweise eine bestimmte Bedeutung, die auch relativ zum Kontext meist stabil bleibt, jedenfalls im Alltagsleben. Der Satz »Entschuldigung, Ihnen läuft da Mukus aus der Nase« verweist sowohl im Bierzelt als auch in der Eucharistie und im Sicherheitsrat recht eindeutig auf einen störenden Schnupfen. Anders ist das höchstens bei Nachrichtendiensten, wo man die Wortfolge in ein Handy flüstert, um einen Sleeper zu aktivieren. »Mukus aus der Nase«, und dann geht der Säuberzwilli los und sprengt die Bavaria. Und natürlich in der Politik. Da bedeutet so gut wie nichts das, was man an der Oberfläche hört oder liest. So gehören etwa die vermeintlich flauschigen Formeln Rückendeckung, volle Unterstützung und hinter einen stellen zu den schlimmsten, die einem Politiker passieren können. Wer Rückendeckung gibt, positioniert sich dort, wo er vor sich die größte Angriffsfläche hat. Ich ertrag's nicht mal, wenn sich meine Mutter hinter mich stellt. Fleisch nie vorher salzen, Matthias. Die Frage ist, was heißt das für Friedrich Merz? Der hat's jetzt wirklich im Kreuz. Schon Mitte des Monats haben ihn gleich 8 Ministerpräsidenten, die der CDU nämlich, ihres Beistands versichert. Cassius Kretschmer, Brutus Wüst und 6 weitere Landeschefs sind die Unterzeichner eines gleichlautenden Statements. Und die 8 Satrapen waren ja ihrerseits schon Nachzügler. Was sonst? Wo ein Markus Söder lauert, gibt's beim Ränkeplatteln nichts zu holen. Zumal so kurz vor dem Oktoberfest, da lief er nur noch in Niedertracht rum. Versteht sich, dass Söder schon Tage vor den treueschwörenden Kollegen einen Sturz des Kanzlers durch die Christsozialen ausschloss. Glücklicherweise hat ihn die immer dienstbereite Bild gefragt, sonst hätte er das Thema selbst aufbringen müssen. Aber so, oh zopft is, und dann rann es nur so aus ihm raus. Und Merz selbst sitzt nun einer Partei vor, die nicht mehr in allen Landtagen vertreten ist. Das ist schon ein wenig seltsam, wenn vom Bundeskanzler ein Hauch von Kubicki ausgeht. Und ich meine nicht aus seinem Mund. Es ist immer noch die deutsche Fahne, die er trägt, aber eben jetzt auch als Chef parlamentsloser Gesellen. Schon vor der Wahl in Mecklenburg-Vorpommern hatte Merz seine für diese Woche geplante Reise nach New York abgesagt. Denn er würde in Berlin gebraucht. Ob das so klug war? Er sollte dort den Henry Kissinger-Preis kriegen und vor der UNO-Generalversammlung sprechen. Also eine Ehrung und Leute, die ihm zuhören. Wo hat er das sonst noch? Seine Begründung hat viele auf die Frage gebracht, wofür wird er gebraucht? Und das setzte bei den meisten ein Nachdenken ein, dessen Ausgang unkalkulierbar ist. Ja, wofür? Lass mich kurz, ich hab's gleich. Merz, Merz, Merz, Merz, Merz, Merz, wofür wird er gebraucht? Frühjahrsmüdigkeit. Nein? Stellwerksausfall.

0: Dann vielleicht die Rettung der bundesrepublikanischen parlamentarischen Demokratie und deren Einbindung in die Europäische Union vor den Angriffen autoritärer rechtspopulistischer Demagogen. Oh, das war ein Witz. So, meine Damen und Herren, es lässt sich nicht vermeiden. Sie warten vermutlich auch schon die ganze Zeit darauf. Es ist nun mal ein Monatsrückblick. Und dieser September wurde bestimmt von bösen Prozentzahlen, wie sie in Deutschland bislang nicht vorgekommen sind. Sie wissen natürlich, was ich meine. Das schlechteste PISA-Resultat aller Zeiten. Gleichzeitig hat die Alternative für Deutschland ihre allzeithöchsten Stimmzahlen eingefahren. Knapp 44% in Sachsen-Anhalt, 38% in MacPom. 33% der deutschen Schüler wiederum haben Probleme mit Lesen und Rechnen. Also die 15-Jährigen, nicht die Erstklässler. Bestes AfD-Ergebnis, miesestes PISA-Abschneiden. Gibt es da einen Zusammenhang? Nun ja, eine Partei des Lesens und Rechnens ist die AfD jedenfalls nicht. Wie wir wissen, kennt ihr Vorsitzender kein einziges deutsches Gedicht. Und das, was manche AfDler mitunter so von sich geben, ist auch kein Schriftdeutsch. Im Gegenteil, der Stammtisch der Tourette-Gesellschaft ist ein Scheißdreck dagegen. Beim Rechnen sieht es nicht viel besser aus. Die AfD hat versprochen, die Steuern zu senken und keine neuen Schulden zu machen. Das geht. Allerdings nur mit einer ausgeprägten Dyskalkulie. Aus dem Umfeld von Donald Trump weiß man, dass er nie liest. Seine Berater müssen immer wieder neue Tricks finden, wie sie ihm den Inhalt ihrer Memos vermitteln. Und von Begreifen ist da noch gar nicht die Rede. Was wird sich bis heute über Waldorfschulen lustig gemacht, wo man seinen Namen tanzt? Im Weißen Haus hopsen sie den Irankrieg, damit Donny was mitkriegt. Tippen allerdings kann er. Er gehörte zu den Ersten, die die AfD in Sachsen-Anhalt beglückwünschten. Da würde man natürlich gerne wissen, wie ihm das Wahlergebnis präsentiert wurde, sodass er es tatsächlich wahrgenommen hat. Vermutlich als Fastfood. Es gab Magdeburger mit 44 Stäbchen Pommes. Unter seinen Post hat Trump dann auch noch die Buchstaben MGGA gesetzt. Man nimmt an, er wollte auch nochmal Magdeburg schreiben. Elon Musk wiederum meldete sich mit einem Gut gemacht. Matteo Salvini, Italiens Lieblingsfaschist, gratulierte ebenso, wie das FPÖ-Gespenst Herbert Kickl Alice Weidel gleich als künftige Bundeskanzlerin annoncierte. Die Liste der Gratulanten las sich wie ein Rezept für Krötenkuchen in Wurstsud. Wie muss man sich fühlen, wenn man solche Freunde hat? Fragt der naive Beobachter, der nicht bedenkt, dass man natürlich gar nichts spürt, wenn man selbst so ein Kaliber ist. Bislang konnte man sich noch vormachen, die AfD sei vielleicht doch nicht so schlimm. Ein bisschen vulgär halt, mit ein paar unappetitlichen Heilhöcken an der Backe. Aber irgendwie wird's schon. Seit dem Glückwunschdefilé allerdings haben auch die Verträumtesten ein geballtes Huishu der Gesellschaft vor Augen, in der sich das blaue Volk tummelt. Die wählt man mit, wenn man AfD wählt. Das sollte bedenken, wer sein Kreuz bei ihr macht, nur um mal seine schlechte Laune zu lüften. Der Schaden übersteigt den Effekt bei weitem. Wenn Ihnen eine Heidelbeere in eine Jauchegrube fällt, würden Sie nach ihr tauchen? Das Ganze nennt man Verhältnismäßigkeit und ist letztlich wieder nur Mathematik, sehr einfache Mathematik. Wenn aber die Textaufgabe lautet, du bist 15 Jahre alt, in Deutschland darf man mit 18 zur Wahl gehen. Wie lange dauert es noch, bis du wählen darfst? Du darfst deinen Taschenrechner verwenden. Dann wird es auch schwierig, den Nutzen in Relation zum Übel zu berechnen. Auf eines jedoch dürfen wir freilich immer hoffen, dass das Kreuz doch bei einer demokratischen Partei landet, weil die Neuwähler nicht lesen können. Hören allerdings ist auch für Analphabeten kein Problem und für Rechenschwächler sowieso nicht. Nicht nur deshalb liebe ich das Radio, sondern auch für alle anderen, zu denen ich hier widersprechen durfte. Eine herrliche, knappe halbe Stunde lang, also fast 50 Minuten. Es hat mich sehr gefreut. Bis bald.
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0: 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Egal ob mit The Velvet Underground oder Solo, dieser Mann ist und war eine Legende. Lou Reed. Charlie's Girl, Song von 1976. Ja, und dieses Jahr, 1976, steht auch für den Beginn eines Stücks Fernsehgeschichte. Die Satire-Sendung Extra 3, die feiert mit einer großen Jubiläumsshow gerade ihren 50. Geburtstag. Dass es dazu kommen würde, hätte wohl kaum einer gedacht, als im September 1976 die erste Sendung ausgestrahlt wurde. Damals unkte selbst Mitgründer Dieter Kronzucker, Extra 3 werde sein Geburtsjahr nicht überleben. Tja, so kann man sich täuschen. 5 Jahrzehnte später ist Extra 3 nicht mehr aus dem Fernsehen wegzudenken, wurde vielfach ausgezeichnet und mindestens genauso oft angefeindet. Danny Marquez Masalo blickt zurück auf 50 Jahre Extra 3.
1: Ein pechschwarzer Hintergrund, ein simples, rundes Logo und Moderator Dieter Kronzucker. So bieder beginnt dieses Stück Fernsehgeschichte.
2: Willkommen bei Extra 3.
1: Ist die Sendung heute ein Pointenfeuerwerk, klingt es in den 70er Jahren noch so.
2: Extra 3 hat auch diese Woche wieder versucht, für Sie ein Amüsantes und Aufregendes zusammenzutragen.
1: 1976 wollen der damalige NDR-Chefredakteur Peter Merseburger und sein Vertreter Dieter Kronzucker eine Nische für das Absurde in der Berichterstattung schaffen. Der Humor nicht immer ganz klar. Manchmal reicht anscheinend schon der Besuch bei einer etwas ungewöhnlicheren Veranstaltung als Pointe. Wie hier.
3: Wir wünschen Ihnen einen guten Appetit beim Lapskaus des SPD-Balls 25 Jahre Westerland.
1: Christian Ehring, seit 2011 Extra-3-Moderator, erklärt sich den spröden Start so.
4: Ich glaube, man merkte der Sendung an, also von dem wenigen, was ich kenne, dass Menschen diese Sendung gemacht haben, die jetzt nicht an sich von der Satire kamen, sondern die einen journalistischen Background hatten und sagten, wir machen mal das, was wir uns vorstellen unter Satire. Und es war so ein heiterer Dilettantismus, finde ich, der manchmal auch aus den alten Sachen spricht.
1: Ab 1989 ändert sich die Temperatur von Extra 3 aber deutlich. Der neue Redaktionsleiter Hans-Jürgen Börner, zuvor streitlustiger ARD-Korrespondent in der damaligen DDR, übernimmt.
5: Was darf eine Satire? Alles. Gibt es Grenzen? Nein. Guter Geschmack ist nicht nötig. Gibt es Gesetze? Ja, die achten wir.
1: Mit Fliege statt Krawatte und staubtrockener Sprechhaltung wird Börner selbst eine der ersten Kultfiguren von Extra 3. Die Ereignisse der Woche fasst er, nicht immer ganz eindeutig, mit unverwechselbarer Art zusammen.
6: Verkehrte Welt in der Hitze der Zeit, verkehrte Farben für die Polizei, verkehrte Staatsbesuche in Bayern und in Berlin. Mehr Arbeitslose für schönere Arbeitsämter, mehr Niederlagen für schöneren Fußball und Skandale, wie nur wir sie sehen und erkennen.
1: Die Welt kann ein absurder Ort sein. Das beschreibt Extra 3 immer wieder in neuen Formaten. Eine der bekanntesten und beliebtesten Rubriken, der reale Irrsinn. Wahre Geschichten, die man nicht glauben kann. Ein dieselbetriebener Mobilfunkmast, Bahnsprechseminare für Lokführer oder Brücken, über die man nicht laufen kann.
7: Die Brücke hat leider einfach keinen Boden und daher relativ nutzlos.
8: Und während hier schützenswerte Brückenbäume wachsen, muss die Stadt Nürnberg die Brücke natürlich weiterhin warten. Und das macht so 15.000 Euro Wartungskosten im Jahr.
1: Seit 2014 läuft Extra 3 nicht mehr nur im NDR, sondern auch am 1. Kurz nach dieser Erweiterung kommt es zur wohl größten Aufregung rund um Extra 3, dem Erdogan-Song.
9: Sei schön charmant, denn er hat dich in der Hand. Erdogi, Erdobo, Erdogan.
1: Dem türkischen Staatspräsidenten Recep Tayyip Erdogan missfällt der Song 2016 so, dass der deutsche Botschafter in Ankara gleich zweimal einbestellt wird. Extra 3 findet eine passende Antwort.
10: Da waren wir uns natürlich sofort einig. Recep Tayyip Erdogan ist Extra-3-Mitarbeiter des Monats.
1: Es ist beileibe nicht der einzige Aufreger, der sich in einem halben Jahrhundert Extra 3 angesammelt hat. Moderator Christian Ehring sagt, dass sich seit den bescheidenen Anfängen vor 50 Jahren einiges getan hat.
4: Heute ist Extra 3 im Kern von der DNA her, würde ich sagen, immer noch eine Magazinsendung mit satirischen Filmbeiträgen, aber die äußere Form ist eine Show geworden.
1: Extra 3. Lustig, scharf und kreativ. Seit 50 Jahren.
0: 50 Jahre Extra 3, 50 Jahre Garant für gelungene Satire und kluges Kabarett. Herzlichen Glückwunsch.

transatlantischer Pop hier in den Bayern 2 Radiospitzen. Die Franzosen von Polo Ipan zusammen mit Beth Ditto aus Arkansas. Petite Étoile. Und wir kommen jetzt zu einem Mann, dem bin ich erstmals als Grundschüler im Mittelalter begegnet. Ja, gescheit gefürchtet habe ich mich vor ihm und seinen zwielichtigen Klosterbrüdern Mönch Remigio da Varagine in der Verfilmung von Umberto Ecos Der Name der Rose. Mönch Remigio, gespielt von Helmut Qualtinger. Aus dem Fürchten ist über die Jahre ein Feiern und Bewundern geworden. Ja, schon Wahnsinn, was dieser Qualtinger zeitlebens alles an und auf die Beine gestellt hat. In Wien, 1928 geboren, in Wien am 29. September 1986 gestorben, also vor fast genau 40 Jahren. Das nehmen wir jetzt mal zum Anlass für eine akustische Werkschau des Multitalents Helmut Qualtinger, nachdem übrigens seit

0: 2002 in Wien auch eine Gasse im dritten Bezirk benannt ist.
1: Es gibt Wahrheiten, die so sehr auf der Straße liegen, dass sie gerade deshalb von der gewöhnlichen Welt nicht gesehen oder wenigstens nicht erkannt werden. Sie geht an solchen Binsenweisheiten manchmal wie blind vorbei und ist auf das Höchste erstaunt, wenn plötzlich jemand entdeckt, was doch alle wissen müssten. Es liegen die Eier des Kolumbus zu Hunderttausenden herum. Nur die Kolumbusse sind eben seltener zu treffen.
2: Er war einer dieser Kolumbusse, einer der wenigen, die sich unbequemen Wahrheiten der Nazi-Vergangenheit Österreichs etwa gestellt haben. Helmut Qualtinger war ein kompromissloser Kabarettist, ein schonungsloser Kritiker des gemeinen Mannes, ein rücksichtsloser Provokateur, darüber hinaus ein begnadeter Rezitator und ein wuchtiger Schauspieler. Er war der monströse Herr Karl und der nörgelnde Travnicek. Er machte ernst mit der Satire und verzweifelte an den Zuständen. Er trank und fühlte sich von der Welt unverstanden. Er wurde gehasst und verehrt. Vergessen wurde er nicht. Nächste Woche jährt sich Helmut Qualtingers Todestag zum 30. Mal. Gregor Hoppe hat sich mit dem Leben und dem Werk der kabarettistischen Urgewalt beschäftigt und kommt zu dem Schluss:
3: Harmlos war Qualtinger nie.

0: wie mein Papa.
1: Selbst diese bekannte Persiflage auf die Wiener Jeunesse Dorée, der die Eltern alles aus dem Weg räumen, hatte wohl den Rücktritt des damaligen Nationalratspräsidenten zur Folge, der versucht hatte, einen Autounfall mit Todesfolge zu vertuschen, in den sein Sohn verwickelt war. Beim Enthüllen, beim die Maske runterreißen, ist Helmut Qualtinger geblieben. Und was seine Mitwiener und Landsleute besonders schmerzte, er zielte gerade auf die kleinen Leute, die doch gar nichts dafür konnten.
2: Es war ja furchtbare Zeit damals, so unruhig. Die Menschen waren zornig, Fanatiker, verhetzt. Ne? Man hat nie gewusst, welche Partei die stärkere ist. Man hat sich nicht entscheiden können, wo man sich hinwendet, wo man eintritt. Ja, dann ist eh der Hitler gekommen. Na, ja, das war eine Begeisterung, ein Jubel, wie man sich überhaupt nicht vorstellen kann. Nach diesen furchtbaren Jahren, nach diesen traurigen Jahren, endlich einmal hat der Wiener eine Freude gehabt. Jetzt, man hat was gesehen. Ne?
1: Die Figur des ewigen Spießers und Mitläufers, der Herr Karl, Premiere 1961, geschaffen zusammen mit seinem kongenialen Textpartner Karl Merz, brachte Qualtinger Vorwürfe und Angriffe bis hin zu Morddrohungen ein. Aber provoziert hatte er immer schon. 1945 saß er 3 Monate in Besatzungshaft. Er hatte mit dem Sowjetstern an der Brust und einer gefälschten Erlaubnis eine Villa in Besitz genommen, um ein linkes Theater zu gründen. Da war Qualtinger gerade mal 18. Der Großschriftsteller Heimito von Doderer hatte Qualtinger in dessen Jugendtheater in einer Nestroy-Rolle gesehen und ihn zur Schauspielerei ermutigt. Sein erstes eigenes Drama war eine Halbstarkengeschichte. Qualtingers Stück »Jugend vor den Schranken« erzählte von verwahrlosten jungen Menschen nach dem Krieg, verroht und unverstanden. Das verursachte bei der Premiere in Graz einen derartigen Skandal im Parkett, dass es am nächsten Tag vom Spielplan flog. Trotzdem, das Allerheiligste in Österreichs Kulturbetrieb blieb für Qualtinger gerade gut genug, um's durch den Kakao zu ziehen. Wo?

Der Jedermann-Kollapso, der kabarettistische Abgesang auf die alljährliche Hofmannsthal-Inszenierung auf dem Salzburger Domplatz im Rahmen der Festspiele. Mit welcher Lust und Virtuosität Qualtinger und Konsorten das gemütliche, sentimentale, heurigen Wien, die tränenduselnde Tradition des Wienerlieds zertrampelten, hört man sofort heraus.

0: Qualtinger spielte neben den österreichisch einschlägigen Dichtern Nestroy, Ferdinand Raimund und Ödön von Horváth auch Schiller, eine Dostojewski-Bearbeitung und zeitgenössische Autoren. Er trat in unzähligen Film- und Fernsehrollen auf und demonstrierte auf Lesereisen geradezu unbegrenzte Mittel des Stimmlichen oder Dialektalen, etwa wenn er aus Karl Kraus' Opus Magnum zum Ersten Weltkrieg die letzten Tage der Menschheit rezitierte.
1: Kürzlich ist die neue Operette »Ich hatte einen Kameraden«, zweiter Geschäftsreisender. Kelnick vertrete den Honigfliegenfänger Hindenburg, Marke »Einen Bessern findest du nicht« und Sie, der Erste. Diana Kriegsschokolade, Aufmachung mit den Bildern unserer Heerführer, verkosten Sie mal. Öffnet den Musterkoffer. Vordem war ich Verkaufskanone bei verschiedenen Branchen. Der Zweite, ich bin so frei, außerordentlich wohlschmeckend.
0: Endgültig bleibt dem Publikum das Lachen im Hals stecken, wenn Qualtinger aus Hitlers »Mein Kampf« liest. Der jämmerliche Text des Hungerleiders aus dem Wiener Männerwohnheim, zusammengeschmiert in der Landsberger Festungshaft, wird als dümmlich entlarvt, aber nicht nur das. Qualtinger, Sohn eines begeisterten Nazis, lässt im hysterischen, beinahe Überschnappen der Stimme die ganze Gefahr anklingen, die der Rassenwahn birgt.
2: Schon die oberflächlichste Betrachtung zeigt als nahezu ehernes Grundgesetz all der unzähligen Ausdrucksformen des Lebenswillens der Natur ihre in sich begrenzte Form der Fortpflanzung und Vermehrung. Jedes Tier paart sich nur mit einem Genossen der gleichen Art. Meise geht zu Meise. Fink zu Fink. Der Storch zu Störchen. Feldmaus zu Feldmaus. Hausmaus zu Hausmaus, der Wolf zu Wölfin und so weiter.
3: Ich bin vom Teufel besessen, vom Teufel.
0: Qualtinger erkrankte schwer während der Dreharbeiten zu Jean-Jacques Annauds Verfilmung von Umberto Ecos »Der Name der Rose«. Darin ist Qualtinger der angeblich vom Teufel besessene Ketzermönch Remigio da Varagine. Ihm Besessenheit nachzusagen, das ginge zu weit. Aber ein unermüdlicher Bühnenkoloss an Präsenz und Spielfreude ist Helmut Qualtinger sehr wohl gewesen.
4: Gregor Hoppe zum 40. Todestag von Helmut Qualtinger, dem die fünf Achterl in Ehren aus Wien dieses Lied gewidmet haben. Leben wie Qualtinger und sterben wie Heller.

0: Sie mischen Wiener Lied mit Jazz. Die fünf Achterlin Ehren und ihr Song Leben wie Qualtinger und Sterben wie Heller und mit Blick auf den letzten Beitrag in den Bayern 2 Radiospitzen Rechnen wie Schleich.
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2: Dann schauen wir mal.
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2: Es ist alles eine Frage der Perspektive. Staatlich bezahlt und stattlich bezahlt, das ist zwar nur ein Buchstabe Unterschied, inhaltlich trotzdem in der Regel ein klarer Gegensatz. Singapur bietet neuerdings seinen Einwohnern einen Singapur-Dollar Belohnung an, wenn sie belegen können, mindestens 15 Minuten am Tag zu lesen und das mindestens 50 Mal in Folge. Das heißt, mit 12,5 Stunden Lesen lässt sich im fernöstlichen Stadtstaat ein Singapur-Dollar verdienen, umgerechnet 68 Cent. Ein alles andere als stattlicher Betrag, zumal es den Dollar ja auch nur in Form eines Gutscheins für teilnehmende Geschäfte gibt. Weitaus lukrativer könnte es da schon sein, bei den Kongresswahlen in den USA jetzt im Herbst die Republikaner zu wählen. Schließlich verspricht Donald Trump jedem Wähler bei einem Wahlsieg 5.000 US-Dollar. Dafür gibt's zwar keinerlei rechtliche Grundlage, eher das Gegenteil davon, und das Geld wird mangels Wahlerfolg vermutlich auch sowieso nie fließen müssen, aber der Ansatz ist interessant. Belohnen statt bestrafen. Da stellt sich unser Kanzler letzten Sonntag vor die Kameras und sagt den Bürgern, jetzt erst recht. Ihr habt mir zwar statt eines Denkzettels eine fristlose Kündigung gegeben, aber ich bleibe trotzdem im Amt. Hätte er vor der Wahl gesagt, alle, die CDU wählen, bekommen 5000 Euro, hätte er vermutlich ein Wahlergebnis eingefahren wie einst in Bayern der Stoiber und der Strauß zusammen. Ich meine, das Geld sollte doch da sein, bei 1 Billion Sondervermögen. Klar, der Tankrabatt geht ein bisserl in die Richtung, aber 17 Cent pro Liter, das sind doch Singapur-Dimensionen. Aus der Krise kommt die Politik nur, wenn sie groß denkt. 2 Euro Rabatt pro Liter oder, damit auch SPD und Grüne ihren Wählern was Passendes anzubieten haben, wahlweise 5000 Euro pro Monat, wenn man das Auto stehen lässt. Dann läuft der Laden wieder. Zumindest bis Weihnachten. Weiter will doch sowieso niemand denken. Womit hat denn die Linke in Berlin die Wahl gewonnen? Mit dem Ruf enteignen. Hätte die Linke gesagt, wir kaufen für teuer Geld 200.000 Wohnungen zurück, die wir einst zusammen mit der SPD verkauft haben, und das bringt dem Berliner Wohnungsmarkt auch nicht viel, weil die alle bereits bewohnt sind. Wer hätte sie da gewählt? Stattdessen als Belohnung fürs Kreuzerl auf dem Wahlzettel staatlich geregelte Billigmieten zu versprechen, das zieht. Im Grunde muss man das Ganze ja nur konsequent zu Ende denken. Der Staat ist unser Chef und entscheidet für uns alles, dafür werden wir vom Staat bezahlt. Nicht umsonst steht ganz oben auf der deutschen Identitätskarte Personalausweis. Eben alles eine Frage der Perspektive.
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3: Das waren die Bayern 2 Radiospitzen mit Tobias Ruhland, einen lässigen Typen.
0: Und der sagt lässig, ciao, servus und baba.

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4: 16 Uhr. Die Nachrichten des Bayerischen Rundfunks mit Benedikt Schriegle. Die Übersicht. München ist deutscher Kandidat für Olympische und Paralympische Spiele. SPD will offenbar Eigenanteil für Pflegeheimkosten deckeln. Überschwemmungen legen Millionen Stadt Bangkok lahm. Das Wetter in Bayern, Sonne, wenige Wolken, bei 20 bis 26 Grad. Baden-Baden. München ist der Kandidat für eine deutsche Bewerbung um die Olympischen und Paralympischen Spiele für 2036, 40 und 44. Die bayerische Landeshauptstadt setzte sich bei der außerordentlichen Mitgliederversammlung des Deutschen Olympischen Sportbundes im Duell mit der Region Köln-Rhein-Ruhr durch. Bundespräsident Steinmeier bezeichnete die Bewerbung bei der Verkündung in Baden-Baden als eine Riesenchance für ganz Deutschland. Ministerpräsident Söder und Münchens grüner Oberbürgermeister Krause freuten sich gemeinsam über den Sieg. Söder erklärte, nun heiße es hart arbeiten. Die Bewerbung sei eine historische Chance. OB Krause sagte wörtlich, wir freuen uns, dass wir jetzt richtig loslegen können, um Olympia nach Deutschland zu holen. Die letzten Olympischen Spiele in Deutschland hatte es 1972 mit den Sommerspielen in München gegeben. Berlin. Die SPD hat sich intern offenbar auf ein Konzept verständigt, um Pflegebedürftige bei den Heimkosten zu entlasten. Nach Informationen des ARD-Hauptstadtstudios legte der saarländische Gesundheitsminister Jung seinen Länderkollegen ein Konzept vor, das sich die SPD zu eigen machen will. Die Vorschläge setzen beim sogenannten einrichtungseinheitlichen Eigenanteil an, der derzeit im Schnitt bei 1.775 Euro liegt. Das Konzept aus dem Saarland sieht vor, diesen Anteil in einem ersten Schritt bei 1.500 Euro zu deckeln. In einem zweiten Schritt soll der Eigenanteil auf unter 1.500 Euro sinken können. Ob die Vorschläge umgesetzt werden, ist unklar. Am Montag sollen die Gespräche über die Reform der Pflegeversicherung innerhalb der Koalition fortgesetzt werden. Essen. Die Vorsitzende des Deutschen Gewerkschaftsbundes Fahimi hat die Reformpläne der Bundesregierung kritisiert. Bei einer Veranstaltung in Essen verteidigte sie die abschlagsfreie Rente nach 45 Versicherungsjahren. Fahimi sagte, Menschen, die so lange Beiträge gezahlt hätten, müssten ohne Abschläge in Rente gehen können. Der DGB hatte in Essen und weiteren deutschen Städten zu Protestveranstaltungen aufgerufen. In Nürnberg demonstrierten nach Polizei

0: Minister Wildberger mahnt eine internationale KI-Aufsicht an. Den Funke-Zeitungen sagte er, er sehe gute Chancen für eine internationale Vereinbarung, wie etwa einen Sicherheitskatalog. Zum Sport. Der Mercedes-Pilot George Russell hat das Formel-1-Rennen von Aserbaidschan gewonnen. Der Engländer verkürzte damit seinen Rückstand auf WM-Spitzenreiter Antonelli, der in Baku lediglich Fünfter wurde. Auf Platz 2 fuhr Max Verstappen im Red Bull, Dritter wurde sein Teamkollege Isaac Ajar. Das Wetter in Bayern? Bis zum Abend viel Sonne und nur wenige Wolken, Höchstwerte bei 20 bis 26 Grad. In der Nacht meist sternenklar, örtlich bildet sich Nebel, Tiefstwerte von 14 bis 2 Grad. Morgen und die kommenden Tage nach Nebel oft sonnig, bei maximal 21 bis 29 Grad, die Nächte bleiben frostfrei. Es ist 16.04 Uhr. Die Verkehrsmeldungen? A8 München Richtung Salzburg zwischen Rosenheim West und Rohrdorf 4 Kilometer Stau. A8 Salzburg Richtung München zwischen Fraßdorf und Rosenheim 6 Kilometer Stau an einer Baustelle. Und die A93 Weiden Richtung Hof ist zwischen Höchstädt und Selb West wegen Bergungsarbeiten gesperrt. Soweit die Verkehrsübersicht.
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2: Jahren hat sie ihren Kunstmann Verlag gegründet und vergangene Woche ist sie im Alter von 77 Jahren gestorben. Antje Kunstmann war eine Frau voller Neugier und eine Vorreiterin in ihrer Branche. 2016 war sie zu Gast bei Stefanie Heinzeller, die als erstes von ihr wissen wollte, was bringt eine Verlegerin ihrem Kind zuerst bei, sprechen oder lesen?
3: Ich glaube, das Sprechen natürlich und das Geschichtenerzählen kommt dazu, das ist ja dann auch vorlesen und lesen müssen die dann selber lernen.
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6: Herzlich willkommen bei uns, Frau Kunstmann. Wir sind gleich zum Einstieg bei einem schwierigen Thema, einem Thema, das viele bewegt, nämlich wie weckt man Lesebegeisterung bei Kindern? Da muss man ja anfangen, damit dann später auch Leser draus werden. Was haben Sie ganz privat bei Ihrem Sohn für eine Erfahrung gemacht?
3: Eine sehr gute. Also der hat sich immer gerne vorlesen lassen, wie er ganz klein war und erzählen lassen und selber Geschichten erfunden, die wir so zusammen dann erzählt haben. Und für mich war es eine große Freude, als er mir das erste Mal vorgelesen hat. Da war er vielleicht 13. Und hatte ein Buch, das ihm sehr gefallen hat und hat er gesagt, du, ich muss dir mal was vorlesen. Und das war für mich eine große Freude in dem Moment, wo sich das umgekehrt hat.
6: Was war das für ein Buch, wissen Sie noch?
3: Ja, ich glaube, das hieß Cowboy und Indianer von Stephen, weiß ich jetzt nicht mehr, O'Connor heißt der Autor. Mhm.
6: Und dann sind Sie mal auch in ein ganz anderes Genre eingedrungen damit, oder?
3: Ja, das war richtig Literatur schon, also für jüngere Leute. Also das ist der Bruder von der Sinéad O'Connor gewesen und ein sehr witziges Buch. Und da hat er mir eine Szene draus vorgelesen.
6: Und jetzt ist er in die Verlagsleitung schon mit eingestiegen. Er wird den Verlag auch weiterführen. Haben Sie damals, als Ihr Sohn jung war, auch vermehrt versucht, Literatur für Kinder und Jugendliche mit ins Verlagsprogramm einzubauen. War das für Sie so ein Anstoß damals?
3: Nein, überhaupt nicht. Also wir haben am Anfang keine Kinderbücher gemacht. Aber jetzt seit ein paar Jahren haben wir immer wieder mal eins im Programm. Also ich sag mal, es gab dieses wunderbare Buch von dem Wolf Erlbruch, Ente, Tod und Tulpe, was in beide Richtungen funktioniert, also als Kinderbuch und als Erwachsenenbuch. Und es gibt vom Dirk Schmidt irgendwie und seiner Mutter Barbara Schmidt dieses sehr schöne Kinderbuch Kampf um mehr helfen. Und wir schauen jetzt, dass wir in jedem, also kein Kinderbuchprogramm machen, aber in jedem Programm auch eins dabei haben, was für Kinder besonders schön ist. Ja.
6: Und das Tollste ist ja, wenn es für beide schön ist, wenn man es auch gerne vorliest. Ja. Das macht es wahrscheinlich auch erfolgreich. Wie gut laufen solche Bücher? Weil also, das ja auch ein schwieriger Markt ist.
3: Das ist ein schwieriger Markt. Wir suchen da immer wieder was ganz Besonderes aus. Also bei dem Dirk Schmidt hat mich das einfach total überzeugt. Also ich habe das gelesen, er dachte eigentlich gar, er kam mit diesem Manuskript bei uns an. Das ist wunderbar gereimt und er hat gesagt, ich weiß ja, dass ihr keine Kinderbücher macht eigentlich. Aber das hat meine Mutter damals geschrieben, als ich mich beworben habe an der Hochschule.

0: für Gestaltung und ich würde das ganz neu illustrieren. Und dann habe ich mir das durchgelesen, es waren nur zwei Seiten oder drei und ich wusste sofort, dass das funktioniert bei Kindern, weil jedes Kind hat am Anfang einen kleinen Sprachfehler, also stolpert über manche Worte. Und bei Kampfu mir helfen, so ein kleiner Elefant, der irgendwie ein bisschen was nicht richtig aussprechen kann, das funktioniert einfach und das war so. Und das haben wir ohne große Werbung jetzt. Also es hat sich einfach rumgesprochen. Das ist ja sowieso das Entscheidende bei Büchern, dass sie sich rumsprechen. Und wir haben das jetzt schon 60.000 Mal verkauft.
1: Das ist eine hohe Auflage.
0: Was unglaublich viel ist, ja.
1: Was war für Sie als Kind so das erste Buch, in dem Sie richtig versunken sind? Können Sie sich daran erinnern?
0: Das kann ich mich nicht an ein erstes Buch kann ich mich nicht erinnern. Aber ich weiß, dass ich natürlich, als ich dann lesen konnte, immer diese Schneiderbücher gekriegt haben, die jetzt literarisch nicht besonders hoch wertvoll waren.
1: Also Hani und Nani, oder?
0: Ja, Hani und Nani. Und es gab Dolly. Auch eine, ja. Und dann wurde mir natürlich, gab es mal eins, es hieß Antje im Glück. Sowas haben die mir dann geschenkt. Und ich habe dann einfach alles gelesen. Also ich habe von Pippi Langstrumpf bis einfach, was ich unter die Finger gekriegt habe. Und das wurde auch, es wurde mir auch nichts verboten. Weder das Mickey-Maus-Heft noch das Fix- und Foxy-Heft. Also Hauptsache, ich habe gelesen. Das war eigentlich die Botschaft bei uns in der Familie.
1: Wenn Ihr Sohn nicht gelesen hätte, einfach partout nichts hätte anfangen können mit Büchern, wäre das schwierig gewesen für Sie?
0: Ja, schwieriger, sag ich mal. Also kann ich mir jetzt aber gar nicht vorstellen, ehrlich gesagt. Gibt es aber. Jungs lesen ja eigentlich weniger als Mädchen. Und ich habe mir aber zugetraut, dass ich, also er hatte einen großen Freundeskreis und da wurde nicht so viel gelesen wie bei uns. Lesen ist ja immer, hat ja immer was mit Vorbildern zu tun. Also nicht mit dem, dass man dem Kind viele Geschichten erzählt, sondern dass die Kinder auch sehen, dass man selber liest. Und
1: dass man da drin versinken kann, oder?
0: Ja. Und ich kann mich auch erinnern bei meinem Sohn, dass der mal einen ganzen Sommer Melville gelesen hat und immer länger gelesen hat als ich. Also wenn ich dann irgendwie mal um 12 eingeschlafen bin oder um 1, hat er immer noch gelesen. Also solche Sachen, die passieren. Aber ich glaube, dass man, wenn man Kindern das richtige Buch im richtigen Moment gibt, dass sie dann alle lesen.
1: Man muss nur das richtige Buch im richtigen Moment finden. Ja. Das ist dann wahrscheinlich die Kunst. Sie haben ja gerade schon erzählt, wie er Ihnen mal vorgelesen hat aus einem Buch, das ihn einfach bewegt hat im Alter von 13 Jahren. Als Verlegerin hören Sie ja oft Leute vorlesen. Sie schicken Ihre Autoren, Autorinnen auf Lesereisen. Wie verändert sich für Sie so ein Text, wenn Sie ihn zum ersten Mal hören?
0: Also das ist ja eine Kultur, die bei uns relativ neu ist, außerdem, dass man im Radio schon immer viel Lesungen gehört hat, was ich auch schon als Kind gehört habe, weil das Radio hören war bei meinem Großvater zum Beispiel eigentlich immer da und ich habe immer mitgehört, Hörspiele und Lesungen und was mich interessiert hat, bin ich herbeigeblieben. Aber eigentlich richtig, dass Literatur vorgelesen wird und großartig vorgelesen wird, kommt ja erst mit dem Aufkommen der Hörbücher. Und dadurch hat es für uns alle nochmal so einen ganz anderen Moment gekriegt, ja, weil es ja nicht sind die Autoren, die oftmals selbst ihre eigenen Bücher nicht so vorlesen, weil das Schreiben ja eigentlich ein stiller Prozess ist. Aber wenn dann eine tolle Stimme vorliest, ein Schauspieler, der eine geschulte Ausbildung, also Sprechausbildung hat, dann hört man diese Texte nochmal anders und das kann ganz wunderbar sein. Also, und ich finde, das ist jetzt gelungen, mit den Hörbüchern eine ganz neue Kultur nochmal daneben zu etablieren und da was zu machen. Also ich höre das nur beim Autofahren oder wenn ich zu Hause bügel oder aber ganz selten setze ich mich mal hin und höre nur ein Hörbuch, dann lese ich das. Ist doch dann eher meins.
1: Wir machen jetzt eine kleine musikalische Pause, bevor wir mit Ihnen ja über den Einstieg in das Verlagsgeschäft sprechen. Wir haben einen schönen Titel aus Frankreich, Romain Lattelin mit Le Personnage Central.

0: Eins zu eins der Talk heute mit der Verlegerin Antje Kunstmann, die seit, man kann es eigentlich sagen, Studentenzeiten schon im Verlagsgeschäft ist. Mit 22, Anfang der 70er Jahre sind Sie zum Reit Verlag. Was war da so das Erste, waren Sie Praktikantin Antje Kunstmann zu tun hatte?
1: Das gab es damals noch nicht, sondern man hat irgendwie, also ich habe damals, glaube ich, einfach irgendwie einen Job gesucht, wo ich Geld verdient habe und irgendwie oder Geld verdienen konnte. Und das war dort. Mhm. Und dann ging das weiter, sondern dann habe ich da irgendwie gearbeitet. Dann haben die mich gefragt, ob ich eine Reihe herausgeben will. Und dann habe ich einfach Ja gesagt. Also nicht wissend.
0: Was da so auf Sie zukommt. Sie haben ja eigentlich ein Lehramtsstudium absolviert, ja. Pädagogik, Philosophie, Soziologie. Mhm. Wollten Sie gar nicht Lehrerin werden, weil Sie dann in den Verlag eingestiegen sind?
1: Naja, also der Lehrerinnenberuf war ja damals für Frauen sowas, wenn man irgendwie, was so praktisch war, ja. Also man
0: sichere
1: konnte
0: Bank.
1: Das gut mit der Familie vereinbaren und war selbstständig und trotzdem konnte man das andere auch noch machen. Und außerdem komme ich ja aus so einer Lehrersfamilie. Meine Mutter war Lehrerin, mein Großvater war Lehrer. Und da ich nicht genau wusste, was ich sonst machen wollte, habe ich das eben studiert. Und aber dass ich Lehrerin werden wollte, unbedingt war nicht der Fall. Mhm. Also ich habe dann auch weiter studiert, nachdem ich diese erste Lehramtsprüfung gemacht habe. Und dann war ja schon der Verlag dran, also dann ging das schon weiter. Also.
0: Was für eine Reihe durften Sie da dann gleich betreuen und machen?
1: Ja, das war ja damals, war ja die Frauenbewegung sehr stark und wir waren ja da auch alle engagiert. Und,
0: Sie waren in Frankfurt, ne?
1: Ich war zwei Semester in Frankfurt, da war ich aber schon wieder in München auch und dann gab es ja da auch, wie bei der Studentenbewegung, auch schon bestimmte Bücher, die wir in anderen Verlagen nicht gefunden haben. Und die wollten wir dann eben selber machen. War auch so eine Gründungszeit, ja. Und dann haben die mich eben gefragt, ob ich das hieß Materialien zur Frauenemanzipation. Also man hat alte Texte gesucht, die von der ersten Frauenbewegung waren, an denen man sich nochmal irgendwie, früher haben wir gesagt, munitioniert hat, ja, in Argumenten. Und ich habe dann aber auch schon schnell irgendwie geguckt, dass ich irgendwie nicht nur pädagogische oder irgendwie historische Texte mache, sondern

0: mich auch ein bisschen auf die Literatur hin orientiert. Und mein allererstes Buch war ein besonderes, weil das daraus eine Beziehung entstanden ist, eine Freundschaft, die mich mein Leben lang begleitet hat, nämlich eine Karikatur von der Marie Marx, die ja bis heute eigentlich die einzige Frau ist, die zur Tagespolitik in der Süddeutschen Zeitung gezeichnet hat. Da gibt es also außer Franziska Becker, die das dann in der Emma gemacht hat, wenig Frauen, die sich auf diesem Bereich wirklich,
1: profilieren konnten.
0: Ja. Ich hatte eine Karikatur gesehen und dachte irgendwie, die Frau muss so alt sein wie ich. Und als ich ihr begegnet bin und festgestellt habe, dass sie unwesentlich jünger ist als meine Mutter, war ich sehr überrascht, muss ich sagen.
1: Was war das denn für eine Karikatur?
0: Also das war, weißt du, dass du schön bist, hieß das erste Buch. Also das war so eine witzige Karikatur. Nein, es war nicht, weißt du, die ist in diesem Buch drin, aber das ist ein Mann und eine Frau sitzen sich gegenüber und die Frau ist so fröhlich und der Mann, der guckt so ein bisschen irritiert und die Frau sagt zu dem, jetzt muffel doch nicht so rum, wegen meinem Ruf nach Bremen, du kannst ja mitkommen und einen Kinderladen machen oder irgendwas. Und da musste ich damals sehr drüber lachen, weil das einfach wirklich auch eine sehr witzige Zeichnung war. Und deswegen dachte ich eben, die müsste so alt sein wie ich oder ein bisschen älter, aber nicht so ganz andere
1: Generation. Was war das für eine Freundschaft, die da zwischen ihnen entstanden ist? War das so ein Mutter-Tochter-Verhältnis?
0: Überhaupt nicht. Überhaupt nicht. Also Marie Marx war, glaube ich, also eine wirklich besondere Frau. Sie hat 5 Kinder und hat die dann, also als ich sie kennenlernte, war sie geschieden und hat diese Kinder alleine irgendwie die letzten 3 dann irgendwie gehabt und gearbeitet. Für mich zum ersten Mal so eine wunderbare Kombination, wie man es auch machen kann. Ja.
1: War das nach dem, was Sie an der Uni in diesen Aufbruchsjahren, wo der Feminismus eine ganz große Rolle gespielt hat, wo aber das ja auch sehr im Theoretischen oftmals geblieben ist in den Diskussionen, auch so eine gute Erfahrung, da jemand aus der Praxis zu sehen, der das tatsächlich auch lebt? Das, was man sich immer so in der Theorie ausgemalt hat.
0: Naja, also was für mich toll war, das war, dass sie so selbstständig war und in ihrem Beruf so aufgegangen ist. Also das war einfach ein wunderbares Vorbild und dass sie trotzdem eine Familie hatte, also Kinder hatte, also dass man das vereinbaren kann und dabei nicht irgendwie in einem, Käfig
1: gefangen ist.
0: Ja, also das und aber sie ist auch, ansonsten war sie eben auch sehr politisch engagiert und die Zeichnungen zur Frauenbewegung war das eine. Sie hat also, wenn man sich heute nochmal, sie ist ja gestorben inzwischen, also ihre Zeichnung anguckt, dann hat sie diesen ganzen politischen Themen, diese Bundesrepublik begleitet haben, immer wieder gezeichnet, ob das die Neonazis waren oder die Ausländerfeindlichkeit oder die Umweltgeschichten. Also die sind heute so aktuell wie damals, sehr, sehr, sehr eigenartig.
1: Sollte man mal wieder in die Hand nehmen und durchblättern. Liegt es noch in Ihrem Verlag sozusagen vor?
0: Natürlich, wir haben das, also das ist jetzt nicht mehr lieferbar, aber im Archiv haben wir natürlich.
1: Im Archiv ist alles Bücher, noch nachzusehen. Wie haben Sie diesen Bruch vom Studentenleben hin in so ein Berufsleben, in dem Sie ja dann doch relativ schnell in dem Verlag sehr gefordert waren, wie haben Sie das persönlich erlebt? War das eine große Umstellung?
0: Naja, am Anfang war der Verlag klein, dann war die Umstellung nicht so groß, aber weil man sich ja auch irgendwie die Zeit selber bestimmen konnte. Wir haben viel gearbeitet, aber wir hatten auch uns so identifiziert mit der Arbeit und konnten es uns selber bestimmen. Also wir hatten damals gesagt, wenn es schönes Wetter ist, gehen wir raus an den See und dann arbeiten wir abends. Also das war einfach eine andere Situation. Man musste ja nicht um 9 irgendwo sitzen. Und dann kam der Chef und hat gesagt, ja, wo sind Sie denn 8:50? Ja? Sondern man hat sich selber eingerichtet und das viele Arbeiten, das war nicht so das Problem.
1: Der Verlag wurde ja dann aufgegeben. Dann haben Sie beschlossen, mit Peter Weißmann zusammen einen eigenen Verlag zu gründen. Die Materialien zur Frauenemanzipation, die haben Sie gleich mitgenommen. 1976 war das und es wird uns gleich beschäftigen nach Janis Joplin und A Woman Left Lonely.

0: Antje Kunstmann ist, wie erst diese Woche bekannt wurde, im Alter von 77 Jahren gestorben. Daher wiederholen wir das Gespräch mit ihr von 2016.
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2: Antje Kunstmann, überzeugte Feministin.
3: Da zucken Sie gleich zusammen, Frau Kunstmann. Janis Joplin hat gerade gesungen, A Woman Left Lonely.
4: Ja.
3: Fühlt man sich als überzeugte Feministin manchmal so ein bisschen?
4: Naja, also für mich ist der
3: einsam.
4: Feminismus natürlich irgendwie, das heißt überzeugte Feministin, Feministin, das Schöne am Feminismus ist ja, dass es kein Headquarter gibt. Also, dass es niemanden gibt, der sagt, wo es lang geht. Ja, sondern dass
3: Obwohl man lange Zeit dachte, Alice Schwarzer ist das Headquarter,
4: ja, also,
3: oder?
4: Ja, also nicht wirklich, ja. Aber das hat die Faye Weld mal so schön gesagt. Sie hat gesagt, wo ist hier irgendwie der Dogmatismus, der ist da nicht vorgesehen. Und auch wenn es manchmal einem so vorkam, aber das war es wirklich nie. Und ich glaube, man muss ihn dann deswegen mit dieser Überzeugung, ich frage mich dann immer, was sollte man denn sonst sein, ja, als Frau? Sollte man irgendwie ablehnen, dass wir gleichberechtigt sind?
3: Ja, wobei
4: sollte
3: das
4: man
3: kommt
4: das
3: ja manchmal
4: irgendwie, was
3: jetzt.
4: Ist eine, ja, ja, aber was soll das denn? Ich meine, also das finde ich jetzt wirklich irgendwie kurios. Also die Frauen, die definitiv sagen, sie sind nicht für die Gleichberechtigung von Frauen, für den Feminismus, für dafür, dass sich die Geschlechterverhältnisse anders gestalten, als es vielleicht in 50er Jahren war, wo die Ehemänner noch erlauben konnten, ob die Frauen irgendwie arbeiten dürfen oder nicht. Das ist erst 77 abgeschafft worden, gesetzlich. Mhm. Also ich meine, also das ist doch gar keine Frage, dass man da irgendwie sich als Feministin bezeichnet. Also ich fand immer ganz schön, wenn es mal so eine junge Frau auch mal vor Jahren gesagt hat, auf die Frage, ob sie ihrer Mutter denn dankbar wäre, dass die Frauen so viel erkämpft haben für ihre Generation. Da hat sie nur geantwortet, ja schon, aber irgendwie, ich bedanke mich ja auch nicht bei Edison, wenn ich jedes Mal, wenn ich das Licht anmache. Und das fand ich sehr, sehr gut. Das ist, das muss man nicht. Also man muss sich nicht bedanken, man muss ein Bewusstsein haben dafür, dass das keine gesicherten
3: Verhältnisse sind.
4: Verhältnisse
3: das ist diese
4: sind.
3: Haltung. Und diese Haltung hat man, wenn man den öffentlichen Diskurs betrachtet, schon den Eindruck, dass die manchmal fehlt.
4: Ja,
3: ist das
4: stimmt.
3: Etwas, was Sie empört?
4: Ja. Ja, das empört mich wirklich, weil ich das für eine große Dummheit halte.
3: Wie thematisieren Sie das auch in den Büchern, die Sie sind ja als Verlegerin diejenige, die an der Schaltstelle sitzt und sagt, das machen wir und das machen wir nicht. Und Sie haben ja auch immer viel Sachbücher zu politischen, aktuellen Themen. Was ist da im Programm zu finden?
4: Zu dieser Frage, da habe ich schon so viel gemacht, dass jetzt im aktuellen Programm mal ein paar andere Sachen dran sind. Ja. Ansonsten, glaube ich, finden Sie in unseren Büchern nichts, was dagegen ist. Und ich glaube, das ist jetzt auch mal was Entscheidendes. Ich glaube, die politischen Fragen stellen sich heute breiter. Und das versuchen wir aufzunehmen. Da sind wir manchmal aktueller, als man sich vorher vorgestellt hat. Also wir machen jetzt ein Buch von einer Amerikanerin, das heißt The New Jim Crow. Und heute lese ich in der Zeitung über diese ganzen Schwarzen, die immer wieder erschossen werden, diese Bewaffnung, dieser Rassismus in diesem Land, ja, der ja unglaublich ist, ja, und sich keineswegs so verändert hat, wie wir uns das vorgestellt haben, nach den 60er Jahren, also der Bürgerrechtsbewegung in den USA. Das hat die, ist ein Riesenerfolg in Amerika gewesen, natürlich. Aber das haben wir jetzt im Programm, weil wir finden, das ist ein wichtiges Thema, weil so ein Rassismus ist ja unterschwellig auch bei uns da, ja. Mhm.
3: Auch wenn wir jetzt nicht einfach aufgrund unserer Geschichte nicht diese direkte Konfrontation haben. Aber wir haben natürlich jetzt auch im Zusammenhang mit der Diskussion um die ganzen Flüchtlinge auch erlebt, dass da sehr viel im Gange ist. Kommen wir zurück zur Verlagsgründung vor 40 Jahren. Da hieß der Verlag Peter Weißmann Verlag. Warum nicht Weißmann Kunstmann Verlag?
4: Na, mein Teil hieß ja der Frauenbuchverlag. Ja. Das war was anderes. Das waren zwei Verlagsprogramme und Weißmann Verlag war ein Jugendbuchverlag. Mhm. Ich hatte dieses Frauenthema mitgebracht. Und damals waren ja so Verlagsgründungen, die haben sich immer so einen Namen gegeben für das, was sie machen wollten. Mhm. Und das war bei Weißmann eine andere Geschichte dahinter. Aber bei mir war es so, dass es gab den Verlag Roter Stern, es gab die Frauenoffensive, es gab, ja, Und ich fand aber schon damals diesen Namen Frauenbuchverlag jetzt nicht irgendwie gerade besonders prickelnd. Also als wir dann den Verlagsnamen geändert haben, war ich sehr viel zufriedener
3: damit. Peter Weißmann ist dann ausgestiegen, ja, und dann haben Sie das Schiff alleine gesteuert. Wie darf man sich das vorstellen? So eine Verlagsgründung erfordert ja Geld, Räume, Know-how. Sie sind da einfach so ins kalte Wasser gesprungen, mit viel Mut oder... Schon. War das auch sehr überlegt alles?
4: Es war schon überlegt, aber es war auch gehörte auch Mut dazu. Und wir haben halt damals irgendwie gedacht, dass wir diese Bücher gerne weitermachen würden. Wir hatten eigentlich nicht viel Geld. Wir haben uns das Kapital für eine GmbH geliehen und haben in der Wohnung, wo wir auch gewohnt haben, angefangen. Also es war ja damals eine Zeit, wo wir alle in Wohngemeinschaften gewohnt haben. Also wir haben nicht viel Geld gebraucht für unseren persönlichen. Wir hatten dann also mit den Büchern auch am Anfang gleich ziemlich viel Erfolg.
3: Das war das Gute.
4: Ja, das war das Gute.
3: Da konnte man die Kredite auch wieder zurückzahlen. Welche Bücher waren das, die damals in den 80er Jahren so erfolgreich waren?
4: Also... In meinem Bereich war das irgendwie ein Buch, was wir irrsinnig gut verkauft haben. Das hatte was mit Frauen und Körper zu tun. Das ist so ein Handbuch, das war damals ein großes Thema. Und davon haben wir irrsinnig viel, so eine Übersetzung aus dem Dänischen, unheimlich viel verkauft. Und auch so ein witziges Buch zur Schwangerschaft, weil wir damals auch, ich war schwanger, war so ein Thema. Ja, also so. Und dann hatten wir aber auch in der Literatur Erfolge. Es war ein Buch von der Margot Schröder. Also das, alle drei Bücher in diesem ersten Programm waren eigentlich.
3: Woran erkennen Sie, Frau Kunstmann, ob ein Buch gut ist, ob es sich verkaufen lässt? Haben Sie da so einen Riecher dafür?
4: Ich glaube, das kann man nicht wirklich erkennen. Also man hat das Gefühl, wenn es einen selber so interessiert,

0: dann wird es auch noch ein paar andere geben, die das, wenn man es richtig vermittelt. Also das ist das Einzige, wo man sagen kann, dass also bei der Faye Wellen oder bei Helge Sander, wenn das so einen Witz hatte und wenn mich das irgendwie amüsiert hat und wenn ich das gerne gelesen habe und wenn es diesen inhaltlichen Moment hatte oder auch bei dem Raphael Tschirbes, man hört sofort einen bestimmten Ton und dann weiß man das, also oder glaubt es zu wissen, kann aber auch total schief gehen. Und dann ist man zu früh dran oder man kriegt, das ist ja, da ist man in guter Gesellschaft mit allen Verlegern. Also Kafka hatte eine Auflage von 800 Exemplaren, ja. Harry Potter war die erste Auflage, 800 Exemplare. Melville zu Lebzeiten gar nicht, also Weltliteratur oftmals zu Lebzeiten der Autoren gar nicht geschätzt worden. Ja.
1: Aber das tröstet einen nicht. Sie müssen ja auch immer eine Entscheidung treffen. Sie sind ja nicht nur jemand, der Literatur, literarischen Anspruch hat, sondern Sie sind ja auch Unternehmerin. Sie müssen ja manchmal auch einfach auf die Zahlen gucken.
0: Ja, nicht nur manchmal, ich gucke immer auf jeden die Tag. Zahlen.
1: Ja. Ist man da manchmal auch so in der Bredouille, dass man denkt, eigentlich glaube ich, dass dieses Buch so vom literarischen Anspruch nicht zu mir passt, aber ich könnte mir vorstellen, das verkauft sich gut. Kennen Sie solche Konflikte?
0: Also ich habe die selten gehabt, weil also die Bücher, die sich bei uns gut verkauft haben, die habe ich auch immer gut gefunden, ja. Diese Überlegung würde mir, glaube ich, nicht ganz einfach fallen. Natürlich denke ich auch, also wenn man so ganz schwierige Titel macht, ja, also Kurzgeschichten, die sich mit dem Flüchtlingsthema und der Flucht und dem Exil beschäftigen und knallhart sind, literarisch wahnsinnig gut sind, wie die von Hasan Blasim, dann weiß ich einfach, da gibt es keinen Massenleserkreis, weil das muss man, damit muss man sich auseinandersetzen wollen. Das weiß ich einfach. Und ich weiß aber, dass bei anderen Sachen, die ich auch wunderbar finde, die mehr so, sag ich mal, gehobene Unterhaltung haben, auch Krimis sind, dass ich damit mehr Leute erreichen kann. Und die müssen mir aber auch gefallen. Also da mache ich auch nichts, was nicht diese literarische Qualität hat.
1: Und unterm Strich muss es sich irgendwie dann auch wieder ausgleichen. Wir reden gleich noch über ein Buch, das sich gut verkauft hat, von Philipp Lahm, dem Fußballstar, nach Fanny van Dannen mit dem Titel Integrieren.

0: Fanny van Dannen und unser Gast, Antje Kunstmann, hat viel zu schmunzeln gehabt. Den mögen Sie.
1: Ja, wir haben auch seine Bücher gemacht und die habe ich mit wirklich

0: wirklich allergrößtem Vergnügen gemacht. Die waren bei uns auch sehr erfolgreich. Neues von Gott war das erfolgreichste, großartiges Buch.
1: Also gleich wieder ein Lesetipp. Mhm. Aber erschienen bei Ihnen auch unter anderem ein Buch von Philipp Lahm, dem Fußballstar. Wie kommen Sie als doch kleiner, Verlag, der für ganz anderes bekannt ist, zu so einem Kontakt, Frau Kunstmann?
0: Also da müssten Sie eigentlich den Berater von Philipp Lahm, Roman Grill, fragen, weil der ist zu uns gekommen. Und ich dachte immer, vielleicht hat das damit was zu tun, dass der Philipp Lahm ja irgendwie in einem kleinen Fußballverein angefangen hat, in Gern mit der Mutter, also was ein Münchner Gewächs ist auch. Mhm. Und dass da vielleicht ein kleiner Verlag, könnte die Überlegung gewesen sein, ganz gut passt, ja. Mhm. Und das haben wir auch, wir haben sehr gut zusammengearbeitet. Und das ist ja auch das zweiterfolgreichste Fußballbuch ever gewesen.
1: Wie läuft so eine Zusammenarbeit? Also normalerweise, klar, Sie kriegen das Manuskript und dann gibt es einen Lektor, der versucht noch das ein oder andere mit dem Autor zu besprechen. Wie war das im Fall von Philipp Lahm? Sind Sie mit ihm essen gegangen und haben gesagt, hier könnte man das vielleicht ein bisschen anders machen?
0: Nein, es war ja so, dass irgendwie Philipp Lahm erzählt hat und aufgeschrieben worden ist es von Christian Seiler. Und dann habe ich das Lektorat mit ihm nochmal gemacht und das musste natürlich von Philipp Lahm auch nochmal abgesegnet werden. Und darum ging es dann. Also man kann ihm ja da irgendwie, das ist ja kein Roman, sondern das ist das, was er erzählt hat und was er erlebt hat und was er weitergeben wollte. Ja.
1: Wie waren die Kontakte mit ihm? Da sind Sie wahrscheinlich sehr beneidet worden, oder? Mit dem großen Fußballer.
0: Ja, meine Güte, das ist ja auch nur ein Mensch, ja. Also das ist ein sehr netter Mensch, ja. Neulich haben die bei uns alle vom FC Bayern gegrillt. Wir haben im Verlag, wo wir jetzt sind, in der Zweigstufe, ist so eine Kochschule vorher und die machen immer so Grillseminare für meistens für Männer. Ja, das ist ja
1: Männerdomäne.
0: Ja. Und dann war plötzlich irgendwie der halbe FC Bayern unten zum Grillen. Das hat uns sehr überrascht.
1: Haben Sie was abbekommen?
0: Nein.
1: Wenn Sie Manuskripte bekommen, Frau Kunstmann, ist das tatsächlich so, dass Sie das alles lesen, was da bei Ihnen anlandet? Oder zumindest mal einen Blick reinwerfen? Weil es könnte ja immer auch mal ein Überraschungserfolg dabei sein.
0: Nein, das mache ich nicht. Also da sind irgendwie ganz viele Sachen, die passen auf den ersten Blick nicht bei uns. Und außerdem gibt es noch zwei Lekturen bei uns, die diese Manuskripte sichten. Ich lese aber die Bücher, die wir annehmen, die lese ich alle und ich lese auch sonst sehr viele im Umkreis davon, aber die sind schon ein bisschen vorsortiert.
1: Gibt es auch so Situationen, wo Sie ein Manuskript abgelehnt haben und dann erscheint es in einem anderen Verlag und wird ein super Erfolg? Ist Ihnen das schon passiert?
0: Ja, ist schon passiert. Ja.
1: Und das ist dann ärgerlich?
0: Ärgert jeden, aber es ist auch eine Erfahrung, die auch jeder Verleger schon mal gemacht hat. Ja.
1: Und umgekehrt ist es ja vermutlich auch so.
0: Ja.
1: Wie viele Manuskripte bekommen Sie so im Schnitt pro Woche zugeschickt?
0: Ich nehme mal an, dass es an jedem Tag ungefähr 3 sind. Ja, so. Kann man sich mal hochrechnen, wie viele das sind.
1: Und wie viele Bücher machen Sie im Jahr? 40.
0: Ja.
1: Ja, also kann man sich die Wahrscheinlichkeit ausrechnen, mit der so ein Manuskript dann auch angenommen wird. Nehmen wir mal das Buch von Christoph Magnusson, Das war ich nicht, das ist diese Bankergeschichte, die ja unheimlich erfolgreich war, glaube ich, auch sein erstes Buch, oder?
0: Nein, sein zweites.
1: Sein zweites. Was hat Sie da hellhörig werden lassen an diesem Manuskript?
0: Naja, also ich habe ja sein erstes Buch auch veröffentlicht, dann macht man selbstverständlich das zweite auch. Und wir haben uns nur überlegt, ist es zu früh oder ist es zu spät, weil er noch nicht ganz fertig war und dann war es genau zum richtigen Zeitpunkt.
1: Und als die Bankenkrise auf dem Höhepunkt war.
0: War eigentlich schon ein bisschen drüber, ja. Aber das ist ja jetzt auch schon eine Weile her, aber jetzt gibt es ja von Paul Murray auch ein wunderbares Buch, das heißt Der gute Banker. Und diese Finanzkrise dauert ja an und das ist ein ganz anderer Zugang nochmal zu dem Thema, als ihn der Christoph Magnusson hatte. Und das finde ich jetzt auch interessant, wie spricht man heute darüber oder schreibt man heute darüber anders, als das der Christoph damals gemacht hat. Ja.
1: Wir hatten ihn neulich im Tagesgespräch am Montag, als es um Fußball ging, zu Island, weil er, glaube ich, auch einen kurzen, eine Gebrauchsanweisung für Island geschrieben hat. Also auch solche Querverbindungen ergeben.

0: dem sich dann. Wir haben ja vorhin schon über Ihren Sohn gesprochen, Moritz, der in die Verlagsleitung mit einsteigt und den Verlag auch weiter übernehmen wird. Der ist 78, glaube ich, geboren, wenn ich das richtig gelesen habe. Da waren Sie ja so mitten noch in der Verlagsgründung. Wie haben Sie das damals alles hinbekommen in Zeiten, in denen Kinderbetreuung so wie heute noch nicht üblich war, Manuskripte lesen und einen Verlag leiten und ein kleines Kind?
1: Ja, erstens war ich im Verlag damals noch nicht alleine. Zweitens hatten die Frauen vor, also die ein bisschen älter waren als wir, schon für Kinderläden gesorgt. Ja, also da war manchmal, denke ich, von heute aus gesehen, wenn ich mir anschaue, wie schwer es ist für unsere jungen Kollegen, einen Platz für die Kinder zu finden. Die müssen sich ja da schon anmelden, bevor sie schwanger sind. War es für uns alle relativ einfach. Also Moritz ist mit einem Jahr schon ins Kinderhaus gekommen. Wir hatten einen großen Freundeskreis. Wir haben uns gegenseitig geholfen, weil alle die gleiche Situation hatten. Alle wollten was machen und arbeiten, mussten auch was arbeiten, mussten ja Geld verdienen. Und wir wollten die Kinder irgendwie anders aufwachsen lassen als vorgesehen, ja. Also wir wollten sie nicht den ganzen Tag abgeben, wir wollten mitbestimmen, wir wollten, dass die in einem guten Kinderhaus oder Kinderladen sind und so weiter und
0: dass
1: so fort.
0: Dass ihnen vorgelesen wird, zum Beispiel.
1: Und dass sie aber auch raus können und spielen können. Und das, also
0: wie betrachtet er das rückblickend auch, so diese vielen verschiedenen Begegnungen mit Künstlern, mit Literaten, die ja unweigerlich vermutlich mal zustande kamen, einfach durch ihre Arbeit und dadurch, dass er ja vermutlich auch ein bisschen im Verlag aufgewachsen ist?
1: Also das müssten Sie ihn eigentlich selber fragen. Ja, ich denke,
0: aber
1: es hat
0: Sie
1: ihm nicht
0: sich
1: geschadet.
0: Ja mal drüber gesprochen haben, oder?
1: Das hat ihm bestimmt nicht geschadet. Also er hat irgendwie viel mitgekriegt und hat auch, glaube ich, immer gesehen, dass mir diese Arbeit Freude gemacht hat.
0: Jetzt sind Sie ja immer noch in den Bereichen Gesellschaft und Politik auf der einen Seite und Literatur auf der anderen Seite unterwegs. Was ist es, wo Sie die größere Herausforderung für sich sehen? Das richtige Thema zu finden, das richtige Buch zu finden?
1: Also ich würde mal sagen, also wenn man nur was von Literatur versteht, versteht man auch davon nichts, ja. Also man muss schon auch die Gesellschaft im Blick haben, die ja auch wieder in die Literatur zurückfließt. Also das ist ja, sonst würde es ja nicht so große Romane geben, die sich also mit bestimmten Zeitströmungen oder sowas
0: so
1: auseinandersetzen.
0: Diese Bankergeschichte.
1: Die Bankergeschichte, oder ich meine, wenn man es jetzt mal in die Literatur nimmt, also Kafka war visionär in einer bestimmten Weise, was die Gesellschaft anbetrifft, wie sie dann geworden ist. Und sowas gibt's ja immer wieder. Das heißt, die Literatur hat was damit zu tun. Das heißt, das verbindet sich, glaube ich, in so einem Programm. Und was ist die größere Herausforderung, weiß ich gar nicht zu sagen. Also ich denke, beides ist eine.
0: Jetzt sind Sie in einer Zeit sozialisiert worden, in der die ganz großen Debatten geführt worden sind in den 60er, 70er Jahren, auch an den Universitäten, die Auseinandersetzung mit dem Nationalsozialismus, der Feminismus, die Frauenbewegung. Haben Sie den Eindruck, dass wir jetzt auch in einer ähnlich spannenden Zeit leben, weil wir uns als Gesellschaft doch irgendwie im Moment nochmal neu definieren müssen und da natürlich viele Diskussionen zwangsläufig damit einhergehen?
1: Ich glaube ja. Und dafür wird zu wenig diskutiert, würde ich mal sagen. Also jetzt nicht in den Zeitungen oder in so, aber so eine Debatte könnte meiner Meinung nach breiter geführt werden für das, was es zu diskutieren gibt. Also ich meine, Europa fängt jetzt gerade mal ein bisschen an. Also wir haben dazu auch Bücher gemacht, die irgendwie, wo man gesagt hat, eher schwierig, ja. Das ist eine Debatte, die müsste viel, sag ich mal, offensiver geführt werden. Also, und jetzt sieht man ja nach diesem Brexit, dass das vielleicht doch nicht einfach nur abzulehnen ist. Und wo sind denn da die Defizite? Also das ist eine, natürlich die Fremdenfeindlichkeit. Da haben wir auch schon Bücher dazu gemacht. Also dieses Buch über Flüchtlinge schon vor vielen Jahren, wo man sehen konnte, was eigentlich, wieso die Leute weggehen. Wir haben diese ganzen Ursachen, wozu es dazu kommt, einfach in den Büchern immer schon aufgehoben gehabt. Also ich denke, wir müssen uns auch gucken, dass wir irgendwie sowas wie die AfD also nicht größer werden lassen. Das heißt also, eine gesellschaftliche Debatte ist total angesagt. Also wenn die sagen irgendwie, der zweite Vorsitzende sagt, also man muss diese rot-rot-grüne versiffte Republik verändern, ja, dann denke ich irgendwie, was meint er denn eigentlich? Mhm. Ja, also
0: sehen Sie sich genau da als Verlegerin auch in so einer Art gesellschaftlichen Verantwortung, da was beizutragen und vielleicht auch solche Diskussionen mal richtig zu befeuern?
1: Aber natürlich, soweit man das mit Büchern machen kann, tun wir das. Also da tun wir unser Möglichstes und unser Bestes. Ja, mhm. Aber also wir machen jetzt ein Buch, also von Varoufakis irgendwie über, wie man
0: den Europa, griechischen Finanzminister,
1: ja, mhm. wie man den Europa, also was die beim Euro die Schwierigkeiten sind und wie man eigentlich ein demokratisches Europa nach vorne bringt. Oder wir machen ein Buch von dem Gilles Kepel, der sich über die Ursachen irgendwie der Dschihadisten in Frankreich und diese Anschläge, die ja auch ganz Europa betreffen, einen Kopf macht. Also was sind denn die Ursachen davon, dass es in der dritten Generation von jungen Leuten plötzlich zu sowas kommt? Mhm. Also da versuchen wir diese Debatten mit Büchern zu vertiefen und denen einfach auch nochmal so einen Hintergrund zu verschaffen. Das ist mir schon ein großes Anliegen.
2: Falls Sie jetzt gedacht haben, diese Sendung, die wurde dieser Tage aufgenommen, weil die Themen doch die sind, die uns nach wie vor beschäftigen, nein. Stefanie Heinzeller und Antje Kunstmann haben sich 2016 getroffen. Wir erinnern an die Verlegerin, die vergangene Woche mit 77 Jahren gestorben ist. Weiter geht's mit Taylor Swift, damals noch nicht verheiratet. Das immerhin hat sich geändert. Safe and Sound.

0: Taylor Swift und Safe und Sound. Ja, das wünscht man sich auch für das eigene Leben, dass es sicher weitergeht. Frau Kunstmann im Verlag, nach 40 Jahren werden Sie sich so langsam zurückziehen, aber ich glaube, so ganz können Sie noch nicht aufhören. Und Sohn Moritz wird irgendwann das Ruder übernehmen. Ja, wie sicher ist so eine Zukunft in einem kleinen unabhängigen Verlag in einer doch ja, sehr unruhigen Landschaft insgesamt?
1: Sicher ist es nie gewesen und sicher kann es auch nicht sein. Also, denn jedes Buch ist ein Abenteuer. Das erste Buch von einem Autor, sage ich immer, ist Glaube, Liebe, Hoffnung. Also wenn man dann mal irgendwie einen Erfolg gehabt hat, dann kann man irgendwie davon ausgehen, dass vielleicht das nächste auch ein Erfolg wird. Aber auf der sicheren Seite ist man nie. Und wenn man in diesem Beruf auch immer gute Bücher hat und macht, braucht man trotzdem dieses letzte bisschen Glück oder Fortune. Also wenn man das nicht hat, hat man leider Gottes auch verloren.
0: Und man braucht wahrscheinlich auch ganz viel Erfahrung. Wie ist Ihr Sohn in das Verlagswesen hineingewachsen? Ist ja vermutlich nicht so ganz einfach, sind kein Riesenverlag. Also Mutter und Sohn sind sich da wahrscheinlich auch viel über den Weg gelaufen. Da muss die Chemie schon stimmen.
1: Ja, stimmt. Also der war lange in Berlin und hat da in anderen Verlagen auch gearbeitet und Geschichte studiert. Also wir sind uns nah, wir teilen eigentlich auch sehr viele Ansichten und ansonsten versuchen wir auch unsere eigenen Sachen in dem Verlag zu machen.
0: Wie gut können Sie das, andere machen lassen, wo Sie so viel Erfahrung haben und der auch, wie wir in dieser Stunde erfahren haben, klaren Kompass, was Sie so für Vorstellungen und für eigene Ansprüche haben?
1: Ja, also da glaube ich, weiß ich selber nicht ganz genau, was die anderen sagen würden. Ich denke, ich kann den anderen immer viel Raum lassen. Aber ob die das genauso sehen, weiß ich jetzt nicht. Ich denke, es muss immer irgendwann einer da sein, der dann sagt, so wird's gemacht, ja. Aber ich glaube, mein Sohn ist da ganz auch, hat die Bücher gemacht, die er machen wollte und auch das so gemacht, wie er denkt.
0: Und hoffentlich Fortune gehabt damit.
1: Ja.
0: Gott sei Dank, dann lässt es ja hoffen. Trotzdem ist es so, dass die Branche gerade auch sehr im Umbruch ist. Die Frage, wie geht das weiter mit dem Netz, mit der Digitalisierung? Wird es in Zukunft überhaupt noch Bücher geben? Wird überhaupt noch jemand mehr als 15 Twitter-Zeichen lesen können und sich wirklich hinsetzen und ein Buch lesen? Was haben Sie für eine Vorstellung von der Zukunft?
1: Also ich glaube, wir sind in einem riesigen Wandel, mehr als früher, obwohl wenn man sich vorstellt, wie unsere Urgroßeltern vielleicht das Telefon oder das Auto erlebt haben oder die Eisenbahn, vielleicht war das auch irgendwie ein ähnlicher Prozess. Aber die Schwierigkeit ist auch nicht, dass die nicht mehr lesen können. Die werden lesen, also das wird weitergehen und sie werden auch Bücher lesen, also weil ein Buch hat viele Vorteile, etwas aufzuheben, ja, zu archivieren und da wieder reingucken zu können. Also das, glaube ich, wird bleiben. Ob es in der Größe bleibt, das weiß ich nicht. Also das wissen wir auch alle noch nicht und wie die Vertriebswege gehen werden und ob die Leute das als elektronisches Buch kaufen oder ob sie das als haptisches Buch kaufen, da gibt es sicher viele Veränderungen und dann muss man mal sehen.
0: Und wie werden Sie das neue Buch von Tim Parks kaufen, das auch, glaube ich, im Herbst erscheint? Wie heißt der Titel, worüber wir sprechen, wenn wir über Bücher sprechen?
1: Ja. Naja, das ist natürlich ein Buch, was uns alle irgendwie, die sich mit Büchern beschäftigen, also bewegt, weil man sagt, muss man ein Buch zu Ende lesen?
0: Darf man ein Buch wegschmeißen?
1: Darf man es wegschmeißen? Was ist eigentlich der globale Roman, ja? Wo er sagt, bei den vielen Autoren hängt dein Englisch raus, so wie das Hemd aus der Hose. Ja, man sieht schon dahinter die englische Struktur, damit es in alle Sprachen übersetzt werden kann. Also das ist einfach ein sehr kluges und sehr witziges Buch für alle Leute, die sich überhaupt interessieren dafür, was mit Büchern passiert. Also die eigene Lesebiografie, wie war die denn?
0: Ein wunderbares Schlusswort für unser Gespräch. Frau Kunstmann, vielen Dank, dass Sie bei uns waren. Herzlichen Dank für das Gespräch.
1: Und vielen Dank Ihnen für die schönen Fragen.
2: Das war 1:1 der Talk in Memoriam Antje Kunstmann, die als Verlegerin Geschichte geschrieben hat. Stefanie Heinzeller hat sie 2016 getroffen. 2023 hat sie ihren Verlag an Sohn Moritz übergeben. Ach,

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3: 17 Uhr. Die Nachrichten des Bayerischen Rundfunks mit Benedikt Schregle. Die Übersicht. München ist offiziell deutscher Kandidat für Olympische Sommerspiele. IG Metall-Vorsitzende kritisiert Reformpläne der Bundesregierung. Papst feiert in Paris Messe mit 700.000 Menschen. Das Wetter in Bayern, Sonne, wenige Wolken bei 20 bis 26 Grad. Baden-Baden. Der Deutsche Olympische Sportbund schickt München als Olympiabewerber für die Spiele 2036, 40 und 44 ins Rennen. Das hat Bundespräsident Steinmeier im Kurhaus Baden-Baden bekannt gegeben. Damit hat München den Mitkonkurrenten, die Region Köln-Rhein-Ruhr, ausgestochen. Ministerpräsident Söder zollte der Kölner Bewerbung Respekt und kündigte harte Arbeit an. Man wolle alles geben, gemeinschaftlich Deutschland zu präsentieren. Wörtlich sagte Söder, wir denken deutsch. Münchens Oberbürgermeister Krause sprach von unendlicher Freude. Die letzten Olympischen Spiele in Deutschland hatten 1972 in München stattgefunden. Berlin. Die SPD hat sich intern offenbar auf ein Konzept verständigt, um Pflegebedürftige bei den Heimkosten zu entlasten. Nach Informationen des ARD-Hauptstadtstudios legte der saarländische Gesundheitsminister Jung seinen Länderkollegen ein Konzept vor, das sich die SPD zu eigen machen will. Die Vorschläge setzen beim sogenannten einrichtungseinheitlichen Eigenanteil an, der derzeit im Schnitt bei 1.775 Euro liegt. Das Konzept aus dem Saarland sieht vor, diesen Anteil in einem ersten Schritt bei 1.500 Euro zu deckeln. In einem zweiten Schritt soll der Eigenanteil auf unter 1.500 Euro sinken können. Ob die Vorschläge umgesetzt werden, ist unklar. Am Montag sollen die Gespräche über die Reform der Pflegeversicherung innerhalb der Koalition fortgesetzt werden. Nürnberg. Rund 25.000 Menschen haben auf dem Kornmarkt für den Schutz von Arbeitnehmerrechten demonstriert. Die Hauptrednerin, die IG Metall-Chefin Benner, warnte die Bundesregierung davor, an den Regelungen zur Altersteilzeit zu rütteln. Auch die abschlagsfreie Rente nach 45 Beitragsjahren ist aus Sicht der IG Metall-Chefin nicht verhandelbar. Der bayerische DGB-Chef Stiedl warf der Bundesregierung vor, ihre Reformpläne einseitig auf Kosten der Beschäftigten und ihrer Schutzrechte voranzutreiben. Zu den bundesweiten Kundgebungen in Nürnberg und weiteren Städten unter dem Motto »Hart verdient, deine Arbeit, deine Gesundheit, deine Rente« hatte der Deutsche Gewerkschaftsbund aufgerufen. Paris. Als Höhepunkt seines Frankreich-Besuchs hat Papst Leo XIV. Im Stadtzentrum von Paris eine große Messe mit 700.000 Teilnehmern gefeiert. Das Oberhaupt der katholischen Kirche wurde bei seiner Fahrt mit dem Papamobil über die Prachtstraße Champs-Élysées von einer riesigen Menschenmenge bejubelt. Der Gottesdienst fand dann auf der Place de la Concorde statt, einem der größten Plätze in Paris. Schon Stunden zuvor war dort kein Durchkommen mehr. Staatschef Macron blieb der Messe fern, begründet

0: Das Wetter in Bayern: bis zum Abend viel Sonne und nur wenige Wolken. Höchstwerte bei 20 bis 26 Grad. In der Nacht meist sternenklar, örtlich bildet sich Nebel, Tiefstwerte von 14 bis 2 Grad. Morgen und die kommenden Tage nach Nebel oft sonnig, bei maximal 21 bis 29 Grad. Die Nächte bleiben frostfrei. Es ist 17.04 Uhr. Die Verkehrsmeldungen: A8 Salzburg Richtung München in Höhe Bad Reichenhall, 2 Kilometer Stau. Weiter zwischen Fraßdorf und Rosenheim, 6 Kilometer Stau an einer Baustelle. A9 München Richtung Nürnberg zwischen Denkendorf und Altmühltal, 3 Kilometer stockend im Baustellenbereich. B2 Mittenwald Richtung Weilheim vor dem Tunnel Farchand, Blockabfertigung. B15 Saalhaupt Richtung Landshut zwischen Ergolsbach Süd und Essenbach Ost brennt ein PKW. Und B306 Inzell-Traunstein in beiden Richtungen zwischen Traunstein-Siegsdorf Ost und Traunstein-Sparz, Sperre wegen Bergungsarbeiten. Es gibt eine Umleitung. Soweit die Verkehrsübersicht.
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2: Hallo zu einer Folge von Entscheidung aktuell. Eine Folge, kurz und knapp, aber nicht weniger tief als unsere längeren Staffeln. Wie immer geht es um diese eine Entscheidung, diesen einen Moment, der alles verändert und seine Folgen. Ich bin Christine Auerbach, hallo. Heute geht es um eine Entscheidung der Journalistin Marina Ossipowa. Sie ist Ukrainerin und als Russland die Ukraine angreift, flieht sie mit ihren beiden kleinen Kindern nach Frankreich. Dort ist sie in Sicherheit. Aber dann trifft sie eine Entscheidung, die viele Menschen wahrscheinlich eher nicht verstehen.
3: Every day I wanted to come back home.
2: Das ist sie und sie sagt hier, jeden Tag, als sie in Frankreich war, wollte sie nach Hause zurückkehren. Und eines Tages macht sie es tatsächlich. Sie verlässt das sichere Frankreich wieder mit ihren zwei kleinen Kindern und geht zurück in die Ukraine. Und zwar nicht in eine einigermaßen sichere Region der Ukraine, wenn es die überhaupt gibt, sondern sie geht nach Tschernichiw, also zurück in den Ort, aus dem sie geflohen ist. Und der ist nur ungefähr 50 Kilometer von der russischen Grenze weg. Auch die belarussische Grenze ist nicht weit. Und zum Beispiel der Kindergartenalltag von ihrem jüngeren Sohn, der schaut nach dieser Entscheidung zurückzugehen im Moment so aus.
3: Pick up my youngest son, it is 5 years old, to kindergarten and all day they stay in a bomb shelter under the ground. All day, from morning, from 8 a.m. till 6 a.m. when I can bring him home.
2: Also es gibt Tage, hat sie mir erzählt, da bringt sie ihren kleinen Sohn, der ist 5 Jahre alt, morgens in den Kindergarten und dann sind die Kinder eben den ganzen Tag in einem unterirdischen Luftschutzbunker von der Früh um 8 bis 6 Uhr abends. Und solche Tage, hat sie mir erzählt, sind nicht die Ausnahme, sondern sind der Alltag. Warum geht man freiwillig zurück in so eine Situation, zurück in den Krieg? Und warum ist diese Frage gehen oder bleiben bzw. zurückkommen für die ganze Ukraine so wichtig? Darum wird es in dieser Folge gehen. Und das sind natürlich Fragen, die ich nicht beantworten kann von meinem sicheren Studio aus im friedlichen Deutschland. Ich kann mir nicht annähernd vorstellen, was es bedeutet, in einen Krieg zurückzukehren und dort zu leben. Zum Glück. Wer das aber kann, weil er selbst in der Ukraine ist, ist Florian Kellermann, unser ARD-Korrespondent in Kiew und für diese Folge mein Reporter. Hallo Florian.
4: Hallo.
2: Florian, du wohnst ja aktuell in Kiew und Russland bombardiert die ukrainische Hauptstadt genau wie ja auch den Rest des Landes seit Wochen, eigentlich ununterbrochen. Wie sahen denn deine letzten 24 Stunden aus?
4: Ja, ich habe mal eine etwas ruhigere Nacht erlebt. Es gab zwar einmal Alarm, aber ich konnte mehr oder weniger durchschlafen. Aber dann wachst du halt in der Früh auf, also heute Morgen, liest, dass ein Wohnhaus getroffen worden ist von einer Drohne hier in Kiew und dabei ein 14-Jähriger ums Leben gekommen ist. Und dann ist man also sofort wieder zwar halbwegs ausgeschlafen, aber vom ersten Moment an in diese Kriegsrealität angekommen, wo es eben täglich Opfer unter der Zivilbevölkerung auch gibt. Die vergangenen Tage insgesamt, wenn ich es mal insgesamt nehme, waren nochmal eine Stufe schlimmer, als es bisher war, weil es jetzt eben noch viel öfter Alarm gibt. Also diese Drohnen, die Russland losschickt, die kommen jetzt immer mehr

0: verteilter über den Tag. Und es sind eben auch Drohnen, die die Ukraine schlechter abwehren kann, weil sie schneller sind. Die haben so einen Jetantrieb. Und das merkt man also ganz deutlich, diese Veränderung. Dieser Alarm lähmt die Stadt ja in gewisser Weise, denn dann sind bestimmte Dinge nicht mehr möglich. Das heißt, zum Beispiel müssen Geschäfte schließen, die U-Bahn fährt nicht mehr über den Fluss. Die Ukraine hat schon darauf reagiert, auf diesen neuen Lähmungszustand, auf diesen neuen Terror, kann man auch sagen, indem es jetzt zwei Arten von Alarmen gibt, einen roten und einen gelben. Und bei dem gelben ist es so, dass also nicht mehr alles lahmgelegt wird und die Stadt halbwegs weiter funktionieren kann. Aber dann natürlich, während eben Drohnen im Anflug sind. Das ist jetzt auch keine besonders, keine ideale Lösung, aber es ist zumindest so, dass die Menschen weiter irgendwie hier leben können. Also es ist schon noch mal schwieriger geworden, hier zu leben in den vergangenen Wochen.
1: Wir haben gerade bei dir in der Leitung immer mal wieder Aussetzer. Ich weiß nicht, woran das liegt. Auch als ich mit Marina geredet habe, war das Internet zum Beispiel immer mal wieder weg. Ich hoffe, dass wir dich einfach weiterhin gut hören können. Und ich will mit dir zusammen jetzt einfach mal noch tiefer in die Geschichte von Marina eintauchen. Weil bevor wir versuchen können, überhaupt zu verstehen, warum Marina zurückgeht, müssen wir erstmal ganz an den Anfang, ins Jahr 2022. Russland startet den Großangriff auf die Ukraine. Marina wohnt in Tschernihiw und wie schon gesagt, ist ein Ort ungefähr 50 Kilometer von der russischen Grenze entfernt. Und er liegt auf dem Weg der russischen Truppen damals, die Richtung Kiew marschieren. Marinas Stadt wird von den russischen Truppen eingeschlossen.
2: It was a stop of every life. All city went underground and stay here.
1: Er liegt auf dem Weg der russischen Truppen damals, die Richtung Kiew marschieren. Und Marinas Stadt wird von den russischen Truppen eingeschlossen.
2: It was stop of every life. All city went underground and stay here.
1: Die Stadt, hat sie mir erzählt, die ist damals im Untergrund verschwunden sozusagen. Also alle verstecken sich so gut es geht. Es kommt auch fast keiner mehr raus aus der Stadt, weil die russischen Bomber die Brücken über den Fluss zerstört haben. Florian, Tschernihiw war eine der ersten Städte, die massiv damals angegriffen wurden. Kannst du uns die Situation der Menschen in dieser Region zum Start des Krieges nochmal genauer beschreiben?
0: Du hast schon das Wesentliche genannt. Die Stadt war eingeschlossen, eine Blockade, die knapp 40 Tage gedauert hat. Und die Stadt ist dann auch regelmäßig beschossen worden von der russischen Armee. Jeden Tag sind dort Zivilisten ums Leben gekommen, auch wenn, wie Marina das sagt, viele die meiste Zeit im Untergrund verbracht haben. Also für die Stadt war das sehr, sehr schwierig, aber noch viel dramatischer war es für die Region, die da direkt besetzt war, wo also direkt russische Truppen Ort waren. Die Situation war ja damals so, dass viele russische Soldaten und wohl auch die russische Staatsführung in Moskau dachte, dass das alles relativ einfach wird mit diesem Krieg und dass viele Ukrainerinnen und Ukrainer das gar nicht so negativ sehen, dass eben die Ukraine wieder unter russischen Einfluss kommt, dass das irgendwie von außen aufoktroyiert ist, dieser Westkurs der Ukraine. Und diese ersten Tage dann, die haben eben sehr, sehr viele dann erstaunt, auch die russischen Soldaten, auch ihre Kommandeure, dass sie hier nicht willkommen waren, dass sie auf Widerstand gestoßen sind. Viele haben sich dann auch vor Panzer gestellt, haben protestiert und dann deswegen haben eben sehr, sehr schnell in dieser Region auch um Tschernihiw massivste Repressionen begonnen, gerichtet gegen diejenigen, von denen die russische Armee angenommen hat, dass sie besonders gegen sie eingestellt sind, von denen sie besonders viel Widerstand erwartet hat. Und wo Russland also versucht hat, mit brutalsten Methoden jeden Widerstand aus der Zivilbevölkerung gegen die Besatzung von vornherein zu unterdrücken.
1: Ja, und diesen Terror, den kriegt natürlich auch Marina mit. Sie sitzt mit ihren beiden Kindern in einem Versteck im Keller. 9 Tage lang sind sie schon unter der Erde. Und da trifft eine russische Bombe ein nahes Haus.
2: On the 3rd of March, Russian troops bomb many-storied building and 50 people died here, were killed by Russian troops.
1: 50 Menschen sterben damals.
2: And it was that moment when I decided to go out from Chernihiv.
1: Also, das war der Zeitpunkt, wo Marina entscheidet, okay, sie und ihre 2 kleinen Söhne, die müssen hier weg. Und in der Hektik des Aufbruchs hat Marina nur eine einzige Tasche für alle zusammengepackt. Und das Schlimmste, sie vergisst die Kuscheltiere der Kinder.
2: I recall that in Poland volunteer gave some beer to my youngest son, and he sleep with this beer nowadays.
1: Also auf ihrer Flucht kommen sie dann irgendwann in Polen an und da bekommt ihr kleiner Sohn einen Bären geschenkt von einem der Freiwilligen. Und sie hat mir erzählt, der Sohn schläft immer noch mit diesem Bären. Also er scheint wirklich eine große Zuneigung zu ihm gefunden zu haben. Von Polen aus geht es dann für die Familie weiter nach Frankreich, ins Elsass. Eigentlich ist das jetzt die Rettung. Dort sind sie sicher. Aber für Marina fühlt sich das alles nicht wirklich richtig an dort.
2: And you know, I'd like that my children weren't so young at that time, so small. And I regret to you that I can't stay in Chernihiv and continue to work.
1: Also sie wünschte, hat sie mir gesagt, dass ihre Kinder damals nicht so klein gewesen wären, sodass sie hätte bleiben können in Chernihiv, um zu arbeiten. Aber das war damals einfach zu gefährlich.
2: A lot of people were killed and I have to document this fact, but I have to make a choice to be mother or to be journalist.
1: Und das ist gerade super wichtig, was sie sagt, weil das ist das, was sie ausmacht, also was auch ihren Konflikt ausmacht. Sie musste sich in dem Moment entscheiden zwischen zwei Sachen, die sie ganz tief drin ausmachen. Mutter sein und Journalistin sein. Also als Mutter ist ihr klar, sie muss gehen. Sie ist aber auch Journalistin, das ist ihr Beruf, ihre Berufung. Und als Journalistin, da will sie natürlich dokumentieren, was passiert. Da sagt sie, naja, mein Platz wäre jetzt eigentlich dort, vor Ort. Und ich finde, man hört es wirklich total raus, dass sie irgendwie ein schlechtes Gewissen hat, dass sie gegangen ist. Auf der einen Seite weiß sie klar, es ist das Beste, was sie als Mutter für ihre Kinder hätte machen können. Aber auf der anderen Seite ist da auch dieses Gefühl, vielleicht ihr Land zu verlassen. Und da habe ich mich gefragt, Florian, wenn wir hier mal einen Break machen in der Geschichte von Marina, wie wird denn in der Ukraine auf Menschen geschaut, die geflohen sind? Also gelten die als Feiglinge? Gibt es da Verständnis? Was ist da gerade?
0: Es ist ein großer Unterschied, wer da geflohen ist. Bei Frauen, vor allem Frauen dann auch mit Kindern, haben eigentlich alle Verständnis. Und es ist sogar so, dass viele froh sind, dass diese Menschen in Sicherheit sind. Was anderes ist es natürlich schon bei den Männern, die das Land illegal verlassen. Ich denke, das kann auch jeder verstehen, dass sie gehen wollen. Niemand will in den Krieg, niemand will sterben. Aber sehen hier schon viele als Pflicht an für Männer in diesem wehrfähigen Alter, ab 25, dass sie das Land mit verteidigen und dass sie sich nicht einfach davonstehlen. Das illegal heißt ja auch, dass es funktioniert dann mit Schmiergeld. Das ist natürlich auch nicht gut, dass es sowas gibt, dass man das machen kann, dass man sich freikaufen kann. Und es wird halt als extreme Ungerechtigkeit empfunden, dass diejenigen, die das Geld haben, so sich das Schmiergeld leisten können, abhauen können und das dann auch tun.
1: Gehen wir zurück in die Geschichte von Marina. Wir sind da ja gerade in den Jahren 2022, 2023. Sie ist in Frankreich angekommen und für sie und ihre Kinder läuft es gut in Frankreich. Also ihre Kinder sind in Sicherheit, der Große geht in die Schule, findet Freunde. Und ich habe alte Zeitungsartikel online gefunden von damals aus dem Elsass. Und in denen wird sie zum Beispiel interviewt und erzählt von der Situation in der Ukraine und versucht auch zum Beispiel Gelder für ihre Zeitung zu Hause zu bekommen, weil bei der ist durch den Krieg natürlich viel weggebrochen. Also Anzeigen, der Verkauf wird schwierig, es fehlt an Geld. Und Marina hat mir gesagt, sie hat versucht, was sie kann, um eben auch im Ausland irgendwie nützlich zu sein für ihr Land, auch für ihre Zeitung. Aber etwas lässt sie einfach nicht los.
2: We evacuated to France and lived there 1 year and a half. And you know, every day I'm sorry. I'm crying. I'm so sorry.
1: Ja, in dem Moment hat sie auch im Interview angefangen zu weinen, weil es einfach alles wieder hochgekommen ist, diese Zeit von damals. Dieses Gefühl von ihr, in Frankreich zwar in Sicherheit zu sein, das Beste für ihre Kinder zu machen, aber trotzdem am falschen Platz irgendwie zu sein. Und was sie da beschreibt, da geht es um was ganz anderes als Heimweh. Da geht es um diese Verantwortung, die sie fühlt, eben nicht nur den Kindern gegenüber, sondern auch ihrem Heimatort.
2: Every month I went to borderline and prepare a reportage about local people, about their life, about their issues, about change.

0: changes in their life, and I don't know who will do it. Who?
1: Also Marina ist Lokaljournalistin und sie sagt, sie war die ganze Zeit in der Region unterwegs. Sie versteht sich als eine, die den Leuten vor Ort eine Stimme gibt. Und sie fühlt sich regelrecht verpflichtet, diesen Krieg in ihrer Region zu dokumentieren. Sie sagt, wenn ich das nicht mache, wer wird das überhaupt machen dann, wenn ich jetzt weg bin? Und was hier auch wichtig ist, ist, dass ihre Kinder die Ukraine als ja, Zuhause behalten können.
0: I want to save this home for them.
1: Also ihre Kinder sagt, sie sollen ein Zuhause haben, dass sie zurückkehren können. Dafür will sie kämpfen. Und wie soll das eben gehen, wenn sie weit weg in Frankreich sitzt? Was kann sie da aus dem Elsass schon beitragen bei der Verteidigung gegen Russland? Also kurz, in Frankreich ist sie zwar sicher, aber es fühlt sich irgendwie falsch an. Und Florian, ich finde diese Aussage, alles, was sie da gesagt hat, finde ich wirklich erstaunlich. Also woher kommt denn dieses, ich muss meinem Land helfen, mein Platz ist in der Ukraine, ich muss dieses Land auch verteidigen? Das hört man ja immer wieder von Ukrainern, die erzählen, warum sie zu Hause zurückgegangen sind oder auch nicht geflohen sind. Ist das so eine Art Patriotismus dem eigenen Land gegenüber? Gab es den schon vor dem Krieg oder ist der erst durch diesen Krieg auch erwachsen?
2: Der hat sich schon nochmal verstärkt durch den Krieg, weil hier eben Leute aus einem anderen Land gekommen sind und gesagt haben, wir wollen euch jetzt eben diktieren, wie ihr zu leben habt. Und in so einem Moment wird einem dann halt auch erstmal klar, was man alles eben bisher selber bestimmen konnte, zum Beispiel was die Kultur und was die Sprache anbelangt. Ja, auch einfach was Wahlen anbelangt. In der Ukraine gab es ja mehr oder weniger Freiwahlen jetzt die ganze Zeit bis zum Kriegsbeginn, in Russland eben nicht mehr. Und das sehen ja die Leute auch hier. Es gibt natürlich die unterschiedlichsten Motive, warum Leute zurückkommen. Es kommt bei manchen natürlich auch noch dazu, dass die Männer nicht raus können und dass dann Frauen sagen, ich will nicht, dass die Familie zerbricht, ich will wieder näher bei meinem Mann sein. Das habe ich häufiger gehört. Aber es gibt auch viele, die einfach sagen, ich kann mich auch nicht so entwickeln, wie ich mich entwickeln möchte in einem fremden Land. Vor kurzem in einer Buchhandlung, eine Mitarbeiterin, 23 Jahre alt, war in Norwegen. Sie hat Choreografie studiert, genau, aber sie möchte eben etwas ja, Intellektuelles machen und das geht nicht, wenn sie da nicht Norwegisch kann und deswegen ist sie wieder zurückgekommen. Oder eine Frau vor kurzem hat mir gesagt, dass sie in Polen war, ihr Sohn ist erwachsen geworden, also er hat sie dann nicht mehr gebraucht und das war dann für sie die Situation, wo sie gesagt haben, sie will ihrem Land helfen und wieder zurückkommen und die hilft jetzt Menschen, die aus den von Russland besetzten Gebieten fliehen wollen. Ich habe auch eine Soldatin getroffen, die schon in Hamburg war, die sogar dort eine Arbeit gefunden hatte als Designerin und die hat mir so eine Situation gegeben, ich habe eine Käseschachtel designt und nebendran hat sie eben ständig die Nachrichten auf dem Handy bekommen aus der Ukraine, was da los ist und sie hat irgendwie das Gefühl gehabt, was macht ihr eigentlich, da werde ich gebraucht und diese Käseschachtel kann einfach auch jemand anders designen.
1: Bei Marina ist es so, dass ungefähr nach anderthalb Jahren in Frankreich eben der Moment kommt, der dann für sie alles verändert, wo sie die Entscheidung fällt, ich gehe wirklich zurück, zusammen mit meinen zwei kleinen Kindern. Dieser Moment kommt Mitte 2023, da ist sie eben anderthalb Jahre in Frankreich schon. Und sie hat mir gesagt, es gab jetzt keinen einzelnen Auslöser für diese Entscheidung. Es war jetzt kein heroischer Moment, den sie mir erzählen kann. Sie hat gesagt, es war einfach so, dass die Lage in ihrem Ort in Tschernihiw einfach wieder besser geworden ist. Also die Stadt war nicht mehr eingekesselt von den russischen Truppen. Die Ukrainer hatten die zurückgedrängt. Und es war wieder ein halbwegs normales Leben möglich damals. Aber es ist natürlich immer noch Krieg. Und die Hoffnung, dass der vielleicht bald aufhört, die damals viele gehabt haben, die wird sich eben nicht bewahrheiten. Im Gegenteil. Heute bombardiert Putin die Ukraine eigentlich stärker denn je, und zwar überall, also so gut wie im ganzen Land, gibt es ständig Angriffe, Luftalarm, oft rund um die Uhr. Und trotz dieser Ausnahmesituation muss ja auch irgendwie sowas wie ein Alltag gemeistert werden. Und der sieht bei Marina seit ihrer Entscheidung zurückzugehen aktuell eben so aus. Also sie ist zurück in ihrem Job, sie arbeitet wieder als Journalistin und da gibt es natürlich den normalen Arbeitsstress, wie wir ihn alle kennen. Aber bei ihr ist da eben noch manchmal 20 Stunden Luftalarm dazu.
0: A lot lasted more than 20 hours yesterday. More than 20 hours we have to save our life, to save the life of our children. And at the same time, yesterday we prepare our newspaper for print.
1: Also, Schutz suchen für sich selber, sich um die Kinder kümmern, sie in Schutz bringen, Luftalarm und dazwischen irgendwie noch die neue Zeitung fertig machen.
0: It is work-life-balance every day.
1: Also das ist es, so wie ihre Work-Life-Balance, so sagt sie es, jeden Tag ausschaut. Marina, vielleicht noch ganz kurz, arbeitet bei der Zeitung Wisnik Tschö. Vor dem Krieg haben die sowas wie ein bisschen Yellow Press gemacht, also so People-Geschichten. Es sollten positive Geschichten sein, hat der Verleger mal gesagt in einem Interview vor dem Krieg, weil sich das auch ein bisschen besser verkauft, sowas. Und seit dem Krieg, hat Marina mir gesagt, hat sich das verändert. Also diese positiven Geschichten gibt es immer noch, aber sie recherchieren zum Beispiel auch ganz viel zu Korruption. Und sie sagt, jeder in der Zeitung macht gerade alles. Also ist gleichzeitig Reporter, Korrekturleser, macht noch Videos, macht den Vertrieb. Und sie sagt, es gibt eben sehr, sehr viele Burnouts. Und da habe ich mir gedacht, Florian, diesen Alltag zu meistern und gleichzeitig in diesem Krieg zu leben, wie mürbe sind denn die Menschen im Moment in der Ukraine von diesem Dauerstress?
2: Für mich ist es sehr schwer, das zu messen. Der Stress nimmt ständig zu. Also der Stress fügt den Menschen natürlich immer mehr Schaden zu und macht sie immer mürber. Die Zahl der zum Beispiel Antidepressiva oder die Menge an Antidepressiva, die verkauft werden, nimmt ständig zu. Da kann man es zum Beispiel messen. Auch die Nachfrage nach psychologischer Betreuung nimmt ständig zu. Andererseits versuchen auch sehr, sehr viele Menschen schon auch aktiv was dagegen zu tun. Also sie schauen sich im Internet Videos an, wie man mit Extremsituationen fertig wird. Viele machen auch tatsächlich Sport, viel mehr als früher. Wenn ich hier joggen gehe am Samstagmorgen, ist diese Flussinsel, auf der ich immer jogge, komplett voll mit verschiedenen Gruppen. Und auch in der Gruppe, wo ich bin, sind viele, eigentlich nur Ukrainerinnen und Ukrainer, haben fast alle erst nach der russischen Vollinvasion damit begonnen, eben zu laufen. Es gibt auch unglaublich viel kulturelle Angebote, auch wenn man das, ja, auch ist erstaunlich, aber es ist so, es ist fast jeden Abend irgendwo eine Veranstaltung oder auch schon, die beginnen auch häufig jetzt eben schon am späteren Nachmittag, damit man, weil früher die Luftalarme vor allem abends waren, aber auch da passiert viel, die Leute gehen raus tatsächlich und versuchen irgendwie, ja, etwas zu bekommen, etwas zu haben, was eben was anderes ist als dieser Krieg, um den dann zu meistern. Aber man darf natürlich trotzdem da nichts beschönigen. Das macht die Menschen unglaublich mürbe. Ich glaube, die meisten merken das selber noch nicht mal so sehr, weil sie eben ständig in diesem Anspannungsmodus sind. Ich denke, wenn jetzt der Krieg, was natürlich trotzdem alle hoffen, klar, und ich auch unglaublich stark hoffe, wenn der vorbei ist, wird das erst richtig deutlich, wie er die Menschen fertig gemacht hat, weil dann diese ganz große Anspannung von ihnen abfällt und viele erst dann merken werden, wie müde sie eigentlich sind.
1: Verlassen vielleicht auch wieder mehr Menschen das Land im Moment?
2: Ich habe einige gehört, die gesagt haben, jetzt, wo das nochmal so schlimmer geworden ist, Luftangriffen in den vergangenen Wochen, wenn das so weitergeht, vor allem, wenn sich das in den Winter hineinzieht, da ist ja dann immer noch die Frage, fällt die Heizung aus, wie es im vergangenen Winter der Fall war? Gibt es wieder so starke Minustemperaturen? Wenn das wieder so schlimm wird und wenn die Angriffe nicht aufhören, dann müssen wir uns irgendwas überlegen und müssen wegziehen. Wird dann natürlich auch die Westukraine wird dann in Erwägung gezogen, die westlichere Ukraine, wo es sicherer ist immer noch, aber auch das Ausland.
1: Also Marina hat sie mir auf jeden Fall nicht erzählt, keine Idee, wieder nach Frankreich zu gehen. Sie hat mir aber von ihrem aktuellen Projekt erzählt, was sie jetzt gerne in Angriff nehmen will oder vielleicht oder auch schon macht. Und zwar will sie in jedes Dorf an der Front fahren als Lokaljournalistin und ein Porträt von diesem Ort machen. Nicht, weil es dort irgendwas Besonderes gibt, sondern um überhaupt zu zeigen, hey, dieses Dorf und seine Menschen, die gibt es noch. Und auch um den Menschen dort in diesen Dörfern zu zeigen, wir interessieren uns für dich. Und sie sagt, das ist die Aufgabe von gutem Lokaljournalismus. Florian, jetzt zum Abschied für dich noch eine Frage, die vielleicht wirklich ein bisschen weiter weggeht. Marina ist ja eine von 1,4 Millionen Ukrainerinnen und Ukrainern, die zurückgekehrt sind. Das ist jedenfalls eine Zahl des UNHCRs. Das ist jeder vierte Ukrainer, der damit aus dem Ausland zurückgekommen ist seit Beginn des Krieges. Ich finde, das ist eine ziemlich hohe Zahl angesichts der Bedrohung, die immer noch in der Ukraine herrscht. Wie wichtig ist denn diese Entscheidung, gehen oder bleiben, beziehungsweise zurückkommen, wie sie Marina getroffen hat, für den weiteren Verlauf des Krieges? Was ist da deine Einschätzung?
2: Sehr schwer, weil für den Verlauf des Kriegs eben so viele Faktoren eine Rolle spielen. Klar, die Männer, die eingezogen werden können, die dürfen das Land

0: nicht verlassen. Insofern für die Mobilisierung haben die Frauen, die gehen jetzt nicht den großen Ausschlag, aber trotzdem natürlich jeder, der geht und jede, die geht, ist auch jemand, der weniger eben zum Beispiel in der Wirtschaft arbeiten kann. Da geht es ums Bruttoinlandsprodukt, da geht es um die Steuereinnahmen. Die Ukraine hat jetzt schon einen ganz, ganz erheblichen Mangel an Fachkräften. Die fehlen überall. Natürlich, es gibt die Eingezogenen, dann gibt es auch viele, die in der Kriegswirtschaft arbeiten. Auch die fehlen ja für andere in anderen Bereichen. Also natürlich hat das, wenn jemand geht, auch einen Einfluss auf den Verlauf des Kriegs. Allerdings würde ich sagen, ja, keinen unmittelbaren. Vor allem hat es einen Einfluss natürlich für die Zukunft der Ukraine. Denn wenn der Krieg vorbei ist, muss das Land ja wieder auf die Beine kommen und da werden alle Hände gebraucht.
1: Vielen Dank dir, Florian Kellermann, unser Reporter für diese Staffel von Die Entscheidung aktuell. Danke, dass du dabei warst.
0: Danke dir.
1: Warum geht jemand zurück in den Krieg? Das war unsere Entscheidung aktuell Folge. Reporter für diese Folge war
0: Florian Kellermann,
1: unser ARD-Korrespondent in Kiew. Und ich bin Christina Auerbach. Ciao, wir hören uns.
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3: Herzlich willkommen zum Breitengrad, zu einer halben Stunde spannender Auslandsreportagen und Feature. Am Mikrofon ist Clemens Fierenkotte. Viktor Orban herrschte 16 Jahre lang ununterbrochen in Ungarn. Auch dank der Kontrolle über den Medienmarkt. 500 Medien waren unter dem Dach einer Stiftung zusammengefasst, die Nachrichtenagentur MTI, Zeitungen, der öffentlich-rechtliche Rundfunk und viele mehr. Der Anzeigenmarkt funktionierte nicht nach den Regeln des Marktes, sondern nach dem Prinzip der Loyalität. Ein Regierungskommissar bestimmte die inhaltlichen Linien des öffentlich-rechtlichen Rundfunks ohne offizielles Amt. Nur wenige unabhängige Medien widersetzten sich dem, entgegen aller Widrigkeiten. Mit dem Regierungswechsel im April 2026, dem überwältigenden Wahlerfolg des jetzigen Premierministers Peter Modja, findet ein dramatischer Umbruch in den Medien statt. Der öffentlich-rechtliche Rundfunk wird neu organisiert. Orbáns Medienimperium bricht in atemberaubender Geschwindigkeit zusammen, denn die staatlichen Gelder bleiben aus. Das hat dramatische Folgen. Werden die unabhängigen Medien, die 16 Jahre durchgehalten haben, jetzt zum Opfer der Wende? Ungarn hat derzeit keine einzige gedruckte Tageszeitung mehr. Allenthalben finden Entlassungen statt, kleine Portale stehen vor der Pleite. Und wer stellt frühere Orbán-Propagandisten ein? Auch die Neuordnung des öffentlich-rechtlichen Rundfunks bleibt nicht ohne Pannen. Stefan Oswald über die Medienlandschaft Ungarns im Umbruch.
4: Ostbahnhof in Budapest. Was mir als erstes auffällt, der Kiosk am Ostbahnhof ist verschwunden. Die Wochenzeitung Magyar Hang ist umgezogen. Eine unabhängige Gründung konservativer Journalisten, die Opfer der Oligarchenkämpfe vor einigen Jahren geworden waren.
5: Szia, Oswald Stefan Magyar, Német Radio.
4: Mester Uca, Ferenc Város, 9. Bezirk, vor und im Haus, Baustelle. Ich bin mit Csaba Lukács verabredet. Er ist Geschäftsführer von Magyar Hang. Eine Altbauwohnung, die von einem Pavlatschenhof abgeht. Im Regal stehen die gebundenen Magyar Hang-Ausgaben und die alten Radios, die die Kulisse für den hauseigenen Podcast liefern. In einer Vitrine steht prominent eine Orbán-Biografie des Historikers Stefano Bottoni. Die vielen Geschäftsfelder von Magyar Hang in einem Zimmer. Csaba Lukács, dessen rechtes Auge trüb ist hinter der Brille, bietet mir einen Kaffee an. Die Wochenzeitung Magyar Hang hat bislang von ihrem Publikum gelebt. Niemand warb dort. Der politische Druck auf potenzielle Werbekunden war zu groß. Umso größer die Hoffnungen des Siebenbürgers nach dem Wahlsieg von Peter Magyar im April dieses Jahres.
6: Wir haben mit großen Hoffnungen auf Veränderungen gewartet, aber das ist noch nicht eingetreten. Die meisten Anzeigenkunden haben mitgeteilt, dass sie ihr Budget für 2026 schon ausgegeben haben, dass sie kein Geld übrig haben, da es in Ungarn eine Wirtschaftskrise gibt.

0: Alle sagen, kommt 2027 darauf zurück. Das heißt, wir müssen weiter ohne Anzeigen funktionieren. Wir hoffen darauf, dass sich das bald ändern wird.
1: Das Publikum hat Magyar Hang durch die letzten 8 Jahre getragen. Direkt über Abonnements oder über 1% der Einkommensteuer. In Ungarn können Steuerzahler dieses Geld sozialen oder zivilgesellschaftlichen Institutionen zuweisen. Diese sogenannten Mikrospender dächten jetzt so, befürchtet der Siebenbürger.
0: Ich habe getan, was die Heimat von mir verlangt hat, letztes Jahr. Ich habe Medien wie Telex, Partisan oder Magyar Hang meine 1% gegeben. Aber jetzt ist Frieden, die Demokratie ist wiederhergestellt. Jetzt unterstütze ich wieder die Stiftungen, die die Schule oder den Kindergarten meiner Kinder tragen. Oder ein Tierheim. Wer nichts auf der hohen Kante hat, hat jetzt ein großes Problem.
1: Die jüngsten Zahlen der Steuerbehörde bestätigen die Befürchtungen, 1/3 weniger Mikrospenden für Magyar Hang. Hinzu kommt, die Orbán-Jahre haben Spuren hinterlassen. Orbáns Influencer haben die Unabhängigen als Söldner des Philanthropen Soros verunglimpft. Der Geheimdienst beobachtete Journalisten und Verleger mit Spionagesoftware. Ständiger Gegenwind, das schlaucht, erzählt Csaba Lukács.
0: Es gibt Leute, die in diesen harten 8 Jahren, die es uns gibt, schlicht ausgebrannt sind. Die haben mir gesagt, als ihr mich brauchtet, haben wir das zusammen gemacht. Aber jetzt haben wir wieder Frieden und Demokratie. Jetzt will ich etwas Neues machen, weil es mir zu viel wird. Das muss man verstehen.
1: Jetzt gibt es neue Möglichkeiten in den Pressestellen der Ministerien. Von über 40 Redakteuren hat Csaba Lukács bisher 7 verloren. Sein Bahnspezialist, seine Gesundheitsexpertin sind jetzt Pressesprecher in den Ministerien. Auch der öffentlich-rechtliche Rundfunk, unter Orbán noch Propagandamaschine, ist jetzt wieder eine Konkurrenz, sagt der Magyar Hang-Geschäftsführer.
0: Kollegen erzählen mir, das Radio, das Fernsehen, die Nachrichtenagentur MTI, die rufen an, ständig klingelt das Telefon und sie wollen sie abwerben. Ich freue mich, wenn ein Kollege dann sagt, ich habe Nein gesagt. Aber es wird auch welche geben, die Ja sagen. Dafür haben wir bei Magyar Hang nicht gearbeitet in den letzten 8 Jahren. Ich verstehe, dass sie jetzt glaubwürdige Leute brauchen. Aber ich finde das nicht okay.
1: Viele Jahre war die Klage, es gebe keinen echten Medienmarkt in Ungarn, weil die Regierung Orbán die eigenen Medien künstlich beatmet hat, mit insgesamt 250 Milliarden Euro. Das hat Ungarns Investigativportal Átlátszó ausgerechnet. Jetzt hat sich der Markt geöffnet. Die Unabhängigen sind keine einsamen Inseln der Pressefreiheit in einem Meer von Propaganda mehr, wie während der Orbán. Jahre. Der Wettbewerb um die besten Köpfe ist eröffnet. Gesucht werden unbelastete Frauen und Männer, die ihr Handwerk verstehen. Magyar Hang hat überlebt. Wie sieht die Zukunft aus?
0: Wir haben diese dunkelsten Jahre überlebt. Insofern glauben wir, dass es auch in 5 Jahren noch Magyar Hang geben wird. Wir versuchen alles. Wir werden den Anzeigenmarkt aufbauen, den es bisher nicht gab. Wir behalten unsere Leser, die es bisher gibt und die uns bisher gestützt haben. Und wir lassen uns neue Beine wachsen. Die letzten 8 Jahre haben uns gezeigt, man kann nicht auf einem Bein stehen.
1: Innovation, damit konnten die unabhängigen Medien in Ungarn in den dunklen Orbán-Jahren punkten. Online-Plattformen boten neue, günstige Möglichkeiten. Online-Medien entstanden, Podcasts, Videokanäle, Dokumentarfilme. Der Radiomarkt war ihnen bisher verschlossen. Über die Frequenzen wachte die Medienbehörde NMHH. Sie strafte bei Verstößen gegen das Mediengesetz, aber sie entzog auch Lizenzen oder vergab sie an Orbán-loyale Akteure. Das ändert sich jetzt.
0: Wenn wir keine Fehler machen, dann wird es in 5 Jahren nicht nur den Buchverlag, den YouTube-Kanal, die Zeitung geben, sondern auch Radio.
1: Draußen an einer Litfaßsäule sehe ich Magyar Nemzet, die Zeitung, für die Csaba Lukács früher gearbeitet hat, die dann zum Orbán-Sprachrohr wurde, gibt es jetzt nur noch als Wochenblatt. Auch die letzte unabhängige Tageszeitung Népszava hat im Mai 2026 auf wöchentliches Erscheinen umgestellt. Ungarn hat keine einzige gedruckte überregionale Tageszeitung mehr. Die Regionalzeitungen, Orbán-Sprachrohre einst, sind jetzt unter Druck. Das Geld vom Staat bleibt aus.

0: Ein Lichtblick, die vor 10 Jahren geschlossene Tageszeitung Népszabadság wird wiederbelebt. Unter einem Dach mit Népszava.
1: Jó reggelt, Magyarország.
0: Erstes Interview mit dem Wahlsieger im öffentlich-rechtlichen Kossuth-Radio im Frühjahr. Jahrelang war es Sprachrohr Orbáns, er trat dort jeden Freitag eine halbe Stunde auf. Sein Nachfolger Péter Magyar gibt ein Versprechen.
2: Köszöntöm a stúdióban Magyar Pétert, jó reggelt kívánok!
3: Jó reggelt kívánok!
4: Lassen Sie mich damit beginnen. Es ist merkwürdig. Ich war das letzte Mal vor mehr als 1,5 Jahren hier bei Ihnen in den öffentlich-rechtlichen Medien. Da geht es nicht um mich, aber alle Ungarn haben ein Recht auf einen Rundfunk, der die Wahrheit verbreitet.
2: Megérdemel egy olyan közmédiát, ami a valóságot közvetíti.
0: Péter Magyar verspricht ein neues Mediengesetz, einen neuen Medienrat und einen neuen öffentlich-rechtlichen Rundfunk, der seine Funktionen wirklich erfüllt, für die er viel Geld bekomme, immerhin pro Jahr fast 500 Millionen Euro.
4: Ich weiß, dass in diesem Gebäude viele sind, die sich nicht aus eigenem Antrieb so verhalten haben, wie sie es taten. Viele wurden bedroht und erpresst. Wir haben unsere Infos. Ich danke Ihnen und allen Ungarn, dass Sie durchgehalten haben. Ich freue mich, dass am Ende doch ein freies Wort hier in dem Gebäude zu hören ist.
0: Die Regierung Magyar nimmt sich des Themas schnell an. Ein neues Mediengesetz im Eilverfahren durchgepeitscht. Regierungsbeauftragte und Übergangsführung im öffentlichen Rundfunk ernannt. Die Nachrichtenmaschine vorübergehend gestoppt. Das Dach, die Medienholding MTVA, wird aufgelöst. Im Fernsehen laufen von Anfang Juli bis zum 20. August nur noch alte regimekritische Filme und eine Entschuldigung für jahrelange Lügen, zentral gesteuert von Orbáns Minister, der für Medien und Geheimdienste zuständig war.
5: Der öffentlich-rechtliche Rundfunk darf nicht lügen. Wir entschuldigen, dass wir es lange Jahre dennoch taten. Die öffentlich-rechtlichen Medien werden jetzt umgebaut, damit sie in Zukunft unabhängig und glaubwürdig sind. Die Nachrichten pausieren vorübergehend. Bleiben Sie bei uns.
0: So flimmert es über die Bildschirme im ganzen Land. Am 20. August dann, dem Nationalfeiertag, begrüßt eine neue Moderatorin das Fernsehpublikum im ersten Programm M1.
6: Ich bin Antonia Messaros. Vor 15 Jahren habe ich das letzte Mal auf diesem Kanal moderiert. Für einen Tag bin ich ausnahmsweise zurückgekehrt.
0: Die Fernsehmoderatorin war einst geschasst worden, weil sie Viktor Orbán zu scharf befragt hatte. Sie wurde UNICEF-Geschäftsführerin. Auch Zsolt Bogár, einst wegen einer Schweigeminute on-air aus dem Kossuth-Radio entfernt, ist wieder da, als stellvertretender Chefredakteur. Sagen dürfe er leider nichts, schreibt er mir, nur der Übergangschef, ein Anwalt. Die E-Mails an die Pressefrau kommen zurück, unzustellbar. Übergangszeit eben. Es gibt viele Orbán-Opfer im öffentlich-rechtlichen Rundfunk. Etwa 1000 Redakteure waren entfernt worden. Einer von ihnen ist Balázs Nagy-Navarro. Er hat beim Fernsehen gearbeitet als Außenpolitikredakteur, aber er war auch Gewerkschafter. Ich treffe ihn im Café des Hotels Astoria. Zu Ostblockzeiten wurden hier Spioninnen auf Westmänner angesetzt. Der großgewachsene Journalist setzt sich ins Plüschpolster, greift nach seiner Limonade und erzählt, wie er seinen Job beim Fernsehen vor 15 Jahren verlor. Eine Person, die der Regierung Orbán nicht gefiel, wurde aus dem Bild retuschiert, schildert er. Nagy-Navarro protestierte, forderte eine Untersuchung.
4: Wenn das bis morgen nicht untersucht wird, es keine Konsequenzen gibt, niemand die Verantwortung übernimmt, trete ich in einen Hungerstreik. Da fing der härteste Teil des Streiks an. Mein Wohnwagen stand da symbolisch bis 2018. Aber der Streik dauerte ungefähr 1200 Tage. So lange waren wir in der Kunigunda-Straße vor dem Rundfunkgebäude.
0: Balázs Nagy-Navarro wurde für seinen Widerstand mit dem Leipziger Medienpreis ausgezeichnet. Aus dem Inneren des Rundfunks bekommt er den Tratsch mit, erzählt er, wer von den alten Orbán-Leuten noch da sei. Das sei nicht egal.
4: Das Entscheidende ist, über 15 Jahre haben sie gesagt, dass Schwarz eigentlich weiß ist. Potemkinsche Dörfer wurden da aufgebaut. Ich habe die kommunistische Zeit als Kind erlebt und ich kann sagen, im letzten Kader-Jahrzehnt waren die Medien freier als in dem demokratischen EU-Ungarn. Und das ist entsetzlich.
0: Das habe letztlich auch Wahlen beeinflusst.

0: beeinflusst, Wähler seien irregeführt worden. Deshalb fordert Noyd Navarro auch Konsequenzen, auch im Sinne derer, die trotz allem anständig geblieben seien, sagt er. Mittlerweile gibt es auch wieder öffentlich-rechtliche Nachrichten. Es gebe hier und da noch handwerkliche Fehler, aber unterm Strich sagt er,
1: das ist schon ein Riesenfortschritt. Diese direkte Einparteienpropaganda wie zu kommunistischen Zeiten, sagen wir Putin-Fernsehen, das gibt es nicht mehr.
0: Ich bin mit Aranka Savui vor dem Parlament verabredet. Touristengruppen bewundern den neogotischen Bau, an dem nach vielen Jahren auch wieder die europäische Fahne weht. Journalistin Aranka Savui sitzt jetzt an der Kasse in einem Laden. Damit verdient sie ihr Geld. Mit Bolaž Noyd Navarro hat sie damals gestreikt, ist mit ihm gefeuert worden. Zu Unrecht. Die Arbeitsgerichtsprozesse hat sie alle gewonnen. Auch sie ist in Leipzig ausgezeichnet worden. Jetzt versucht sie den Wiedereinstieg, erzählt sie.
2: Ich habe lange gewartet, dass ich dorthin zurückkehren könnte, wo ich herkomme und meine Arbeit dort fortsetzen könnte, wo ich aufgehört habe. Im Mai habe ich den Kultusminister angeschrieben. Ich habe ihm signalisiert, dass ich gerne beim Neuaufbau des öffentlich-rechtlichen Rundfunks mitarbeiten würde, damit der wahrhaft frei, unabhängig und gemeinorientiert werde.
0: Eine Einladung blieb aus. Aranka Savui wendete sich direkt an den Rundfunk.
2: Ich bat um meine Rehabilitierung, meine alte Position, habe die Arbeitsgerichtsurteile beigefügt, dass ich als Gewerkschafterin gar nicht hätte entlassen werden dürfen und so weiter. Ich bekam keine Antwort.
0: Touristengruppen schlendern über den Platz vor dem Parlament. Der hochgewachsene Miklós Horgitoj kommt über den Platz. Er kommt von einer Sitzung mit Parlamentariern. Der Journalist war lange Redakteur bei der Zeitung Népszava. Er ist auch Gewerkschafter und neuerdings hat er eine neue Aufgabe. Er ist in das neunköpfige Gremium gewählt worden, das den neuen öffentlich-rechtlichen Rundfunk kontrollieren soll.
1: Dem Staat gehört eigentlich das Radio, das Fernsehen und die Nachrichtenagentur MTI. Aber dieses Gremium wird als Eigentümer auftreten. Wir wählen die Intendanz. Das wird die erste Aufgabe sein. Und jedes Jahr stimmen wir über das Budget ab und über dessen Verwendung. Wir geben einen Bericht in Auftrag über die Ausgewogenheit. Solche Aufgaben, wie sie auch ein privater Eigentümer ausüben würde, der aber gemeinnützige Ziele hat.
0: Mit diesem Gremium werde die Staatsferne garantiert. Darin sitzen Fachleute und Politiker von Regierungspartei und Opposition, theoretisch. Die Oppositionskandidaten fielen im Parlament nämlich durch. Das Gremium ist trotzdem beschlussfähig. Einen Block weiter ist das Kulturministerium. Hier bin ich mit Judith Groß verabredet. Sie war früher bei RTL. Ihre Pressesprecherin kommt vom unabhängigen Nachrichtenportal Telex. Judith Groß ist die Regierungsbeauftragte für den öffentlich-rechtlichen Rundfunk. Es gab Pannen zum Neustart. Zwar wurden Führungsfiguren ausgetauscht, aber durch Orbán-Leute ersetzt, die nach einem Facebook-Post des Regierungschefs Magyar wieder entlassen wurden. Eintagsfliegen. Wie schwer es ist, einen neuen Rundfunk aufzubauen, beschreibt sie so.
2: Vertrauen ist der Schlüssel. Ohne Vertrauen sind die öffentlich-rechtlichen Medien nicht die Medien von allen. Das gilt überall. Das aufzubauen geht nicht innerhalb eines Tages, zumal das systematisch zerstört wurde. Das ist ein längerer Prozess. Jeden Tag müssen die Medien darum kämpfen, das wieder zu gewinnen. Deshalb gibt es jetzt dort Leute, die früher schon da waren. Es werden Leute dort bleiben. Nur die werden gehen müssen, die gegen Gesetze oder Berufsethos verstoßen haben.
0: 2200 Leute könnten nicht einfach entlassen werden, sagt sie. Rote Linien müssten aber definiert werden. Dabei kann der Medienrat helfen. Ich treffe den Medienrechtler Gábor Poják in der Eötvös-Loránd-Universität. Er leitet dort den Medienfachbereich. Vor Jahren hat er den Medienbeobachtungsdienst MERTÉK mitgegründet, hat während der Orbán-Zeit für die Pressefreiheit in Ungarn gekämpft. Jetzt wählte ihn das Parlament zum Vorsitzenden des Medienrates. Er wacht also künftig über Medienstandards und Frequenzen. Seine Vorgänger in der Behörde hatten dem unabhängigen Clubradio die Frequenz entzogen. Es sendet seit 5 Jahren nur noch im Internet.
1: Das war nicht mit dem EU-Recht vereinbar. Und ich habe in meiner Bewerbung geschrieben, ich würde dem Clubradio möglichst bald eine Übergangsfrequenz geben, damit es wieder in Budapest in den Äther kann.
3: Grüezi.
4: A műsor támogatója a Tipotek kiadó.
0: Clubradio sendet heute aus einem Gewerkschaftshaus in der Nähe des Stadtwaldes. Jahrelang kämpfte der Sender mit der alten Medienbehörde, die dem Sender die Frequenz wegnahm. Werbekunden blieben aus. Die Hörer haben den Sender gerettet, sagt Geschäftsführer András Orató. Mit Spenden, mit Engagement, mit einem Hörerclub. Gemeinsam mit der Redaktion haben sie aus einer Niederlage einen Sieg gemacht. Eine weitere Heldengeschichte.
1: Die wichtigsten Zahlen für ein Radio zum Thema Hörer sind die Tages- und die Wochenreichweite. Wir haben jetzt täglich 220.000 Hörer und in der Woche 610.000. Sie hören uns regelmäßig und lang, denn wir sind ein Wortprogramm.
0: Da es so gut läuft, braucht Clubradio da überhaupt noch die alte Frequenz zurück? Orató antwortet mit einer Metapher.
1: Sagen wir, sie klauen dein Auto. Die Polizei holt es zurück. Du bewirbst dich nicht um dein Auto, sondern du willst es zurück. Das EuGH-Urteil sagt, dass das Clubradio ohne Frequenz ist, verstößt gegen europäisches Recht.
0: Die Hörer halten dem Sender auch finanziell bisher die Treue. Der Spendenanteil über die Steuerabgabe ist annähernd gleich geblieben. Auf dem Rákóczi-Platz war früher der Straßenstrich, jetzt spiegelt sich der Himmel in einem Wasserbecken. Junge Roma treffen sich, ein alter Mann spielt für ein paar Münzen auf seiner Gitarre ein melancholisches Lied. Ein paar Meter weiter, neben einer kleinen Pizzeria, ist die Redaktion von Adlazo, zu Deutsch Transparent. Es war vor 15 Jahren das erste Investigativmedium in Ungarn.
5: Igen.
6: Szia, Osvárd Stefan vagyok, Német Rádió.
5: Szia, gyere, első emelet.
6: Szia, végül.
0: Tomás Bodoki öffnet die Tür im ersten Stock, geleitet mich in eine Altbauwohnung. Auch hier Kaffee, Wasser, ungarische Gastfreundschaft. Der großgewachsene Bodoki setzte von Anfang an auf die Themen, die dem Publikum auf den Nägeln brannten. Die Korruption der Eliten, auch der Familie Orbán, die Umweltsünden. Das gefiel der Regierung nicht. Und heute?
1: Es ist heute eine völlig neue Situation. Die vorige Regierung hat uns auf die Zielscheibe und auf schwarze Listen gesetzt. Das Souveränitätsamt hatte uns im Visier. Es sah so aus: Wenn Sie noch 4 Jahre regieren können, machen Sie uns dicht. Diese Bedrohung ist heute vorbei. Die neue Regierung betrachtet die Presse nicht als Feind. Sie antwortet nicht immer auf alle Fragen. Aber das ist normal in einer Demokratie, wie sie sich gegenüber der unabhängigen Presse verhalten.
0: Das Publikum unterstützt die publizistischen Widerstandskämpfer der Orbán-Zeit auch jetzt noch. Die Zahlen der Steuerbehörde belegen das. Adlazo stabil. Die Kollegen von Partisan und Direkt 36 doppelt so viele Spenden wie vor einem Jahr. Die Belohnung für das Durchhalten. Die neue Regierung plant eine Medienstiftung. Das könnte auch in Zukunft etwas Luft verschaffen. Ob aber alle unabhängigen Medien überleben, das ist fraglich. Das Online-Medium Debrecina etwa im Osten des Landes kämpft ums Überleben. Und was wird aus dem einst millionenschweren Medienimperium der Regierung Orbán? Ohne die Geldinjektion über staatliche Anzeigen schreiben die mehr als 500 Medien Verluste. Das hat Adlazo ausgerechnet.
7: Ja.
0: dieses Imperium zerfällt. Ein Reporter der Wochenzeitung HVG passte die Redaktion der Influencer-Schmiede Megafon am Tag

0: nach der Wahl ab. Da gab es schon eine Krisensitzung, die Stimmung auf Halbmast, die Website von Megafon stillgelegt. Hungarian Conservative eingestellt, die Kaderschmiede MCC mit Journalistenschule geschlossen, das Online-Medium Mandina dicht, Anfragen abgelehnt, die Zeitung Magyar Nemzet auf wöchentliche Erscheinungsweise umgestellt und der Konzern Media Works von Orbáns Schulfreund Lőrinc Mészáros, zu dem die vielen Regionalzeitungen gehören, vom einst schlagkräftigen Sprachrohr Orbáns bleibt nur ein Anrufbeantworter.
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2: Das war die Reportage Reset, Ungarns Medien nach Orbán von Stefan Oswald. Redaktion Clemens Vierenkotte. 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
4: Es ist 18 Uhr, die Nachrichten des Bayerischen Rundfunks mit Andreas Derschall. Die Übersicht. DOSB nominiert München als deutschen Olympiabewerber. 175.000 Menschen demonstrieren gegen geplante Sozialreformen. Festleitung schließt kurzzeitig Haupteingänge zum Oktoberfest. Das Wetter in der Nacht klar bei 14 bis 2 Grad. Baden-Baden. München geht als deutscher Bewerber ins Rennen um die Olympischen Sommerspiele. Die bayerische Hauptstadt gewann das Duell gegen die Region Köln-Rhein-Ruhr überraschend klar mit 91:50. Stimmberechtigt waren unter anderem die Vertreter der 42 olympischen Spitzenverbände und die Präsidiumsmitglieder des Deutschen Olympischen Sportbundes DOSB. Das Ergebnis wurde von Bundespräsident Steinmeier bekannt gegeben. Die ersten Reaktionen aus Bayern waren sehr positiv. Münchens OB Krause sagte, die Freude sei unendlich. Er kündigte an, zur Feier mit dem bayerischen Ministerpräsidenten Söder auf dem Oktoberfest Olympia-Looping zu fahren. Söder bezeichnete mögliche Spiele in München als Riesenchance für das ganze Land und verwies auf die kurzen Wege, die das Konzept der Landeshauptstadt ausgezeichnet hätten. Die Bewerbung bezieht sich auf die Jahre 2036, 2040 und 2044. Frankfurt am Main. Bundesweit haben nach DGB-Angaben rund 175.000 Menschen gegen die geplanten Sozialreformen demonstriert. Die Veranstaltungen fanden in insgesamt 15 Städten statt, unter anderem in Berlin, Hamburg, Essen, Leipzig und Nürnberg. Verdischer Fernecke forderte auf dem Frankfurter Opernplatz, Zitat, echte Reformen statt stupider Spargesetze. Ein starker Sozialstaat und eine verlässliche Rente seien keine Belastung, sondern das Fundament für eine gerechte Gesellschaft und eine starke Wirtschaft. Die DGB-Vorsitzende Yahimi sagte in Essen, die Gewerkschaften seien bereit für eine Veränderung, aber nicht dafür, dass soziale Sicherheit gekürzt und Lebensleistung entwertet werde. Berlin. Bundesdigitalminister Wildberger dringt auf eine stärkere internationale Zusammenarbeit bei der Regulierung von künstlicher Intelligenz. Den Funke-Zeitungen sagte er, die Menschheit sei absolut in der Lage, das Problem zu lösen. Er sehe gute Chancen für eine internationale Vereinbarung, wie etwa einen Sicherheitskatalog. Der ChatGPT-Entwickler OpenAI hatte am Morgen mitgeteilt, es sei zu einer weiteren Panne gekommen. Demnach haben KI-Agenten ungeplant mehr als 50 Bilder von Usern auf anderen Webseiten hochgeladen und sich zudem auf Seiten von US-Behörden und Universitäten eingehackt. Währenddessen wollen die USA und China laut Weißem Haus einen direkten Kommunikationskanal für Zwischenfälle im Zusammenhang mit KI einrichten. Bangkok. Starkregen und Überschwemmungen haben die thailändische Hauptstadt weitgehend lahmgelegt. Alle 50 Bezirke des Großraums seien zum Katastrophengebiet erklärt worden, berichten thailändische Medien. Innerhalb von 48 Stunden seien rund 30 Zentimeter Regen gefallen. Behörden haben den Berichten zufolge Tempel und Schulen in der Hauptstadt zu Notunterkünften umfunktioniert. In vielen Teilen der Stadt kann der Straßenverkehr zum Erliegen. München. Das Oktoberfestgelände ist offenbar derzeit sehr stark besucht. Die Festleitung sah sich veranlasst, am frühen Abend die Haupteingänge kurzzeitig zu schließen. Nach BR-Informationen sind sie aber inzwischen wieder geöffnet. Zuvor hatte die Stadt in den sozialen Medien dazu aufgerufen, vorerst nicht aufs Gelände zu kommen. Es seien gerade so wörtlich sehr viele Gäste da. Das Wetter in Bayern. bis Sonnenuntergang kaum Wolken, in der Nacht dann meist sternenklar, örtlich Nebel, Tiefstwerte von 14 Grad in höheren Lagen und 2 Grad in manchen Senken. Morgen und in den kommenden Tagen nach Nebelauflösung oft sonnig, bei maximal 21 bis 29 Grad, die Nächte

0: Stau Richtung München zwischen Landsberg am Lech Ost und Schöffelding. Sperre nach einem Unfall im Moment 4 Kilometer Stau. A96 München Richtung Lindau zwischen Windach und Landsberg am Lech Ost. 3 Kilometer stockender Verkehr wegen Bauarbeiten. B2 Mittenwald Richtung Weilheim vor dem Tunnel Farchant. Blockabfertigung. B85 Amberg Richtung Bayreuth zwischen Lunkenreuth und Wellock. Ein Unfall, der Verkehr wird an der Unfallstelle vorbeigeführt. Und B306 Inzell-Traunstein in beiden Richtungen zwischen Traunstein-Siegsdorf-Ost und Traunstein-Sparz. Sperre wegen Bergungsarbeiten. Es gibt eine Umleitung. 18.05 Uhr.
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2: Hallo und herzlich willkommen zu einer neuen Folge vom Lachlabor. Wir sind Tina und Mischa, wir haben unsere weißen Labormäntel angezogen. Wir sind bereit, wieder eine von euren super kniffligen, lustigen Fragen zu beantworten. Auf geht's!
3: Ich bin auch da.
2: Es geht heute eben alles ratzfatz, Tina. Ruckzuck, echt? Zack, zack, einfach super schnell.
3: Okay, haben wir Eile? Gut, dann los. Muss ich auch so Gas geben?
2: Ja, okay.
3: Ich find's ein bisschen schnell.
2: Normalgeschwindigkeit ist vielleicht besser. Aber du kannst dir vorstellen, heute geht's um was recht Schnelles.
4: Das Lachlabor untersucht heute...
5: Hört man in einem Überschallflugzeug überhaupt noch Geräusche?
3: Und du meinst, du hast jetzt gerade wie ein Überschallflugzeug geklungen, oder was?
2: Ich habe es zumindest versucht.
3: Also du warst kurz vor Überschall. Ich weiß gar nicht genau, was das ist. Ich weiß nur, dass es sehr schnell ist. Aber ich glaube, Überschall ist noch mal schneller.
2: Ist noch mal schneller, okay. Also die Frage...
3: Sag noch mal die Frage, bitte.
2: Die Frage kommt von Georg aus Tübingen. Und nach schnellsten Flugzeugen fragt auch Mila aus Berlin. Und es geht darum, hört man in einem Überschallflugzeug überhaupt noch Geräusche?
3: Wow, das müssen wir aber ganz schön aufdröseln, also, dass ich da mitkomme.
2: Auf jeden Fall mal wieder Schritt für Schritt, würde ich sagen. Also ja. Überschallflugzeug ist ein Flugzeug, das schneller als der Schall fliegen kann, also irgendwie geräuschend davon fliegen kann vielleicht, sowas in die Richtung vermutet ja. Georg wohl. Mhm. Aber Schritt für Schritt ist, glaube ich, der richtige Weg. Und bevor wir herausfinden, was für Geräusche in einem Überschallflugzeug zu hören sind, klären wir erstmal, was ist ein Überschallflugzeug überhaupt? Und davor beginnen wir mit unserem Miträtselteam beim normalen Flugzeug. Was haben die Kinder, die uns diesmal mit ihren Überlegungen und Vermutungen helfen, denn schon für Erfahrungen mit Flugzeugen gemacht?
6: Ich finde es manchmal sehr langweilig am Flughafen, aber wenn man da im Flugzeug ist, ist es eigentlich ganz cool, weil es geht halt auch viel schneller als im Auto.
7: Ich finde den Start immer super laut und das gefällt mir halt nicht so.
8: Wenn ich mal vom Flugzeug rausschaue, finde ich immer so schön, wie das Dorf oder die Stadt so klein aussieht.
9: Ich liebe es halt zu fliegen, dass ich halt hoch in der Luft bin.
10: Ich finde blöd, wenn ich in einem Flugzeug bin, dass immer die Ohren zugehen.
11: Die Ohren tun dann sehr weh und mit Kauen kann man das verhindern.
12: Und dann wurde mir noch schwindelig und dann habe ich mindestens 5-mal gekotzt.
3: Uiuiuiui.
2: Also fliegen kann geschickt sein, kann schön sein, aber auch ein bisschen langweilig und unangenehm manchmal.
3: Es gibt ja auch immer so Spucktüten.
2: Ja,
3: also
2: stimmt.
3: Wahrscheinlich passiert es doch öfter mal, dass sich jemand übergeben muss. Und da sind ja immer dann so Papiertüten vorne in so einer kleinen Tüte drin am Sitz vom Vordermann. Die kann man rausholen und dann sich übergeben, wenn es sein muss.
2: Du warst ja auch schon mal in einem Flugzeug. Fliegst du gern?
3: Ach, nee, eigentlich nicht. Eigentlich fliege ich nicht gern.
2: Ja, ist ja eigentlich auch recht teuer oft und auch für die Umwelt nicht so gut. Aber was wir beide definitiv noch nicht geflogen sind, ist ein Überschallflugzeug.
3: Nee, also keine Ahnung, oder es ist passiert und ich habe es nicht gemerkt, aber man würde es wahrscheinlich merken, oder?
2: Was ist es denn überhaupt, ein Überschallflugzeug? Was denkt das Miträtselteam?
13: Ich glaube, dass das auch wirklich ein schnelles Flugzeug ist. Ich glaube, es ist 10-mal so schnell wie das normale Flugzeug.
14: 3-mal so schnell.
15: Also ich würde 2-mal so schnell sagen, weil ein Flugzeug ist schon schnell.
16: So 4-mal?
17: Also ein Überschallflugzeug ist sozusagen ein Flugzeug, das Lichtgeschwindigkeit erreichen kann und sowas gibt es eigentlich noch gar nicht. Also keine Selbstversuche.
3: Nee, du brauchst mich gar nicht fragen, was ich denke. Ich grübel schon die ganze Zeit, wie schnell. Also ich glaube, es gibt ein Überschallflugzeug. Ich habe das Wort schon so oft gehört und ich meine mich zu erinnern, dass sogar schon mal jemand zu mir gesagt hat, was du da gehört hast, da oben am Himmel, es war ein Überschallflugzeug. Also ich würde sagen, das gibt's. Und ich habe keine Ahnung, wie schnell die sind.
2: Es ist halt schnell. Und auch schneller als ein normales Flugzeug. Das ist doch
3: genau.
2: Schon mal eigentlich ganz gut, oder?
3: Genau.
14: Ich glaube, jetzt braucht's eine echte.

0: Expertin.
1: Genau, und für den Rest ist jetzt hoffentlich eine Expertin bereit.
2: Ja, wir haben nicht nur jemand, der schon in einem Überschallflugzeug mitgeflogen ist, sondern die sogar im Cockpit gesessen und so ein Flugzeug gesteuert hat. Nicola Winter war viele Jahre lang Jetpilotin bei der Bundeswehr und eben auch Pilotin in Überschallflugzeugen. Also, was ist der Unterschied zwischen einem Überschallflugzeug und einem normalen Flugzeug?
3: Der erste Unterschied zwischen einem Überschallflugzeug und einem normalen Flugzeug ist, dass ein Überschallflugzeug viel pfeilförmiger sein muss. So ein normaler, schöner Airliner hat da so ganz lange Flügel, die auch so schön schwingen können, weil das ist tatsächlich am effizientesten. Da braucht man am wenigsten Sprit. Und wenn ich Überschall gehen möchte, dann muss ich sehr geformt sein, eben wie so eine Pfeilspitze und viel schärfere Kanten haben.
1: Wow, okay, also pfeilförmig, damit man pfeilschnell ist.
2: Kann man sich schon mal ein bisschen vorstellen. Mhm. Und okay, dann auch schon mal klar, wenn man irgendwie am Flughafen oder so ist, das würde sofort auffallen, weil es einfach ganz anders aussieht. Ja, also mit schärfere Kanten, Pfeilspitze, okay. Mhm. Und jetzt wollen wir natürlich vor allem wissen,
1: ja, wie schnell ist es?
2: Wie ist es mit der Geschwindigkeit? Ist ein Überschallflugzeug wirklich 2x, 4x, 10x schneller als ein normales Flugzeug, wie vermutet wurde? Was weiß Nicola Winter?
3: Normales Flugzeug, wenn ich damit zu einem Urlaub fliege, fliegt langsamer als der Schall, langsamer als das Geräusch, was wir hören. Ehrlicherweise gar nicht viel langsamer, aber schon ein bisschen. Und ein Überschallflugzeug kann doppelt so schnell fliegen. Das, was ich geflogen bin, flog doppelt so schnell. Das schnellste Flugzeug, was es jemals gab mit Menschen drin, hatte dreifache Schallgeschwindigkeit. Also wenn wir sagen, das ist immer ein bisschen unterschiedlich, aber so 1000 km/h ist Schallgeschwindigkeit, fliegt der normale Airliner 800, so ein Eurofighter 2000 und das schnellste Flugzeug jemals 3000 km/h in der Stunde.
1: 3000 km/h in der Stunde. Da könnte man ja 1, 2, 3 Mal durch Deutschland chatten in einer Stunde.
2: Ja, also irgendwie so in einer Stunde zack in Ägypten oder zack in Island in einer Stunde.
1: Wow, okay. Aber man ist auch schon mit 1000 km/h schneller als der Schall und es ist ja wirklich nur ein bisschen schneller als so ein normales Flugzeug.
2: Genau, also jetzt überlegen wir vielleicht einmal noch kurz, weil der Begriff ja auch gefallen ist mit Lichtgeschwindigkeit, hat ja im Miträtsel-Team auch jemand gesagt.
1: Ich glaube, das ist nochmal viel schneller.
2: Ich glaube auch, aber vielleicht klären wir das nochmal mit Nicola Winter. Was ist da der Unterschied jetzt zwischen Schallgeschwindigkeit und Lichtgeschwindigkeit?
3: Also Schallgeschwindigkeit an sich, ne, das sind so 300 Meter die Sekunde. Das ist ja schon noch was, was man sich vorstellen kann. Also 3 Fußballfelder hintereinander in einer Sekunde. So schnell bewegt sich ein Geräusch oder ein Lärm fort. Lichtgeschwindigkeit ist viel schneller. Mit Lichtgeschwindigkeit legen wir 300.000 Kilometer in der Sekunde zurück. Wir können also gut Überschall fliegen, eben 2x oder 3x. Wir sind ganz weit weg von der Lichtgeschwindigkeit.
1: Also das geht nicht, dass man in Lichtgeschwindigkeit fliegt.
2: Das ist dann wirklich so ein bisschen in so Science-Fiction-Filmen, wenn so ein Raumschiff macht und dann so ein Blitz rauskommt und dann ist es weg. Also das ist völlig unmachbar für uns. Aber sozusagen Schall geht 3 Fußballfelder hintereinander, das kann man sich wirklich vorstellen. Aber in der Sekunde ist natürlich trotzdem auch eine Sekunde und zack, über 3 Fußballfelder weg.
1: Also wenn ich sozusagen auf der einen Seite, kennt man aber eigentlich ein bisschen vom Stadion, oder? Wenn man klatscht auf der einen Seite, dann kommt es so ein Tick später auf der anderen Seite drüben an. Und das ist dann sozusagen diese kleine Verzögerung durch die Schallgeschwindigkeit.
2: Ja, also okay. Jetzt wissen wir schon mal so grob von der Geschwindigkeit und von allem, auf was wir uns da bei so einem Überschallflugzeug einlassen. Aber will man sich in so ein krass schnelles Flugzeug wirklich reinsetzen? Wie ist denn da die Stimmungslage beim Miträtselteam?
4: Ich würde es lieber nicht machen. Das wäre mir einfach zu schnell. Dann wäre mir schnell übel.
5: Und ich glaube, wenn jemand kotzt, würde es nach hinten fliegen, richtig schnell.
6: Ich würde gerne mit einem Überschallflugzeug fliegen, weil ich glaube, das fühlt sich gut an, wenn man dann so schnell ist.
7: Ich würde auch gerne mit einem Überschallflugzeug fliegen, dann bin ich schneller am Ort, wo ich sein will und dann kann ich länger Urlaub machen.
6: Ich glaube, im Flugzeug macht es dann Spaß, weil der Wind so fliegt. Ich glaube, das macht dann Spaß.
8: Aber man muss auch die Nachteile daran bedenken. Zum Beispiel, dass da ein sehr hoher Luftdruck ist und das schmerzt wiederum in den Ohren sehr dolle.
9: Ich würde gerne mit dem Überschallflugzeug fliegen.

0: fliegen, weil da bin ich so schnell überall, dass ich es gar nicht mitbekomme, was passiert.
1: Also ich würde es auch gerne ausprobieren. Gern ganz vorne sitzen.
2: Ganz vorne?
1: Ja, weil irgendwie dann kann man vielleicht am besten rausgucken. Und falls das stimmt mit dem, wenn sich jemand übergibt, dass das dann irgendwie nach hinten geht, dann würde ich es nicht abkriegen.
2: Clever, clever. Ich habe kurz gedacht, so ein bisschen vorne sitzen wäre auch so ein bisschen wie im Auto. Da wird es einem dann weniger schlecht oder sowas.
1: Das weiß ich nicht. Ich weiß gar nicht, ob man das überhaupt so doll merkt da drin. Ob es jetzt so viel schneller ist als im normalen Flugzeug.
2: Ja, vielleicht klären wir einmal aber noch vorher, warum gibt es denn überhaupt Überschallflugzeuge?
1: Ach so. Weiß nicht, vielleicht will die Pilotin auch immer schneller am Urlaubsort sein als mit einem normalen Flugzeug.
2: Also, weil als Flieger in den Urlaub kommt es ja, glaube ich, nicht zum Einsatz. Deswegen irgendeinen anderen Grund muss es geben. Was kann Pilotin Nicola Winter dazu berichten?
3: Überschallflugzeuge brauche ich überall da, wo es einen großen Vorteil bringt, schnell zu sein. Weil es ist leider sehr teuer, Überschall zu fliegen, so ein Flugzeug zu haben. Und es kostet sehr viel Sprit. Wir machen das also nur, wenn es wirklich Sinn macht. Und das ist zum Beispiel bei Flugzeugen von der Bundeswehr, wenn wir die brauchen, um uns zu verteidigen. Oder auch wenn wir sagen, ich muss jetzt, wir sind manchmal so ein bisschen wie der ADAC der Lüfte, wenn ein Airliner sich verirrt oder keinen Funkkontakt mehr hat. Und dann muss ich halt Überschall fliegen, damit ich den einholen kann, so ein bisschen wie die Polizei auf der Autobahn.
1: Oh wow, also wenn die zum Beispiel auch ein anderes Flugzeug einholen müssen, dass man dann in super Geschwindigkeit hinterherfliegt.
2: Total logische Sache natürlich eigentlich, gell? Wie kommt man so einem Flugzeug hinterher, wenn die alle nur gleich schnell sind? Deswegen braucht es natürlich auch im Zweifel für den Notfall so ein schnelleres Flugzeug, was krass schnelle Flugzeuge einholen kann. Okay, wenn wir jetzt schon eine Pilotin als Expertin haben, die selbst Überschallflugzeug geflogen ist, dann wollen wir natürlich jetzt unbedingt hören, wie ist es, in so einem Flugzeug zu fliegen?
1: Wabbeln da wirklich so die Wangen nach hinten? So?
2: Ja, braucht man eine spezielle Ausrüstung oder so? Also, wie fühlt es sich an bei so einem krassen Tempo?
3: Tatsächlich haben wir gar kein Gefühl für Geschwindigkeit. Wenn ich in einem schnellen Zug sitze und lese ein Buch und gucke nach unten, fällt es mir auch nicht auf. Und genauso ist es im Flugzeug. Ob ich Schallgeschwindigkeit fliege oder doppelt so schnell oder dreimal so schnell, merke ich gar nicht, wenn ich drin sitze, weil sich ja alles mit mir zusammen bewegt. Also auch der Stuhl, auf dem ich dann sitze, der fliegt ja genauso schnell.
1: Aber ich hätte eine Idee, wenn sie das Fenster ein bisschen aufmacht. Ich glaube, dann würde man es ganz schön doll merken.
2: Da wird man es merken. Aber krass, also jetzt haben wir uns so viel Gedanken gemacht und dann ist es einfach auch wie im Zug sitzen.
1: Wahrscheinlich ist nur der Start, wenn es einen so ein bisschen in den Sessel drückt, das kennt man ja auch vom Flugzeug, dann merkt man es ein bisschen. Aber wenn man dann mal mit dieser Geschwindigkeit unterwegs ist, dann fühlt es sich vielleicht ganz normal an. Ach, schade eigentlich.
2: Aber wirklich jetzt, also auch wir beide jetzt, wenn wir beide so völlig unerfahren wie wir sind, da jetzt drin sitzen würden.
1: Also wenn du das Ding steuerst, dann würde ich mich schon komisch fühlen, weil ich könnte mir vorstellen, dass du da ganz schöne Purzelbäume machst am Himmel da oben. Aber vielleicht würden wir uns auch ganz normal fühlen.
2: Also vielleicht da nochmal die Nachfrage, ist es jetzt auch für Leute, die es wirklich überhaupt nicht gewohnt sind, ist es da total normal, in einem Überschallflugzeug zu fliegen?
3: In einem Flugzeug, was dafür gebaut ist, merkt man das gar nicht. Man kann hinten drin sitzen, man kann zweifache Schallgeschwindigkeit haben und man würde es gar nicht merken. Das ist genau gleich wie im Normalen. Nur wenn man mit einem Flugzeug, was nicht dafür gebaut ist, Überschall geht, dann würde man das merken und das wäre eine sehr ungünstige, sehr schlechte Erfahrung. Wir haben ja vorher schon gesagt, wir brauchen diese spitzen Pfeilflügel. Damit merke ich es im Flugzeug nicht, weil das ist dafür gebaut. Wenn ich diese langen, breiten Flügel habe, dann schaffen die das leider nicht und der Druck der Luft wird zu hoch und dann würden sie tatsächlich leider abreißen.
2: Upsi.
1: Okay.
2: Also, Überschall fliegen ist recht easy.
1: Aber es geht nur mit diesen Pfeil-Ultra-Super-Flugzeugen und nicht jetzt mit dem normalen Ich-flieg-ans-Mittelmeer-Flugzeug.
2: Mit dem normalen schönen, mit dem normalen Flügel keine gute Sache.
1: Also auch keine gute Idee, mal zum Piloten nach vorne zu gehen im normalen Flugzeug und sagen, na, flieg doch mal Überschall.
2: Ich habe im Lachlabor gehört, das stört überhaupt niemanden, das ist völlig okay.
1: Das merkt eh keiner, mach mal. Ups,
2: also
1: Flügel verloren.
2: Wollen wir jetzt doch sagen, Überschallgeschwindigkeit nur mit Überschallflugzeug. Okay, dann haben wir schon mal echt viel gelernt.
1: Genau, aber ich glaube, wir haben die Frage noch nicht beisammen.
2: Also jetzt geht's gleich um die konkrete Frage, um die Geräusche im Überschallflugzeug. Aber erst eine kurze Musikverschnaufpause mit jemandem, der auch sehr gerne, sehr schnell unterwegs sein möchte. Tobi Polar mit seinem roten Ferrari.

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1: Ja, wenn euch in Überschallgeschwindigkeit während der Musik eine lustige Frage für uns eingefallen ist, dann schreibt uns gerne eine Nachricht.
0: Und die könnt ihr schicken an lachlabor@br.de.
1: Gerade kümmern wir uns um Georgs Frage, hört man in einem Überschallflugzeug überhaupt noch Geräusche? Wir haben viel über Überschallflugzeug gelernt. Geräusche, hört man die da noch? Was denkst du, Tina?
0: Also leider denke ich inzwischen, wahrscheinlich hört man die auch noch ganz normal, weil wir haben ja schon gelernt, innen drin in diesem Überschallflugzeug ist es anscheinend gar nicht so arg anders, wie wenn man jetzt in so einem Zug sitzt. Von daher, vielleicht hört man die Geräusche innen drin schon noch.
1: Dann hören wir mal, was das Miträtselteam denkt. Was Ähnliches oder ganz anders?
2: Das kann man nicht hören. Das ist einfach still.
3: Ich sag, dass es richtig laut ist, weil es viel Kraft braucht.
4: Also ich würde sagen, man hört schon was, weil wenn Dinge schnell sind, dann hört man öfters die Luft. Weil der Flugzeug macht schon richtig viel und wenn es so zweimal, dreimal so viel so schnell ist, hört man, glaube ich, schon deutlich was.
5: Ich glaube, man bekommt gar nichts mit, es ist halt still, weil es so schnell ist.
6: Ich glaube, es gibt schon Geräusche, wie beim Wind, wenn er so ganz schnell ist, so ein Pfeifen.
7: Also nicht so laute Geräusche, aber es könnte schon Geräusche geben.
8: Wenn ein Kind schreit, dann hört man das nur kurz und dann ist man schon da. So schnell ist das Flugzeug. Also man hört es dann nur so ganz kurz.
1: Also es gab viele Überlegungen. Die einen haben gesagt, oh, es ist super laut, weil es eben super viel Krach macht vielleicht.
0: Die anderen haben gesagt, es ist super still. Die genau. Nächsten haben gesagt, ganz kurze Geräusche.
1: Ganz kurz, vielleicht so ein bisschen abgehackte Geräusche, finde ich auch eine spannende Überlegung.
9: Wie wäre es mit einem Selbstversuch?
0: Boah, da habe ich jetzt ein bisschen Angst. Muss ich echt zugeben. Was könnte jetzt gleich passieren?
1: Also wir haben ja jetzt leider kein Überschallflugzeug da.
0: Nee, und auch nicht draußen vor der Tür?
1: Nee, ich habe auch ein bisschen Zweifel, ob wir beide die Pilotenlizenz so in 2 Minuten zack bekommen würden. Aber vielleicht testen wir dann stattdessen einfach mal dein Gehör, Tina. Also würdest du denn überhaupt merken, wenn Umgebungsgeräusche wegfallen?
0: Okay, machen wir jetzt einen Hörtest mit mir, oder
1: also,
0: wie?
1: Also, wir testen das mal, würde ich sagen. Ich habe dir gleich 4 Geräusche zusammengemixt.
0: Ja.
1: Und zuerst hörst du den Mix.
0: Ja.
1: Und dann später fehlt ein Geräusch. Und du musst erkennen, welches fehlt.
0: Okay.
1: Alles klar?
0: Mhm.
1: Können ja alle zu Hause auch mitmachen, aber bei der Tina geht es natürlich hier um...
0: Hier geht's um was.
1: Ja,
0: ich könnte
1: ja
0: ein Überschallflugzeug gewinnen.
1: Genau. Sogar 2.
0: Okay.
1: Also gut.
0: Streng mich an.
1: 4 Geräusche zusammengemixt.
0: Ja.
1: Und welches fehlt später? Also erstmal den Mix mit allen 4 Geräuschen.
0: Mhm, okay.
1: Okay. Magst du noch mal hören? Einmal, du kriegst
0: ja,
1: noch
0: ganz
1: einmal.
0: Ganz schön was los in diesem Flugzeug.
1: Ja, einmal kriegst du es noch.
0: Okay, ja.
1: Okay, so, jetzt hast du den Sound um dich rum gehört. Jetzt kommt wieder der Geräuschemix.
0: Und
1: nur
0: jetzt fehlt
1: eins
0: was.
1: Der Geräusche fehlt. Fällt dir das auf?
0: Bin gespannt. Naja, das ist ganz klar. Der Tischtennisspieler ist aus dem Überschallflugzeug ausgestiegen. Den höre ich nicht mehr.
1: Oha!
0: Ja, stimmt's?
1: Die Tina gewinnt 2 Überschallflugzeuge.
0: Ja, juhu!
1: Okay, Lust auf noch eine Runde?
0: Ja, super Spiel.
1: Wir
0: Los
1: spielen
0: geht's.
1: Vielleicht nochmal um 2 Überschallflugzeuge.
0: Dann hätte ich schon 4.
1: Ja, oder du musst sie wieder abgeben.
0: Ach so, oh,
1: ja.
0: Okay.
1: Also diesmal habe ich dir erst einen Mix aus 3 Geräuschen.
0: Und dann sind es 4?
1: Und später kommt noch ein weiteres Geräusch
0: dazu.
1: Und
0: ich muss sagen, was neu ist.
1: Ja, ja, okay. Also erstmal der gemischte Sound für dich.
0: Mhm.
1: So, und jetzt kommt ein Geräusch dazu.
0: Okay.
1: Erkennst du, was zusätzlich ist, Tina? Na?
0: Der Mischa guckt mich an.
1: Magst du noch einmal hören?
0: Ja, bitte.
1: Okay, nochmal ein Versuch, ob du das 4. Geräusch erkennst. Ah.
0: Also der Kläffi-Hund rennt um die Kuh rum. Ich höre die Säge. Waren am Schluss vielleicht 2 Sägen?
1: Nein. Da war's das. Also die zwei Überschallflugzeuge gehen wieder zurück. Wir sind 0 bei 0. Soll ich's auflösen?
0: Ja, bitte.
1: Ich habe noch so kriechende Ameisen dazu gemischt.
0: Ah, das war das Geräusch im Hintergrund.
1: Die kriechenden Ameisen.
9: Hallo, hat das noch irgendwas mit der Frage zu tun?
0: Tja, okay, ich gebe meine Überschallflugzeuge wieder ab. Hier sind die Schlüssel.
1: Ja, okay, also wir sind...
0: aber lustiges Spiel, muss ich sagen.
1: Ja, aber wir sind etwas abgeschweift.
0: Ja, stimmt ja.
1: Georgs Frage, also hört man in einem Überschallflugzeug überhaupt noch Geräusche? Beim Miträtselteam gab es ja wirklich total verschiedene Meinungen. Überhaupt keine Geräusche, superlaute Geräusche und so weiter. Wie ist es wirklich? Was kann uns Pilotin Nicola Winter sagen, wie sie es im Überschallflugzeug wirklich selbst erlebt hat?
10: Wir haben drei Dinge, wo der Lärm herkommt. Der Lärm kommt davon, dass das Flugzeug durch die Luft zischt und von den Triebwerken, die halt den Schub produzieren. Und in meinem Cockpit bewegen sich Dinge und ich habe Anzeigen und Funk. Und das Geräusch, das wir durch die Luft zischen, das ist dann weg. Aber die Triebwerke sind noch da und mein Cockpit ist noch da. Die Geräusche werden anders, aber man kann es nicht hören. Ich habe auch einen Helm auf und noch Ohrstöpsel drin, weil das sonst sehr, sehr laut ist. Wenn ich draußen sitzen würde, auf der Tragfläche vom Flugzeug auf dem Flügel, dann könnte ich es tatsächlich hören, dass man plötzlich nichts mehr hört, weil ja der Schall dann hinter einem ist.
0: Ach so, okay. Also innen drin, wie also eine Person hier schon vermutet hatte, sind die Geräusche schon noch da. Aber wenn ich, was jetzt noch nicht so interessant für mich klingt, mich auf die Flügel draußen, auf diese kleinen Stummel da drauf setze, dann würde ich echt nichts hören.
1: Also das Wind-Luft-Sausen außenrum, das ist wirklich weg. Hinter einem hört man nicht mehr, überhaupt nicht. Aber eben diese Geräusche in. Aber jetzt noch mal kurz, das Triebwerk, der ganze Antrieb, der ist doch auch irgendwie außerhalb auch zum Teil, oder? Also dem
0: ja,
1: Krach fliegt man doch irgendwie schon davon, oder?
0: Stimmt eigentlich. Vielleicht fliegt man nur einen Teil von dem Krach davon.
1: Ja, oder hört es zumindest kurz. Also da nochmal die Nachfrage. Wie ist das mit diesem Triebwerkkrach, der doch irgendwie auch außen ist? Hört man den auch noch?
10: Ich höre das Triebwerk. Das ist so ein bisschen wie, wenn man im Mund Geräusche macht, ohne den Mund aufzumachen. Weil das dann nicht außenrum sozusagen über die Ohren kommt, von außen durch die Luft, sondern innen durch das Flugzeug selber. Und natürlich, um Überschall zu fliegen, muss ich sehr viel Gas geben. Das bedeutet, die Triebwerke sind in dem Moment sehr stark am Laufen und deswegen durch das Metall, auf dem ich sitze und so, kommt es durch.
0: Ach so, also kriecht von innen ins Flugzeug rein, aber der Krach außen ist wirklich irgendwie anders zu hören als sonst.
1: Also außen ist wirklich irgendwie alles weg, aber innen, alles was innen drin ist, ja,
0: wie so durch den Mund.
1: Weißt du, sozusagen, da man ja das dann auch innen hört und nicht über die Ohren außen. Okay, also wirklich eine verrückte Sache. Eine Sache fällt mir aber gerade noch ein. Ich habe schon mal von einem Überschallknall gehört.
0: Also das habe ich schon mal gehört, ganz sicher.
1: Also auch außen, oder?
0: Genau. Wenn die so über einen hinwegfliegen und dann kann es plötzlich so einen Knall geben. Das habe ich schon mal gehört. Da ist vielleicht dann jemandem was runtergefallen im Überschallflugzeug.
1: Ja, also was ist denn damit? Weil jetzt haben wir irgendwie gesagt, außen macht es keine Geräusche mehr.
0: Stimmt, was knallt denn da?
1: Sie hört innen sozusagen die Geräusche nicht mehr, weil sie ja dann wegfliegt. Aber unten hört man noch was? Also das müssen wir vielleicht noch klären. Wie ist das mit diesem Überschallknall? Wie kommt der zustande und warum gibt's den und wer hört den und so weiter?
10: Wenn ich langsamer fliege als der Schall, langsamer als eben die Geräusche sich fortbewegen können, ist tatsächlich so, dass die kleinen Teilchen in der Luft sich gegenseitig warnen können. Jetzt kommt was, es kommt ein Flugzeug.

0: Und dann rücken sie alle eng zusammen und dann ist alles gut. Wenn wir schneller fliegen als der Schall, können die sich nicht mehr gegenseitig vorwarnen, die merken nicht, dass was kommt und dann baut sich der Druck sehr schnell auf und dann knallt's. Und dieser Knall, den nennt man Überschallknall, den erzeugt ein Flugzeug, wenn es Überschall fliegt. Und da hat man früher gedacht, dass dieser Überschallknall nur passiert, wenn man durch die Schallmauer fliegt, also von langsamer dann zu schneller als der Schall. Tatsächlich passiert es immer und wir ziehen so einen großen Knall hinter uns durch die Gegend. Wenn ich jetzt durch ganz Deutschland fliegen würde, von Süden nach Norden, würde es überall einmal knallen. Das hört sich sehr lustig an. Es macht so Peng Peng. Ich habe den Schall immer mit dabei, aber er kann mich nie einholen. Deswegen höre ich selber nicht. Aber alle am Boden können das sehr, sehr gut hören.
1: Ach so, alle hören dann diesen Pengknall.
2: Ich habe auch tatsächlich mal gedacht, das passiert nur einmal, aber es ist die ganze Zeit wirklich. Nur natürlich die Überschallpilotin selber, die kriegt nichts mit, weil das ist wie dieses Luftsausen sozusagen dahinter. Das kommt gar nicht hinterher, dieser Knall. Da hört man wirklich nur diese Geräusche in. Aber unten, wir auf dem Boden, wenn wir dann so ein pfeilspitzenförmiges Flugzeug sehen und das macht dann die ganze Zeit Peng Peng.
1: Also die hat eigentlich wie so einen Schwanz hinten dran an ihrem Flugzeug, der aus Peng Peng besteht.
2: So sieht's aus.
3: Das Lachlabor schließt gleich. Das Untersuchungsergebnis zum Mitschreiben, bitte.
2: Wir fassen wie immer ruckzuck oder natürlich heute auch
1: Peng Peng,
2: Peng, Peng zusammen.
1: Bei uns ging es um die Frage, hört man in einem Überschallflugzeug überhaupt noch Geräusche?
2: Wir haben super viel über Überschallflugzeuge gelernt, dass sie pfeilspitzenartige Flügel haben und dass sie dadurch zwei- oder dreimal so schnell wie normale Flugzeuge fliegen können.
1: Und so eben auch schneller als der Schall sind. Das bedeutet, sie sind so schnell, dass sie Geräuschen davonfliegen können.
2: Deswegen sind im Überschallflugzeug manche Geräusche wirklich nicht mehr zu hören.
1: Zum Beispiel das Windsausen außenrum oder auch der Knall, den Überschallflugzeuge erzeugen, weil sie so schnell durch die Luft brausen.
2: Diesen Knall hören wir alle unten auf der Erde dann aber schon. Im Flugzeug hört man das aber nicht mehr.
1: Im Überschallflugzeug ist es deswegen aber nicht still.
2: Nee, man hört immer noch das Triebwerk gar nicht richtig durch die Ohren, sondern man spürt und hört es eher von innen, hat uns die Pilotin Nicola Winter erzählt. Finde ich irgendwie ganz cool.
1: Ja, und die Geräusche im Cockpit hört man natürlich, wie jetzt den Funk oder sowas. Die hört man ganz normal weiter, egal wie schnell man fliegt.
2: Das war's mit dem Lachlabor für diesmal.
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2: 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Kriegt man im Weltall einen Sonnenbrand?
1: Und da gab's eine sehr spannende Antwort, soweit ich mich erinnern kann.
2: Wir freuen uns auf jede neue Lachlabor-Folge mit euch. Ciao sagen Mischa
1: und Tina.
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11: Freiheit ist, wenn man machen darf, was man will.
12: Ich finde, es muss halt schon gewisse Regeln geben.
13: Ich finde, Musik kann auch ein sehr großes Freiheitsgefühl geben. bei den Vögeln, die sind ja nicht ganz frei. Die können ja nicht einfach fliegen, wohin sie wollen. Ins Weltall können sie zum Beispiel nicht fliegen.
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17: Hallo, ich bin der Malte, ich bin 11 Jahre alt.
18: Hallo, ich bin die Frieda und ich bin 7 Jahre alt.
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24: Wenn wir es jetzt einem Außerirdischen erklären müssten.
25: So Außerirdische, die keine Ahnung davon haben, was Freiheit bedeutet. Wie würdet ihr denen das erklären?
18: Vielleicht irgendwie so mit anderen Worten, dass man quasi selbst bestimmen kann, was man gerade machen will oder so. Oder dass man irgendwie keine Vorschriften hat, keine genauen.
11: Also Freiheit ist, du darfst sagen, was du willst, du darfst denken, was du willst, du darfst insgesamt machen, was du willst. Es gibt keine Vorschriften. Wenn du das machst, dann passiert das und das. Und Freiheit ist auch im anderen Zusammenhang. Du bist nicht irgendwo eingequetscht oder was. Dass du Freiheit hast, um dich zu bewegen, das ist auch so etwas. Also für mich ist Freiheit, wenn niemand über jemand anderen bestimmt. Die Tiere im Zoo sind nicht frei. Die sind eingesperrt und für Tiere gilt eigentlich auch Freiheit, aber das nimmt keiner ernst.
25: Das haben sich die Menschen rausgenommen, die einzusperren, gell? Verschämt. Wie frei fühlt ihr euch eigentlich in eurem Leben? Auf einer Skala von 1 bis 10 und 10 ist am freiesten.
18: 9, weil manchmal in der Schule ist man jetzt auch nicht frei, weil man dann machen, was die Lehrer sagen und ja, 9. Also wenn man im Pausenhof ist, dann ist es 10.
25: Und wenn man den Pausenhof verlassen würde, dann wäre es 11.
18: Ich bin genau auch 9, so wie Frieda.
13: Also bei mir ist das jetzt nicht so frei. Also es ist meistens so 5, aber es geht auch immer mal wieder hoch und auch mal wieder runter. Weil zum Beispiel, wenn ich in der Schule bin, sagt zum Beispiel die Lehrerin, du musst jetzt diese Hausaufgabe machen. Und wenn man draußen ist, dann ist es 10 von 10, weil das richtig toll ist. Dann kann man machen, was man will, aber aufpassen, dass man sich nicht wehtut.
11: Ich fühle mich so auf eine 7, aber wenn man im Urlaub ist, da wo man gerne sein will, dann fühle ich mich in der Skala auf einer 10. Also bei mir ist es auch 9, weil Schulpflicht ist ja und ist ja dasselbe, was Maya auch gesagt hat. Aber sonst hat man ja einen freien Himmel und man ist quasi halt auch richtig frei.
24: Okay, das heißt, wenn wir es den Außerirdischen jetzt in einem Satz sagen müssten.
11: Freiheit ist, wenn man machen darf, was man will.
24: Okay.
18: Ich finde, es muss halt schon gewisse Regeln geben. Zum Beispiel so machen, was man will, ist halt so ein dehnbarer Begriff. Es gibt halt schon Grundregeln und die sollte man auch einhalten. Und wenn man sich halt nur frei fühlt, wenn es gar keine Regeln gibt, dann kann man sich, glaube ich, gar nicht wirklich frei fühlen, weil es gibt immer Regeln. Vielleicht in einer bestimmten Zeit halt nicht, aber so Grundregeln gibt es halt immer.
11: Ganz bestimmte Regeln, die braucht man auf jeden Fall, wie den anderen nicht töten und sowas. Weil dann fühlt der sich, der getötet wird, ja auch nicht frei, weil dann, ja, dann kann er überhaupt nichts mehr fühlen.
18: Ich finde, Freiheit hat man auch, wenn man das, was man braucht, hat quasi. Ich glaube, man kann sich nicht richtig frei fühlen, wenn man jetzt zum Beispiel nichts zu essen hat oder so. Oder wenn man kein Wasser zu trinken hat, wenn man möchte oder so. Weil dann fühlt man sich immer so ein bisschen, als würde was fehlen. Und ich glaube, dann kann man sich auch nicht so frei fühlen.
25: Also die menschlichen Grundbedürfnisse müssen irgendwie befriedigt sein.
18: Ja.
13: wenn man mit der Familie im Tierpark geht und Tiere eingeschlossen sind, dann fragt man so, soll man sie rauslassen oder nicht, weil sie sind eingesperrt und wir dürfen draußen sein. Ich glaube, für die Tiere ist das richtig blöd, dass sie eingeschlossen sind.
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25: Gibt's denn für euch eigentlich so die Möglichkeit, dass wenn ihr irgendwie nicht raus dürft oder irgendwie euch eingeschlossen fühlt, euch trotzdem innen drin frei zu fühlen?
13: Ja, man könnte so auch manchmal so. Aber wenn man jetzt wirklich überhaupt nichts zum Spielen hätte, könnte man ja vielleicht auch versuchen, es trotzdem positiv zu sehen und vielleicht trotzdem mal ein Spiel zu erfinden oder so.
0: Und man kann drinnen was machen. Wenn man einschläft, dann kann man Träume erfinden im Kopf.
25: Dann kannst du in deinen Träumen frei sein.
0: Ja.
25: Das ist ja die Lösung.
17: Also in mir drin fühle ich mich wirklich frei, wenn ich am Strand bin und ich sehe nichts außer Wasser, wenn ich aufs Meer gucke.
18: Ich finde, dass beides so ein bisschen zusammenhängt, das Innengefühl und das Außengefühl. Weil wenn man jetzt zum Beispiel auf einer großen, schönen Wiese steht oder so, dann sieht man quasi die Freiheit und die Weite und dann spürt man es automatisch.
13: Wenn man jetzt draußen ist und irgendwas merkt, also das fand ich schön und dann ist man eingeschlossen und dann kann man sich da erinnern und dann kann man es vorstellen und dann macht's Spaß, richtig?
1: Ja, aber auch wenn man jetzt irgendwie ausgeschlossen ist oder keine Freunde hat oder umziehen muss, dann fühlt man sich auch nicht so frei, weil meine Schwester und ich habe einen Bruder halt, die mussten auch früher ganz oft umziehen. Also ich glaube, die fanden das auch nicht so toll, weil die haben ja andauernd die Freunde verloren und mussten zu einer neuen Schule und dann dies und dann das und dann hat man irgendwie alles verloren. Und fühlt sich irgendwie allein. Also das fühlt sich irgendwie ausgeschlossen und irgendwie allein an.
17: Freiheit?
18: Ich glaube, man fühlt sich frei, wenn man zum Beispiel sein Hobby nachgeht oder so. Oder wenn man was macht, was einen Spaß macht.
24: Ja, kommt aufs Hobby an. Ich überlege mir gerade, ob es auch ein Hobby geben kann, bei dem man sich so gar nicht frei fühlt.
18: Ich glaube, man fühlt sich frei, wenn man jetzt so Musik macht oder was kann und so. Ich glaube, man fühlt sich jetzt nicht so frei, wenn man es halt üben muss oder so.
13: Meine Freundin und ich im Keller hat die so ein Mikrofon und Schlagzeug und Gitarre. Und da haben wir eine Band gegründet. Und da, wenn wir spielen, dann fühle ich mich frei, weil wir dann ein Lied erfinden und dann machen. Und dann sagt keiner, nee, mach das oder das. Dann kann man frei spielen. Und das finde ich auch Freiheit.
18: Ich finde, Musik kann auch ein sehr großes Freiheitsgefühl geben.
25: Wir hatten es ja auch vorhin heute schon mal mit den Vögeln, dass die denen immer nachgesagt wird, dass sie frei sind. Was meint ihr denn, die Vögel, sind die wirklich so frei?
13: Wenn überall jetzt Vögel hinfliegen, fühle ich mich richtig frei. Aber nicht so frei, man muss ja was zum Essen holen. Und wenn man jetzt dann nichts findet, dann fühle ich mich nicht so frei, weil man dann nichts mehr zum Essen hat.
25: Das Essen grenzt dann bei den Vögeln auch die Freiheit ein.
17: Also ich finde, dass Vögel sich schon ziemlich frei fühlen, aber irgendwie auch nicht. Denn viele Vögel haben ja so den Zwang, dass sie im Winter woanders hinfliegen. Und ist ja dann irgendwie nicht so richtig frei dann.
18: Man hat ja auch einen Schwarm zum Beispiel, manche Vögel, und da müssen die auch da bleiben. Oder sie müssen auch, wenn sie jetzt zum Beispiel Jungen haben, müssen sie sich um die kümmern oder so. Also ich glaube, das Vogelleben ist nicht immer so frei, wie man sich es jetzt vorstellt.
17: Ja, also wenn irgendwie die Eltern von irgendeinem Vogelkind sozusagen im Schwarm fliegen oder was und irgendwann kommt dann irgendwer und sagt, jetzt brauche ich aber Vögel für meinen Zoo oder für irgendwas und dann einfach das Kind von denen wegschnappt oder den Vater oder so. Das kann man auch mit den Leuten im Krieg vergleichen, wenn da der Vater dann als Soldat ist und dann irgendwann stirbt, das ist auch nicht schön für den Rest der Familie. Und so wird das wahrscheinlich auch den Vögeln gehen oder so.
13: Also auch bei den Vögeln, die sind ja nicht ganz frei. Die können ja nicht einfach fliegen, wohin sie wollen. Weil zum Beispiel ins Weltall können sie zum Beispiel nicht fliegen.
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24: Jetzt haben wir gerade über Vogeleltern gesprochen. Was würdet ihr denn sagen? Ist eigentlich Freiheit für Kinder und Erwachsene was ganz anderes oder eher ähnlich?

0: ich.
1: Also Erwachsene, die müssen auf Kinder aufpassen und die Kinder können eigentlich machen, aber die Eltern müssen aufpassen, da nichts passiert. Und ich glaube, es ist nicht so frei für die.
2: Also auch, das ist schon ein großer Unterschied, weil die Erwachsene, wie Frieda auch gesagt hat, die tragen ja auch die Verantwortung für die Kinder. Zum Beispiel auch die Erwachsene, die müssen ja auch arbeiten, brauchen ja auch Geld, damit die das Kind auch gut versorgen können. Also die Erwachsenen haben es irgendwie ein bisschen schwerer, glaube ich.
3: Wieso müssen eigentlich immer die Erwachsenen aufpassen? Die Kinder müssen auch aufpassen auf die Geschwister oder was. Wenn man Geschwister hat, dann muss man auch die Kleinen wieder aufpassen. An manchen Stellen müssen auch die Kinder auf die Erwachsenen aufpassen, dass die nicht irgendeinen falschen Button im Internet klicken oder so. Es ist nicht so, dass nur die Eltern immer so Verantwortung tragen.
4: Aber ich glaube, die Eltern haben zum Beispiel die Freiheiten, dass sie auch mehr Sachen dürfen als Kinder. Also zum Beispiel, ein Kind kann sich nicht einfach im Flugzeug setzen und irgendwo hinfliegen, wo es Lust hat, aber ein Erwachsener schon quasi.
1: Erwachsenen können auch nicht in jeden Flugzeug steigen. Vielleicht hat man nicht viel Geld und man kann jetzt nicht sagen, ich will jetzt nach Paris und ohne Geld. Und man kann ohne Geld also nichts machen.
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6: Sagt mal, wenn die Freiheit eine Person wäre, wie wäre die und wärt ihr gerne mit der befreundet?
3: Ich glaube, die Freiheit, die wäre unsichtbar und die wäre ziemlich groß, sodass sie überall ist, wo man sich frei fühlt.
4: Ich glaube, meine Freiheit sähe so ganz bunt aus, irgendwie so mit verschiedenen Farben. Ich glaube, es wäre jetzt nicht richtig eine Person, sondern eher so wie ein Farbklecks, aber so ganz groß und so.
7: Also wenn Freiheit so eine Person wäre, wäre sie, wie Malte schon gesagt hat, ziemlich, ziemlich groß, größer vielleicht als die Welt. Irgendwie, dass sie immer da ist und überall. Und ich glaube, ich wäre jetzt nicht so eng befreundet. Ich würde sie zwar kennen, aber so richtig, dass es mein bester Freund oder meine beste Freundin ist, wäre, glaube ich, jetzt nicht so meins.
8: Warum nicht? Was würde dich davon abhalten, so richtig super Buddies zu sein mit der Freiheit?
7: Weil man, glaube ich, einfach ganz ohne Regeln nicht so richtig leben kann.
4: Ich glaube, ich wäre jetzt befreundet mit der, aber ich glaube, ich bin nicht so eng mit der, weil die Freiheit zum Beispiel einfach alles total locker sieht, jetzt auch mit den Verabredungen oder so. Ist halt schon so, dass sie irgendwie, nö, ich habe jetzt Bock, ich fliege jetzt nach Australien, bleib da 2 Jahre. Ich glaube, es wäre eine komplizierte Freundschaft.
8: Aber vielleicht hätte sie dafür mega gute Ideen, ja, weil sie im Denken total frei ist.
4: Kreativ wäre sie wahrscheinlich sehr und man kann vielleicht gut mit ihr spielen oder rumfantasieren oder so. Aber lernen zum Beispiel kann ich mir mit der Freiheit gar nicht vorstellen. Ich glaube, die Freiheit würde gar nicht diskutieren, die würde es einfach machen. Die würde einfach machen, was sie möchte. Wenn sie keinen Bock aufs Treffen hat, sagt sie auch nicht ab oder so, sondern dann ist sie halt einfach nicht da. Oder wenn man was spielt und sie keine Lust mehr hat, dann geht sie halt einfach. Aber ich glaube, sie wird nicht mal so sagen, nö, können wir jetzt nicht das spielen. Die wird einfach das spielen, was sie möchte. Und sie wird sich nicht da reinreden lassen. Die ist sehr eigenwillig.
8: Was könnte denn der schönste Moment eurer Freundschaft sein?
1: Wenn wir, weil die Freiheit hat Fantasien, denke ich. Und dann vielleicht malen irgendwas. Das wäre die schön.
4: Ich glaube, der schönste Moment, wenn man einer Meinung ist. Aber ich glaube halt, bei einer Freundschaft ist es halt auch einfach so, dass man Kompromisse eingehen muss. Und wenn die Freiheit halt keinen einzigen Kompromiss eingehen kann, weil sie frei ist, stelle ich mir die Freundschaft sehr schwierig vor. Und jetzt?
3: Unser letztes Wort.
6: Was sollten Kinder selber frei entscheiden dürfen?
1: Dass wir rausgehen, wann wir wollen. Und dass wir schon mit Leiner schon entscheiden dürfen.
6: Auch mit 7 Jahren?
1: Ja, alleine fliegen.
6: Mit dem Flugzeug?
1: Ja.
6: Ganz allein?
1: Ja.
3: Schon ein bisschen die Wahl mit so entscheiden und wann die Kinder Ferien haben wollen, sollten sie am besten auch entscheiden.
6: Ein ganzes Jahr?
3: Ja, also nein, schon die Zeit wie viele Wochen man Ferien haben kann, aber dass man sich das selber einteilen kann.
4: Ich finde, also es sollte halt ein paar Grundregeln geben, aber sonst finde ich, Kinder sollten entscheiden, auch wann sie halt drin und draußen sein dürfen, auch in der Schule irgendwie, dass man sagen kann, ob man nicht draußen arbeiten kann oder so, weil wenn man halt gerade nicht drin sein will, ist das halt nicht frei.
7: Also ich würde sagen, dass Kinder entscheiden dürfen, in der Schule vor allem, wann man Pause haben kann, weil ich es oft richtig ätzend finde, dass wenn man noch bis zur nächsten Pause warten muss, sondern dann könnte man einfach zur Lehrerin sagen, ich mache jetzt eine Pause. Quasi, es sind schon Zeiten festgesetzt, aber man kann sagen, jetzt gibt's Pause und jetzt nicht, so dass das halt abgestimmt wird quasi.
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4: Heute ist wieder eine von den Nächten, die der Bebo so überhaupt nicht macht. Weil die Zeit viel zu schnell vergeht. Nach dem Schnorkenjagen ist er mit seinem Freund, am Konrad, der Kanalratten, und der Irene, dem kleinen Igelmädler, nur wegen umeinander gestreunert. Und jetzt tun's Äpfel zählen, drüben am Apfelbaum. Wer zerst 100 hat, hat gewonnen. Meistens der Bebo. Der findet sogar in der stockfinsteren Nacht und mit geschlossenen Augen noch die Äpfel am Baum.

0: wie seinem eingebauten Radar. Aber weil der Konrad mahnt, hopp, nochmal, dann macht der Beppo auf einmal nimmer.
1: Na, danke, das ist ein Blödspiel, sagt er noch. Ade.
0: Und weg ist er. Konrad und Irene schauen sich verdattert an.
1: Was hat er denn auf einmal? Fragte Irene.
2: Ich weiß doch auch nicht, sagt der Konrad und kaut auf dem Apfel im Gras umeinander.
0: Der Beppo flattert derweil ganz schnell heim. Es war ihm ein wenig peinlich, seine Freund zu sagen, warum's ihm so pressiert. Ja, weil der Beppo sich doch im Hellen so fürchterlich fecht. Ja, wenn die Sonne aufgeht, wenn die Vögel das Zwitschern anfangen und die Blumen ihre Käpfler zum Himmel aufrecken, dann zittert der Beppo am ganzen Leib. Das ist ihm unheimlich. Und deswegen flattert er ganz schnell in sein Burgturm rein. Fast wäre er mit dem Gerhard zusammengerumpelt, der großen Badfledermaus.
3: Hey, hey, hey, immer langsam mit den jungen Hupfer, sagt der Gerhard. Er ist die älteste Fledermaus da herum im Burgturm. Warum pressiert's denn auch so?
1: Ja, wegen der Sonne, sagt der Beppo. Der ist so hell, da fürchte ich mich.
3: Oh mei, sagt der Gerhard. Die jungen Fledermäus sind auch nicht mehr das, was er mal waren. Wir sind freiers an ganzen Tag umeinander geflogen.
1: Mitten am Tag?
0: Fragt der Beppo ganz erstaunt.
3: Ja, freilich.
0: Und dann hängen sich die zwei an den Beppo sein Burgturm beigen, wo's schön dunkel ist, und der Gerhard fängt an zum Erzählen.
3: Freiers waren nämlich alle Fledermäus am Tag unterwegs. Genauso wie die Bienen, die Vögel und all die anderen fliegenden Tiere. Doch mit der Zeit sind es immer mehr Fledermäus, Vögel und Insekten waren, die in der Luft umeinander geschwirrt sind. Und immer häufiger hat's noch gescheppert. Ich zum Beispiel, erzählt der Gerhard weiter, bin einmal ganz bass mit einem Mäusebusser zusammengerumpelt. Bruder, das hat feiern Schepperer getan. Also haben sich die Fluchtiere überlegt, was machen können. Und weil doch wir Fledermäuse an eingebauten Radar haben, sollten wir künftig an Himmel beobachten. So wie die Menschen am Flughafen Fluglotsen haben. Bloß, wenn man den ganzen Tag in den Himmel schaut, hat man halt keine Zeit zum Essen. Also sind die Fledermäuse halt in der Nacht losgezogen. Ja, und auf einmal ist am Himmel nimmer so voll gewesen. Na, hat's keine Fledermaus-Fluglotsen mehr braucht. Ja, und seitdem fliegen mir Fledermäus halt in der Nacht. So was. Wenn ist das auch,
0: mahnt der Gerhard, gähnt nur mal und schlaft ein. Der Beppo aber hängt nur lang wach an seinem Balken. Er spitzt sogar noch mal naus und hat auf einmal gar keine Angst mehr vorm Licht. Und wenn er na endlich einschlaft, na träumt er davon, wie er im hellen Sonnenschein um einen Burgturm flecht.
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0: Und Etzettler, schlaft's gut, träumt's was Schönes. A gut's Nächtler.
5: Gute Nacht.
6: Oder Kissenschlacht.

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8: Es ist 19 Uhr. Die Nachrichten mit Andreas Derschall. Die Übersicht. München geht ins Rennen um Olympische Sommerspiele. Wadefuhl spricht mit russischem Außenminister Lavrov. SPD droht mit Blockade der Pflegereform. Das Wetter in Deutschland. In der Nacht teils klar, teils neblig bei 15 bis 2 Grad. Baden-Baden. Der Deutsche Olympische Sportbund schickt München ins Rennen um die Austragung Olympischer Sommerspiele. Bei der Abstimmung bekam München 91 Stimmen, die Konkurrenzregion Köln-Rhein-Ruhr 50. Die Bewerbung soll für die Jahre 2036, 2040 und 2044 gelten. Der Ministerpräsident von Nordrhein-Westfalen, Wüst, lobte die Bewerbung aus seinem Bundesland als exzellent. Am Ende hätten Nuancen entschieden. Bayerns Ministerpräsident Söder sagte, eine Olympia-Bewerbung sei etwas Historisches. Man wolle alles geben, um sich gemeinschaftlich als ein Deutschland zu präsentieren. Nach dem Zweiten Weltkrieg fanden erst einmal Olympische Spiele in Deutschland statt, 1972, ebenfalls in München. New York. Außenminister Wadefuhl hat sich am Rande des UN-Gipfels überraschend mit seinem russischen Amtskollegen Lavrov getroffen. Nach Angaben der deutschen Delegation sprach der CDU-Politiker dabei vor allem über den Ukraine-Krieg. Wadefuhl verurteilte demnach vor allem die, so wörtlich, immer zielgerichtetere Aggression gegen die ukrainische Zivilbevölkerung. Er forderte einen Rückzug russischer Truppen und einen dauerhaften Waffenstillstand. Auch den Drohnenvorfall auf dem Leipziger Flughafen soll Wadefuhl angesprochen haben. Gleichzeitig machte Wadefuhl Lavrov deutlich, dass jederzeit eine Rückkehr zu einem konstruktiven Verhältnis der beiden Länder möglich sei, wenn Russland bereit sei, an einem dauerhaften Frieden mitzuwirken. Das Gespräch dauerte rund 20 Minuten. Es war das erste Aufeinandertreffen zwischen Mitgliedern der beiden Regierungen in Berlin und Moskau seit Beginn des russischen Angriffs auf die Ukraine im Februar 2022. München. Bundesinnenminister Dobrindt will die europäische Grenzschutzagentur Frontex stärker bei Rückführungen von Migranten einsetzen. Frontex solle künftig schon in Transitländern außerhalb der EU dabei helfen, Rückkehrverfahren zu unterstützen, so Dobrindt. Die Agentur solle auch stärker eingebunden werden, wenn es darum gehe, zu prüfen, welches EU-Land nach den Dublin-Regeln für einzelne Geflüchtete zuständig sei. Bislang ist Frontex vor allem für die Sicherung der EU-Außengrenzen zuständig. Dabei steht die Agentur auch in der Kritik. Unter anderem wird ihr vorgeworfen, an völkerrechtswidrigen Pushbacks an den EU-Außengrenzen beteiligt zu sein. Dadurch werden legale Asylverfahren verhindert. In München findet heute unter dem Titel Munich Migration Summit ein Treffen von 17 europäischen Innenministern statt. Berlin. In der schwarz-roten Koalition droht neuer Ärger um ein Reformprojekt. Die SPD-Fraktion hat angekündigt, der geplanten Pflegereform von Gesundheitsminister Linnemann nicht zuzustimmen. Fraktionschef Miersch sagte der Bild am Sonntag, notwendige Strukturreformen fehlten in dem aktuellen Konzept. Ein reines Kürzungsprogramm werde die SPD nicht mitmachen. Die Sozialdemokraten schlagen stattdessen unter anderem einen Pflegedeckel vor. Dabei soll der Eigenanteil bei der Pflege auf 1.500 Euro im Monat begrenzt werden. Derzeit liegt der durchschnittliche Eigenanteil für einen Platz im Pflegeheim im ersten Jahr bei mehr als 3.300 Euro. Das können viele Pflegebedürftige nicht zahlen und rutschen deshalb in die Sozialhilfe. Das Wetter in Deutschland. In der Nacht im Süden und ganz im Norden meist klar, sonst bewölkt aber trocken und örtlich Nebel. Tiefstwerte 15 bis 2 Grad. Morgen viel Sonnenschein bei 18 bis 31 Grad. Auch am Montag viel Sonne, Richtung Nordwesten dichtere Wolken, an der Nordsee einzelne Schauer. Es ist 19.04 Uhr. Die Verkehrsmeldungen. A3 Nürnberg Richtung Passau, zwischen Regensburg-Ost und Neutraubling ein Unfall. A8 Salzburg Richtung München, in Höhe Bad Reichenhall 2 Kilometer Stau, weiter zwischen Fraßdorf und Rosenheim 8 Kilometer Stau an einer Baustelle.

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1: Ja, schön, dass du bei uns bist. Hallo Dolly, wir sind's, Michi und Mortel. Schön, dass wir dich hören, denn bei uns geht es heute um dich und um deinen Jahrhundertsong Jolene. Wir sind Michi Bartle und Martin Peter. Ich nenne dich immer Mortel. Ich hoffe, das ist okay. Absolut. Mortel, du hast eine Facharbeit geschrieben über Jolene. Was hat dich daran so interessiert? Ich habe schon gesagt, es ist ein Jahrhundertsong, eh klar, aber was war bei dir sozusagen maßgeblich?
2: Ja, die Faszination von diesem Song ist, es ist einer der wenigen oder fast der einzige, der mich wirklich durch mein ganzes Leben begleitet hat. Also als Kind war es einfach ein schöner, wahnsinnig schöner Popsong mit einer schönen Melodie, eine wunderbare Single, Schlager der Woche, die schönsten Hits, als Kind vorm Radio sitzen, wunderbar. Dann kam mit die nächste Epoche, das war dann, wie man ein bisschen älter war dann schon, ja, ein bisschen älter, 14, 15, diese Revoluzzer-Phase mit Wave, Indie, Industrial, Punk und so weiter und so fort, da war es ja gang und gäbe, bekannte Popsongs oder so durch den Kakao durchzuziehen, ein Nietenarmband anzulegen und Jolene zu grüllen oder was auch immer. Das haben auch die Sisters of Mercy gemacht, aber Andrew Eldritch wollte auf gar keinen Fall Jolene lächerlich machen, sondern er hat als erstes den Twist erkannt, wie interessant es sein kann, wenn es ein Mann singt. Und dann später kam die dritte Epoche, als man die Punk-Phase verlassen hat und dann doch ab und zu mal das Hirn eingeschaltet hat und man war fähig auch zu lesen und zu verstehen.
1: Also ihr lieben Punks, ihr habt natürlich trotzdem alle ein Hirn, das ist eh klar.
2: Also die Hirnzellen, die noch übrig geblieben waren, die wurden dann aktiviert und man hat angefangen zu lesen und auch zu verstehen. Und da ist mir ehrlich gesagt erst bewusst worden, wie wahnsinnig genial dieser Text ist und welch ein schöner Twist da drinnen steckt. Aber dazu später mehr.
1: Wir alle wollen deine Begeisterung gar nicht runterbremsen, aber wir bremsen jetzt Jolene mal ein bisschen runter und hören sie jetzt mal in einer Version, die ihr da draußen vielleicht nicht kennt. Dolly Partons Jolene.

0: Dolly Parton und Jolene, und du sagst über diese Version Mortal immer, dass die einfach herzustellen war. Jolene auf 33. Mortal, warum wolltest du mit dieser Version unsere Sendung beginnen lassen?
1: Ja, das ist die rudimentärste oder die absolut einfachste Art und Weise, eine Coverversion herzustellen, ist einfach, indem man das Tempo runterdreht. Ganz einfach. Hier bekommt es dann einen komplett anderen Touch. Es klingt ein bisschen, als würde Jefferson Airplane in einer 70er Rauchschwaden-Version das darbieten. Und das Interessante ist auch, dass sich die Tonlage natürlich auch komplett ändert, ne? Von Moll zu noch molliger.
0: Jetzt wollen wir erst mal gucken, wo diese Jolene bzw. ihre Schöpferin aufgewachsen ist. Dolly Parton ist in ärmsten Verhältnissen aufgewachsen, als viertes von, ich glaube, 12 Kindern in einem Holzhaus in Tennessee, in Smoky Mountains. Es gab keinen Strom und kein fließend Wasser. Aber Dolly Parton sagt immer, hey, meine Eltern können nichts dazu. Wir sind mit viel Liebe aufgewachsen. Und das hat man ihr, glaube ich, dann ihr ganzes Leben lang angemerkt. Wir gehen jetzt aber nochmal, Mortal, zurück zu Jolene. Was hat dich an ihr, du hast von deiner lebenslangen Faszination zu Jolene und Dolly Parton schon erzählt hier bei uns auf Bayern 2 im Zündfunk Playback, aber du hast sogar in deiner zweiten Phase eine Facharbeit geschrieben über Jolene. Was wolltest du uns, deinen Lehrern, deinen Klassenkameradinnen, was wolltest du erzählen?
1: Also das Besondere an diesem Song ist ja, normalerweise sind Liebessongs, Herzschmerztexte, geht's immer um dasselbe. Er oder sie hat mich verlassen und so weiter und so fort. Und das ist sozusagen ein Präventiv-Herzschmerz-Song. Ja, sie bittet ja ihre Nebenbuhlerin, sich bitte nicht an ihren Mann ranzuschlawanzen, um ihn abtrünnig zu machen, weil sie ihn einfach von tiefstem Herzen liebt und sie weiß, sie wird nie wieder einen anderen Mann auch so lieben. Und ja, das Besondere ist, sie verteufelt ihre Nebenbuhlerin nicht und macht ihr auch insofern keine Vorwürfe. Und B ist es auch eine Liebeserklärung an ihren Mann zeitgleich. Und auf diesen beiden Ebenen funktioniert dieser Song halt extremst gut, im Gegensatz zu einem normalen Popsong, der eigentlich Herzschmerz nur eine Ebene besitzt.
0: Wir werden später noch mehr Coverversionen von Jolene hören. Es gibt eine auch auf Deutsch, die hört ihr nachher auch kurz. Aber wir haben unsere Mitarbeiterin Sandra Limoncini gebeten, uns mal diesen Text zu übersetzen, der, wie du sagst, Mortal, ja nicht nur eine Liebeserklärung an ihren Mann ist, sondern auch sozusagen die Nebenbuhlerin steigen lässt. Your beauty is without compare. Hören wir uns mal an, wie das alles auf Deutsch klingt.
2: 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Deine Stimme ist zart wie Sommerregen. Gegen dich hab ich keine Chance, Jolene. Er spricht im Schlaf von dir. Und ich kann nicht anders als zu weinen, wenn er deinen Namen ruft, Jolene. Und ich kann gut verstehen, wie einfach es für dich wäre, mir meinen Mann auszuspannen. Aber du weißt nicht, wie viel er mir bedeutet, Jolene. 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Jolene, Jolene, Jolene, bitte nimm ihn dir nicht, nur weil du's kannst. Du kannst dir die Männer aussuchen, aber ich könnte nie wieder lieben. Er ist der Einzige für mich, Jolene. Ich muss das mit dir bereden. Mein Glück beruht auf dir. Und was auch immer du dich entscheidest zu tun, Jolene. 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Jolene, Jolene, Jolene, Jolene, bitte nimm ihn nicht, auch wenn du es kannst. Jolene, Jolene.
0: Ihr habt es gehört, wie großzügig ist bitte das denn? Wie genial, eine Konkurrentin so steigen zu lassen. Model, du hast es ja vorhin schon mal erwähnt, du bzw. Dolly Parton setzt aber nochmal einen Twist drauf.
1: Ja, eben. Und der Twist ist einfach diese bedingungslose Liebe an den Mann. Das ist einfach einer der größten Love-Songs und durchdachtesten, die es jemals gegeben hat.
0: Please don't take my man just because you can. Nochmal zurück zu dir. Ich habe es ja vorhin schon erwähnt, du hast eine Facharbeit in der Schule geschrieben. Und da war ausschlaggebend ein Mensch, der später in die Stadien dieser Welt gekommen ist.
1: Andrew Eldritch war ja schon mal ausschlaggebender Twist. Es singt ein Mann. Und der zweite, der mich eigentlich draufgebracht hat, auch der zweite Mann, das war Jack White von den White Stripes. Und da gibt es eine unglaublich schöne Coverversion. Und Jack White hat sozusagen erklärt diesen Cheerleader-Effekt. Reine Oberfläche, die Nebenbuhlerin schaut gut aus, okay, verdammt gut. Aber sie singt ja nirgends und sie ist nicht super schlau. Und deswegen besteht trotzdem noch Hoffnung für die Liebe der beiden. Denn Schönheit ist nicht alles. Schönheit vergeht, Intelligenz besteht.
0: Hören wir uns das mal an, wie das bei Jack White und den White Stripes klingt, diese Jolene.

Die White Stripes mit Jolene. Später hört ihr in diesem Playback über Dolly Parton und Jolene noch mehr Coverversionen. Natürlich hört ihr sie. Und die White Stripes, ihr wisst es, sie sind eigentlich eine Rockband, längst sogar eine Stadionband. Und unser geschätzter Kollege Fritz Egner hat vor einiger Zeit, vor 3 Jahren, die da noch lebende Dolly Parton getroffen, als sie nämlich gerade ihr Rockalbum gemacht hat und weltberühmte Songs eingedollied hat. Bevor wir Fritz Egner mit Dolly Parton selbst hören, eine kurze Collage dieser eingedollierten Rocksongs.

0: Ja, ihr habt es gehört, das waren Welthits, einige Welthits, aber interpretiert von Dolly. Und auch das war eine Stärke von Dolly. Ähnlich wie Johnny Cash kann Dolly Parton Songs, nein, sogar Welthits anderer Künstler sich zu eigen machen. Ich habe mich vorher verstiegen und eingedollied gesagt. Und unser geschätzter Kollege Fritz Egner, mittlerweile ist er in Rente, hat Dolly Parton vor 3 Jahren in London besucht. Und wie so oft war Fritz so on fire, dass er auf eigene Kosten dahin geflogen ist, nur um die unfassbar charismatische Dolly Parton zu treffen, was sie ihn insofern gedankt hat, als sie ihn gleich für seine erste Frage gelobt hat. Ja, Fritz, very good question. Schon mal eine gute Frage, wie es sich anfühlt, endlich wieder mit einer richtigen Band aufzunehmen. Und besonders hat sich Dolly gefreut, dass John Fogerty dabei war. John Fogerty von Creedence Clearwater Revival.
1: And that's a good question. And yes, I miss it. The greatest joys on this whole album was when I worked with John Fogerty on a song he wrote called As Long as I Can See the Light.

0: Wir bekommen immer noch Gänsehaut. Wir, das sind Martin Peter und Michi Bartle hier bei Bayern 2, das Zündfunk-Playback über Jolene und ihre Schöpferin Dolly Parton. Und nee, please don't take my man, just because you can. Aber wer würde auch Dolly Parton verlassen? 60 Jahre lang war Dolly Parton mit ihrem Mann, mit dem Bauunternehmer Carl Dean verheiratet. 60 Jahre lang, ihre ganze Karriere, das hat ihr offenbar so viel Stabilität gegeben, dass die Frau aus den Smoky Mountains in Tennessee in dieser Zeit 3000 Songs geschrieben hat und damit 100 Millionen Platten verkauft hat. Damit hat sie genug Geld verdient. Dolly war ja auch immer eine sehr gute Geschäftsfrau, dass sie sich zahllose Schönheits-OPs hat leisten können, um zu dieser einmaligen Kunstfigur Dolly Parton zu werden mit ihrer wirklich einprägsamen Dolly-Fashion. Sie sagt ja auch immer, dass sie es liebt, anzugeben.
1: Ja, einer meiner Lieblingssätze von ihr ist auch, es kostet irre viel Geld, so billig auszuschauen wie ich. Ist natürlich so nicht wahr. Sie hat nicht billig ausgeschaut. Das war nur einfach ihre Übertreibung, die sie auch gerne immer hatte, oder dieses Augenzwinkern ihrer eigenen Person gegenüber. Und dann gibt es auch noch den zweiten Satz, der ziemlich schön ist. Alles an mir ist unecht, nur meine Songs nicht.
0: Echt jetzt? Die selbsternannte unechte Dolly war ziemlich real, ziemlich echt. Und natürlich haben ganz viele KünstlerInnen versucht, diese Dolly zu imitieren, an ihrer Kunst zu naschen. Und es gibt eine ganze Menge schlechter Coverversionen von Dolly Parton Songs. Selbst einen der besten Songs der Welt haben es diese Künstler geschafft, wirklich zu verhunzen. Und Mortel, du hast für uns und unsere HörerInnen ein kleines Worst-of zusammengeschnitten.

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1: Model, was muss man eigentlich genau tun, um Jolene schlecht aussehen zu lassen?
2: Dolly Parton hat ja sowieso sehr wahnsinnig viele Schlenker in dem Song drinnen, Jolene's und kleine Preludes und Wörter und sonstiges. Und viele Künstlerinnen meinen, sie müssen es noch mehr auf die Spitze treiben, die Betonung zu ändern und so weiter. Und das führt stellenweise zu wirklich, wirklich skurrilen Sachen.
1: Schwer zu verstehen, wie man Jolene missverstehen kann, musikalisch missverstehen kann. Aber Model, man konnte und man kann Jolene auch an jeder Ecke, an jeder Straßenecke hören bei Straßenmusikern.
2: Natürlich ist Jolene prädestiniert dafür, es an Straßenecken zu performen. Und hier zeigt sich aber auch das Gesangstalent von den Künstlern, Künstlerinnen, die das Ganze performen. Denn es ist wirklich, wirklich schwierig auch zu spielen und zu singen.
1: Und ein paar der rührendsten Versionen hast du jetzt nochmal für uns zusammengeschnitten.
2: Richtig, und witzigerweise stammen sehr, sehr viele aus Irland und aus England und aus Schottland.
0: It's

0: So klingt Jolene an der Straßenecke. Mortel, ich bin dir dankbar, dass du keine Jolene auf dem Oktoberfest benutzt hast. Aber nicht nur Hobbymusiker haben sich an Jolene vergriffen, auch Leute, die ein bisschen mehr Ahnung von Musik haben, oder?
1: Ja, wie eingangs erwähnt, auch eben die Sisters of Mercy und ihr Songwriter und Mastermind Andrew Eldritch. Und hier ist besonders hervorzuheben die Gruft. Mehr Gruft ist kaum möglich als bei dieser Version. Jolene.

0: die Sisters of Mercy, sie kommen ja ein paar Meilen weg von Nashville oder von Tennessee, nämlich aus Leeds. Und sie haben Jolene sehr, sehr zärtlich in die Gruft geschmissen. Und Mortal, damit wandern wir hier auf Bayern 2 in dem Playback über Jolene und Dolly Parton in unsere Technikabteilung. Und dafür bist du, wer sonst, zuständig. Was haben die Sisters of Mercy und andere an Jolene gedreht?
1: Das Besondere ist zum Beispiel bei den Sisters of Mercy ist der völlig überzogene Drumcomputer-Sound. Das war eine Roland 808, war das, die zusammen mit ihrem legendären Dr. Rhythm, das war, sie hatten ja keinen Schlagzeuger, das ist auf Mercy, sondern der Drumcomputer, der etwas modifiziert war. Und Andrew Eldridge mit seiner Moss Wright-Gitarre hat auch an der Stimmung der Gitarre gedreht. Und interessant ist, der typische Sisters-Lauf, den man immer von den Sisters of Mercy kennt, der ist auf der linken Seite und das Original-Riff ist auf der rechten Seite. Das ist so eine Besonderheit zum Beispiel.
0: Mortal, du hast mir auch mal erzählt, dass es Wahnsinn ist, dass dieser Riff sozusagen in jedem Genre vorkommt oder jede Genre diesen Riff benutzen kann, sogar Disco.
1: Ja, der Riff, der funktioniert, oder die Melodien, die Tonfolge. Eigentlich muss man ja wirklich sagen, beide Tonfolgen, sowohl der Riff als auch die Melodie, die Gesangsmelodie, die ja oft auch gerne als reine Melodie instrumental hergenommen wird. Und man kann es in allen Variationen, im Wu-Tang-Style, Shaolin-Disco-Style.
0: Wie kriegt man denn Jolene auf Hip-Hop, also sozusagen Jolene in der Bronx?
1: Man nimmt den Riff und zerteilt ihn in der Mitte und nimmt das hintere Teil und tauscht die beiden Teile auf und lässt einen dementsprechenden 80 BPM Boom-Bap-Beat drunter laufen. Und schon hast du eine wunderbare Plattform für einen Wu-Tang-Style-Song. Man kann den Song auch wunderbar in die Disco bringen, was damals Olivia Newton-John hervorragend gelöst hat. Und auch mit der schönen Ansage, hey people, ihr mögt eigentlich keine Country-Musik und genau deswegen spiele ich jetzt einen.
0: Mortal, du bist ja auch ein super Musiker. Du hast mir aber vorhin schon erzählt, es ist nicht so leicht zu spielen, Jolene. Wie hat es denn Dolly Parton geschafft mit ihren meterlangen Fingernägeln?
1: Ja, ganz einfach. Dolly ist halt einfach Dolly, ne? Also ich glaube, sie würde es auch mit Zimmermannsnägeln an den Fingern schaffen, diesen Riff hervorragend runterzupicken, was mir ja ehrlich gesagt nicht so wirklich gelungen ist.
0: Endlich kannst du mal auch was nicht. Die nächste Jolene-Cover-Version, die kommt von Miley Cyrus, ist ja normalerweise nicht so unsere Baustelle hier im Zündfunk auf Bayern 2, aber Miley Cyrus, die darf das. Warum darf sie das? Dolly war ihre, Achtung Witz, Patentante. Und was ist an der Jolene von Miley so besonders, Mortal?
1: Also die beiden Stimmen passen wirklich unglaublich gut zusammen in ihren Tonfärbungen. Und diese Version ist einfach so dermaßen uramerikanisch. Mehr Amerikanismus geht eigentlich kaum von beiden. Und sie geben beides Volles. Und man merkt einfach, sind beides wirklich hervorragende Musiker.
0: Dann hören wir mal die Version von Miley Cyrus. Und wir haben uns auch das Video angeschaut. Da merkt man schon, was diese Miley Cyrus auch für ein Charisma hat. Jolene.

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Und ihr habt richtig gehört, Miley Cyrus covert Jolene und das gar nicht mal schlecht. Und damit sind wir schon auf dem breiten Hollywood Boulevard. Da gab es mal einen Lookalike-Contest. Wer sieht aus wie Dolly Parton? Und vor allem queere Männer haben versucht, so wie sie auszuschauen. Und Dolly war ja auch eine queere Ikone, hat die LGBTQ+-Bewegung immer unterstützt, wofür sie auch dicke Props bekommen hat, unter anderem von Drag King RuPaul und von Rob Halford, dem schwulen Sänger der Hardrock-Band Judas Priest. Weswegen Dollys Hit Coat of Many Colors auch eine Regenbogenhymne wurde.

Die Code of Many Colors. Wir gehen jetzt aber mit Dolly zurück nach Hollywood, wo sie seit den 80er Jahren immer wieder in Filmen mitgespielt hat, auch weil sie dort dann ihre Songs unterbringen konnte. Der bekannteste Film mit Dolly Parton war Warum bringen wir den Chef nicht um mit Jane Fonda und Lily Tomlin. Dafür hat Dolly Parton den Song 9 to 5 geschrieben, der nicht nur die MeToo-Bewegung vorweggenommen hat, sondern auch ihr größter Hit wurde in den 80ern. Wir hören mal kurz rein.

0: 9 to 5, Dolly Parton, eine der hardest working women in show business. Dolly war nicht nur Musikerin, Schauspielerin, Modeikone und Geschäftsfrau. Sie hat sich auch an einem Roman versucht, natürlich über eine Musikerin, über Annie Lee, die den Traum hat, es in Nashville zu schaffen als Country-Musikerin. Mottl, wir haben mal kurz reingelesen. Wie fanden wir es? Wie fandest du es?
1: Puh, ja, Mathel Reich-Ranitzky hätte sie wahrscheinlich ordentlich verrissen. Ich muss wirklich sagen, Dolly kann so viel, es wäre jetzt auch wirklich übermenschlich, wenn sie auch noch wirklich gute Bücher schreiben könnte. Es ist etwas banal, muss man wirklich sagen. Es ist wie eine schöne Soap, die man sich nebenbei mal kurz anschauen kann. Quasi musikalisches Bügelfernsehen.
0: Literarisches Bügelfernsehen. Run, Rose, Run. Eine Nacht in Nashville. Dolly Partons Buch über eine Country-Sängerin, die es in Nashville schaffen will. Aber wir hören lieber Musik von ihr, als von ihr oder über sie zu lesen. Wir hören jetzt Dolly Parton und Willie Nelson mit Everything is Beautiful. 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

0: Dolly Parton mit dem großen Willie Nelson und Everything is Beautiful. Ihr hört ein Bayern 2 Playback über Dolly Parton und Jolene. Und Mortel, eine Frage müssen wir noch klären. War Dolly Parton eigentlich politisch?
1: Ja, unbedingt. Auch wenn sie immer behauptet hat, sie würde sich zumindest öffentlich nie auf eine Seite schlagen, weil sie sowohl demokratisch als auch republikanische Fans hat. Da wollte sie natürlich niemals jemand vergraulen.
0: Weil sie eine Geschäftsfrau ist.
1: Eine ehre gute Geschäftsfrau. Man muss ja natürlich auch 3000 Songs und 100 Millionen Platten gut verwalten und verkaufen. Eben wie gesagt, da wollte sie niemanden vergraulen. Donald Trump, er hat ja nach ihrem Tod die Flaggen auf Halbmast gesetzt. Typisch Trump, war mit Sicherheit ein Kalkül. Er weiß ja auch, dass alle Dolly lieben und auch alle seine Wähler.
0: Und Dolly wiederum hat nie gegen Donald Trump agitiert, aber vieles, wofür sie stand, war eben anti-Trump. Wir haben ja schon gesagt, sie war eine Ikone der queeren Bewegung. Sieht man auch daran, dass Andy Warhol ein Dolly-Bild angefertigt hat und auch der queere schwarze Rapper Nas X ein Jolene-Cover gemacht hat. Dolly hat sich für Frauenrechte eingesetzt, auch wenn sie sich nie als Feministin bezeichnet hat. Und vielleicht am wichtigsten, das sieht man ganz gut in der Dolly-Doku, die ihr in der Arte-Mediathek schauen könnt. Dolly hat immer die Black Lives Matter-Bewegung unterstützt, denn, so Zitat Dolly, es zählen doch nicht immer nur unsere kleinen weißen Ärsche. In dem Zusammenhang hat sie noch natürlich nicht ganz ernst gemeint, den Vorschlag gemacht, man solle doch die Statuen von weißen Südstaaten-Offizieren durch Dolly-Parton-Statuen ersetzen.
1: Die New York Times würde das sofort unterstützen. Die Zeitung hat mal gefragt, gibt es was, auf das wir uns alle einigen können in Amerika? Und gleich die Antwort gegeben, ja, auf Dolly Parton. Also, Dolly Parton war nicht nur eine Frau voller Werte, sie hat

0: unfassbar viele gute Songs geschrieben. Und warum Jolene sogar ein Jahrhundertsong ist, der uns wahrscheinlich alle noch überleben wird, das haben wir euch hoffentlich in dieser Stunde Zündfunk nähergebracht.
1: Und damit sagen Mortel Peter und Michi Partle ganz herzlich Dankeschön fürs Zuhören und geben zu, wir vermissen Dolly Parton jetzt schon. Aber einen Song von Dolly haben wir noch und mit dem wünschen wir euch einen schönen Abend. Sydney.

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4: Es ist 20 Uhr mit Andreas Dirschall. Baden-Baden. München geht als deutscher Bewerber ins Rennen um die Olympischen Sommerspiele. Die bayerische Hauptstadt gewann das Duell gegen die Region Köln-Rhein-Ruhr überraschend klar mit 91-50. Münchens OB Krause sagte, die Freude sei unendlich. Söder bezeichnete mögliche Spiele in München als Riesenchance für das ganze Land. Die Bewerbung bezieht sich auf die Jahre 2036, 2040 und 2044. New York. Am Rande der UN-Vollversammlung hat Bundesaußenminister Wadefuhl seinen russischen Kollegen Lavrov getroffen. Das 20-minütige Gespräch war das erste Aufeinandertreffen von Regierungsmitgliedern aus Berlin und Moskau seit mehr als 4 Jahren. Nach Angaben aus deutschen Delegationskreisen verurteilte Wadefuhl in dem Gespräch vor allem den russischen Angriff auf die Ukraine scharf. Machte aber auch deutlich, dass jederzeit ein konstruktives Verhältnis zwischen Berlin und Moskau möglich sei, wenn Russland den Krieg beende. Berlin. Die SPD droht damit, den für Mittwoch geplanten Kabinettsbeschluss zur Pflegereform zu blockieren. Aus der Partei hieß es, man werde keine Leistungskürzungen akzeptieren. Die SPD will vielmehr den sogenannten einrichtungseinheitlichen Eigenanteil bei der Pflege zunächst auf 1.500 Euro im Monat begrenzen und später noch einmal senken. Derzeit liegt dieser Anteil bei knapp 1.800 Euro. Die anderen Kosten, etwa für Unterbringung und Betreuung, kommen noch dazu. Paris. Papst Leo XIV. Hat auf der Place de la Concorde in der französischen Hauptstadt eine Freiluftmesse mit etwa 800.000 Menschen gefeiert. Zuvor war der Papst im Papamobil über die Champs-Élysées gefahren, wo er von zahlreichen Gläubigen bejubelt wurde. In seiner Predigt rief das Oberhaupt der katholischen Kirche dazu auf, über den Sinn des Lebens nachzudenken und das Glück im Glauben und nicht in materiellen Dingen zu suchen. Die Messe war die bisher größte Veranstaltung der 4-tägigen Reise des Papstes durch Frankreich. München. Das Oktoberfest erlebt heute einen besonders starken Besucherandrang. Am späten Nachmittag forderte die Festleitung in den sozialen Medien dazu auf, vorerst nicht mehr auf die Theresienwiese zu kommen. Kurz darauf wurden auch die Haupteingänge zum Festgelände vorübergehend geschlossen. Außerdem wurden Besucher mit Durchsagen in Deutsch, Englisch und Italienisch dazu aufgefordert, nicht vor den Zelten stehen zu bleiben. Das Wetter in Bayern. In der Nacht sternenklar oder gering bewölkt, örtlich Nebel. Abkühlung auf Werte zwischen 14 Grad in höheren Lagen und 2 Grad in einigen Senken. Bis zum Dienstag am Vormittag oft Nebelfelder, später sonnig bis locker bewölkt und durchweg trocken. Höchstwerte 21 bis 29 Grad. 20.03 Uhr.
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5: Wir bringen nun die Ursendung des Hörspiels Wahn von Patrick Findeis. Das Psychogramm eines historischen Massenmörders. Ernst Wagner tötete 1913 seine Familie und mehrere Dorfbewohner, wurde als unzurechnungsfähig eingestuft und in die Psychiatrie eingewiesen. Fast 20 Jahre später steht kurz vor der Machtübernahme der Nationalsozialisten eine Freilassung im Raum. Wagner ist glühender Antisemit. Ein Kammerspiel über Wahn und Wirklichkeit mit historischen Dokumenten, Gutachten und Originalzitaten. Und noch ein kurzer Hinweis: Dieses Hörspiel thematisiert seelische Erkrankungen und enthält Szenen mit expliziter Gewaltdarstellung.
6: 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Mordbrenner Wagner bald auf freiem Fuß? Informationen des neuen Tübinger Tagblatts vom 23. Mai 1932 zufolge wird der in der Heilanstalt Winnenthal seit 1914 untergebrachte Massenmörder und Brandstifter Ernst Wagner in Kürze an einer psychiatrischen Tagung in Tübingen teilnehmen. Der ehemalige Volkslehrer wird auf Einladung von Professor Robert Gaub als Gastredner vor dem versammelten Fachpublikum sprechen. Dies soll der erste Schritt zur Rehabilitation des wegen seiner Wahnvorstellungen von eben jenem Professor Gaub als unzurechnungsfähig eingestuften Straftäters bedeuten. Seine Ungefährlichkeit für das Volk soll auf der Tagung zur Schau gestellt werden. Weder Professor Gaub noch das Innenministerium Württemberg

0: Talstation 1, Dr. Wittmann am Apparat.
1: Guten Tag, Herr Dr. Wittmann. Kirschler hier, Ministerialrat, Abteilung 3 im Innenministerium.
0: Wie kann ich Ihnen helfen, Herr Kirschlein?
1: Kirschler, bitte. Dem Innenministerium Württemberg, Herr Dr. Wittmann, liegt zur Prüfung die Freilassung eines Ihrer Patienten, dem Hauptlehrer AD, Herr Ernst Wagner, vor. Wir wurden von der Anstaltsleitung an Sie als behandelnden Arzt weitergeleitet, uns schriftlich Auskunft zu erteilen über Wagners schriftstellerische Arbeiten und einer ist sicherlich mittlerweile eingetretenen Besserung seines geistigen Zustands.
0: Sie belieben zu scherzen.
1: Aufrechten Menschen in unserem Ministerium ist zu Ohren gekommen, dass der Herr Wagner, sagen wir so, vom jüdisch-bolschewikisch dominierten Kulturbetrieb ungerecht behandelt, ja, vielleicht sogar ausgebeutet wird. Und diesen Menschen ist der Gedanke, dass ein patriotischer, einem nationalen Kunstverständnis zugeneigter Dichter von gewissen Subjekten innerhalb des Kulturbetriebs ausgeschlossen wird, unangenehm oder gar zuwider.
0: Auf Wagners Anschuldigungen an Franz Werfel infolge der Verleihung des Grillparzer-Preises beziehen Sie sich vermutlich.
1: Diese Angelegenheit spielt in unseren Überlegungen eine Rolle, durchaus. Aber das ist nicht das Einzige.
0: Wagners vorgebrachte Plagiatsvorwürfe an Werfel sind meiner Meinung nach weitestgehend haltlos.
1: Weitestgehend, aber nicht ausgeschlossen, oder? Es gibt Menschen, die da mehr Fantasie aufbringen als Sie, oder sagen wir so, die dem entarteten Kulturbetrieb durchaus alles zutrauen.
0: Dürfen diese Menschen durchaus. Aber die Muster, die sich im Verhalten von Wagner bezogen auf Franz Werfel zeigen, sind die gleichen, die zu seinen Taten damals vor annähernd 20 Jahren geführt haben. Rein wissenschaftlich, rein psychiatrisch gesehen, eine paranoide Projektion, Herr Kirschlein.
1: Das hätten wir dann bitte alles gerne schriftlich von Ihnen zu unserer Überprüfung. Wir werden Ihnen jemand schicken, jemand Unvoreingenommenes. Sie verbringen ja den ganzen Tag mit Menschen, die, Sie wissen schon, dass Sie den Wald vor lauter Bäumen vielleicht nicht mehr sehen. Und wir wollen die eventuelle Freilassung nicht über Ihren Kopf hinweg entscheiden.
0: Ich glaube nicht, dass eine Entlassung von Wagner im Sinne der Bevölkerung wäre.
1: Was gut für das Volk ist, haben wir hier im Innenministerium fest im Blick, Herr Doktor. Es gibt Kräfte in der Staatsregierung und auch außerhalb, vor allem außerhalb, noch außerhalb, die etliche Punkte in unserem Land in Zukunft etwas, sagen wir, progressiver angehen wollen. Der Wagner hat ja durchaus ein großes vaterländisches Verständnis. Er könnte als Beispiel dienen. So eine Geschichte könnte zu unser aller Vorteil sein.
0: Mit Professor Gaub in Tübingen werden Sie schon gesprochen haben, nehme ich an.
1: Der Herr Professor war, sagen wir so, anfangs ein wenig skeptisch, seinen berühmtesten Patienten zu verlieren. Aber wie Sie wäre er ja Teil einer Erfolgsgeschichte und ist deshalb auch sehr gespannt auf Ihr Gutachten. Der Herr Professor plant ja in Kürze, Herrn Wagner auf einer psychiatrischen Tagung zu präsentieren, wie Sie wissen, seinen wachen Geist, seine Auffassungsgabe, sein bescheidenes Gemüt. Und wir hätten Sie gern im Boot, Herr Dr. Wittmann, auch in Zukunft. Deutschland wird sich verändern in den nächsten Jahren, vielleicht sogar deutlich schneller. Für viele zum Guten. Für manche, je nachdem, wo sie stehen, aber auch zum Schlechten.
0: Ich verstehe.
1: Das freut uns sehr zu hören. Guten Tag, Herr Dr. Wittmann.
0: Guten Tag, Herr Kirschlein. Das Frühstück ist gerade vorüber. Wagner steht in seiner Zellentür und blickt rüber zum Pavillon, wo die Betten in der Reihe stehen. 12 auf jeder Fensterseite, nur ein Arm weit Abstand zwischen ihnen, dazwischen ein Gang.

0: müssen die Irren schlafen, die nicht jeden Monat Pension überwiesen bekommen. Die Irren, die nicht berühmt sind wie der Wagner, die nicht Vorzeigepatienten sind von Professor Gaub. Die Patienten machen sich fertig für die Arbeit auf dem Feld, in den Ställen, in den Manufakturen. Schon am Morgen blökt einer wie ein Schaf, kommt er an Wagners Einzelzelle vorbei, ein anderer Mut wie eine Kuh. Egal wie wenig Geist ihnen geblieben ist zwischen den Ohren, über den Wagner, den geständigen Sodomiten, wissen sie alle Bescheid. Wagner?
1: Ja, Herr Doktor?
0: Wovon haben Sie letzte Nacht geträumt?
1: Von meinen toten Kindern.
0: Von Ihren ermordeten Kindern?
1: Und von der Premiere meines Stücks.
0: Erzählen Sie mal.
1: Wahn war alles, ehe es Wirklichkeit wurde. Das Publikum im Schwarz des Saals hält den Atem an. Es ist so still wie vor keiner Aufführung zuvor, noch niemals zuvor. Mhm. Auch der letzte Pharisäer in der letzten Reihe ahnt, dass er großem beiwohnen, dass er einen Text hören, ein Spiel sehen wird, dem er sein Ohr, sein Aug nicht wird verschließen können. Dass der Text eines bisher verkannten Genies, dem so übel mitgespielt wurde, wie niemandem je zuvor, hier zur Aufführung gebracht wird. Ich will die Axt an deine Wurzel legen und dir Säge durch das Mark treiben. Erschalle, du Schlachtruf, Kreuz gegen Ketzer. Hetzen will ich Pfaffen gegen Pfaffen, Narren gegen Narren. Werkzeuge sind sie mir. Ich pfeife, tanzen sollt ihr tanzen.
0: Herr Wagner, den Traum über ihre Kinder, meinte ich. Davon sollen sie mir erzählen.
1: Ja. Ich sitze auf meinem Platz in der ersten Reihe, das Deutsche Theater in Berlin, Platz 7, in der Mitte, genau in der Mitte. Ehrengast bin ich natürlich bei meiner Uraufführung, so nah dem Spiel, so nah dem Text, so nah meinem Geist, der übergegangen ist auf die Schauspieler. Und aus den Augenwinkeln dann erkenne ich, dass die erste Reihe nicht mehr leer ist, dass ich nicht mehr allein sitze hier vorne, dass ganz am Rande vier Kinderlein sich drängeln auf einem einzelnen Platz mit weit aufgerissenen Augen, zwei Buben, zwei Mädchen in blutigen Nachthemden, tiefe Wunden in Hals und Brust, und sie wenden den Blick zu mir und lächeln, ein Lächeln von ausgeschlagenen Zähnen, aber da ist Verzeihen in ihren Augen, Verzückung in ihren Gesichtern, Stolz, was ihr Papa geschaffen hat, gedichtet, vollbracht hat, ihr Papa, in einer Reihe mit Schiller, mit Goethe.
0: Wenn Sie sich selbst einschätzen dürften, müsste jemand wie Sie mit den Taten, die er begangen hat, vor bald 20 Jahren, weiter hier in der Heilanstalt bleiben, oder sollte der draußen in Freiheit sein? Sie als gebildeter und kluger Mann haben darauf sicherlich eine Antwort.
1: Ja. Gerade weil ich nicht dumm bin, sehe ich die Eindeutigkeit. Sie, Herr Doktor, Sie sind ein Pharisäer sondergleichen. Auf dem Papier sind Sie mein behandelnder Arzt, wie Sie es ausdrücken. Aber was behandeln Sie, wenn Sie handeln, wie Sie handeln? Wenn Sie das Offensichtliche erkennen und doch arbeiten Sie gegen mich. Helfen beim Diebstahl gegen mich. Dass meine Aussagen heute und damals nicht nach einem Verrückten klingen, das müssen Sie zugeben, Herr Dr. Wittmann. Und trotzdem bin ich hier gelandet. Und geblieben. Jetzt frage ich Sie, Herr Dr. Wittmann, warum?
0: Ja, sagen Sie es mir.
1: Weil der Werfel und seine Juden in der Kultur mich genau hier brauchten und brauchen. Damit sie aus meinem Werk ihren Abguss brühen können und sich die Taschen vollschaufeln mit Geld.
0: Wenn Professor Gaub sie damals im Prozess nicht als unzurechnungsfähig eingestuft hätte, wären sie am Strick gebaumelt.
1: Ja, das habe ich dem Professor lange Jahre vorgeworfen, wie Sie wissen, weil ich davon ausging, dass er mit den Juden unter einer Decke steckte. Jetzt weiß ich, dass der gute Mann nach bestem Wissen und Gewissen gehandelt hat. Doch bei Ihnen weiß ich, dass Sie mit zur Verschwörung gehören. Das weiß ich.
2: So, hier. Da schreibt Wagner. Werfel der Plagiator. Das Plagiat, das Werfel zu seinem Trauerspiel Schweiger an meinen Manuskripten Wahn und die Landhofmeisterin sowie an meiner Autobiografie begangen hat, ist nur ein Glied in einer langen Plagiatskette, die bis 1913 zurückreicht. Insbesondere ist meine Autobiografie das Arsenal, aus dem sich Werfel sein geistiges Rüstzeug, Ideenschwung und Sprachkraft geholt hat. Ein reicher, berühmter, preisgekrönter Dichter hat einem armen, unglücklichen Menschen sein letztes, sein geistiges Eigentum gestohlen, von dem Zeitpunkt ab gestohlen, da dieser Unglückliche hinter den Mauern des Gefängnisses und Irrenhauses verschwand. Das klingt mir nicht nach jemandem, der nicht bei Verstand ist, Herr Doktor.
0: Meinen Sie, Fräulein Schüle? Welche Position bekleiden Sie genau im Innenministerium, wenn ich fragen darf?
2: Stimmt es, dass der Wagner die Flugblätter auf eigene Kosten drucken und verschicken lässt?
0: In der Anstaltsdruckerei, ja. Da hat er auch seine Stücke drucken lassen. Aber zu meiner Frage...
2: Dieses Engagement halte ich durchaus für beeindruckend. Von Blödsinnigkeit keine Spur. Ich bin davon ausgegangen, dass der Herr Ministerialrat Kirschler bereits alles mit Ihnen besprochen hat. Und Klarheit herrscht, warum ich hier bin.
0: Bei der Idee, jemanden wie Ernst Wagner freizulassen, herrscht bei mir überhaupt keine Klarheit, Fräulein Schüle. Ein Massenmörder, ein Brandstifter, nicht zu vergessen, einer, der sich an Tieren vergangen hat.
2: Ich bin hier, weil es an manchen Stellen Zweifel gibt, dass Sie auch wirklich objektiv sind. Dass Sie auf der richtigen Seite stehen. Ich bin hier, um Ihnen vielleicht bei der Bewertung der weiteren Zukunft Ihres Patienten... Lassen Sie es mich so ausdrücken, Ihnen zu gewissen Gedanken oder Einstellungen die Möglichkeit neuer Perspektiven zu eröffnen.
0: Verstehe. Sie gehören zu den Progressiven von außerhalb, noch außerhalb, von denen Herr Kirschlein gesprochen hat.
2: Wie würden Sie sich einschätzen, Herr Doktor? Als Idealist oder als Pragmatiker?
0: Schreiben Sie ein Gutachten über mich.
2: Ich möchte nur wissen, mit wem ich es zu tun habe. So, hier. Dass Werfel Jude ist, muss hier wiederholt werden. Denn eben darum ist mein Kampf so schwer. Ich stehe allein und habe mit Schwierigkeiten zu ringen, von denen andere gar nichts wissen. Werfel aber verfügt über die Judenmacht. Die Gegenpartei weiß genau, worum es in diesem Kampf geht. Man glaube ja nicht, dass sie mich ignorierte. Sie kämpft gegen mich mit der bei ihr üblichen Art versteckt persönlicher Beeinflussung. Für mich klingt das sehr pragmatisch, wie Herr Wagner hier seine Situation einschätzt. Falls Sie hier zu einem anderen Schluss kommen, Herr Doktor...
0: Könnte ich irgendwann Probleme bekommen?
2: Das würde ich niemals sagen.
0: Aber Herr Kirschlein womöglich.
2: Ministerialrat Kirschler, bitte. Wenn ich jetzt mit Herrn Wagner persönlich sprechen dürfte, Herr Doktor.
0: Sie sitzen sich gegenüber. Ernst Wagner und das Fräulein Schüle, das die Zukunft kennt. Das nicht vom Innenministerium ist und doch von dort geschickt. Ich kann erkennen, dass sie ihm gefällt. Als wir seine Zelle betraten, wurde er rot für einen Moment, sah sich um, und schämte sich für die Bescheidenheit seiner Unterkunft. Er wird dem Fräulein angemerkt haben, dass es aus besserem Hause ist. Seine hier in der Anstaltsdruckerei gedruckten Bücher und die Publikationen von Gaub und Kretschmer über ihn und seine Taten legt er vor ihr auf den Tisch, fein säuberlich gestapelt, bündig mit der Tischkante. Sie blicken sich länger schweigend an, bevor sie die ersten unverfänglichen Fragen stellt. Nach dem Befinden, dem Wetter, dem Essen in der Anstalt, seinem Aufenthalt hier und dann, ganz unverblümt, zu seinem geistigen Zustand.
3: Ich nehme an, dass Sie durch meine Schilderungen zum Tathergang den Eindruck gewinnen können, dass ich nicht geisteskrank bin, dass ich gar nicht hierher gehöre, nie hierher gehört habe, dass all mein Tun am Morgen des 4. September und in der Nacht des 5. September 1913 seine Rechtfertigung besaß, dass die Jahre des Leidens ein Ende nehmen mussten. Und ich habe mir eben damals gesagt, du kannst nicht gehen, ohne dass du dich gerecht hast. Die Leute mussten merken, dass ich mich nicht straflos treten lasse. Deshalb blieb mir kein Ausweg mehr, als das Hetzen und Verfolgen kein Ende nahm, wo ich auch war, dass ich, obwohl im Wahn gefangen, nur logisch gehandelt habe. Wenn man im Falschen das Richtige tut, kann es dann falsch sein?
2: Ich habe, um unvoreingenommen in ein Gespräch mit Ihnen zu gehen, nichts über Sie gelesen, Herr Wagner. Und ebenfalls bin ich zu jung, um an Ihre Taten damals Erinnerungen zu haben. Und im Moment interessiert mich auch eher das Jetzt und Hier. Und das ist ja durchaus ein beeindruckendes Oeuvre, das Sie sich hier in 25 Jahren zusammengeschrieben haben, Herr Wagner. Ihre ganzen Dramen, die dreiteilige Autobiografie. Und nichts davon ist weder gedruckt worden von einem Verlag, noch aufgeführt von einer Bühne.
3: Ja. Und mittlerweile weiß ich sogar, warum.
2: Lassen Sie mich raten. Der Franz Werfel.
3: Ich weiß, welch gewaltige Macht hinter Werfel steht. Und ich weiß, dass der feine Herr Dr. Wittmann ein Teil der ganzen Verschwörung ist. Und ich weiß auch, dass ich meinen Kampf aus einer Position herausführe, wie sie ungünstiger nicht sein kann. Ich will nur das bisschen Recht, dass man keinem, auch nicht dem Unwürdigsten, versagen kann.
2: Sehen Sie selbst sich als den Unwürdigsten, Herr Wagner?
3: Dass er zum großen Publikum werde sprechen können, dachte der Dichter für eine Zeit lang in seiner Unschuld als Dichter.
2: Den Dichter von heute, den Dichter von morgen, brauchen wir nicht als den Unschuldigen. Wir brauchen eine Literatur, die sich in den Kampf begibt. Für das Volk, gegen ihre Feinde, gegen ihre Unterdrücker. Stücke, die Helden auf die Bühne bringen, die heldenhaft handeln. Und nicht verkommene Subjekte, die ihre Degeneriertheit zur Schau tragen. Sehen Sie das nicht auch so, Herr Wagner?
3: Ja, wissen Sie, ich kann in Raserei geraten. Beim bloßen Nachdenken über meine Lage.
2: Dann rasen Sie, Herr Wagner. Rasen Sie, und ich kann Ihnen versichern, Sie sind nicht allein. Wir brauchen Barbaren, keine verweichlichten Intellektuellen.
0: Wagner greift nach einem der Gerichtsordner auf seinem Tisch. Er blättert darin, liest, blättert weiter, liest, blättert weiter, lächelt, als er scheinbar die Stelle gefunden hat, nach der er suchte.
3: Überall täte eine große Sanierung der Menschheit Not. Und wie in den alten Städten zerfallene Häuser und Straßenzüge eingerissen werden, wie auf dem Acker das Unkraut ausgereutet wird, so muss auch beim Menschengeschlecht aller Unrat radikal ausgefegt werden.
1: Nach meinem Beobachten und Ermessen müsste ein starkes Drittel daran glauben. Ja, ich

0: meine, wir hätten dann erst das Gröbste weg. Ich habe ein scharfes Auge für alles Kranke und Schwache. Bestellt mich zum Exekuteur und kein Komma-Bazillus soll durchschlüpfen. 25 Millionen nehme ich auf mein Gewissen. Und es soll nicht um einen Gramm schwerer belastet sein als zuvor. Ich bin ein Mensch, fähig der allergrößten Verantwortung.
1: Ja, das habe ich geschrieben vor 25 Jahren. Ist Ihnen das barbarisch genug?
2: Herr Wagner, Sie gefallen mir.
1: Wenn ich auf jemanden wie Sie früher getroffen wäre.
3: Fräulein Schüle steht auf, streicht sich den Rock glatt. Sie reicht Wagner die Hand. Der nimmt sie, scheint vor der Berührung aber fast zurückzuschrecken.
1: Sie beehren mich also wieder?
3: Großlos verlässt sie die Zelle. Wie automatisiert stellt Wagner seinen Radioempfänger an, greift nach Stift und Papier. Er hat ein Funkeln in den Augen, wie ein Kind am Heiligen Abend.
4: Und Sie haben wirklich nichts von oder über Ernst Wagner gelesen?
2: Natürlich habe ich alles über ihn gelesen. Die Gutachten, die Protokolle der Vernehmungen.
4: Und Sie glauben trotzdem, dass Wagner in Freiheit sein sollte?
2: Ich soll Sie noch herzlich grüßen von Max Edrich, Ihrem ehemaligen Kommilitonen.
4: Wie ich gehört habe, arbeitet er in Tübingen unter Gaub mittlerweile.
2: Dass Sie bereits zu Studienzeiten ein solch politisches Gedankengut mit sich trugen, hat ihm nachdrücklich imponiert.
4: Ist das so?
2: Ja, ja. Und mit welcher Standhaftigkeit Sie die Psychoanalyse verteidigen. Und das, obwohl Sie selbst nicht mal Jude sind.
4: Ich wusste nicht, dass das eine mit dem anderen zu tun haben könnte.
2: Ach, kommen Sie, Herr Dr. Wittmann. Dass diese jüdische Wissenschaft nur bei bestimmten degenerierten Anwendungen finden sollte, das sollten Sie wissen.
4: Wenn Sie es sagen, Fräulein Schüler, wenn Sie es sagen.
2: Das sage nicht nur ich. Wir meinen es gut mit Ihnen. Vergessen Sie das nicht. Und dazu noch, Herr Doktor. Anstelle dieser volksfeindlichen, unterschiedslosen Wohlfahrtspflege, die Sie hier betreiben, wird bald eine differenzierte Fürsorge treten. Soziale Aufwendungen werden überhaupt nur noch für solche Gruppen fürsorgebedürftiger gemacht werden, die voraussichtlich wieder ihre volle Leistungsfähigkeit erlangen. Für die übrigen Hilfsbedürftigen ist dagegen die Wohlfahrtspflege auf das Maß einer menschenwürdigen Versorgung und Bewahrung zu begrenzen. Wir können nicht mit dem Volksvermögen, das, wie Sie ja auch wissen, von den Leistungsfähigen erarbeitet wird, für die Erhaltung und Mehrung Minderwertiger so viel herausnehmen, dass der gesamte Volkskörper leidet.
4: Und mit menschenwürdiger Versorgung und Bewahrung meinen Sie einsperren und Schlüssel wegwerfen und ab und zu eine Rinne Brot unter der Tür durchschieben?
2: Glauben Sie mir, unter uns Chorknaben, es gibt Kollegen, denen das schon zu viel der Wohlfahrtspflege wäre.
4: Und Sie wollen Ernst Wagner ein solches Schicksal ersparen, nehme ich an.
2: Ich bin sicher, dass Wagner gerade nach einer Sterilisation, für die sich auch Professor Gaub ausspricht, rassenhygienisch kein Faktor mehr ist. Im Gegenteil, wahrscheinlich sogar eine Bereicherung für unsere Sache.
5: Freilassung des Mordbrenners Ernst Wagner? Stellungnahme des Innenministeriums Württemberg. Nach mehreren Versuchen, eine Stellungnahme des Innenministeriums Württemberg zu erhalten, ging eine solche gestern in der Redaktion ein. Das Innenministerium verneint darin, dass die kurzfristige Verlegung des Massenmörders Ernst Wagner nach Tübingen, wo er auf einer psychiatrischen Tagung zu Gast sein soll, als ein erster Schritt zu seiner Freilassung angesehen werden könne. Allerdings wird betont, dass von dem pensionierten Volksschullehrer keine Gefahr mehr ausginge für seine Mitmenschen. Er bereue seine Taten und erkenne den Wahn, der ihn zu ihnen getrieben habe. Wagner habe sich in den letzten 20

0: sich Jahren der Schriftstellerei gewidmet. Es gebe Hinweise, dass von ihm vorgebrachte Plagiatsvorwürfe gegen einen berühmten Dramatiker der Wahrheit entsprechen könnten.
1: Der Hörsaal ist bis auf den letzten Platz gefüllt. Gaub steht vorne, Wagner sitzt auf einem Stuhl neben ihm. In seinem Blick liegt ein Glanz, als er die Reihen der Ärzte, Doktoren, Professoren betrachtet. Er wird sich fühlen wie ein wichtiger Mann, als ob sie wegen ihm, seiner Intelligenz, seinem Geist gekommen seien. Endlich hat er es geschafft. Endlich steht er im Mittelpunkt. Endlich ist er wer. Dass er wahrscheinlich nur ein Zirkuspferd ist, das in der Manege vorgeführt wird, auf diesen Gedanken kommt er nicht.
2: Geschätzte Kollegen, es ist mir eine Ehre, Sie heute hier im Hörsaal 1 der Universität Tübingen begrüßen zu dürfen. Zu dem ich heute nicht allein vor Ihnen stehe. Einen der interessantesten psychiatrischen Fälle dieses Jahrhunderts darf ich Ihnen hier heute vorstellen. Herrn Ernst Wagner. Herr Wagner, vor Jahren bezeichneten Sie mich als Ihren größten Feind. Sehen Sie das immer noch so?
3: Neigung zum Beziehungswahn war bei mir, das ist mir heute zweifelsfrei, stets vorhanden. Ich sage auch, was keiner gerne sagt, dass ich in meinem Leben viel Furcht ausgestanden habe. Frage ich nach woher und warum, so erscheint mir selbst als das Einfachste und Zutreffendste, erbliche Belastung und düstere Kindheitseindrücke. Da ich heute mit Ihrem Gutachten konform gehe, Herr Professor, kann und will ich Sie nicht mehr als meinen Feind sehen.
2: Sie hören, meine Herren, dass sich hier vor Ihnen ein Mann befindet, der vielleicht mehr über den Wahn versteht als so mancher von Ihnen. Aber im Ernst. Da Ernst Wagners Taten bereits annähernd 2 Jahrzehnte zurückliegen, will ich Ihnen eine kurze Auffrischung geben aus meinem damals angefertigten Gutachten. In der Nacht vom 3. zum 4. September 1913, etwa gegen 5 Uhr früh, als die Morgendämmerung einbricht, ermordet der noch nicht vorbestrafte Hauptlehrer Ernst Wagner in seiner Wohnung in Degerloch seine Frau und seine 4 Kinder, nachdem er am Abend vor dieser Tat noch bis gegen 9 Uhr mit der Hausbesitzerin Witwe Stepper und mit seiner Familie scheinbar friedlich im Garten gesessen, die warmen Sommerabende gelobt und die Tochter der Frau Stepper nach Büchern, die er für seinen Turnunterricht brauchen könnte, gefragt hat. Die Frau will er mit dem Totschläger bewusstlos geschlagen haben, während sie schläft, bevor er sie mit mehreren Stichen in Hals und Brust tötet. Ob er bei den Kindern, zuerst die beiden Buben, dann die beiden Mädchen, den Totschläger benutzt, bevor er sie auf die gleiche Weise erdolcht, ist ihm später nicht mehr erinnerlich. Den Leichnam zieht Wagner die Bettdecke. Er hat sämtliche Familienmitglieder in ihrem Bett liegend ermordet, über Gesicht und Körper. Dann wäscht er sich, kleidet sich an, holt sich seine 3 Schusswaffen, seine reichliche Munition von über 500 Patronen, nimmt einen seiner Frau gehörigen schwarzen Schleier, einen Leibriemen, eine Mütze und einen Ausschnitt aus einer Karte des Schwäbischen Albvereins an sich, packt alles in eine Reisetasche, steckt nur einen kleinen Revolver in seine Rocktasche und verlässt seine Wohnung. Ehe Wagner aus dem Haus geht, schreibt

0: tappt er auf eine kleine Schiefertafel, die vor der Korridortüre seiner Wohnung angebracht ist, mit fester Hand: Ausflug nach Ludwigsburg und so weiter. Später gibt er in Großsachsenheim eine Postkarte an seine Schwester in Berlin auf. Ganzer Inhalt: Nimm Gift, ernst. Und weitere Briefe und Postkarten und Manuskriptpakete. Es ist etwa 11 Uhr nachts, als Wagner auf der Höhe über Mühlhausen ankommt. In 4 Scheunen in Mühlhausen legt er Feuer und beginnt seine Wanderung durch das Dorf. Die untere Hälfte des Gesichtes durch den schwarzen Schleier verdeckt, die großen Mauserpistolen am Leibriemen befestigt, die Munition vor sich in einer Handtasche seiner Frau. Er schießt auf alle ihm sichtbaren Leute, die männlichen Geschlechtes sind, mit seinen beiden Mauserpistolen unterschiedslos, meist aus einer Entfernung weniger Meter, gleichgültig, ob sie ihm auf der Straße in Mühlhausen in den Weg laufen oder am Fenster ihrer Wohnung sichtbar werden. Neben den Männern trifft er 2 weibliche Kinder, ferner ein 21-jähriges Mädchen und 2 Frauen, sowie 2 Stück Vieh.
1: Um die Kinder und die Frauen und das Vieh tut's mir leid. Das habe ich bei der Vernehmung damals schon gesagt.
0: Wie geht es Ihnen in der Heilanstalt Winnenthal, Herr Wagner?
1: Wie soll es einem gesunden Menschen gehen unter lauter Geisteskranken? Mir wird übel mitgespielt die meiste Zeit. Die Pharisäerbrut höhnt mir Tag ein, Tag aus. Wenn ich die Schriftstellerei nicht hätte, Herr Professor, ich wäre längst dem Wahnsinn verfallen.
0: Als bekennender Verehrer Friedrich Schillers, können Sie etwas von ihm aufsagen?
1: Durchaus. Zum Kampf der Wagen und Gesänge, der auf Korinthus Landesenge der Griechenstämme froh vereint, zog Ibikus, der Götterfreund. Ihm schenkte des Gesanges Gabe der Lieder süßen Mund Apoll. So wandert er an leichtem Stabe aus Regium des Gottes voll.
0: Danke, Herr Wagner. Ich glaube, es ist leicht zu erkennen, dass wir es bei Ihnen nicht mit einem an der Schizophrenie verblödeten Menschen zu tun haben, sondern wie würden Sie sich und Ihre geistige Verfasstheit beschreiben?
1: In Freiheit, Herr Professor, müsste ich sagen, wäre ich der gesündeste von allen. In meiner Haft jedoch, in der Heilanstalt, bin ich jeden Tag nur einen Schritt davon entfernt, mich selbst zu richten. Wenn ich nicht noch an die Gerechtigkeit glauben würde, Herr Professor, ich hätte es schon längst hinter mich gebracht.
2: Die ganze Dramaturgie wirkt wie abgesprochen. Wagner lächelt, Gaub lächelt. Ich frage mich, ob Ministerialrat Kirschler hier irgendwo sitzt, ob er sich die Hände reibt, ob er sich denkt, besser hätte es nicht laufen können.
3: Herr Dr. Wittmann, wie schön, Sie so bald wiederzusehen.
4: Fräulein Schüle, ich musste Herrn Wagner natürlich zu seinem Auftritt heute begleiten als sein Stationsarzt.
3: Sind Sie zufrieden mit Ihrem Patienten?
4: Wenn ich ihm eine Bewertung anhand seiner schauspielerischen Fähigkeiten geben sollte, dann fiel er die ziemlich gut aus.
3: Ich fand Herrn Wagner ziemlich authentisch.
4: Sie sind nicht die Erste und wahrscheinlich auch nicht die Letzte, die auf ihn reingefallen ist.
3: Warum so pessimistisch, Herr Doktor? Die Zeiten ändern sich.
4: Für manche zum Guten, für andere zum Schlechten. Habe ich neulich schon gehört.
3: Das liegt ganz in Ihrer eigenen Hand. Gute Heimreise, Herr Doktor.
5: Dr. Wittmann?
4: Am Apparat.
5: Ministerialrat Kirschler vom Innenministerium.

0: Ich stelle durch.
1: Heilanstalt Winnenthal, Station 1, Dr. Wittmann am Apparat.
2: Guten Tag, Herr Dr. Wittmann. Kirschler hier, vom Innenministerium.
1: Was verschafft mir die erneute Ehre, Herr Kirschlein?
2: Kirschler, bitte. Die Diagnose, das Papier, den Bericht, das Gutachten, nennen Sie es, wie Sie es wollen, was Sie uns da haben zukommen lassen, Herr Dr. Wittmann, steht ein wenig im Widerspruch zu den Aussagen des Fräulein Schüle und zu den Stimmen, die mir nach der Tagung in Tübingen angetragen wurden.
1: Wie konnte das denn passieren?
2: Wenn Sie denken, es ist die Zeit, um witzig zu sein, haben Sie sich geschnitten, Herr Doktor. Wäre es nicht ein großer Erfolg für die Behandlungsmethoden in Ihrem Haus, besonders auf Ihrer Station, wenn ein, sagen wir, ehemals schwerkranker Mann wie der Ernst Wagner als geistig gesundet gelten würde und dazu noch von einer glühenden Liebe für die deutsche Sache erfüllt?
1: Die einzige Sache, von der Wagner erfüllt ist, ist er selbst, Herr Kirschlein. Und Sie wiederholen sich.
2: Kirschler, ich bitte Sie, denken Sie an die Möglichkeiten, die sich daraus ergeben. Publikationen, Tagungen, eine Professur vielleicht?
1: Ich bin eigentlich Arzt, nicht Karrierist.
2: Ein guter Arzt tut das Richtige.
1: Das versuche ich.
2: Der Herr Medizinalrat hat mir von Ihren 3 hübschen Kindern berichtet. Wie klug und wohlerzogen diese sind. Und von ihrer schönen, großen Wohnung. Aber die Grundlage für so eine Existenz kann auch schnell wegbrechen in der heutigen Zeit.
1: Drohen Sie mir, Herr Kirschler?
2: Das würden wir uns nie herausnehmen, lieber Dr. Wittmann. Aber ich und den anderen progressiven Kräften im Regierungsapparat und denen, die sich noch mit der Betonung auf noch nicht im Regierungsapparat befinden, ist sehr gelegen, an einer vertrauensvollen und verlässlichen, sagen wir, einer gewissen Kameradschaft.
1: Kameradschaft.
2: Wir erwarten ein überarbeitetes Papier von Ihnen, Herr Dr. Wittmann. Den Herrn Innenminister gilt es zu überzeugen, wenn er in Kürze zu Ihnen in die Anstalt kommt. Herr Doktor, der muss nicht alles wissen und vielleicht manches mitgeteilt bekommen, das eher im Ungefähren liegt, wenn Sie verstehen, was ich meine. Der Herr Medizinalrat sieht das auch so. Sie wissen schon. Machen Sie sich nicht unglücklich. Guten Tag, Herr Dr. Wittmann.
1: Guten Tag, Herr Kirschlein.
3: An wen denkt der Werfel? An wen denkt der Werfel, wenn er in den langen Stunden der Nacht wach liegt und weiß, dass er kein Dichter, kein Dramatiker, es kein Schriftsteller ist. An wen denkt er? Ich weiß es genau. Ich weiß es. An mich. An mich denkt dieser Werfel. Dass das alles hier eine große Inszenierung ist, das ist mir längst klar. Und eine gut gemachte, muss ich zugeben, allenthalben. Und wie weit die Verschwörung gegen mich geht, das habe ich nicht ahnen können. Aber ich werde dafür Sorge tragen, dass alle hier ihrer gerechten Strafe zugeführt werden. Wenn ich erst in Freiheit und rehabilitiert bin, all das, was gegen meine Taten vorgebracht wird, das sind Bagatelleinwände, wenn ich an das große Leiden denke, das ich jahrelang getragen habe und immer noch trage.
1: Wagner hat einen roten Kopf. Spucke läuft ihm das Kinn hinab. Er kaut auf seiner Unterlippe. Er hat am Morgen erfahren, dass der Innenminister persönlich ihn hier zu besuchen plant, sich ein Bild machen, sich Eindruck verschaffen will. Wagner?
4: Ja.
1: Träumen Sie noch den Traum von Ihren Kindern und Ihrer Aufführung?
4: Ich träumte,
3: Ich hätte noch ein Lustspiel geschrieben, betitelt »Der große Mörder«. Mit der beruhigenden Inhaltsangabe, der große Mörder ist ein großer Kaspar. Und was er totschlägt, lebt lustig weiter.
0: Das klingt mir mehr nach einem Witz als nach einem Traum.
3: Was ein echter Mann ist, stichelt nicht mit dem Wort, sondern mit der Lanze. Er ficht nicht mit Nachreden, sondern mit dem Säbel, schlägt nicht mit Gutachten und Befunden, sondern mit dem Gewehrkolben. Sie Arschloch, Sie Psychiatrisches!
1: Eine Wache öffnet draußen am Zaun das Eingangstor, macht einen Diener und tritt beiseite. Das Fräulein Schüler steht davor, nickt höflich und geht langsam den Kiesweg hinab auf die Anstalt zu. Wagner folgt meinem Blick und schaut jetzt ebenfalls zum Fenster hinaus. Als könne das Fräulein ihn sehen aus der Entfernung, richtet er sich auf, nimmt Haltung an. Dann blickt er zu mir. Ich wende mich ab und verlasse die Zelle.
4: Ministerialrat Kirschler gab mir Ihr Gutachten. Herr Doktor, ich muss sagen, Sie sind nicht besonders kreativ.
0: Ich bin Arzt, nicht Künstler.
4: Der Herr Ministerialrat meint, den Eindruck zu gewinnen, dass Sie gar nicht kreativ sein wollen.
0: Kunst kommt von Können, Fräulein Schüle, nicht von Wollen. Sonst würde es Wunst heißen.
4: Der Herr Ministerialrat und ich haben besprochen, Ihnen ein wenig unter die Arme zu greifen. Vielleicht verstehen Sie ja nicht, was wir verstehen unter Kreativsein. Also, ein hellsichtiger, sensibler, junger Lehrer, der ein ebenso talentierter Schriftsteller ist, hat Anfang dieses Jahrhunderts größte Sorge, dass sein geliebtes Vaterland von den jüdisch-bolschewikischen Wirkmächten in Europa und der ganzen Welt in den Untergang getrieben werden soll. Durch die vielen Sorgen und die schlaflosen Nächte entwickelt unser junger Lehrer eine Paranoia in besonders reiner Form, wie später vom vielseits geachteten Psychiater Ernst Gau bestätigt werden wird. Können Sie mir folgen, Herr Doktor?
0: Ja, ja, lassen Sie Ihren Gedanken freien Lauf.
4: Unser junger, talentierter und vor Patriotismus glühender Lehrer und Dichter entwickelt also einen Verfolgungswahn, der aber, wie Sie sich ausdrücken, nur eine paranoide Projektion ist. Denn in Wirklichkeit fühlt er sich von den Feinden des Deutschen Kaiserreichs verfolgt, nicht von den Bewohnern des Ortes Mühlhausen auf der Schwäbischen Alb. Letztlich also wird er von der jüdischen Weltverschwörung zu seinen zugegeben furchtbaren späteren Taten getrieben.
0: Das macht seine Kinder auch nicht wieder lebendig.
4: Der Zustand unseres jungen Lehrers, Dichters und jetzt leider auch Massenmörders verschlechtert sich natürlich infolge der Tatsache, dass seinem Vaterland ein Krieg aufgezwungen wurde. Dass seine jungen Landsleute heldenhaft auf dem Schlachtfeld ihr Leben lassen und er nicht mit ihnen sterben darf, für Volk und Vaterland. Ich muss Ihnen die schamvolle Geschichte unserer einst stolzen Nation nicht wiederholen. Lieber mache ich gleich einen Sprung um ein paar Jahre in der Biografie unseres jetzt nicht mehr ganz so jungen Lehrers, der seit etlichen Jahren nun weggesperrt ist mit einer Horde Irrer und Schwachsinniger.
0: Sie meinen unsere Heilanstalt?
4: Einem Ort, an dem er genau genommen nichts verloren hat. An dem er aber dennoch seine literarische Arbeit fortsetzt und verfeinert und irgendwann feststellen muss, dass es wieder die jüdisch-bolschewikische Weltverschwörung ist, die verhindert, dass sich seine Kunst in dem Maße entwickelt, wie es ihr zustände. Denn in seinen Vorwürfen an den jüdischen Schriftsteller Franz Werfel ist allerhand Wahrheit zu finden, wie durch ein Gutachten eines Professors der Literatur leicht zu beweisen sein wird, wenn wir es in Auftrag geben. Was halten Sie von der Geschichte, Herr Dr. Wittmann?
0: Daran glauben Sie doch selber nicht.
4: Muss ich auch nicht. Sie auch nicht übrigens. Aber der Herr Innenminister und seine Beamten und die Theatergänger und Literaturinteressierten werden es glauben. Der kleine Mann auf der Straße, das reicht uns schon. Das macht doch auch alles Sinn. Sie wären der Befreier eines Helden, der Opfer einer Verschwörung geworden ist.
0: Und was sagt Professor Gaub

0: zu dieser Diagnose?
1: Der hat auch noch viel vor. Wie Sie vielleicht auch, wenn Sie verstehen, was ich meine. Denken Sie bitte darüber nach. Ich muss mich jetzt entschuldigen. Termine, Termine, Termine.
0: Wollen Sie Ihren zukünftigen Nobelpreisträger der Literatur nicht besuchen?
1: Ich war zufällig in der Nähe, da wollte ich Ihnen einen kurzen Besuch abstatten. Für den Wagner habe ich leider keine Zeit.
0: Wagner hat in seiner Zelle auf den Besuch des Fräulein Schüles gewartet. Alle Hoffnung lässt er fahren, als er sie über den Hof gehen sieht, durch das Tor und aus seinem Blickfeld verschwinden.
2: Wagner, für morgen hat sich der Herr Innenminister persönlich zu Besuch hier angekündigt. Er will sich selbst ein Bild von Ihnen machen.
3: Er wird sehen, ein guter Kerl bin ich trotz meiner schlechten Seele.
2: Der Mann ist Sozialdemokrat, wussten Sie das?
3: Ja. Das lässt an seinem gesunden Menschenverstand zweifeln. Aber wer weiß, Herr Doktor, wenn Sie und Ihre Juden ihn nicht verblenden, wird er die Wahrheit vielleicht sehen.
2: Hat Ihnen Professor Gaub mitgeteilt, dass Sie sterilisiert werden sollen, bevor Sie hier rauskämen?
3: Ich sage ja, ein Pharisäer sind Sie, durch und durch.
2: Sie langweilen mich, Herr Wagner. Wenn ein Gaub oder sonst wer sich jeden Tag Ihr Geschwätz anhören müsste, Ihr immer gleiches Geschwätz, Ihre immer gleichen Beleidigungen, wenn die Herren sehen würden, wie klein und banal Sie sind. Manchmal wünschte ich, Sie würden freigelassen werden, nur um Sie los zu sein.
3: Ich verlange auch darum keine Nachsicht von Ihnen, weil ich keine gegen Sie walten lassen will. Ich will mir ein steinern Herz zulegen und eine Stirne von Demant. Von allen Menschen, die ich kenne, bin ich mir immer noch der Wichtigste.
0: Ja?
4: Der Ministerialrat Kirschler will Sie sprechen.
0: Sagen Sie ihm, ich nehme nicht ab. Sie wissen nicht, wo ich bin.
4: Ich stelle durch.
5: Herr Dr. Wittmann, der Herr Innenminister... Wegen dem Wagner. Hallo? Herr Doktor, sind Sie da? Herr Dr. Wittmann. Hallo?
6: Mordbrenner Wagner bleibt für immer weggesperrt. Meldungen über Freilassung des Mordbrenners Wagner seien völlig haltlos, teilte das Innenministerium Württemberg mit. Dies habe auch nie zur Debatte gestanden. Der Innenminister Württembergs habe sich bei einem Besuch in der Heilanstalt Winnenthal selbst ein Bild von Ernst Wagner gemacht und von Klinikpersonal und Stationsarzt Informationen über den geistigen Zustand des Patienten erhalten. Der Innenminister selbst bürge dafür, dass ein Mann wie Ernst Wagner nicht in Freiheit käme. Egal, wie viele Theaterstücke er noch schreibe.

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1: Die Zeiten haben sich geändert. Wie mit dem Schlag der Stunde eine neue Welt. Die Zeiten haben sich geändert. Für manche zum Guten, für manche zum Schlechten. Als die grauen Busse auf dem Hof der Heilanstalt halten, um die Patienten aus den Schlafsälen zu holen und zu einem Ausflug nach Grafeneck einzuladen, ist Wagner schon ein Jahr tot. An einer Lungenentzündung eingegangen wie eine Primel. Als ich sehe, wie die Patienten in die Busse steigen, manche aufgeregt, freudig wegen eines vermeintlichen Tages in der Natur, glücklich über die Abwechslung, andere unterschiedslos gefangen in ihrem Schwachsinn, frage ich mich, wie Wagner diesen Gang gegangen wäre. Ob er gewusst, geahnt hätte, wohin es in Wirklichkeit geht. Ob sich das Fräulein Schüle rechtzeitig seiner erinnert und ihn vor diesem Ausflug gerettet hätte. Es ist still in der Anstalt, nachdem die grauen Busse vom Hof gefahren sind, die Tore sich hinter ihnen geschlossen haben, sich der von den Reifen aufgewirbelte Staub gelegt hat. Niemand mut mehr. Niemand wird mehr. Die Irren sind nicht mehr hier.

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6: Um 21 Uhr mit Andreas Derschall. Außenminister Wadephul hat sich am Rande des UN-Gipfels überraschend mit seinem russischen Amtskollegen Lavrov getroffen. Nach Angaben der deutschen Delegation sprach der CDU-Politiker dabei vor allem über den Ukraine-Krieg und forderte einen Rückzug russischer Truppen. Dann könne das Verhältnis zwischen Berlin und Moskau auch wieder konstruktiv werden, hieß es. Lavrov sagte hinterher, er sehe keinerlei Fortschritte durch das Gespräch. Wadephul hätte ihn auch anrufen und auffordern können, irgendeine Erklärung aus Berlin zu lesen.

0: Berlin. Die SPD stemmt sich gegen die Reformpläne von Gesundheitsminister Linnemann bei der Pflege. Wenige Tage vor dem anvisierten Kabinettsbeschluss erklärten mehrere SPD-Politiker, man werde Leistungskürzungen nicht mittragen. Nach Informationen des ARD-Hauptstadtstudios setzt die SPD auf den Vorschlag, einen Teil der Kosten für einen Heimplatz zu deckeln, um Pflegebedürftige zu entlasten. Frankfurt am Main. Rund 175.000 Menschen haben nach Angaben des Deutschen Gewerkschaftsbundes deutschlandweit gegen die geplanten Sozialreformen demonstriert. Die Veranstaltungen fanden in insgesamt 15 Städten statt. Verdi-Chef Wernicke sagte auf dem Frankfurter Opernplatz, ein starker Sozialstaat und eine verlässliche Rente seien keine Belastung, sondern das Fundament für eine gerechte Gesellschaft und eine starke Wirtschaft. München. Bundesinnenminister Dobrindt fordert mehr Befugnisse für die europäische Grenzschutzagentur Frontex. Bei einem Treffen mit anderen europäischen Innenministern plädierte Dobrindt für eine deutliche Ausweitung des Mandats, etwa in Krisensituationen. Im Interview mit BR24 sagte Dobrindt, man brauche Notfallmechanismen, um auf plötzlich steigende Zahlen von Migranten reagieren zu können, ohne in reguläre Asylverfahren einsteigen zu müssen. Baden-Baden. München geht als deutscher Bewerber ins Rennen um die Olympischen Sommerspiele. Bei der Abstimmung des Deutschen Olympischen Sportbundes bekam die Landeshauptstadt 91 Stimmen, die Konkurrenzregion Köln-Rhein-Ruhr 50. Die Bewerbung gilt für die Jahre 2036, 2040 oder 2044. Münchens OB Krause sprach von unendlicher Freude. Bayerns Ministerpräsident Söder sagte, man sei sich der Verantwortung durch das Votum bewusst. Jetzt gelte es hart zu arbeiten. Das Wetter in Bayern: in der Nacht sternenklar oder gering bewölkt, örtlich Nebel, Abkühlung auf Werte zwischen 14 Grad in höheren Lagen und 2 Grad in einigen Senken. Bis zum Dienstag am Vormittag oft Nebelfelder, später sonnig bis locker bewölkt und durchweg trocken, Höchstwerte 21 bis 29 Grad. Es ist jetzt 21.03 Uhr.
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2: Gestern ist unsere erste Palette nach Frankreich gegangen. Das habe ich nicht gedacht, dass wir auch nach Frankreich was verkaufen werden. Aber viel in Asien, Nordeuropa auch. Südkorea, Japan sind unsere wichtigsten Märkte. Norwegen geht gut. Ein bisschen was geht gut in Portugal auch. Die haben auch viele Weine, aber wir verkaufen auch gut in Portugal. UK, Rumänien natürlich viel.
3: Da ist durchaus ein bisschen Stolz rauszuhören. Seinen eigenen Wein nach Frankreich zu verkaufen, das ist immer noch ein Adelsschlag. Für unseren Winzer, den wir gleich genauer kennenlernen werden, ist das auch der Lohn für ausdauernde Arbeit in seiner ganzen Region, die eigentlich eine uralte Weinbaugegend ist, aber über viele Generationen nicht zur Geltung kam. Wir sind heute dem Wein auf der Spur und das bringt uns in sehr unterschiedliche Weinberge, in uralte und brandneue, und überall bewegt sich gerade was. Was nicht nur an Klimaveränderungen und politischen Umwälzungen liegt, sondern immer auch an den Menschen, die das tun, den Wein anbauen und ausbauen mit ganz viel Herzblut und ansteckender Begeisterung. Bärbel Wossack ist am Mikrofon und ich verspreche, es gibt viel zu entdecken. Unsere erste Musik, die bringt uns jetzt in ein Land, das erstaunlich unbekannt ist dafür, dass es mitten in Europa liegt. In Moldau ist Rumänisch die Muttersprache der meisten Menschen und von der engen Verwandtschaft mit Rumänien erzählt gleich das Lied von Stop, Zizdub und Fratil Advarov. Es geht um eine feierwütige Zugfahrt von Chișinău nach Bukarest, von Moldau nach Rumänien. Trenuletul heißt das Lied, das ist quasi das Kosewort für Zug, Zügelein vielleicht auf Deutsch.

0: Musik aus der Republik Moldau. Und wer jetzt ganz kurz nachgrübelt, wo und wie war das nochmal mit Moldau oder war es nicht Moldawien, stimmt genau, beides geht. Im Westen grenzt Moldau an Rumänien, ansonsten ist es von der Ukraine umschlossen. Kompliziert ist es entlang der östlichen Grenze. Da gibt es einen schmalen Gebietsstreifen namens Transnistrien. Der hat sich 1992 de facto abgespalten und wird von Russland dominiert, was bis heute für eine schwierige politische Lage sorgt. Wenn ich jetzt noch sage, dass der Fluss Moldau gar nicht durch Moldau fließt und obendrein nichts mit der Moldau zu tun hat, die alle aus Tschechien kennen, dann ist ein bisschen Verwirrung schon verständlich. Moldau ist also ein Land, das ziemlich unbekannt und ziemlich unterschätzt ist. Ein Geheimtipp mitten in Europa. Mit hügeligen Landschaften, uralten Eichen- und Buchenwäldern, fruchtbaren Steppengebieten und einem warmen, trockenen Klima, das bestens geeignet ist für den Weinbau. Seit Jahrhunderten wird hier Wein gemacht, auch gegen Widerstände. Und diese Kultur prägt das Land bis heute. In letzter Zeit hat sich einiges getan bei den Winzern von Moldau, hat Valentin Beige festgestellt.
1: Wein ist ganz wichtig für Moldau. Mehr als 200.000 Menschen leben von Wein. Ob das die Glasfabrik ist oder der Winzer, der die Trauben macht. Und dieser Wein hat einen nationalen Feiertag. Und heute wird mit dem ganzen Land einfach gefeiert. Groß und klein feiern wir heute, was 200.000 Menschen machen.
2: Es ist laut, es regnet in Strömen. Und trotzdem ist es proppenvoll bei den National Wine Days in der moldauischen Hauptstadt Chișinău. Links und rechts an einem großen Platz mitten in der Stadt reiht sich Zelt an Zelt. Mehrere hundert Meter lang steht Winzer neben Winzer neben Winzer. Viele hier haben in der Gegend ein kleines Weingut. Auch Winzer Ion Luca.
1: In Chișinău, auf dem zentralen Platz, aber auch überall in Moldau. Alle Betriebe haben heute offen. Leute aus der ganzen Welt kommen nach Moldau. Es ist das einzigste Wochenende, wo es keine einzige freie Zimmer in den Hotels in Chișinău gibt.
2: Ion Luca spricht Deutsch, weil er vieles rund um den Wein in Deutschland gelernt hat. Er hat viele Jahre auf einem Weingut in Baden gearbeitet. In Moldau gibt es schon ganz lange Weinbau mit langen Traditionen. Besonders sind die teilweise gigantisch großen Weinkeller. Manche von ihnen sind so groß, dass Besucherinnen und Besucher mit dem Auto durch den Weinkeller geführt werden. Einer der größten Weinkeller der Welt ist der Weinkeller in Krikova, nördlich der Hauptstadt Chișinău. Rund 120 Kilometer Gänge sind in den Kalkstein gehauen. 55 davon sind für Touristinnen und Touristen erlebbar. Die Rebfläche in Moldau ist ungefähr so groß wie in Deutschland, sagt Winzer Ion Luca. Alle Winzer exportieren deswegen. Ion Luca in 15 Länder.
1: Gestern ist unsere erste Palette nach Frankreich gegangen. Das habe ich nicht gedacht, dass wir auch nach Frankreich was verkaufen werden. Aber viel in Asien, Nordeuropa auch. Südkorea, Japan sind unsere wichtigsten Märkte. Norwegen geht gut, ein bisschen was geht gut in Portugal auch. Die haben auch viele Weine, aber wir verkaufen auch gut in Portugal, UK, Rumänien natürlich viel.
2: Früher haben viele Winzer Wein nach Russland.

0: Russland exportiert. Der Wein und Russland, das war eine gute Kombination bis 2006. Dann brach der russische Absatzmarkt komplett ein. Ion Luca erinnert sich, dass zwar moldauische Winzerinnen und Winzer Weine nach Russland geliefert haben, aber bezahlt wurden sie laut Ion Luca nie. Und dann verhängte Russland noch ein Embargo auf Weine aus Moldau. Angeblich gäbe es Rückstände von Pestiziden oder Plastik. Doch Winzer Ion Luca ist sich sicher. Die Begründung ist nur vorgeschoben.
1: Wir lieben das Leben und Business mit Russland zu machen ist nicht unbedingt safe. Das haben wir gesehen in 2006, wo sie zum ersten Mal ein Embargo deklariert haben.
0: Russland hat dann kaum noch Weine aus Moldau ins Land gelassen. Die Winzerinnen und Winzer in Moldau mussten sich also neu erfinden. Und so entstand die Idee, Weine statt nach Osten in Richtung Westen zu exportieren und ordentlich an der Qualität zu schrauben.
1: Und für uns Wein ist eben ein bisschen mehr. Es ist nicht nur ein Produkt, es ist nicht nur eine Beschäftigung. Bei uns auf viel Leidenschaft auf jeden Fall. Aber Wein wurde gegen Moldau als Waffe benutzt in 2006. Wein ist aber unsere Waffe, mit der wir zurückschlagen. Und wenn Sie das nicht in Russland haben wollen, okay. Aber es sind heute 75 andere Märkte, die unsere Weine haben wollen.
0: 10,5 Hektar Weinberge bewirtschaftet Ion Luca. Seine Familie hat schon lange Weinberge. Doch nach der politischen Enteignung, wie er sagt, hat seine Familie die Weinberge verloren. Seit den 90ern hat die Familie Luca die Weinberge wieder und bewirtschaftet sie. Sein Weingut liegt wenige Kilometer nördlich der Hauptstadt Chisinau. Und er glaubt, dass für die Winzerinnen und Winzer in Moldau die EU ein riesiger Absatzmarkt ist. Weine aus Moldau haben eine lange Tradition. Im Jahr 1359 wird Moldau als unabhängiges Land gegründet. Die Historikerin Angela Trubiak arbeitet rund anderthalb Autostunden nördlich von Chisinau, im Weltkulturerbe Old Heritage Orhei. Schon vor 40.000 Jahren haben hier Menschen gelebt. Ein Fluss windet sich durch ein enges Tal. Felsenwände ragen steil empor. In die Felsen haben Mönche vor vielen tausend Jahren Klöster geschlagen. Die Klöster gibt es heute noch. Und genauso lang haben Menschen direkt am Fluss Wein angebaut. Angela Trubiak erforscht die Geschichte dieser besonderen Region. Und der Weinbau war letztendlich eine List.
2: The Turkish Empire was the one who not necessarily conquered, but they, how to say, they forced us to pay tribute. If you want to keep your domestic independence, kind of like internal independence, yeah, you have to pay tribute.
3: Das türkische Reich hat uns gezwungen, Abgaben zu zahlen. Wenn man seine Unabhängigkeit bewahren wollte, musste man zahlen. Wenn unsere Könige vom Sultan anerkannt wurden, durften sie zwar regieren, aber wir durften keine Abkommen mit anderen Ländern schließen. Die Abgaben bestanden aus Gold und Silber, meistens aber Waren wie Getreide, Rindfleisch, Schafen. Und dann überlegten die Moldauer, oh ja, Wein. Sie sind Muslime und können keinen Wein trinken.
2: Wine, because they are Muslims and they cannot drink wine.
0: Angela Trubiak denkt, dass diese List Moldau geholfen hat, zu überleben. Viele Jahre lang hat das Land zahlen müssen an Herrscher aus der Türkei, aus Russland. Dass Moldau in manchen Ecken noch längst nicht im 21. Jahrhundert angekommen ist, schiebt sie auch darauf, dass über Jahre fremde Mächte und Kräfte die Entwicklung des Landes beeinflusst haben.
4: What is in the glass? We have a nice sparkling from local grape variety, Fetiasca Regal.
5: Wir haben einen netten Perlwein von einem lokalen Weingut, unser Hauswein. Wir servieren ihn nur hier. Sehr charmant, nichts Klassisches. Unsere Gäste mögen ihn sehr.
0: Vor 10 Jahren hat Mihai Truta sein Geschäft hier eingerichtet. Nur wenige Meter vom Weinfestival entfernt liegt die Vinothek in Wino, mitten in Chisinau, an einer vierspurigen Straße. Eine schmale Treppe führt in den ersten Stock. Nur Weine aus Moldau, in vielen Regalen aus Holz. Flasche neben Flasche neben Flasche. Weine ohne Ende. In der Mitte ein großer Tresen. Mihai Truters Familie macht schon lange Wein. Auch er ist Sommelier, wie Dumitru Koslet. Zusammen betreiben die beiden die Vinothek.

0: Sie wollen Weine aus Moldau größer und bekannter machen.
1: Ich denke, wir haben einen der besten Weine der Welt. Wir haben unseren eigenen Stil. Er ist sehr blumig, mit leuchtendem Aroma und Geschmack. Das habe ich auch von anderen Winzern gehört. Vor allem das Preis-Leistungs-Verhältnis bei unserer Qualität, eine perfekte Kombination.
0: Dumitru Koslet hat sich an die Spitze von Moldaus Weinsommeliers gekämpft. Und irgendwo zwischen schüchtern und stolz sagt er:
2: I am the best.
0: Zuerst hat er im Gastrobereich angefangen. Als die Gäste Fragen zum Wein hatten, wollte er sich das Wissen dazu draufschaufeln und hat so seine Begeisterung für den Wein entdeckt. Die Ausbildung zum Weinsommelier hat ihn zwar eine Menge Zeit gekostet, aber er ist hochmotiviert und ehrgeizig.
2: I have my motivation and I had a troubled childhood.
1: Ich hatte eine schwierige Kindheit, die mich dazu bringt, viel zu ackern. Ich ziehe es vor, Zeit mit dem Wein statt mit meinen Liebsten zu verbringen. Um die Besten zu sein, müssen wir uns ins Zeug legen.
0: Und auch die Winzerinnen und Winzer in Moldau legen sich ins Zeug. Im Oktober findet in Portugal die Weltmeisterschaft der Weinsommeliere statt. Dumitru Koslet reist hin und will für Moldau möglichst weit kommen. Dazu muss er Wissen pauken und parat haben, etwa zur Weinherstellung oder zu Rebsorten. Und er muss Weine verkosten, manchmal auch blind. Und dann muss er Herkunft, Geschmack oder Rebsorte erkennen. Vielleicht ein weiterer Schritt auf dem Weg der Erfolgsgeschichte für viele Winzerfamilien in Moldau, für die Zukunft ihrer Weine in Europa. Denn Moldau und Wein, das ist eine hervorragende Kombination. Viele Rebsorten, die hierzulande kaum bekannt sind. Hervorragende Weine von engagierten Winzerinnen und Winzern. Und viele tolle, hilfsbereite und nette Menschen. Ein unterschätztes Land, das aber jede Reise wert ist.
3: Da gibt es wirklich noch sehr viel zu entdecken in der Republik Moldau. Zum Beispiel die Musik von Irina Rimes, die auch in Rumänien sehr erfolgreich ist. Hier ist sie zusammen mit Magnat und Feoktist. Cinci Piperi heißt das Lied, 5 Peperoni. Und genauso temperamentvoll wie die scharfen Chilischoten geht's jetzt zur Sache.

0: 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Wir sind heute auf großer Weinreise unterwegs. Gerade haben wir die Weinbautradition in Moldau kennengelernt, von der hierzulande wenig bekannt ist. Es gibt aber noch viel exotischere Weinbauecken. Wir gehen jetzt nach Deutschland, aber nicht an Rhein und Main und Mosel, sondern nach Schleswig-Holstein. In die holsteinische Schweiz, wo die Ostsee gleich ums Eck ist. Dort wird tatsächlich Wein angebaut. Das ist nicht nur vom Wetter her eine Herausforderung. Dass man das überhaupt darf, Wein anbauen und verkaufen, das ist eine hochkomplexe Angelegenheit. Ein enthusiastisches Paar aus Malkwitz hat sich von all diesen Schwierigkeiten nicht abschrecken lassen. Christiane Zwick hat sich angeschaut, was der Wein im hohen Norden kann.
1: Windböen fahren in Bäume und Büsche, die Sonne blitzt durch regengraue Wolken. Herbst in Norddeutschland. Nicht ins Bild passen die geraden Reihen der Rebstöcke, die den Hügel herablaufen. Ihre golden leuchtenden Blätter. Hier und da zupft Carsten Wulff eins ab, wenn es vor einer der violetten Trauben hängt. Er kümmert sich um das größte zusammenhängende Weinbaugebiet in Schleswig-Holstein. Und ich bin neugierig auf diese nordische Toskana.
2: Ich gucke jetzt, dass die Trauben wirklich gesund sind, dass wir keine faulen Trauben dazwischen haben, die sich durch Krankheiten eingeschlichen haben. Oder ob wir vielleicht Wespenfraß haben. Sowas kann sich auch sehr schnell vermehren.
1: Reife Trauben am Weinstock. Dieser Versuchung kann ich nicht widerstehen. Ich koste eine der roten Weinbeeren. Sie sind klein und voller Aroma. Süßer könnten sie im Süden nicht sein.
2: Das ist der Regent. Das ist so die späteste Sorte, die wir lesen in diesem Jahr. Oh ja, das sieht schon sehr gut aus. Wir sind deutlich über 90 Grad Öxle.
1: Grad Öxle. Damit wird die Masse des Mosts ins Verhältnis zu seinem Volumen gesetzt, um den späteren Alkoholgehalt des Traubensafts nach der Gärung abzuschätzen. Carsten Wulff klingt wie ein waschechter Winzer. Dabei ist dem gelernten Maurer und Zimmermann die Arbeit im Weinberg quasi zugefallen. Die Liebe hat den 38-Jährigen nach Malkwitz geführt. Melanie Engel gehört der Ingenhof. Er ein drahtiger Typ, 3-Tage-Bart, Hoodie. Sie mit dunkelblondem Bob und Sweatshirt, lässig im Auftreten, aber bestimmt. Das Paar leistet in Sachen Wein Pionierarbeit im Norden, mit allem Drum und Dran. Hofcafé, Weinbergführungen, Federweißerfeste, Onlineshop. Melanie Engel hat die Rebstöcke in die holsteinische Schweiz gebracht. Diese Schweiz hat zwar keine Berge, aber fürs Flachland sind diese eiszeitlichen Beulen im Boden schon beachtlich. Der Gröndalsberg eignete sich am besten für das Vorhaben.
3: Wir haben schon 30, 35 Grad Neigung. Das ist für Schleswig-Holstein schon ziemlich steil. Und was der große Vorteil an dem Standort ist, dass wir zum Fuße des Berges ein großes Tal haben. Das heißt, wenn wir nochmal Spätfröste haben, so im Mai, kann die kalte Luft ganz wunderbar den Berg hinunterfließen und sammelt sich unten im Tal. Das heißt, dass die Rebstöcken nicht so gefährdet sind, was den Frost angeht. Und zusätzlich sind noch ziemlich viele Knicks und kleine Wäldchen drumherum, die dann eben für einen schönen Windschutz sorgen.
1: Aber nicht jeder, der einen ordentlichen Hügel besitzt, darf Winzer werden. Melanie Engel hat dafür gekämpft. Sie erzählt mir, dass sie sich einem Wettbewerb stellen musste, in dem es 60 Mitbewerber gab.
3: Damals ging durch die Presse, dass Rebrechte abgetreten werden sollten von Rheinland-Pfalz nach Schleswig-Holstein. Also man braucht richtig Anbaurechte, um überhaupt Reben pflanzen zu dürfen. Und wir waren eigentlich ziemlich schnell sicher, dass wir uns darum bewerben wollen. Und haben das damals getan. Das war ziemlich aufwendig. Man musste ein Vermarktungsgutachten einreichen, um einfach auch darzulegen, dass man wirklich plant, den Wein auch zu verkaufen. Und man musste vom Deutschen Wetterdienst ein Klimagutachten erstellen lassen. Und Gutachten sind immer teuer.
1: Ganze

0: 10 Hektar wurden 2008 nach Norden abgetreten. Knapp die Fläche, die ein einzelnes deutsches Weingut im Durchschnitt bewirtschaftet. Melanie Engel wusste als Diplomlandwirtin, dass es ein Wagnis wird.
1: Es war damals so, dass wir nicht lange Zeit hatten, uns dafür zu entscheiden, diese Bewerbung für die Rebrechte abzuschicken. Und ich sage im Nachhinein auch, dass das ganz gut war, weil man dann wirklich aus dem Bauch heraus entscheidet und diese ganzen Gutachten und was so nötig war, in die Wege geleitet hat, ohne dass man groß Zeit hatte, die ganzen Bedenken, die vielleicht dann im Nachgang so ein bisschen kommen, dann zu groß werden zu lassen. Und es dauerte dann auch nicht lange, bis dann der große Umschlag kam vom Ministerium, wo uns mitgeteilt wurde, dass wir eben 3 von diesen 10 Hektar Rebrechten erhalten sollen.
0: Mehr als 13.000 Weinstöcke wurden gepflanzt. Roter Regent und vor allem der pilzresistente weiße Solaris. Na klar, die Reben stehen hier auch weitaus feuchter als ihre Kollegen in der echten Toskana. Die erste Lese brachte 1.300 Flaschen Wein. Im Februar wurde der 10. Jahrgang abgefüllt. Die Toskana im Norden umfasst inzwischen knapp 8 Hektar. Aber es geht nicht um einen Traum vom Süden. Der Wein ist das bisher letzte Kapitel in einer Geschichte von Veränderungen, die einfach notwendig wurden.
1: Mein Opa ist auf diesen Hof gekommen 1950, weil er einfach auch als Kriegsgefangener dann seinen eigenen Betrieb verloren hatte. Meine Oma war hier die Witwe auf dem Betrieb und brauchte dringend einen Verwalter für den Hof. Damals, als meine Großeltern den Betrieb geführt haben, hatten wir auch Milchvieh hier. Es war eine Grassamenvermehrung, es war natürlich der Ackerbau. Und als mein Vater den Betrieb übernommen hat, 1978, wurde eigentlich relativ schnell das Milchvieh abgeschafft und dafür eben einen Schweinestall gebaut. Und als ich den Hof übernommen habe, gingen die Schweine. Die Erdbeeren wurden ausgeweitet und der Wein kam hinzu.
0: Den Betrieb einfach so zu übernehmen, war keine Option.
1: Anfang der 90er Jahre hat sich ziemlich die Agrarpolitik verändert und man musste einfach schauen. Die Getreidepreise waren nicht mehr so gut, die Schweinepreise waren einfach auch nicht mehr so gut. Und man musste gucken, in welche Richtung man den Hof weiterentwickelt, um einfach auch in der Zukunft wirtschaftsfähig zu bleiben.
0: Das klingt für mich sehr aktuell, fast allgemeingültig. Wir laufen über den sandigen Hof. Melanie hat 3 Kinder. Der Sohn düst mit Freunden im Go-Kart an der Remise vorbei, in der Engel Nummer 1 verkauft wird. So heißt der Wein. Das Etikett ziert eine Windrose und auf der anderen Seite der Umriss von Schleswig-Holstein. Hinter den hohen Metalltoren der größten Scheune auf dem Hof befindet sich der Weinkeller, der in dem Fall ebenerdig ist. Ein säuerlich-alkoholischer Geruch liegt in der Luft. Auf dem Betonboden blinken Edelstahltanks im Neonlicht.
1: Ganz am Anfang war das natürlich so, dass hier nur so 2, 3 kleine Tanks standen und wir natürlich nur eine ganz kleine Menge hatten. Ja, und wenn ich mich hier so umschaue, dann sind es inzwischen 1, 2, 3, 4, 5, 6, 7, 8, 9, 10, 11, 12, 13, 14 Tanks, alle in unterschiedlichen Größen natürlich.
0: Jeder davon fasst zwischen 500 und 1000 Liter. Kleine Schilder verweisen auf die Rebsorte. Solaris, Regent, Cabernet, Cortes. Wie sie später schmecken, die Weine aus dem Norden, das liegt nicht nur am Sandboden und den Sonnenstunden, sondern auch an der Arbeit von Kellermeister Roland Röder. Der schließt gerade einen dicken Schlauch an, um für einen einheitlichen Sortengeschmack in allen Flaschen zu sorgen.
2: Wir haben mehrere Tanks und haben den Wein in kleineren Tanks liegen gehabt. Diesen Wein habe ich jetzt zusammengelegt in einen größeren und verrühre die Menge, dass dieser Wein homogen ist. Ne?
0: Der Franke kommt immer wieder für ein paar Tage nach Malkwitz. Er ist selbst Winzer in der Nähe von Kitzingen und hätte nie gedacht, dass er sein Know-how einmal nördlich der Elbe weitergeben würde.
2: Hier in den Norden hat es mich verschlagen, weil ich einfach mir nicht vorstellen konnte, dass hier oben Wein wächst. Ich schalte den Fernseher an und sehe einen Bericht Weinbau in Norddeutschland. Und ich denke mir, wie gibt's denn sowas?
0: So ähnlich reagierten heute noch die Kollegen aus dem Süden auf den Fachmessen, sagt Melanie Engel. Die erste Winzerin Schleswig-Holsteins nimmt's gelassen und arbeitet an ihrer Unabhängigkeit von den alten Weinbauregionen.
2: Ich nehme die Probe im Keller.
0: Rechts in der Halle, auf der anderen Seite der Edelstahltanks, sieht es aus wie in einem Forschungslabor. Roland Röder hantiert mit Glaskolben und Pipette für die chemische Analyse. Dann kommt die Geschmacksprobe und der geschmackliche Nord-Süd-Vergleich.
2: Sehr fruchtig, frisch, etwas norddeutsch. In Norddeutschland sind die Weine etwas wilder, etwas interessanter, klar, sauber.
0: Für mich schmeckt der Solaris nach Apfel, Kiwi, Ananas. Diese Geschmacksfülle ist auch das Produkt einer der größten Veränderungen unserer Zeit, die dem Süden stark zusetzt, der Klimawandel.
2: Der Unterschied zwischen Nord und Süd besteht darin, im Süden hat sich das Klima verändert. Die Sommer sind heißer und die Reife setzt früher ein bei den Trauben. Die Rebsorte Solaris braucht aber diese etwas längere Reifephase und entwickelt durch diese etwas längere Reifephase erst dieses Aroma.
3: Wie ist dein Plan, Roland? Was wollen wir von unseren Weinsorten als
0: erstes? Carsten Wulff schaut rein, um die nächsten Schritte zu besprechen. Noch ist der Wein ein Zuschussgeschäft, die Investitionen sind hoch. Gerade ist eine Filteranlage dazugekommen. Aber auch wenn mit dem Rebsaft selbst noch keine schwarzen Zahlen geschrieben werden, ein Effekt zeichnet sich deutlich ab.
4: Also es erweckt sehr viel Aufmerksamkeit. Die Leute sind begeistert von dem Weinanbau, wollen Teil davon sein, wollen sich das angucken, wollen gerne bei uns Urlaub machen, wollen vielleicht zur Weinlese dabei sein und mithelfen. Und das darf man einfach auch nicht unterschätzen. Das ist auch ein sehr großer Mehrwert, den der Wein mitbringt.
0: Wie zum Beweis radelt ein Rentner-Ehepaar auf den Hof und lugt in die Scheune. Ein Angestellter zeigt ihnen vom Traktor herab die Richtung zum Hofcafé. Die beiden nicken, bleiben aber erst mal stehen und fotografieren. Melanie Engel musste sich an Touristen auf dem Hof gewöhnen.
1: Man hat auf einmal fremde Menschen auf dem Betrieb. Und das waren wir ja vorher auf unserem Hof gar nicht gewohnt. Man hat hier gearbeitet und das war auch nicht so wichtig, wenn mal irgendwo eine Maschine rumstand. Und jetzt schaut man natürlich schon, dass alles auch ordentlich ist. Genau, man muss einfach den Fokus auch ein bisschen auf mehr Optik legen.
0: Deswegen steht jetzt ein altes Bettgestell an der Hauswand, an der wie zufällig Blumen blühen. Alles sehr fototauglich. Landlust lässt grüßen. Das klassizistische Gutshaus dagegen in seinem verblassten Gelb könnte einen neuen Anstrich gebrauchen. Das Geld fließt sichtlich dorthin, wo die Kunden sind. Den Tee zum Aufwärmen trinke ich auf einem der Holzliegestühle des Cafés. Mit Blick auf den Weinberg.
4: Also ich selber komme schon in die Versuchung, mich selber auch mal Winzer zu nennen. Ja, weil man natürlich in den Weinbergen arbeitet. Man hat mit dem Rebschnitt zu tun, man hat mit dem Einbinden zu tun. Man ist bei einem Entlauben dabei. Ich selber mache den Ausbau bei uns direkt hier auf dem Hof, in unserer eigenen Kellerei. Und dann, wenn man diese ganzen handwerklichen Arbeiten macht, dann kann man schon sagen, dass man auch ein bisschen Winzer ist, ja.
0: Der neue Weißweinjahrgang gärt schon in den Tanks. Ich ahne jetzt, wie viel Mühen und Gedanken in diesem Wein aus dem Norden stecken. Und bin beeindruckt. Auch von diesem Mut, immer wieder etwas Neues auszuprobieren, das Unwahrscheinliche zu wagen. Ich schaue noch einmal auf die Rückseite der Weinflasche. Dieser grün glänzende Kartenausschnitt. Schleswig-Holstein als Weinbauregion. Eine wirklich leckere Entwicklung.
5: Neuer junger Wein ganz ohne alte Fässer aus Schleswig-Holstein. Neue junge Musik auch ohne alte Fässer kommt jetzt auch aus Schleswig-Holstein. In Wedel ist Nina Tschuber aufgewachsen, die 2022 mit diesem Lied als Musikerin bekannt wurde, Wildberry Lillet. Vielleicht würde ihr der Engel Nummer 1 aber auch schmecken. Ich kann's mir vorstellen.
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13: 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Der Wein und der Mensch, das ist eine uralte Geschichte und für sehr viele Menschen bis heute auch eine Liebesgeschichte. Wo und wie man Wein anbauen kann, das hat die Geschichte und die Landschaften geprägt in Europa. Überall, wo es funktioniert mit den Trauben und dem Wein, da hat es sich durchgesetzt. Die größte Bedrohung für den Weinbau, die kam erst in der Neuzeit, als im 19. Jahrhundert die Reblaus aus Amerika eingeschleppt wurde. In den Weinmonokulturen hat sie sich damals explosionsartig ausgebreitet und den Weinbau in ganz Europa verwüstet und für immer verändert. Heute gibt es bis auf ganz wenige Ausnahmen nur noch veredelte Weinstöcke. Das heißt, auf eine amerikanische Wurzel, die resistent ist gegen die Reblaus, wird die europäische Rebsorte aufgepfropft. Alles, was die Reblaus-Katastrophe überlebt hat, muss zwangsläufig besonders resistent sein. Und Widerstandsfähigkeit ist gefragter denn je, weil es überall heißer und trockener wird. Auch im Burgenland, einer klassischen Weinbauregion in Österreich. Stefan May hat sich angeschaut, was da gerade im Burgenland passiert und ist auf eine fast unglaubliche Geschichte gestoßen.
14: Im Weinkeller des Winzers Hans Moser im Eisenstädter Ortsteil St. Georgen. Mannshohe Stahl- und Holzfässer stehen nebeneinander. Die Kühlanlage läuft, draußen ist es heiß. In den Fässern reift ein besonderer Wein, die St. Georgener Rebe. Sie hat eine besondere Geschichte und Hans Moser behauptet von sich:
15: Pflegevater der Mutterrebe des Wettlingers bin ich.
14: Und das kam so. In St. Georgen befindet sich der trockenste und heißeste Weingarten von Eisenstadt. Eigentlich befand er sich hier, denn seit Jahrhunderten wurde an diesem Platz kein Wein mehr angebaut. Aber es war allgemein bekannt, dass es an der Stelle einen Klosterweingarten aus dem 11. Jahrhundert gab. Im Jahr 2000 wurde zufällig auf dem Areal eine alte Wurzel gefunden. Diese Rebwurzel ließ man wissenschaftlich untersuchen und siehe da, sie stellte sich als der lange gesuchte zweite Elternteil der Sorte Grüner Veltliner heraus, erzählt Weinbauer Hans Moser. Sofort begann er, Reben von dem alten Stock auszusetzen.
15: Wie das schmecken wird, hat keiner gewusst. Und wir haben dann versucht, auch nach der Idee, auch wenn es nichts wird, ist es trotzdem die Mutterrebe des Veltliners. Und das ist der einzige Stock auf der ganzen Welt.
14: 2015 erntete er 300 Liter, 2017 waren es bereits 1000 Liter, 2018 sogar 1500 Liter. Und der Wein wurde von Ernte zu Ernte besser.
15: Wir haben voriges Jahr die Zertifizierung gemacht mit Mater Veltlinis, weil das versteht jeder auf der ganzen Welt, die Mutter des Veltliners. Und wir haben das dann Mater Veltlinis als Rebsorte und St. Georgener Rebe als Synonym. Und nach dem österreichischen Weingesetz darf man beide aufs Etikett schreiben.
14: Den meisten alten Sorten ist eines gemeinsam, ihre Widerstandsfähigkeit. Sonst hätten sie nicht all die Herausforderungen über die Jahrhunderte überlebt. Frost, Hitze, viel oder wenig Niederschlag. Das macht sie bedeutsam in Zeiten des Klimawandels, weil sie mit einem breiten Temperaturspektrum zurechtkommen. Einige dieser Weine sind auch tolerant gegenüber Pilzen, weshalb weniger Pflanzenschutz verwendet werden muss. Aber bis alte Sorten gleichrangig neben den etablierten stehen, dauert es lange, bedauert ein Kollege von Moser, der Hobbywinzer Franz Lehner.
2: Es ist ein steiniger Weg bis dorthin, bis man diesen als Rebsortenwein klassifizieren kann und dann später dann die nächste Stufe als Qualitätswein.
14: Der 75-jährige Lehner steht in seinem langgestreckten Hof in Eisenstadt und schaut nach hinten hinaus, wo sein Weingarten beginnt und leicht abfällt zur Pannonischen Ebene.
2: Wo vielleicht möglicherweise der Josef Haydn gewandelt ist und seine Inspirationen geholt hat.
14: Auf Haydn ist man in Eisenstadt besonders stolz. In einigen Räumen des Schlosses Esterhazy erklingen Menuette in Endlosschleife. Dort nämlich im ehrwürdigen Mittelpunkt der 16.000 Einwohnerstadt wird derzeit die Ausstellung Haydn explosiv gezeigt. Immerhin war Josef Haydn einst Angestellter des Fürsten Esterhazy. Haydn hatte sich die Inspiration für die Kaiserhymne, die heute Deutschlands Nationalhymne ist, vermutlich von einem kroatischen Liebeslied geholt. Der Komponist dominiert die burgenländische Landeshauptstadt. Nicht nur in der Bergkirche über dem Zentrum, in der er begraben ist. Ein Eisenstädter Bäcker bietet Haydn-Torte und Haydn-Rolle an. Im Haydn-Kontor kann man Haut- und Haarprodukte in Bio-Qualität erwerben. Direkt an der alten Stadtmauer gelegen, behauptet sich seit mittlerweile 3 Jahrzehnten das Haydn-Bräu mit einem schattigen Gastgarten mitten in einer Weinregion. Eisenstadt hat sich herausgeputzt. 2025 feiert man 100 Jahre Landeshauptstadt. Mit 16.000 Einwohnern ist Eisenstadt Österreichs kleinste. Sie wirkt fast ein wenig dörflich mit ihrer einzigen ampelgeregelten Kreuzung. Nach dem Ersten Weltkrieg waren große Teile des früheren Deutsch-Westungarns, allerdings erst 1921, als Burgenland zu Österreich gekommen. Die Suche nach einer Landeshauptstadt dauerte dann noch weitere 4 Jahre. Kein Wunder, dass für das Jubiläumsjahr ein eigener Haydn-Wein kreiert wurde. Eine alte Weißweinsorte, die Weinbauer Franz Lehner gezüchtet hat.
2: Da habe ich mehrere Variationen von Mint und ich denke, dass diese Rebsorte, die in Vergessenheit geraten ist, wieder einen Siegeszug haben wird. Und gerade für das Burgenland, für uns, für Leitergebirge, also in unserem Nordburgenland, eine besondere Rebsorte sein könnte, die Top-Qualitäten hervorbringt und den Burgunder-Ton hat, der Weißburgunder.
14: In einer Eisenstädter Vinothek treffen wir den Gastronomen Konrad Robitzer. Er sieht vor allem bei diesen alten Sorten, dem autochthonen, also einheimischen Wein, viele Parallelen zwischen Ungarn und dem Burgenland.
11: Das Burgenland ist aus meiner Sicht eigentlich genau genommen das westlichste Weinbaugebiet von Ungarn. Ich sage es immer so ganz provokativ ein bisschen, weil so gesehen gibt es uns jetzt 100 Jahre und wir haben ja viel mehr gemeinsam, ob das jetzt klimatisch, historisch, Traditionen, was auch immer, in diese Richtung, als wie jetzt mit der Wachau oder vielleicht Kamptal oder sonst irgendetwas. Bei uns hat man damals versucht, eben alles irgendwie, was ungarisch war, irgendwie wegzubringen. Ja. Also der Fuhrmund wurde ja fast komplett rausgeworfen. In Ungarn zum Beispiel ist es nie passiert. Das heißt, da gibt es Rebanlagen, die sind viel, viel älter und eben auch das Bewusstsein der eigenen Sorten ist viel stärker. Und das würde ich mir für uns ein bisschen wünschen. Auch, ja.
14: Der Fuhrmint war einst auf dem Boden des heutigen Burgenlands sehr populär. 1648 etwa hatte sich Eisenstadt vom Kaiser seine Freiheitsrechte mit 3000 Eimern Fuhrmint erkauft. Die Renaissance der alten, widerstandsfähigen Rebsorten könnte von unerwarteter Seite befördert werden, nämlich vom Klimawandel.
2: Manche Qualitätsrebsorten werden verschwinden, weil sie nicht mehr diesen Klimawandel zurechtkommen, oder man setzt diese Rebsorten dann in höhere Lagen aus, dann haben sie wieder die Berechtigung.
14: Wechsel vom Nord- ins Mittelburgenland. Hier wird seit Jahrhunderten in erster Linie die Rotweinsorte Blaufränkisch, in Ungarn Kekfrankos, angebaut. Weshalb sich das Mittelburgenland auch als Blaufränkischland bezeichnet. Dort liegt das Weingut von Melanie und Michael Ibi Lerner, mitten in der Gemeinde Horizon. Der Ort glüht in der Mittagshitze. Die Rollläden der niedrigen Häuser sind heruntergelassen, niemand ist auf der Straße. Ab und zu donnert ein Lastwagen oder ein Traktor über die Hauptstraße. Den Klimawandel spürt man auch hier. Nicht nur, wenn man bei mehr als 30 Grad nur noch in der Früh oder am Abend Wein lesen kann.
12: Es ist schon extrem trocken, der Boden ist extrem ausgetrocknet. Aber wir haben gute Lehmböden, die die Feuchtigkeit gut speichern. Also der Weingarten merkt es nicht so extrem, also eher die Obstgärten rundherum.
14: Fast scheint es, als ob man im mittleren Burgenland noch weniger Sorgen in Bezug auf den Klimawandel hat, als in der niederschlagsarmen Gegend um den Neusiedlersee im Norden.
16: Ich würde nicht die Weine der Nordburgenländer schmälern, aber dort ist es ja immer gang und gäbe, dass bewässert wird durch die Sandigkeit der Böden. Es gibt, glaube ich, auch im Burgenland Lagen, wo besser nicht hingesetzt hätte werden sollen. In den letzten 20 Jahren ist der Weinbau gewachsen, teilweise. Nicht? Es muss nicht auf jeder Lage Wein bleiben, auch in Zukunft. Nicht? Also ist sich diese extremen Trockenstandorte, wo man stark bewässern muss, eher kritisch.
14: Wegen der zunehmenden Trockenheit und Hitze sind die alten, die widerstandsfähigen Sorten im Kommen. Spricht man von ihnen, darf einer nicht fehlen, der vor allem im Südburgenland angebaut wird, der Uhudler. Nicht nur die Reblaus- und Pilzkrankheiten wie der Mehltau kamen im 19. Jahrhundert aus Amerika nach Europa und machten dem Weinanbau in der alten Welt fast den Garaus. Auch der Uhudler stammt aus Übersee mit seinen unterschiedlichen Sorten wie Ribatella, Delaware, Elvira, Otello, Isabella oder Concordia. Der Uhudler ist hellrot und schmeckt nach Erdbeeren oder Himbeeren. Für Michael Ibi ist er mehr ein Haustrunk.
16: Ich zähle eher zu den Erfrischungsgetränken als wir zum Wein. Nicht? Er hat so eine Renaissance erlebt, jetzt auch durch das Frizzante populär geworden ist. Also Uhudler mit Kohlensäure versetzt. Das ist ganz gut und auch der Uhudler Spritzer. Aber jetzt der reine Uhudler Wein ist, glaube ich, nicht jedermanns Sache.
14: Denn er könnte manchen doch zu sauer sein. Nicht nur die Winzer werden sich teilweise umstellen müssen, auch die Konsumenten. In einer burgenländischen Buschenschank sitzt der Eisenstädter Karl Pokorny bei einem Glas Weißwein und vergleicht die alten mit den gängigen Sorten.
17: War am Anfang gewöhnungsbedürftig, weil man es nicht mehr so gewohnt ist. Aber wenn man es wirklich genießen will und sich Zeit nimmt, ist das eine ganz eine interessante Erfahrung, die man da macht. Und ich finde es ganz toll, dass es eben Leute gibt, die sich mit diesen historischen Rebsorten auch beschäftigen.
13: Diese Geschichte mit dem Weinstock aus St. Georgen, aus dem der Veltliner entstanden ist, die kann ich beinahe nicht glauben. So unwahrscheinlich ist es, dass dieser Wurzelstock tatsächlich sogar die Reblaus überlebt hat. Und das Ergebnis, das würde ich jetzt echt gern mal probieren. Hier kommt zum Schluss jetzt noch ein Österreicher, der den Wein auch gern mag, Voodoo Jürgens. Gemeinsam mit der Winzerin Birgit Braunstein aus dem Burgenland ist er selbst ins Weinbusiness eingestiegen. Zwarer Vasen heißt ihr gemeinsamer Wein in der 2-Liter-Flasche. Deswegen Zwarer Vasen, 2 Vasen quasi. Grüner Veltliner oder Blaufränkisch, also Burgenland total. Und die einzige Flaschengröße, die für eine wirklich gesellige Runde in Frage kommt, findet Voodoo Jürgens. Hier ist er ohne Wein es geht man nicht ein.

Unsere Weinreise, die geht jetzt dem Ende zu. 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Ins Burgenland oder nach Moldau. 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Die Lieferung von heute beendet jetzt am Mikrofon Bärbel Wossack.

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5: Um 22 Uhr mit Andreas Derschall. New York. Bundesaußenminister Wadephul hat am Rande der UN-Vollversammlung seinen russischen Amtskollegen Lavrov getroffen. Es war das erste direkte Gespräch zwischen Berlin und Moskau seit gut 4 Jahren. Nach Angaben aus der deutschen Delegation ging es um den russischen Angriff auf die Ukraine und den Drohnenzwischenfall am Leipziger Flughafen. Wadephul habe Lavrov eine Rückkehr zu einem konstruktiven Verhältnis beider Länder in Aussicht gestellt, wenn Russland den Ukraine-Krieg beende. Lavrov bezeichnete das 20-minütige Gespräch hinterher als herablassend. Wadephul hätte ihm auch anrufen und ihm eine Erklärung vorlesen können. Baden-Baden. München hat die Abstimmung über die deutsche Olympia-Bewerbung überraschend deutlich für sich entschieden. Bei der Versammlung des Deutschen Olympischen Sportbundes gab es 91 Stimmen für München, 50 für die Region Köln-Rhein-Ruhr. Die bayerische Landeshauptstadt ist nun der deutsche Bewerber für die Sommerspiele 2036, 2040 oder 2044. Berlin. Die SPD-Bundestagsfraktion hat angekündigt, der geplanten Pflegereform von Gesundheitsminister Linnemann nicht zuzustimmen. Fraktionschef Miersch sagte der Bild am Sonntag, ein reines Kürzungsprogramm werde die SPD nicht mitmachen. Die Sozialdemokraten schlagen stattdessen unter anderem einen Pflegedeckel vor. Dabei soll der Eigenanteil nur für die Pflege auf 1.500 Euro im Monat begrenzt werden. Dazu kommen allerdings noch die Kosten der Unterkunft. Paris. Papst Leo XIV. Hat auf der Place de la Concorde in der französischen Hauptstadt eine Freiluftmesse mit etwa 800.000 Menschen gefeiert. In seiner Predigt rief das Oberhaupt der katholischen Kirche dazu auf, über den Sinn des Lebens nachzudenken und das Glück im Glauben und nicht in materiellen Dingen zu suchen. Die Messe war die bisher größte Veranstaltung der 4-tägigen Reise des Papstes durch Frankreich. Zum Sport. Der Mercedes-Pilot George Russell hat das Formel-1-Rennen von Aserbaidschan gewonnen. Der Engländer verkürzte damit seinen Rückstand auf WM-Spitzenreiter Antonelli, der in Baku lediglich Fünfter wurde. Auf Platz 2 fuhr Max Verstappen im Red Bull. Dritter wurde sein Teamkollege Isaac Ajar. Das Wetter in Bayern. In der Nacht sternenklar oder gering bewölkt. Örtlich Nebel, Abkühlung auf Werte zwischen 14 Grad in höheren Lagen und 2 Grad in einigen Senken. Bis zum Dienstag am Vormittag oft Nebelfelder, später sonnig bis locker bewölkt und durchweg trocken, Höchstwerte 21 bis 29 Grad. Es ist 22.03 Uhr.
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6: Hallo, Sie hören Bayern 2 Radiospitzen mit Tobias Ruhland, einen lässigen Typen.
7: Und der eröffnet mit einem lässigen Servus und Hallo. Wobei, ja, so lässig fühle ich mich schon wieder nicht, weil ich fühle mich gerade vor allem so jung. Weil, schauen Sie, wir haben heute einen 50er in der Sendung, 50 Jahre Extra 3, das Satire-Schlachtschiff des NDR. Und dann gedenken wir einem, der so alt ist, dass er bereits seit genau 40 Jahren tot ist.
8: Es gibt Wahrheiten, die so sehr auf der Straße liegen, dass sie gerade deshalb von der gewöhnlichen Welt nicht gesehen oder wenigstens nicht erkannt werden. Es liegen die Eier des Kolumbus zu Hunderttausenden herum. Nur die Kolumbusse sind eben seltener zu treffen.
7: Helmut Qualtinger. Schauspieler, Kabarettist, Rezitator und Provokator. Und am Dienstag jährt sich sein Todestag zum 40. Mal. Nehmen wir zum Anlass für eine Gedenkwerkschau des Wiener Originals. Und schließlich beschäftigen wir uns mit der jüngeren Vergangenheit. Wird Zeit für unseren satirischen Monatsrückblick auf den September. Der kommt heute von Matthias Tretter. Und zum Auftakt gibt's einen Song aus der Kategorie Nette Duette. Binky Shapiro zusammen mit Adam Green. 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

0: Bayern 2, Sie hören die Radiospitzen mit Tobias Ruhland. Ein ereignisreicher Monat taumelt seinem Ende entgegen. Ja, und damit lässt sich auch diese eine Sache nicht mehr aufhalten.
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2: Darf ich das mal wieder machen? Es ist mir ein großes Vergnügen. Eine rechte Freude, würde man in Sachsen-Anhalt sagen. So, damit wäre das Thema des Monats fürs Erste abgehakt und wir können mit den schönen Dingen beginnen. Amuse-Bouche nennt man das in der Kulinarik. Das deutsche Appetithappen bedient eher den Duktus von Männermagazinen. Und damit ist gewöhnlich etwas Leichtes gemeint. Ein tänzelnder Einstieg, bevor später die übergrillte Haxe daherstampft. Als Franke graut es mir da immer ein wenig. Ist doch unser Schäufele im Vergleich ein Knochen von balletöser Eleganz. So oder so, Ihnen soll jedenfalls ein bisschen der Speichel zusammenlaufen, meine Damen und Herren, ob dessen, was da jetzt kommt. Der September nämlich und damit der Beginn der Kabarettsaison. Das bedeutet für mich, ich kann wieder ausschlafen, weil ich auf Tour bin und niemanden in den Kindergarten bringen muss. Noch dazu mit dem Fahrrad durch halb Leipzig. Aber wenn ich Auto fahre, sagt mein Sohn, Papa, du machst meine Zukunft kaputt. Ich hatte nie ein Gewissen, jetzt sitzt es mir im Nacken. Und wenn ich ihn mit dem Rad zum Kindergarten bringe, 8:45, mitten in der Nacht, ich sehe aus wie Sondermüll, fühle mich wie Kompost, bei jedem Hubbel weine ich blutige Tränen, spricht es plötzlich aus dem Kindersitz. Papa, du bist bei Rot gefahren. Ein Kind als Beifahrer toppt jeden Ehepartner. Ich habe den schon 5-mal enterbt, das stört den überhaupt nicht. Papa, wieso fährst du denn am Kindergarten vorbei? Neulich habe ich mal geantwortet, weil ich 1,8 Promille habe. Da war er still. Leider nicht lange. Als die Kindergärtnerin dann meinte, na, heute ein bisschen später dran, was denn los? Papa hat 1,8 Promille. Puh, ich sah mich schon vor dem Jugendamt an einer Laterne baumeln. Aber Gott sei Dank ist die über 60. In der Generation war das normal. Sie meinte nur, so, so, Herr Tretter, haben Sie mal 3 Tage nicht getrunken? Ja, ich merke schon, Sie sind ein bisschen neidisch. Es ist zwar jeden Morgen eine unmenschliche Tortur, aber ich brauche kein Benzin. Der Spritpreisdeckel ist mein Sohn. Und nicht mehr lange, dann könnte ich ihn sowieso nicht mehr mit dem Auto in den Kindergarten bringen, weil ich das Geld dafür nicht habe. Dann heißt es 4 Liter Super oder eine Schachtel Kippen. Und da muss man Prioritäten setzen. Die Zigarettenpreise sind ja auch höher als jemals zuvor. Es wird immer mehr ein Luxusvergnügen, die Luft zu verpesten. Viele Stinker stellen schon auf Bohnen um. Der Mief wird damit zwar nicht so verlässlich produziert wie beim Rauchen oder Autofahren, dafür ist es nirgends verboten. Man darf sowohl im Restaurant als auch in der Fußgängerzone ordentlich abgasen. Was ich eigentlich sagen will, Liebe geht durch den Magen und Umweltschutz durch den Geldbeutel. Solange wir im Kapitalismus leben, gibt's keinen besseren Klimaretter als den Zaster. Was derzeit an der Zapfsäule passiert, ist auch eine Art Emissionsrechtehandel. Natürlich tut die Bundesregierung jetzt alles, um den CO2-Ausstoß wieder erschwinglicher zu machen. Ein neuer Tankrabatt soll her. Und damit auch wieder Verbilligung für alle. Für die Ölkonzerne ohnehin, für den pendelnden Krankenpfleger, der von seiner gerade so bezahlbaren Einliegerwohnung aus täglich 20 Kilometer nach Marktredwitz fährt, ebenso wie für die Bugatti-Fraktion in der Maximilianstraße. Die spart sogar noch mehr, weil ihre Karren das 10-fache verbrennen wie der Pfleger-Twingo. Das ist das sogenannte Gießkannenprinzip, bekannt von öffentlichen Herrentoiletten. Es trifft oft daneben und es stinkt zum Himmel. Übrigens steigt normalerweise auch die Nachfrage, wenn etwas billiger wird. Und bei größerer Nachfrage geht, wie Sie wissen, der Preis auch wieder rauf. Folglich braucht es den nächsten Stinkrabatt. Das Spiel lässt sich so lange spielen, bis das Portemonnaie leer ist und die Erde kaputt. Die Frage ist nur, wer kapituliert früher?

0: die Bundesregierung oder die Bürger oder im Idealfall der Planet. Wo aber die Resignation wächst, keimt das Rettende auch. Man kann sich abstrampeln, wie man will, heißt es oft. Man kommt auf keinen grünen Zweig. Und dem muss ich als Radler deutlich widersprechen. Denn da gilt, je mehr sich abstrampeln, desto mehr grüne Zweige wird es wieder geben. Und dann soll die Bundesregierung Gladiolen in den Rabatten pflanzen.
1: Zwischen Blumen und Tankrabatten. Soweit ein erstes verbales Warm-up von Matthias Tretter und seinem satirischen Monatsrückblick September hier in den Bayern 2 Radiospitzen. Fortsetzung folgt nach Musik von der Crookie Gang. Die haben den 80er-Jahre-NDW-Klassiker Blaue Augen auf Italo-Pop getrimmt. Occhi Blu.

0: Vor genau 45 Jahren schrieben Ideal deutsche Musikgeschichte mit Blaue Augen. Hier nun die neue Italo-Pop-Variante von der Crookie-Gang, Occhi Blu. Ja, und apropos blaue Augen, was ist eigentlich die Steigerung von Blau? Blauer? Bläuer? Diese Frage stellt sich nicht nur mit Blick aufs laufende Oktoberfest, nein, sie stellt sich auch unserem satirischen Monatsrückblicker Matthias Tretter. Der beginnt seinen September-Farbvortrag, aber erstmal mit der Farbe, die dem Blau als Komplementärfarbe im Farbkreis gegenüber sitzt. Aber mehr will ich jetzt nicht mehr verraten.
1: Der September ist seit 2001 bekanntlich der Schicksalsmonat der Amerikaner. Vor 2 Wochen jährten sich die Terroranschläge zum 25. Mal. Und weil es selbst Donald Trump nicht gelungen ist, die Gedenkveranstaltungen zu einem weiteren Klamauk-Event mit ihm im Zentrum umzuwidmen, hat er zum Ausgleich mal wieder was umbenannt. Der Lake Ontario, durch den die Grenze zwischen Kanada und den USA verläuft, soll jetzt Lake America heißen. Die Aufregung war die gewohnte. Es wird zunehmend erstaunlicher, dass sich das nicht abnutzt, zumal die lustigen Namen ja außerhalb von Donnys Kindergeburtstagsgesellschaft niemand ernst nimmt. Aber vielleicht ist gerade das der neuralgische Punkt. Das Außerhalb wird immer kleiner.

0: Zur Party um die orangene Plage gehören unterdessen auch die Weltherrscher Apple und Google. Die Schleimer haben die Neubezeichnung für den See sogleich servilst übernommen, wenn auch vorerst nur für die amerikanischen Nutzer. Wenn das so weitergeht, leben Amerikaner künftig in einer noch eigenereren Welt. Diesen Komparativ habe ich gerade erfunden. Eigenerer ist normalerweise genauso unmöglich wie blauerer. Trotzdem ist seit den letzten Landtagswahlen bei uns alles noch blauerer. Die deutsche Sprache ist einfach zu ungelenk, um angemessen über Steigerungen ins Bodenlose zu sprechen. Jedenfalls, das wollte ich eigentlich sagen, leben die Bewohner von God's Own Country wahrscheinlich bald in einer noch eigeneren Welt als bisher schon. Jeder, der einmal zum Schüleraustausch dort weilte, weiß um die geografischen Kenntnisse des Durchschnittsamerikaners. Man war auch mit 15 schon erleichtert, wenn er auf einer Weltkarte die Erde fand. Nun aber wird, mit Hilfe von Apple und Google, bald alles America heißen. Wenn jemand mit Inzucht Erfahrung hat, dann sind es wir Europäer. Die Habsburger bildeten über die Zeit sogar eine hausgemachte Unterlippe aus. Von der geschlechtseigenen Unterbelichtung ganz zu schweigen. Reproduktionsbiologisch stellt die jetzige Alles-Amerikanisierung natürlich kein Problem dar, aber es kommt eben auch zur Degeneration, wenn der Geist sich permanent selbst heiratet. Trump in Persona ist das beste Beispiel. Ein beinahe Analphabet seiner intellektuellen, psychosozialen und emotionalen Statur als Staatsoberhaupt wäre in keinem anderen Land denkbar. Dazu die Allpräsenz der Tech-Giganten, die bereits große Teile der weltweiten Hirnareale bestrahlen. Man ist fast geneigt, sich auf die Seite Chinas zu schlagen. Nur, dass es dort eben auch nicht besser ist, bloß anders. Gleichschaltung mit Stäbchen sozusagen. Nun haben wir, wie angedeutet, hierzulande seit einigen Jahren ebenfalls eine geistige Gendrift, die in Richtung doofe Unterlippe geht. AfD-Lern wäre es kein bisschen weniger lieb, wenn nicht mehr nach draußen geheiratet würde. Und nun kommen sie auch immer näher an die Macht für Umbenennungen. Sachsen-Anhalt selbst wird es namentlich kaum treffen, da die Partei mit der Abkürzung SA gut leben kann. Aber Trump hat ja auch erstmal mit Gewässern angefangen. Wir erinnern uns an den Golf von Mexiko. Eine Meeresbucht indes gibt es in Sachsen-Anhalt meines Wissens nicht. Zumindest für die nächsten 20 Jahre wird das Land noch nicht an der Nordsee liegen. Der größte Teich ist der Geisel-Talsee. Da könnte man freilich sagen, Geisel, das ist sehr negativ. Das erinnert an die Hamas. Warum nennen wir ihn nicht einfach ein bisschen Mediterraner? Die Aria. Für die Elbe wiederum wäre mein persönlicher Favorit die Zwölbe. Aber sie werden sich eh auf den anderen großen Fluss und dessen Metropole stürzen. Da braucht es nur eine einzige Buchstabenänderung, um sie zu dem Sehnsuchtsort der Deutschen zu machen. Aus Halle wird Malle an der Saale. Wir holen das Mittelmeer nach Hause, aber ohne die, die drin schwimmen. Geografisch tut sich ohnehin einiges und dankenswerterweise braucht es dafür gar kein deutsch-alternatives Getümmel. Kanada soll bald zu Europa gehören. Ist das nicht Ahornsirup auf die geschundene Seele? EU-Kommissionspräsidentin von der Leyen hat dem zweitgrößten Land der Erde eine assoziierte Mitgliedschaft angeboten. Und was es eigentlich schon besiegelt, beim Eurovision Song Contest werden die Trapper auch teilnehmen. Musikalisch blöd für uns, weil wir dann noch einen Platz weiter hinten liegen, aber politisch toll. Die Kanadier sind unfassbar sympathisch. Letztlich nichts anderes für Nordamerika, als was die Schotten für Großbritannien sind, nur nüchtern. Der Lake Ontario läge dann übrigens an der EU-Außengrenze. Da wäre es allerdings wirklich besser, er hieße Lake America, damit von Süden gar keiner auf die Idee kommt, zu uns rüber zu machen.
1: Ein satirischer Monatsrückblick mit Ausblick. Matthias Tretter hier mit geopolitischen Überlegungen in den Bayern 2 Radiospitzen. Wie wohl die persönliche Septemberbilanz von Bundeskanzler Friedrich Merz aussieht? Mehr dazu gleich nach Aldous Harding. Tick-Tock.

0: Das sind die Bayern 2 Radiospitzen mit Tobias Ruhland. Und die Uhr, ja, sie tickt. Tick-Tock singt uns hier Aldous Harding. Und wie laut tickt die Uhr für den angezählten Bundeskanzler Friedrich Merz nach den aus CDU-Sicht verheerenden Landtagswahlen in Sachsen-Anhalt und Mecklenburg-Vorpommern? Merz hat jedenfalls bekräftigt, er wolle weitermachen. Ja, und das Gleiche sagt auch Matthias Tretter. Auch er macht weiter mit seinem satirischen Monatsrückblick und zwar sofort und auf der Stelle.
1: Sie hören Zugspitzt, meine Damen und Herren. Heute mit mir Matthias Tretter. Das war fränkisch. In dem Fall rot-silberne Phonetik, wie unser Wappen der fränkische Rechen. Rot mit drei silbernen Spitzen, so will's die Heraldik. Wer meint, die Zacken seien weiß, wird nach Österreich abgeschoben. In diesem September allerdings ging es um schwarze Semantik. Wörter und Formulierungen haben ja üblicherweise eine bestimmte Bedeutung, die auch relativ zum Kontext meist stabil bleibt, jedenfalls im Alltagsleben. Der Satz »Entschuldigung, Ihnen läuft da Mukus aus der Nase« verweist sowohl im Bierzelt als auch in der Eucharistie und im Sicherheitsrat recht eindeutig auf einen störenden Schnupfen. Anders ist das höchstens bei Nachrichtendiensten, wo man die Wortfolge in ein Handy flüstert, um einen Sleeper zu aktivieren. Mukus aus der Nase. Und dann geht der Säuberzwilli los und sprengt die Bavaria. Und natürlich in der Politik. Da bedeutet so gut wie nichts das, was man an der Oberfläche hört oder liest. So gehören etwa die vermeintlich flauschigen Formeln Rückendeckung, volle Unterstützung und hinter einen stellen zu den schlimmsten, die einem Politiker passieren können. Wer Rückendeckung gibt, positioniert sich dort, wo er vor sich die größte Angriffsfläche hat. Ich ertrag's nicht mal, wenn sich meine Mutter hinter mich stellt. Fleisch nie vorher salzen, Matthias. Die Frage ist, was heißt das für Friedrich Merz? Der hat's jetzt wirklich im Kreuz. Schon Mitte des Monats haben ihn gleich 8 Ministerpräsidenten, die der CDU nämlich, ihres Beistands versichert. Cassius Kretschmer, Brutus Wüst und 6 weitere Landeschefs sind die Unterzeichner eines gleichlautenden Statements. Und die 8 Satrapen waren ja ihrerseits schon Nachzügler. Was sonst? Wo ein Markus Söder lauert, gibt's beim Ränkeplatteln nichts zu holen. Zumal so kurz vor dem Oktoberfest, da lief er nur noch in Niedertracht rum. Versteht sich, dass Söder schon Tage vor den treueschwörenden Kollegen einen Sturz des Kanzlers durch die Christsozialen ausschloss. Glücklicherweise hat ihn die immer dienstbereite Bild gefragt, sonst hätte er das Thema selbst aufbringen müssen. Aber so, oh zopft is, und dann rann es nur so aus ihm raus. Und Merz selbst sitzt nun einer Partei vor, die nicht mehr in allen Landtagen vertreten ist. Das ist schon ein wenig seltsam, wenn vom Bundeskanzler ein Hauch von Kubicki ausgeht. Und ich meine nicht aus seinem Mund. Es ist immer noch die deutsche Fahne, die er trägt, aber eben jetzt auch als Chef parlamentsloser Gesellen. Schon vor der Wahl in Mecklenburg-Vorpommern hatte Merz seine für diese Woche geplante Reise nach New York abgesagt. Denn er würde in Berlin gebraucht. Ob das so klug war? Er sollte dort den Henry-Kissinger-Preis kriegen und vor der UNO-Generalversammlung sprechen. Also eine Ehrung und Leute, die ihm zuhören. Wo hat er das sonst noch? Seine Begründung hat viele auf die Frage gebracht, wofür wird er gebraucht? Und das setzte bei den meisten ein Nachdenken ein, dessen Ausgang unkalkulierbar ist. Ja, wofür? Lass mich kurz, ich hab's gleich. Merz, wofür wird er gebraucht? Frühjahrsmüdigkeit. Nein? Stellwerksausfall. Auch nicht. Dann vielleicht die Rettung der bundesrepublikanischen parlamentarischen Demokratie und deren Einbindung in die Europäische Union vor den Angriffen autoritärer rechtspopulistischer Demagogen. Oh, das war ein Witz. So, meine Damen und Herren, es lässt sich nicht vermeiden. Sie warten vermutlich auch schon die ganze Zeit darauf. Es ist nun mal ein Monatsrückblick. Und dieser September wurde bestimmt von bösen Prozentzahlen, wie sie in Deutschland bislang nicht vorgekommen sind. Sie wissen natürlich, was ich meine. Das schlechteste PISA-Resultat aller Zeiten. Gleichzeitig hat die Alternative für Deutschland ihre allzeithöchsten Stimmzahlen eingefahren. Knapp 44% in Sachsen-Anhalt, 38% in MacPom. 33% der deutschen Schüler wiederum haben Probleme mit Lesen und Rechnen. Also die 15-Jährigen, nicht die Erstklässler. Bestes AfD-Ergebnis, miesestes PISA-Abschneiden. Gibt es da einen Zusammenhang? Nun ja, eine Partei des Lesens und Rechnens ist die AfD jedenfalls nicht. Wie wir wissen, kennt ihr Vorsitzender kein einziges deutsches Gedicht. Und das, was manche AfDler mitunter so von sich geben, ist auch kein Schriftdeutsch. Im Gegenteil, der Stammtisch der Tourette-Gesellschaft ist ein verf***ter Scheißdreck dagegen. Beim Rechnen sieht es nicht viel besser aus. Die AfD hat versprochen, die Steuern zu senken und keine neuen Schulden zu machen. Das geht. Allerdings nur mit einer ausgeprägten Dyskalkulie. Aus dem Umfeld von Donald Trump weiß man, dass er nie liest. Seine Berater müssen immer wieder neue Tricks finden, wie sie ihm den Inhalt ihrer Memos vermitteln. Und von Begreifen ist da noch gar nicht die Rede. Was wird sich bis heute über Waldorfschulen lustig gemacht, wo man seinen Namen tanzt? Im Weißen Haus hopsen sie den Irankrieg, damit Donny was mitkriegt. Tippen allerdings kann er. Er gehörte zu den Ersten, die die AfD in Sachsen-Anhalt beglückwünschten. Da würde man natürlich gerne wissen, wie ihm das Wahlergebnis präsentiert wurde, sodass er es tatsächlich wahrgenommen hat. Vermutlich als Fastfood. Es gab Magdeburger mit 44 Stäbchen Pommes. Unter seinen Post hat Trump dann auch noch die Buchstaben MGGA gesetzt. Man nimmt an, er wollte auch nochmal Magdeburg schreiben. Elon Musk wiederum meldete sich mit einem gut gemacht. Matteo Salvini, Italiens Lieblingsfaschist, gratulierte ebenso, wie das FPÖ-Gespenst Herbert Kickl Alice Weidel gleich als künftige Bundeskanzlerin annoncierte. Die Liste der Gratulanten las sich wie ein Rezept für Krötenkuchen in Wurstsud. Wie muss man sich fühlen, wenn man solche Freunde hat? Fragt der naive Beobachter, der nicht bedenkt, dass man natürlich gar nichts spürt, wenn man selbst so ein Kaliber ist. Bislang konnte man sich noch vormachen, die AfD sei vielleicht doch nicht so schlimm. Ein bisschen vulgär halt, mit ein paar unappetitlichen Heilhöcken an der Backe. Aber irgendwie wird's schon. Seit dem Glückwunschdefilé allerdings haben auch die Verträumtesten ein geballtes Who is Who der Gesellschaft vor Augen, in der sich das blaue Volk tummelt. Die wählt man mit, wenn man AfD wählt. Das sollte bedenken, wer sein Kreuz bei ihr macht, nur um mal seine schlechte Laune zu lüften. Der Schaden übersteigt den Effekt bei weitem. Wenn Ihnen eine Heidelbeere in eine Jauchegrube fällt, würden Sie nach ihr tauchen? Das Ganze nennt man Verhältnismäßigkeit und ist letztlich wieder nur Mathematik, sehr einfache Mathematik. Wenn aber die Textaufgabe lautet, du bist 15 Jahre alt, in Deutschland darf man mit 18 zur Wahl gehen. Wie lange dauert es noch, bis du wählen darfst? Du darfst deinen Taschenrechner verwenden. Dann wird es auch schwierig, den Nutzen in Relation zum Übel zu berechnen. Auf eines jedoch dürfen wir

0: freilich immer hoffen, dass das Kreuz doch bei einer demokratischen Partei landet, weil die Neuwähler nicht lesen können. Hören allerdings ist auch für Analphabeten kein Problem und für Rechenschwächler sowieso nicht. Nicht nur deshalb liebe ich das Radio, sondern auch für alle anderen, zu denen ich hier widersprechen durfte. Eine herrliche, knappe halbe Stunde lang, also fast 50 Minuten. Es hat mich sehr gefreut. Bis bald.
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0: 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Egal ob mit The Velvet Underground oder Solo, dieser Mann ist und war eine Legende. Lou Reed. Charlie's Girl, Song von 1976. Ja, und dieses Jahr, 1976, steht auch für den Beginn eines Stücks Fernsehgeschichte. Die Satire-Sendung Extra 3, die feiert mit einer großen Jubiläumsshow gerade ihren 50. Geburtstag. Dass es dazu kommen würde, hätte wohl kaum einer gedacht, als im September 1976 die erste Sendung ausgestrahlt wurde. Damals unkte selbst Mitgründer Dieter Kronzucker, Extra 3 werde sein Geburtsjahr nicht überleben. Tja, so kann man sich täuschen. 5 Jahrzehnte später ist Extra 3 nicht mehr aus dem Fernsehen wegzudenken, wurde vielfach ausgezeichnet und mindestens genauso oft angefeindet. Danny Marquez Masalo blickt zurück auf 50 Jahre Extra 3.
1: Ein pechschwarzer Hintergrund, ein simples, rundes Logo und Moderator Dieter Kronzucker. So bieder beginnt dieses Stück Fernsehgeschichte.
2: Willkommen bei Extra 3.
1: Ist die Sendung heute ein Pointenfeuerwerk, klingt es in den 70er Jahren noch so.
2: Extra 3 hat auch diese Woche wieder versucht, für Sie in Amüsantes und Aufregendes zusammenzutragen.
1: 1976 wollen der damalige NDR-Chefredakteur Peter Merseburger und sein Vertreter Dieter Kronzucker eine Nische für das Absurde in der Berichterstattung schaffen. Der Humor nicht immer ganz klar. Manchmal reicht anscheinend schon der Besuch bei einer etwas ungewöhnlicheren Veranstaltung als Pointe. Wie hier.
3: Wir wünschen Ihnen einen guten Appetit beim Lapskaus des SPD-Balls 25 Jahre Westerland.
1: Christian Ehring, seit 2011 Extra-3-Moderator, erklärt sich den spröden Start so.
4: Ich glaube, man merkte der Sendung an, also von dem wenigen, was ich kenne, dass Menschen diese Sendung gemacht haben, die jetzt nicht an sich von der Satire kamen, sondern die einen journalistischen Background hatten und sagten, wir machen mal das, was wir uns vorstellen unter Satire. Und es war so ein heiterer Dilettantismus, finde ich, der manchmal auch aus den alten Sachen spricht.
1: Ab 1989 ändert sich die Temperatur von Extra 3 aber deutlich. Der neue Redaktionsleiter Hans-Jürgen Börner, zuvor streitlustiger ARD-Korrespondent in der damaligen DDR, übernimmt.
5: Was darf eine Satire? Alles. Gibt es Grenzen? Nein. Guter Geschmack ist nicht nötig. Gibt es Gesetze? Ja, die achten wir.
1: Mit Fliege statt Krawatte und staubtrockener Sprechhaltung wird Börner selbst eine der ersten Kultfiguren von Extra 3. Die Ereignisse der Woche fasst er, nicht immer ganz eindeutig, mit unverwechselbarer Art zusammen.
6: Verkehrte Welt in der Hitze der Zeit, verkehrte Farben für die Polizei, verkehrte Staatsbesuche in Bayern und in Berlin. Mehr Arbeitslose für schönere Arbeitsämter, mehr Niederlagen für schöneren Fußball und Skandale, wie nur wir sie sehen und erkennen.
1: Die Welt kann ein absurder Ort sein. Das beschreibt Extra 3 immer wieder in neuen Formaten. Eine der bekanntesten und beliebtesten Rubriken, der reale Irrsinn. Wahre Geschichten, die man nicht glauben kann. Ein dieselbetriebener Mobilfunkmast, Bahnsprechseminare für Lokführer oder Brücken, über die man nicht laufen kann.
7: Die Brücke hat leider einfach keinen Boden und daher relativ nutzlos.
8: Und während hier schützenswerte Brückenbäume wachsen, muss die Stadt Nürnberg die Brücke natürlich weiterhin warten. Und das macht so 15.000 Euro Wartungskosten im Jahr.
1: Seit 2014 läuft Extra 3 nicht mehr nur im NDR, sondern auch am 1. Kurz nach dieser Erweiterung kommt es zur wohl größten Aufregung rund um Extra 3, dem Erdogan-Song.
9: Sei schön charmant, denn er hat dich in der Hand. Erdogi, Erdobo, Erdogan.
1: Dem türkischen Staatspräsidenten Recep Tayyip Erdogan missfällt der Song 2016 so, dass der deutsche Botschafter in Ankara gleich zweimal einbestellt wird. Extra 3 findet eine passende Antwort.
10: Da waren wir uns natürlich sofort einig. Recep Tayyip Erdogan ist extra Mitarbeiter des Monats.
1: Es ist beileibe nicht der einzige Aufreger, der sich in einem halben Jahrhundert Extra 3 angesammelt hat. Moderator Christian Ehring sagt, dass sich seit den bescheidenen Anfängen vor 50 Jahren einiges getan hat.
4: Heute ist Extra 3 im Kern von der DNA her, würde ich sagen, immer noch eine Magazinsendung mit satirischen Filmbeiträgen, aber die äußere Form ist eine Show geworden.
1: Extra 3. Lustig, scharf und kreativ. Seit 50 Jahren.
0: 50 Jahre Extra 3, 50 Jahre Garant für gelungene Satire und kluges Kabarett. Herzlichen Glückwunsch.

0: Transatlantischer Pop hier in den Bayern 2 Radiospitzen. Die Franzosen von Polo y Pan zusammen mit Beth Ditto aus Arkansas. Petite Étoile. Und wir kommen jetzt zu einem Mann, dem bin ich erstmals als Grundschüler im Mittelalter begegnet. Ja, gescheit gefürchtet habe ich mich vor ihm und seinen zwielichtigen Klosterbrüdern Mönch Remigio da Varagine in der Verfilmung von Umberto Ecos Der Name der Rose. Mönch Remigio, gespielt von Helmut Qualtinger. Aus dem Fürchten ist über die Jahre ein Feiern und Bewundern geworden. Ja, schon Wahnsinn, was dieser Qualtinger zeitlebens alles an und auf die Beine gestellt hat. In Wien, 1928 geboren, in Wien am 29. September 1986 gestorben. Also vor fast genau 40 Jahren. Das nehmen wir jetzt mal zum Anlass für eine akustische Werkschau des Multitalents Helmut Qualtinger, nachdem übrigens seit 2002 in Wien auch eine Gasse im 3. Bezirk benannt ist.
1: Es gibt Wahrheiten, die so sehr auf der Straße liegen, dass sie gerade deshalb von der gewöhnlichen Welt nicht gesehen oder wenigstens nicht erkannt werden. Sie geht an solchen Binsenweisheiten manchmal wie blind vorbei und ist auf das Höchste erstaunt, wenn plötzlich jemand entdeckt, was doch alle wissen müssten. Es liegen die Eier des Kolumbus zu Hunderttausenden herum. Nur die Kolumbusse sind eben seltener zu treffen.
2: Er war einer dieser Kolumbusse, einer der wenigen, die sich unbequemen Wahrheiten der Nazi-Vergangenheit Österreichs etwa gestellt haben. Helmut Qualtinger war ein kompromissloser Kabarettist, ein schonungsloser Kritiker des gemeinen Mannes, ein rücksichtsloser Provokateur, darüber hinaus ein begnadeter Rezitator und ein wuchtiger Schauspieler. Er war der monströse Herr Karl und der nörgelnde Travnicek. Er machte ernst mit der Satire und verzweifelte an den Zuständen. Er trank und fühlte sich von der Welt unverstanden. Er wurde gehasst und verehrt. Vergessen wurde er nicht. Nächste Woche jährt sich Helmut Qualtingers Todestag zum 30. Mal. Gregor Hoppe hat sich mit dem Leben und dem Werk der kabarettistischen Urgewalt beschäftigt und kommt zu dem Schluss:
3: Harmlos war Qualtinger nie.

0: wie mein Papa.
1: Selbst diese bekannte Persiflage auf die Wiener Jeunesse Dorée, der die Eltern alles aus dem Weg räumen, hatte wohl den Rücktritt des damaligen Nationalratspräsidenten zur Folge, der versucht hatte, einen Autounfall mit Todesfolge zu vertuschen, in den sein Sohn verwickelt war. Beim Enthüllen, beim die Maske runterreißen, ist Helmut Qualtinger geblieben. Und was seine Mitwiener und Landsleute besonders schmerzte, er zielte gerade auf die kleinen Leute, die doch gar nichts dafür konnten.
2: Es war eine furchtbare Zeit damals, so unruhig. Die Menschen waren zornig, Fanatiker, verhetzt. Ne? Man hat nie gewusst, welche Partei die stärkere ist. Man hat sich nicht entscheiden können, wo man sich hinwendet, wo man eintritt. Ja, dann ist eh der Hitler gekommen. Na, ja, das war eine Begeisterung, ein Jubel, wie man sich überhaupt nicht vorstellen kann. Nach diesen furchtbaren Jahren, nach diesen traurigen Jahren. Endlich einmal hat der Wiener eine Freude gehabt. Jetzt, man hat was gesehen. Ne?
1: Die Figur des ewigen Spießers und Mitläufers, der Herr Karl, Premiere 1961, geschaffen zusammen mit seinem kongenialen Textpartner Karl Merz, brachte Qualtinger Vorwürfe und Angriffe bis hin zu Morddrohungen ein. Aber provoziert hatte er immer schon. 1945 saß er 3 Monate in Besatzungshaft. Er hatte mit dem Sowjetstern an der Brust und einer gefälschten Erlaubnis eine Villa in Besitz genommen, um ein linkes Theater zu gründen. Da war Qualtinger gerade mal 18. Der Großschriftsteller Heimito von Doderer hatte Qualtinger in dessen Jugendtheater in einer Nestroy-Rolle gesehen und ihn zur Schauspielerei ermutigt. Sein erstes eigenes Drama war eine Halbstarkengeschichte. Qualtingers Stück »Jugend vor den Schranken« erzählte von verwahrlosten jungen Menschen nach dem Krieg, verroht und unverstanden. Das verursachte bei der Premiere in Graz einen derartigen Skandal im Parkett, dass es am nächsten Tag vom Spielplan flog. Trotzdem, das Allerheiligste in Österreichs Kulturbetrieb blieb für Qualtinger gerade gut genug, um's durch den Kakao zu ziehen. Wo?

Der Jedermann-Kollapso, der kabarettistische Abgesang auf die alljährliche Hofmannsthal-Inszenierung auf dem Salzburger Domplatz im Rahmen der Festspiele. Mit welcher Lust und Virtuosität Qualtinger und Konsorten das gemütliche, sentimentale, heurigen Wien, die tränenduselnde Tradition des Wienerlieds zertrampelten, hört man sofort heraus. Man hat

0: Die
1: Qualtinger spielte neben den österreichisch einschlägigen Dichtern Nestroy, Ferdinand Raimund und Ödün von Horváth auch Schiller, eine Dostojewski-Bearbeitung und zeitgenössische Autoren. Er trat in unzähligen Film- und Fernsehrollen auf und demonstrierte auf Lesereisen geradezu unbegrenzte Mittel des Stimmlichen oder Dialektalen, etwa wenn er aus Karl Kraus' Opus Magnum zum Ersten Weltkrieg die letzten Tage der Menschheit rezitierte.
2: Köstlich ist die neue Operette. Ich hatte einen Kameraden, zweiter Geschäftsreisender. König vertrete den Honigfliegenfänger Hindenburg. Marke, einen besseren findest du nicht. Und sie, der Erste. Diana Kriegsschokolade, Aufmachung mit den Bildern unserer Heerführer. Verkosten Sie mal. Öffnet den Musterkoffer. Vordem war ich Verkaufskanone bei verschiedenen Branchen. Der Zweite, ich bin so frei. Außerordentlich wohlschmeckend.
1: Endgültig bleibt dem Publikum das Lachen im Hals stecken, wenn Qualtinger aus Hitlers »Mein Kampf« liest. Der jämmerliche Text des Hungerleiders aus dem Wiener Männerwohnheim, zusammengeschmiert in der Landsberger Festungshaft, wird als dümmlich entlarvt, aber nicht nur das. Qualtinger, Sohn eines begeisterten Nazis, lässt im hysterischen, beinahe Überschnappen der Stimme die ganze Gefahr anklingen, die der Rassenwahn birgt.
3: Schon die oberflächlichste Betrachtung zeigt als nahezu ehernes Grundgesetz all der unzähligen Ausdrucksformen des Lebenswillens der Natur ihre in sich begrenzte Form der Fortpflanzung und Vermehrung. Jedes Tier paart sich nur mit einem Genossen der gleichen Art. Meise geht zu Meise. Fink zu Fink. Storch zu Störchin. Feldmaus zu Feldmaus. Hausmaus zu Hausmaus, der Wolf zur Wölfin und so weiter.
4: Ich bin vom Teufel besessen, vom Teufel.
1: Qualtinger erkrankte schwer während der Dreharbeiten zu Jean-Jacques Annauds Verfilmung von Umberto Ecos »Der Name der Rose«. Darin ist Qualtinger der angeblich vom Teufel besessene Ketzermönch Remigio da Varagine. Ihm Besessenheit nachzusagen, das ginge zu weit. Aber ein unermüdlicher Bühnenkoloss an Präsenz und Spielfreude ist Helmut Qualtinger sehr wohl gewesen.

Gregor Hoppe zum 40. Todestag von Helmut Qualtinger, dem die fünf Achterlin Ehren aus Wien dieses Lied gewidmet haben. Leben wie Qualtinger und sterben wie Helle.

0: Sie mischen Wiener Lied mit Jazz. Die fünf Achterlin Ehren und ihr Song Leben wie Qualtinger und Sterben wie Heller und mit Blick auf den letzten Beitrag in den Bayern 2 Radiospitzen Rechnen wie Schleich.
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2: Dann schauen wir mal.
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3: Staatlich bezahlt und stattlich bezahlt, das ist zwar nur ein Buchstabe Unterschied, inhaltlich trotzdem in der Regel ein klarer Gegensatz. Singapur bietet neuerdings seinen Einwohnern einen Singapur-Dollar Belohnung an, wenn sie belegen können, mindestens 15 Minuten am Tag zu lesen und das mindestens 50 Mal in Folge. Das heißt, mit 12,5 Stunden Lesen lässt sich im fernöstlichen Stadtstaat ein Singapur-Dollar verdienen, umgerechnet 68 Cent. Ein alles andere als stattlicher Betrag, zumal es den Dollar ja auch nur in Form eines Gutscheins für teilnehmende Geschäfte gibt. Weitaus lukrativer könnte es da schon sein, bei den Kongresswahlen in den USA jetzt im Herbst die Republikaner zu wählen. Schließlich verspricht Donald Trump jedem Wähler bei einem Wahlsieg 5.000 US-Dollar. Dafür gibt's zwar keinerlei rechtliche Grundlage, eher das Gegenteil davon, und das Geld wird mangels Wahlerfolg vermutlich auch sowieso nie fließen müssen, aber der Ansatz ist interessant. Belohnen statt bestrafen. Da stellt sich unser Kanzler letzten Sonntag vor die Kameras und sagt den Bürgern, jetzt erst recht. Ihr habt mir zwar statt

0: eines Denkzettels eine fristlose Kündigung gegeben, aber ich bleibe trotzdem im Amt. Hätte er vor der Wahl gesagt, alle, die CDU wählen, bekommen 5000 Euro, hätte er vermutlich ein Wahlergebnis eingefahren wie einst in Bayern der Stoiber und der Strauß zusammen. Ich meine, das Geld sollte doch da sein, bei 1 Billion Sondervermögen. Klar, der Tankrabatt geht ein bisschen in die Richtung, aber 17 Cent pro Liter, das sind doch Singapur-Dimensionen. Aus der Krise kommt die Politik nur, wenn sie groß denkt. 2 Euro Rabatt pro Liter oder, damit auch SPD und Grüne ihren Wählern was Passendes anzubieten haben, wahlweise 5000 Euro pro Monat, wenn man das Auto stehen lässt. Dann läuft der Laden wieder. Zumindest bis Weihnachten. Weiter will doch sowieso niemand denken. Womit hat denn die Linke in Berlin die Wahl gewonnen? Mit dem Ruf enteignen. Hätte die Linke gesagt, wir kaufen für teuer Geld 200.000 Wohnungen zurück, die wir einst zusammen mit der SPD verkauft haben, und das bringt dem Berliner Wohnungsmarkt auch nicht viel, weil die alle bereits bewohnt sind. Wer hätte sie da gewählt? Stattdessen als Belohnung fürs Kreuzerl auf dem Wahlzettel staatlich geregelte Billigmieten zu versprechen, das zieht. Im Grunde muss man das Ganze ja nur konsequent zu Ende denken. Der Staat ist unser Chef und entscheidet für uns alles, dafür werden wir vom Staat bezahlt. Nicht umsonst steht ganz oben auf der deutschen Identitätskarte Personalausweis. Eben alles eine Frage der Perspektive.
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2: Das waren die Bayern 2 Radiospitzen mit Tobias Ruhland, einen lässigen Typen.
1: Und der sagt lässig Ciao, Servus und Baba.
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7: Um 23 Uhr mit Andreas Derschall. New York. Erstmals seit 4,5 Jahren ist es zu direkten Gesprächen zwischen der Bundesregierung und Moskau gekommen. Außenminister Wadefuhl traf am Rande der UN-Vollversammlung seinen russischen Kollegen Lavrov. Wadefuhl sprach in der ARD von einer harten und deutlichen Gesprächsatmosphäre. Er habe in dem 20-minütigen Gespräch die deutsche Unterstützung für die Ukraine unterstrichen und Russland aufgefordert, den Krieg zu beenden. Lavrov sagte nach dem Gespräch, er sehe keinerlei Fortschritte. Baden-Baden. München geht als deutscher Bewerber ins Rennen um die Olympischen Sommerspiele. Bei der Abstimmung des Deutschen Olympischen Sportbundes bekam die Landeshauptstadt 91 Stimmen, die Konkurrenzregion Köln-Rhein-Ruhr 50. Die Bewerbung gilt für die Jahre 2036, 2040 oder 2044. Münchens OB Krause sprach von unendlicher Freude. Frankfurt am Main. Rund 175.000 Menschen haben nach Angaben des Deutschen Gewerkschaftsbundes deutschlandweit gegen die geplanten Sozialreformen demonstriert. Die Veranstaltungen fanden in insgesamt 15 Städten statt. Verdi-Chef Wernicke sagte auf dem Frankfurter Opernplatz, ein starker Sozialstaat und eine verlässliche Rente seien keine Belastung, sondern das Fundament für eine gerechte Gesellschaft und eine starke Wirtschaft. München. Bundesinnenminister Dobrindt fordert mehr Befugnisse für die europäische Grenzschutzagentur Frontex. Bei einem Treffen mit anderen europäischen Innenministern plädierte Dobrindt für eine deutliche Ausweitung des Mandats, etwa in Krisensituationen.

0: Im Interview mit BR24 sagte Dobrindt, man brauche Notfallmechanismen, um auf plötzlich steigende Zahlen von Migranten reagieren zu können, ohne in reguläre Asylverfahren einsteigen zu müssen. Berlin. Nach der Senatswahl will die SPD die Einladung der Linkspartei zu Sondierungsgesprächen annehmen. Das hat der Landesverband einstimmig beschlossen. Die Linke hat die Wahl zum Abgeordnetenhaus am vergangenen Sonntag mit rund 26% klar gewonnen. Ein Parteitag hat sich danach für Sondierungen mit SPD und Grünen ausgesprochen. Grüne und SPD könnten in Berlin aber auch mit der CDU regieren. Das Wetter in Deutschland. In der Nacht im Süden und ganz im Norden meist klar, sonst bewölkt aber trocken und örtlich Nebel. Tiefstwerte 15 bis 2 Grad. Morgen viel Sonnenschein bei 18 bis 31 Grad. Auch am Montag viel Sonne, Richtung Nordwesten dichtere Wolken, an der Nordsee einzelne Schauer. Es ist jetzt 23.03 Uhr.
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2: Einen wunderschönen guten Abend. Hier ist Achim 60 Bogdan mit dem Interregio. In dieser Sendung reisen wir jedes Wochenende in die bevorstehenden Tage und blicken auf kommende Konzerte im Sendegebiet, vom Bayerischen Wald bis Nürnberg, von Aschaffenburg bis Lindau. Und genau da, in Lindau, starten wir. An diesem Sonntag, 27.09., spielt dort die Münchner Freiheit. NDW-Klassiker, Softhits, Guilty Pleasures, heimliche, peinliche Lieblingslieder wie Tausendmal Du oder Ohne dich fahr ich heute Nacht nicht heim. Oder auch das hier.

das kennt man auswendig, jeder kann mitsingen. Live zu sehen am Sonntag, 27. September im Club Vaudeville in Lindau, die Münchner Freiheit. Wir bleiben beim 27., verlassen die Charts, verlassen die 80er und kommen zu Black Sea Dahu aus der Schweiz. Diese hippieske Truppe birgt für Indie-Folk Art-Rock mit viel Emotion und ist damit schon in der ganzen Welt unterwegs gewesen. An diesem Sonntag sind sie in der Kantine in Augsburg zu sehen. Bitte Räucherstäbchen mitbringen. Und so klingen sie.

27. September, Kantine Augsburg, Black Sea Dahu aus der Schweiz, eben gehört mit My Guitar Is Too Loud. Bleiben wir bei den Gitarren. My Ugly Clementine kommen aus Österreich. Drei starke Frauen, drei tolle Musikerinnen mit ganz viel Empowerment. Selbstvertrauen, also Confidence, geben sie gerne weiter. Am Montag, 28. im Münchner Ampere. Große Empfehlung.

Münchner Ampere und am Dienstag in Frankfurt in der Brotfabrik. Für alle, die uns in Darmstadt, Aschaffenburg, am Untermain oder in Spessart hören, das wäre vielleicht eine Alternative. Am Montag, 28.09., ist eine andere starke Frau unterwegs, Holly Humberstone. In ihrer Heimat England ist sie ein Star. Und an diesem Abend präsentiert sie ihre Ohrwürmer im Technikum in München.

To Love Somebody und viele andere ihrer Hits aus UK gibt's beim Münchner Konzert am Montag im Technikum von Holly Humberstone aus Nottingham. Die hat schon bei den Brit Awards gewonnen und wird gerne mal mit Lorde oder Phoebe Bridgers verglichen. Wem das zu gefällig ist, der kann ganz andere Klänge hören. Am Dienstag, 29. September im Club Stereo in Nürnberg. Dort gastieren The Accused, mit Ü geschrieben. Die Band stammt aus Seattle und hat schon lange vor Nirvana mit den harten Gitarren begonnen, 1981 nämlich, und wurde zur Crossover-Thrash-Legende. Jetzt wird es 1 Minute 50 mal etwas ungemütlich und laut. The Accused, here we go.

Hier ist der Interregio, unser Zündfunk-Konzertmagazin auf Bayern 2. Das war Brutal, Brachial, The Accused aus Seattle und Grinning Like an Undertaker, grinsend wie ein Bestatter. Live im Club Stereo in Nürnberg kommenden Dienstag. Wer in und um Nürnberg lebt und es gemütlicher mag, beschaulicher, subtiler, dem lege ich niemals ans Herz. Diese junge Band aus Kiel hat sich in die Herzen vieler Menschen gespielt. Mit ihrem handgemachten Indie-Pop live zu erleben am Dienstag im Nürnberger Z-Bau. Und mehr als okay. Das sind sie nicht nur, so heißt auch ihr Song.

Die Band Niemals, live zu sehen am Dienstag im Z-Bau in Nürnberg, am Mittwoch im Münchner Feuerwerk und am Sonntag, 4.10. in der Alten Melzerei in Regensburg. Für Freunde von Annenmay Kantereit oder Die höchste Eisenbahn. Hier ist der Zündfunk Interregio auf Bayern 2 mit Achim Bogdan. Wir blicken auf die kommende Woche, auf schöne Konzerte im Freistaat. Klees E. treiben schon lange ihr Unwesen bzw. Wesen im deutschen Independent. Ich erinnere mich an ein Konzert im Münchner Theatron, Open Air, am wahrscheinlich regenstärksten Sommertag der letzten Dekade. Also es war Wahnsinn. Die Verstärker wären fast weggeschwommen. Aber das wird am kommenden Mittwoch nicht passieren, denn da spielen Klees E. überdacht im Club Stereo in Nürnberg. Und sie klingen ein ganz klein bisschen wie The Cure auf Deutsch.

Diskurspop, etwas düsterer Postpunk aus Berlin, Cleese E, die Band um den Produzenten Tobias Siebert, der unter anderem schon bei der Band Ketka an den Reglern saß. Live on Stage am Mittwoch im Club Stereo in Nürnberg und am 3.10. in der Münchner Miller. Ebenfalls am Mittwoch, den 30., ebenfalls in Franken, gibt es Musik aus den USA. Im wunderbaren Tiefparterre des Immerhin in Würzburg spielen Designer aus den Vereinigten Staaten Rock'n'Roll, Punk, Wave, Ugly in the

Aus der überbordenden Independent-Band-Szene von Asheville, North Carolina, kommt die Band Designer und spielt kommende Woche gleich zweimal in Bayern. Am Mittwoch im Immerhin in Würzburg und am Donnerstag, 1. Oktober, in Oberfranken, in Bayreuth, in der Schokofabrik. Bleiben wir gleich mal bei diesem 1.10. Da kommt Pohlmann nach Nürnberg. Pohlmann ist Singer-Songwriter aus Rheda-Wiedenbrück, dem Ort in NRW, wo die riesige Fleischfabrik von Clemens Tönnies steht. Jeden Tag werden dort bis zu 28.000 Schweine geschlachtet. Unser Mann, Ingo Pohlmann, hat damit nichts zu tun. Er machte einst eine Maurerlehre, dann Zivildienst, dann Fachabi. Dann fing er an, Musik zu machen. Es hat bis zu seinem 34. Lebensjahr gedauert, bis er entdeckt wurde, bis seine erste Platte rauskam, quasi Spätberufener. Seine Single »Wenn jetzt Sommer wär« ging dafür gleich in die deutschen Charts. Seitdem ist Pohlmann eine feste Größe für alle, die positiven Singer-Songwriter-Sound mögen, der ein bisschen klingt wie der deutsche Jack Johnson.

Ein Klassiker von Pohlmann, sein Mädchen und Rabauken. Der Sänger aus NRW ist auf großer Tour. In Bayern ist er am Donnerstag zu Gast im Club Stereo in Nürnberg, am Freitag im Ampere in München und am Samstag im Kairo in Würzburg. Und falls es eine Bühne namens Würzburg in Kairo gäbe, dann würde er wahrscheinlich auch da spielen. Gleich noch so ein positiver Singer-Songwriter. Tex kennt man vor allem als Initiator der bekannten Internet-Musikshow TV Noir und als Musiker, der mit subtilen Texten durchs Land zieht. Anlässlich des 10. Todestages von Leonard Cohen spielt Tex einen ganzen Abend Leonard Cohen-Songs, fast überall schon ausverkauft. Versucht euer Glück am Mittwoch im Bad Aibling im Filmtheater, am Donnerstag im Feuerwerk in München oder am Freitag im Erlanger E-Werk. Und so klingt Tex mit einem eigenen Song. Hallo Julia klingt wie Halleluja, womit wir wieder bei Leonard Cohen wären.

0: Tex, live unterwegs mit einem ganz speziellen Leonard Cohen Coverabend, kommende Woche in Bad Aibling, München und Erlangen. Apropos Erlangen, Mittelfranken. Wir gehen jetzt weiter nach Nürnberg-Gostenhof.
1: Hallo, hier ist Michael Ströll von den Go-Ho-Hobos. Wir heißen Go-Ho-Hobos, weil wir die Hobos aus Go-Ho sind. Wer nicht weiß, was Hobos sind, googeln. Wer nicht weiß, was Go-Ho ist, kleiner Tipp, Gostenhof. Wer nicht weiß, was Gostenhof ist, googeln. Wir sind in Bayern unterwegs, um unsere Platte There's a Curse on the Land vorzustellen. Kommt raus, feiert mit uns, habt einen tollen Hobo-Ball und trinkt ein Bier mit uns. Howdy, die Hobos.
0: Mit ihrem neuen Album im Gepäck sind sie genau die richtigen für alle, die Hank Williams mögen oder die Cramps oder Screaming Jay Hawkins. Live-Termine kommen gleich, hier erstmal die Musik.

Der Interregio hier auf Bayern 2 mit Konzertempfehlungen für den Freistaat. Das war gerade eben Musik aus dem neuen Album der Go Ho Hobos aus Nürnberg. Roll on Train haben wir da gehört. Wer es auch sehen und erleben will, 1. Oktober München, Kap 37, 2. Oktober Bahnhof Kötzting, Samstag, 3. Oktober im schönen Kronach im Rösler und am 4. Oktober im Kulturort Badstraße in Fürth. Passend dazu ist diese Band fast zu viert, nämlich zu fünft. Noch so einer, der den ganzen Freistaat unermüdlich beackert. Maxi Pongratz, vormals Kofelkschroer, solo geadelt mit dem Kleinkunstpreis Scharfrichterbeil aus Passau. Im Hintergrund hören wir ihn schon mit seinem Akkordeon, wie er einen bekannten Song der Rockgeschichte covert. Aber welcher Song ist das? Bitte genau hinhören und mitreden.

0: Wer war das im Original? Antwort: Ashes to Ashes von David Bowie, hier in der Version von Maxi Pongratz. Der kann noch viel mehr als Akkordeon spielen, auch die Gitarre. Er singt und er schreibt sympathisch skurrile Texte über den Alltag, über das Stottern, über eine Gärtnerlehre, über Stress. Und er ist kommende Woche live in Bayern zu sehen. Am 1. im Z87 in Würzburg, am 2. im Münchner Schlachthof, am 3. in Erl in Tirol, wer ein bisschen über die Grenze hüpfen will, und am 5. in der Stadtbibliothek in Rosenheim. Maxi Pongratz lohnt sich immer. Wir bleiben beim Dialekt. Oberpfälzisch rappen, das kann nicht jeder, aber Oskar kann es. Oskar ist kein Mann, sondern eine junge Frau. Anita Gmeiner hatte ich mal im 1:1 der Talk und da hat sie Folgendes über sich erzählt.
1: Anita Gmeiner ist eine junge Dame, die in aktuell jetzt in Rengsburg wohnt und sie macht nebenbei Mundartrap als Hobby. Also ist im Hip-Hop-Bereich unterwegs und ja, mein normales Einkommen habe ich als Sozialarbeiterin.
0: So, und da kommt aber beim Rap kommt dann der Oskar ins Spiel. Wer ist Oskar?
1: Also ich bin schon oft gefragt worden, warum mein Künstlername Oskar ist, was es damit auf sich hat. Oskar ist meine Kunstfigur, mein Artist und den habe ich mal 2019 ungefähr geschaffen. Ja, einfach der Name Oskar. Ein früherer Schulkollege hat mir immer frech wie Oskar genannt und das war für mich dann irgendwie so die Erinnerung dran, ja, das darf vielleicht für einen Rap auch gut passen.
0: Und was haben denn jetzt nur Anita Gmeiner und Oskar miteinander gemeinsam?
1: Willensstark sind die beiden auf jeden Fall. Ja, Oskar steht dann gerne im Rampenlicht und die Anita hält sie ja gern mal zurück. Das ist der Unterschied.
0: Anita Gmeiner alias Oskar. Wir hören jetzt ihren Track Meudel. Hier ist sie.

Oskar aus der Oberpfalz spielt am Freitagabend in Fürth in der Kofferfabrik im Rahmen der Veranstaltungsreihe mit dem wunderbaren, ironischen Titel »Ganz gut für eine Frau«. Sie ist zu sehen zusammen mit der Songwriterin Mrs. Flo und anderen Frauen. Und noch eine besondere Frau ist live unterwegs. Katharina Kollmann alias Nicht Seattle aus Berlin. Sie lief in den letzten Jahren ganz oft im Zündfunk hier auf Bayern 2 und war auch in den Kritikercharts ganz oben. Am 3.10. spielt sie in Burghausen im Ankersaal und am 4.10. in Neumarkt in der Oberpfalz im Evangelischen Zentrum. Das lobe ich mir. Da müssen die Großstädter mal rausfahren aufs Land und nicht umgekehrt. Wir hören jetzt Nicht Seattle mit Beluga in Klammer Eigentumswohnung.

nicht Seattle aus Berlin. Und damit sind wir am Ende unserer Reise durch den Freistaat Bayern und die kommenden Konzerte hier in unserem Interregio. Ganz zum Schluss schon ein Ausblick. Am Montag, 5.10., spielt eine absolut geniale Punkband aus dem englischen Leeds in Bamberg im Liveclub. Und zwar auch noch gratis. Die Cyanide Pills. Und am Tag darauf, am 6.10., sind sie in München in der Ex-Bar zu sehen. 2 Minuten Pop-Punk-Knaller, einer nach dem anderen. Mit ihrem Song »My Baby's Become a Right-Wing Extremist« – »Mein Baby ist eine Rechtsextremistin geworden« – verabschiede ich mich und wünsche einen guten Abend, eine gute Nacht. Alles Gute und vielen Dank fürs Zuhören, sagt Achim 60 Bogdan. Und jetzt die Cyanide Pills.

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2: Um 24 Uhr mit Andreas Derschall. New York. Erstmals seit 4,5 Jahren ist es zu direkten Gesprächen zwischen der Bundesregierung und Moskau gekommen. Außenminister Wadefuhl traf am Rande der UN-Vollversammlung seinen russischen Kollegen Lavrov. Wadefuhl sprach in der ARD von einer harten und deutlichen Gesprächsatmosphäre. Er habe in dem 20-minütigen Gespräch die deutsche Unterstützung für die Ukraine unterstrichen und Russland aufgefordert, den Krieg zu beenden. Dann könne auch wieder ein konstruktives Verhältnis zwischen Deutschland und Russland entstehen. Lavrov sagte nach dem Gespräch, er sehe keinerlei Fortschritte. Baden-Baden. München hat die Abstimmung über die deutsche Olympiabewerbung überraschend deutlich für sich entschieden. Bei der Versammlung des Deutschen Olympischen Sportbundes gab es 91 Stimmen für München, 50 für die Region Köln-Rhein-Ruhr. Die bayerische Landeshauptstadt ist nun der deutsche Bewerber für die Sommerspiele 2036, 2040 oder 2044. Berlin. Die SPD-Bundestagsfraktion hat angekündigt, der geplanten Pflegereform von Gesundheitsminister Linnemann nicht zuzustimmen. Fraktionschef Miersch sagte der Bild am Sonntag, ein reines Kürzungsprogramm werde die SPD nicht mitmachen. Die Sozialdemokraten schlagen stattdessen unter anderem einen Pflegedeckel vor. Dabei soll der Eigenanteil nur für die Pflege auf 1.500 Euro im Monat begrenzt werden. Dazu kommen allerdings noch die Kosten der Unterkunft. Paris. Papst Leo XIV. Hat auf der Place de la Concorde in der französischen Hauptstadt eine Freiluftmesse mit etwa 800.000 Menschen gefeiert. In seiner Predigt rief das Oberhaupt der katholischen Kirche dazu auf, über den Sinn des Lebens nachzudenken und das Glück im Glauben und nicht in materiellen Dingen zu suchen. Berlin. Die Zahl der Asylerstanträge in Deutschland ist im September auf den niedrigsten Stand seit 14 Jahren gesunken. Nach einem Bericht der Bild am Sonntag wurden bis zum Stichtag am Freitag gut 3.300 Erstanträge registriert. Im September des Vorjahres waren es noch mehr als 9.000 Erstanträge, im September

0: war 2024 sogar rund 18.000. Innenminister Dobrindt führt die Entwicklung auf die verschärfte Migrationspolitik der Bundesregierung zurück. Das Wetter in Deutschland: in der Nacht im Süden und ganz im Norden meist klar, sonst bewölkt aber trocken und örtlich Nebel, Tiefstwerte 15 bis 2 Grad. Am Tag viel Sonnenschein bei 18 bis 31 Grad. Auch am Montag viel Sonne, Richtung Nordwesten dichtere Wolken, an der Nordsee einzelne Schauer. Soweit die Nachrichten, die Zeit, es ist jetzt 0:03 Uhr.
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2: Herzlich willkommen zu dieser Sendung mit Markus Wölfle am Mikrofon. Heute geht es um den Beginn einer wunderbaren Partnerschaft. Kann es ein kontrastreicheres Zweiergespann geben als den lakonischen, nur das Essentielle blasenden Trompeter Miles Davis und den ungestümen, ewige Soli hinlegenden John Coltrane? Und doch bildeten die beiden von 1955 bis 1961 ein wegweisendes Team. Von den Anfängen dieser Partnerschaft soll heute die Rede sein, denn morgen jährt sich der Todestag von Miles Davis zum 35. Mal und am 23. September wäre John Coltrane 100 Jahre alt geworden. Wir gehen chronologisch vor und hören das erste Stück, das sie gemeinsam einspielten, Two Bass Hit.

Leute. Die Aufnahme entstand am 26. Oktober 1955, wurde aber erst im Jahr 2000 veröffentlicht. Wie Adolf Hitler einmal meinte, hätte Coltranes Energie genügt, um ein Raumschiff anzutreiben. Wer Coltrane für ein vom Himmel gefallenes Genie hält, verkennt die Kombination aus Zähnfleiß und Besessenheit. Als er 1955 zu Miles Davis kam, war er ein erfahrener, doch ein vergleichsweise unauffälliger Musiker, der seine eigene Sprache noch nicht gefunden hatte. Den vielleicht wichtigsten Anstoß zu einer rapiden Entwicklung gab ihm die Zusammenarbeit mit Miles Davis. In den nur 12 Jahren bis zu seinem Tod entwickelte er sich so rapide, machte sein Spiel so viele Veränderungen durch, die wiederum den Lauf der Jazzgeschichte beeinflussten, dass man ihn sich auch kaum anders als an seiner jeweils neuesten Konzeption arbeitend vorstellen kann, an der Geschwindigkeit, am Sound, an der Time, an der jeweils neuesten Konzeption, an harmonischen, rhythmischen, melodischen Fragestellungen. Und das machte er auch live in Soli von einer Länge, wie sie im Jazz bis dahin zumindest in ihrer musikalischen Qualität ungewöhnlich waren. Einmal fragte ihn Miles Davis, warum er dies tue. Auf Coltranes Antwort, er wisse nicht, wie er aufhören solle, bekam er vom Trompeter den Tipp, er könne doch versuchen, sein Saxophon aus dem Mund zu nehmen. Auf seinen frühen Aufnahmen, die wir heute hören, hatte das noch Grenzen. Two Bass Hit hat noch die Länge einer Schellackplatte, also etwas mehr als 3 Minuten. Aber immerhin, nur Coltrane spielt hier ein Solo. Hier ist Little Melone, ebenfalls vom 26. Oktober 1955. Das war wenige Wochen nach seinem Einstand bei Miles Davis.

Das Miles Davis Quintet mit Little Melone, eine Komposition des Altsaxophonisten Jackie McLean. Wir kommen zur ersten veröffentlichten Platte dieser Gruppe. Sie heißt The New Miles Davis Quintet. Doch auf der Vorderseite des LP-Covers der Marke Prestige steht ein einziges Wort: Miles. Man muss sich vor Augen halten, was dieses Quintett für Miles Davis bedeutete. Er hatte zwar in den 40er Jahren an der Seite von Charlie Parker Bebop-Geschichte geschrieben und hatte in den späten 40er Jahren als einer der Vorreiter des Cool Jazz gewirkt.

Doch er hatte in den Jahren vor der Quintettgründung nicht bzw. nur kurze Zeit mit einer festen Gruppe gearbeitet. Meist hatte er einfach passende Musiker zusammengetrommelt, die gerade Zeit hatten, wenn er einen Auftritt absolvieren musste. Doch seit seinem sensationellen Auftritt in Newport im Sommer 1955 war er ein richtiger Star. Nun hatte er um sich 5 Musiker versammelt, die regelmäßig zusammen arbeiteten. Sonny Rollins nannte Davis ein Starmaker. Wer bei ihm spielte, wurde berühmt. Er besaß einen untrüglichen Riecher für junge, oft verkannte Talente, die bei ihm zur Meisterschaft heranreiften. Und das wiederum machte einen Gutteil seines Erfolges aus. Man kann es sich heute kaum noch vorstellen, doch als Davis am 16. November 1955 mit John Coltrane, Red Garland, Paul Chambers und Philly Joe Jones im Studio die ersten veröffentlichten Aufnahmen seines legendären Quintetts einspielte, darunter das folgende Spousin, waren diese Musiker den meisten Jazzhörern noch so gut wie unbekannt. Selbst Red Garland und Philly Joe Jones, die etwas älter als Davis und auch schon seit den 40er Jahren aktiv waren, kannten nur wenige.

Posen, das Miles Davis Quintett mit dem noch kaum bekannten 30-jährigen Spätstarter John Coltrane. Der Solist hatte zwar schon mit Größen wie Dizzy Gillespie und Johnny Hodges, jedoch recht unauffällig musiziert. Als er bei Davis einstieg, waren viele überzeugt, Coltrane könne so gut wie gar nichts und rieten Davis, ihn wieder nach Hause zu schicken. Vergleicht man Coltrane in seinem damaligen Entwicklungsstand mit Davis' früheren Saxophonpartnern, darunter Charlie Parker oder Sonny Rollins, so ist dies sogar verständlich. Davis erkannte aber als einer der ersten Coltranes Potenzial. Indessen hatte selbst ein erfahrener Kritiker wie Ira Gittler, der den Begleittext zum Album schrieb, noch kein Organ für das Neuartige, Suchende in Coltranes Improvisationen. Gittler konstatierte lediglich, Coltranes Stil sei eine Mischung aus Dexter Gordon, Sonny Rollins und Sonny Stitt. Davis behielt recht. Innerhalb eines Jahres vollzog Coltrane bei ihm einen musikalischen Quantensprung. Im Herbst 1955 macht sein klanglich noch nicht so intensives, rhythmisch noch nicht ganz sattelfestes Spiel einen etwas verworrenen Eindruck. In dieser Sendung gehe ich relativ chronologisch vor, doch hören wir ausnahmsweise zum Vergleich die gleichen Musiker in einer Aufnahme, die ein Jahr später entstand. Hier ist nicht zu überhören, dass sich mit Coltrane etwas ganz Neues in der Jazz-Geschichte ankündigte. Origin vom 26. Oktober 1956 aus dem Album Cooking with the Miles Davis Quintet.

0: Das Miles Davis Quintet mit Arigen, eine Komposition des 2026 verstorbenen Sonny Rollins. Dieses Arigen vom Oktober 1956 zeigt uns einen elektrisierenden, aufputschend spielenden John Coltrane mit genialen Einfällen. Kehren wir aber ein Jahr und zu den Anfängen des Quintetts zurück und führen uns genüsslich zu Ohren, mit welchen kuriosen Kommentaren der Showmaster Steve Allen seinem Publikum erklärt, dass er dem größten Trompeter zu hören und warnt, es sei sehr moderne Musik, doch jede Note habe einen Sinn. Auch ist Allen offensichtlich noch nicht mit den später so berühmten Namen der Musiker vertraut. Der Mitschnitt stammt vom 17. November 1955, als das Quintett noch gar keine Platte auf dem Markt hatte. Der Anlass war außergewöhnlich. Allen überreichte anschließend Davis den Jahrespreis der Jazz-Zeitschrift Downbeat für den Platz 1 unter den Trompetern.
1: Because there's a weep on a chap named Miles McDavis. Who's going to groove it up for you here? Some of you people now watching don't know who Miles Davis is. Some of you don't know who I am or who anybody is, so that's all right. Not important in itself. But I'll tell you, Miles Davis is considered by quite a few authorities to be just about the best trumpet player playing today. For you record fans, as we are accustomed to do here, I'll show you one of covers of one of Miles' latest albums. This one is called The Musings of Miles. You'll find Miles on the trumpet, Red Garland at the piano, Philly Joe Jones on the drums,

Dieser wunderbare Live-Mitschnitt entstand nur einen Tag nach dem Debütalbum des Quintetts Miles und zeigt einen viel sichereren Coltrane als auf der Platte selbst. Wunderbar kam da Davis fragiler Sound, schlichte Sanglichkeit und emotionale Tiefe in der Ballade »It Never Entered My Mind« zum Ausdruck. Wie Coltrane wurden auch die anderen Musiker von Kritik und Publikum zum Teil noch etwas abschätzig beurteilt. Philly Joe Jones wurde unterstellt, er decke lautstark die übrigen Musiker zu. Einen akustischen Beweis in Aufnahmeform gibt es dafür nicht. Philly, er trug diesen Spitznamen zur Unterscheidung vom Bassdrummer Joe Jones, ging mit seinem glasklaren Trommeln als geschmackssicherer und wohl auch präzisester Drummer des Hardbop in die Geschichte ein. Red Garland hingegen wurde als Cocktailpianist abgetan. Für den Amateurboxer Miles Davis, der Sugar Ray Robinson verehrte, musste es erhebend gewesen sein, einen ehemaligen Leichtgewichtspreisboxer in seiner Band gehabt zu haben, der sogar einmal gegen sein Idol gekämpft hatte. Aber Garland spielte genauso, wie man es sich als Laie nicht von einem Boxer vorstellt. Es gibt kaum einen Pianisten der Jazzgeschichte, dessen zarter Anschlag so sehr an den Klang von Glöckchen erinnert, vor allem bei seinen raffinierten Blockakkorden in höheren Lagen. Red Garland, der ebenso die Freunde von Errol Garner wie die von Bud Powell ansprach, war einer der unterhaltsamsten, froh und feinsinnigsten Pianisten der Hardbop-Ära. In seiner heiteren Delikatesse traf er sich auch mit dem früheren Ahmad Jamal, dem Lieblingspianisten seines Brötchengebers, der sein Repertoire gerne mit Stücken aus jenem Jamals bereicherte. Zum Beispiel Ellingtons Just Squeeze Me. Hier ist Just Squeeze Me aus The New Miles Davis Quintet.

das Miles Davis Quintett mit Just Squeeze Me. Ein noch völlig unbeschriebenes Blatt war der 20-jährige Bassist des Miles Davis Quintetts, Pearl Chambers, entstammte der ungewöhnlich fruchtbaren Detroiter Szene. Mit seinem weichen, aber volltönenden Zupfton und der damals fortgeschrittensten Streichtechnik ergänzte sich mit Phil Joe Jones zu einem Trio, das auf samtig swingenden Katzenpfoten zu schreiten schien. Wir können das ausgiebig in der nächsten Aufnahme bewundern. Bald nannte man die drei unter Jazzern nur noch The Rhythm Section. Und als solche war sie auch für Plattenaufnahmen anderer Bandleader heiß begehrt. Ich erinnere da zum Beispiel nur an eine Platte von Art Pepper. Hören wir ein Beispiel aus dem Arbeitsalltag, einem Konzert, das am 18. Februar 1956 im Pasadena Civic Auditorium mitgeschnitten wurde. Der Blues Walking war 1954 auf der gleichnamigen Platte einer der größeren Erfolge von Miles Davis gewesen. Er wird von manchen als Startschuss zur Hardbop-Ära gesehen. Kein Wunder also, dass auch das Miles Davis Quintett ihn im Repertoire hatte.

0: Thank you very much for Miles Davis with the opening number. And now, since Miles has asked me to be his interpreter here tonight, I'd like to introduce the boys in the band. First of all, you've met Miles Davis on trumpet. Now on tenor saxophone, we have Johnny Coltrane. Johnny, let's have a hand for Johnny. On bass, we have Paul Chambers. Paul Chambers. On drums, we have Philly Joe Jones. And at the piano, we have Mr. Red Garland. Red Garland. Well, Miles, what's it going to be this time?
1: You never entered my mind. Sie hören die Radio Jazznacht auf Bayern 2 mit Markus Wölfle am Mikrofon zum morgigen 35. Todestag von Miles Davis und als Nachklang zum 100. Geburtstag von John Coltrane. Es geht um das legendäre Miles Davis Quintett der Jahre 1955 und 1956. So glücklich Miles Davis auch mit dem Erfolg des Quintetts war, das bald zu einer der beliebtesten Jazzformationen aller Zeiten avancieren sollte, so schwierig war es für ihn, mit der Situation umzugehen, dass er inzwischen der einzige Nicht-Junkie in seiner Band war. Aus heutiger Sicht erscheint diese legendäre Combo als eine fixe Größe, nicht zuletzt, da ihre zahlreichen Platten eine große Kontinuität vermuten lassen. In der Tat aber wechselte Davis immer wieder einzelne Musiker aus, wenn ihre Sucht sie unzuverlässig machte oder ihr Spiel negativ beeinflusste. So war es für Davis wichtig, sich neben dem süchtigen Coltrane auch Sonny Rollins warm zu halten. Der Tenorist war seit seiner Entziehungskur vom Frühling 1955 drogenfrei und Miles damit sorgenfrei. So betraten am 16. März 1956 fünf Herren Rudy Van Gelders Wohnzimmerstudio, von denen nur Paul Chambers und der Leader zu dem Miles Davis Quintett gehörten. Art Taylor spielte ihr Schlagzeug und mit Tommy Flanagan hatte Davis wieder einen zukunftsträchtigen Pianisten aufgespürt. Sonny Rollins hatte einen großen Tag und nahm mit seinem Solo über Weird Blues sein spätes Meisterwerk Blues 7 vorweg.

mit Sparsamkeit der Mittel und einem relaxteren, zurückhaltenderen Sound als sonst erwies sich Sonny Rollins in Weird Blues als wahrer Seelenbruder unseres Trompeters. Selten kamen Rollins und Davis sich näher als hier. Doch es sollte ihre letzte gemeinsame Aufnahme sein. Letztlich war Davis stärker an Kontrast interessiert und hielt dann, trotz gelegentlicher Unterbrechungen, jahrelang an John Coltrane fest, der zwar über unzählige saxophonistische Tugenden verfügte, aber keineswegs Understatement und Ökonomie auf seine Fahnen geschrieben hatte. Rollins und Coltrane waren die wegweisenden Tenoristen der späten 50er Jahre. Rollins war 1956 auf der Höhe seiner Kunst. Coltrane steuerte ihr erst noch zu. Hören wir nun, wie Coltrane zwei Monate später, am 11. Mai 1956, diesen Blues spielte, der mittlerweile in Train's Blues umbenannt wurde. Train war der Spitzname von John Coltrane. Die Aufnahme findet sich auf dem Album Working with the Miles Davis Quintet, womit vielleicht das Quintett mit Garland, Chambers und Jones gemeint ist.

0: Okay? Why?
1: Wooden You vom 11. Mai 1956. Eine Komposition von Miles' Jugendidol Dizzy Gillespie, bei dem Coltrane bekannt geworden war. Berühmt wurde er gerade im Miles Davis Quintett. Ein witziger Zeitgenosse beschrieb die Mitglieder einmal als Quintett aus einem Trompeter, der nur im mittleren Register spielen kann, einem Saxophonisten, der immer falsch klingt, einem Cocktailpianisten, einem zu lauten Schlagzeuger und einem Teenager am Bass. Und doch wurde dieses Quintett 1956 zu einer führenden Formation der Jazzgeschichte. Auf dem Jazzfestival von Newport hatte Miles Davis ein Jahr zuvor mit Thelonious Monk dessen Round Midnight gespielt und damit unerwartet sein Comeback eingeleitet. Plötzlich schwärmte die Kritik von Davis sehr zu seiner Verwunderung, da er meinte, er habe doch schon immer so gespielt. Auch die Plattenfirma Columbia war auf Miles Davis aufmerksam geworden und machte ihm ein Angebot, das er nicht ausschlagen konnte. So gut das Verhältnis zu Bob Weinstock und seinem Label Prestige auch gewesen war, so hatte dieser nicht die finanziellen Möglichkeiten, den Star länger zu halten. Bei Columbia wurde Miles Davis gleich mit einer diametral entgegengesetzten Produktionsphilosophie konfrontiert. Hatte bei Prestige meist nur einen Take eines Songs aufgenommen und in einer Sitzung schon mal Material für mehrere Platten, kam er nun für ein einziges Album öfters. Bei einer Aufnahmesitzung wurden oft nur wenige Stücke eingespielt und diese oft wiederholt. Als das Miles Davis Quintett am 5. Juni 1956 das Studio betrat, um einige Stücke für sein erstes Columbia-Album Roundabout Midnight aufzunehmen, entstand die wohl definitive Version von Bye Bye Blackbird. Der damals bereits 30 Jahre alte Song, als Olle Kamelle fast vergessen, wurde

Was bedeutete der Wechsel der Plattenfirma? Bei Prestige unter Vertrag zu sein, hieß neben Größen wie Thelonious Monk oder Sonny Rollins eine der wichtigsten Stimmen des modernen Jazz zu sein. Bei Columbia Mitte der 50er Jahre die Marke von Armstrong, Ellington und Brubeck, gehörte er aber zu den Stars, die auch noch ein Massenpublikum ansprachen, das nur nebenbei an Jazz interessiert war. Obwohl Geld und Ruhm für den Wechsel sprachen, musste Davis deswegen nicht kommerziell werden. Es genügte, wenn er mehr von dem bot, was er ohnehin schon meisterlich tat: Balladen und Ohrwürmer in schlichter Sanglichkeit und emotionaler Tiefe mit dem Harmon Mute zelebriert, reichten selbst jene, die unter Umständen bei Hardpop-Stücken fluchtartig den Saal verließen. Und auch eine Aufnahme wie bei Blackbird, die wir eben gehört haben, konnte vielen Hörern gefallen, die Jazz nur ab und zu hörten. Am 10. September 1956 wurde die Arbeit am Album Roundabout Midnight fortgesetzt. Die Interpretationen auf diesem Album wirken so definitiv, dass es noch heute, 70 Jahre später, kaum möglich ist, diese Standards zu hören, ohne an Miles Versionen zu denken. Das trifft insbesondere für das von Gil Evans arrangierte Titelstück Round Midnight zu. Es wirkte wohl einflussreicher als die Interpretation des Komponisten Thelonious Monk. John Coltrane gelang hier sein bislang bestes Solo auf Platte. Diese Interpretation von Round Midnight wurde vom Miles Davis Quintett nicht mehr übertroffen.

0: Diese Columbia-Version von Round Midnight ist die berühmteste des Miles Davis Quintetts. Es gibt noch eine Prestige-Version. Als Miles Davis seine Zusammenarbeit mit Columbia begann, war er noch an Prestige vertraglich gebunden. Deshalb fand man eine Kompromisslösung. Der Künstler sollte für Prestige so viel Material aufnehmen, dass das Label für die kommenden Jahre immer wieder neue Davis-Platten auf den Markt werfen konnte. An nur zwei Tagen, dem 11. Mai und dem 26. Oktober 1956, nahm Davis Material für ganze vier Prestige-Alben auf. Das geschah jeweils in einem Stück ohne längeres Innehalten und bei Verzicht auf zweite Takes. Das wirkt zunächst einmal so, als hätte sich Davis in einem lieblosen Schnelldurchmarsch einer lästigen Pflichtübung entledigt. Das Gegenteil ist der Fall. Das Miles Davis Quintett verhielt sich im Studio lediglich wie in einer Live-Situation. Das Resultat verblüfft. Die so hastig produzierten Alben Cooking, Relaxing, Working und Steaming gehören ohne Zweifel mit zu den besten des Trompeters, wobei vor allem das im Herbst eingespielte Material überragend ist und daher überwiegend auf den früher erschienenen Alben veröffentlicht wurde. Die fünf Individualisten, die schon eine lange gemeinsame Spielerfahrung hatten, waren mittlerweile trotz ihrer extrem miteinander kontrastierten Spielweisen zu einem erstaunlich homogenen Organismus verschmolzen. Ihre Entspanntheit spiegelte sich nicht nur in ihrer Musik hörbar wider, sondern auch in den Gesprächsfetzen, die mitveröffentlicht wurden. »Wenn man das rote Licht sieht, muss jeder still sein«, mahnt Miles Davis vor der folgenden Aufnahme, die auch am 26. Oktober 1956 für das Prestige-Album »Relaxing with the Miles Davis Quintet« entstand. Miles Davis dürfte es noch in frischer Erinnerung gewesen sein, wie fatal es sein kann, wenn man so eine Anweisung missachtet. Im Februar des Jahres wurde er an den Stimmbändern operiert und vom Arzt zu 10-tägigen Leisesein ermahnt. Kurz darauf setzte er sich mit dem Manager einer Plattenfirma lautstark auseinander. Das Resultat war, dass er für den Rest seines Lebens nur noch heiser flüstern konnte. Dass dies fast ebenso ein Markenzeichen wurde wie seine Balladen mit Dämpfer gespielte Trompete, liegt an Aufnahmen wie dem folgenden »You're My Everything«. Zart und leise intoniert Garland nach der Mahnung eine Einleitung, der Davis durch drastisches Pfeifen ein Ende setzt. »Spiele einige Blockakkorde«, weist er dem Pianisten an.
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You're My Everything. Ich spiel's und sag euch später, was es ist, erklärt Miles Davis, bevor Garland mit seinem lieblichen Glöckchenklang das Motiv des Londoner Big Ben anstimmt und damit am 26. Oktober 1956 If I Were a Bell einleitet. An solchen Details können wir erkennen, dass die Arrangements einiger Stücke wohl weniger festgelegt waren, als man annehmen möchte. Das Ergebnis solcher Prestigeaufnahmen erreicht selten die Geschlossenheit und Präzision wie die ausgefeilte Arbeit an Columbias Roundabout Midnight, aber hatte nicht das Gefühl, als Hörer Zeuge des spontanen Entstehungsprozesses eines Arrangements zu sein, einen ebenso großen Reiz? Mit dem versprochenen If I Were a Bell schließt die heutige Radio-Jazz-Nacht. Mit mir verabschiedet sich Manfred Schiemchen von der Technik. Markus Wölfle dankt für das geneigte Ohr und wünscht ein herzliches Keep Swinging.

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1: Um 2 Uhr mit Ronald Lessig. Bundesaußenminister Wadefuhl hat sich am Rande der UN-Vollversammlung in New York mit seinem russischen Amtskollegen Lavrov getroffen. Es war das erste direkte Gespräch zwischen den Außenministern beider Länder seit rund 4,5 Jahren. Aus der Nachrichtenredaktion Katharina Jetter.
2: Das Treffen endete mit einem Handschlag. Wadefuhl sprach anschließend von einem intensiven Gespräch, räumte aber ein, dass man sich in wesentlichen Punkten nicht einig gewesen sei. Aus Kreisen der deutschen Delegation hieß es, Wadefuhl habe den russischen Außenminister aufgefordert, den Weg der Eskalation zu verlassen. In der anschließenden Erklärung von Lavrov hieß es, das Treffen habe nichts Neues gebracht. In seiner Rede vor der UN-Vollversammlung sagte Lavrov später, Russland sei entschlossen, seine militärischen Ziele in der Ukraine, egal wie, zu erreichen.
1: Heute tritt in Deutschland eine EU-Richtlinie zum Kampf gegen das sogenannte Greenwashing in Kraft. Unternehmen, die mit Nachhaltigkeit und Umweltfreundlichkeit ihrer Produkte werben, müssen dies auch nachweisen. Verbraucher sollen auch verlässlichere Informationen darüber bekommen, wie haltbar ein Produkt ist und wie man es reparieren kann. Außerdem sind noch mehr Nachhaltigkeitssiegel erlaubt, die von einer unabhängigen oder staatlichen Stelle vergeben wurden. Die Berliner SPD will mit der Linken über eine mögliche Regierung im Abgeordnetenhaus sprechen. Der SPD-Landesvorstand hat entschieden, die Einladung zu Sondierungsgesprächen anzunehmen. Bei diesen Treffen soll erst einmal geprüft werden, ob Koalitionsverhandlungen realistisch sind. Die Linke hatte die Berlin-Wahl vor einer Woche gewonnen. Möglich ist jetzt ein rot-grün-rotes Bündnis. Die SPD spricht aber von hohen Hürden. Gegen die Berliner Linke gibt es immer wieder Antisemitismus-Vorwürfe. Die Bundesregierung hat München zur Olympiakandidatur gratuliert. Kanzler Merz erklärte, Deutschland gehe jetzt gemeinsam die internationale Kandidatur an. Aus der Nachrichtenredaktion Jan Busche.
3: Vizekanzler Klingbeil sprach in seiner Funktion als Finanzminister davon, dass sich Deutschland Olympische Spiele leisten könne. Dafür gebe er eine Garantie ab. Der Deutsche Olympische Sportbund hatte entschieden, mit München ins internationale Rennen um Sommerspiele zu gehen. 2036, 40 oder 44. Die Stadt setzte sich gegen Mitbewerber Köln-Rhein-Ruhr durch. Auf der internationalen Bewerberbühne geht es für München jetzt erst richtig los. Konkurrenten aus Indien, Katar, Spanien oder Italien könnten dabei sein. In etwa 3 Jahren wird die Entscheidung erwartet.
1: Das waren die Nachrichten. Das Wetter in Deutschland. Es ist meist trocken bei 14 bis 2 Grad. Am Tage im Süden und in der Mitte sonnig, im Norden zeitweise bewölkt, bei bis zu 18 Grad an der Ostsee und 29 Grad im Südwesten. Am Montag im Nordwesten Schauer, im Südosten heiter bis 31 Grad. Es ist 2.03 Uhr.
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